0: angedunkelter Heavy Metal. Das passt doch ganz wunderbar hier zu dieser Sonnenfinsternis.
1: Ja, ganz genau. Ein bisschen angegraut, alles in Pastell.
0: Genau. Wunderbar. Spell, so heißt die Band, die hier Heavy Metal ein bisschen romantischer, düster romantischer gestaltet, das auch sehr gut macht. Dark Inertia, so heißt der Song. Die dunkle Trägheit, auch das passt gut zur Sonnenfinsternis.
1: Ja, ganz genau.
0: Und die Scheibe heißt Ratchet Heart, die mir super gut gefallen hat. Mhm. Und mittlerweile ist ja die, ich weiß nicht, die Sonnenfinsternis ist jetzt vorbei mittlerweile, ne?
1: Ich denke, ja, jetzt ist dann nur noch Perseidenzeit als nächstes.
0: Ich warte ja immer noch auf ein höchst seltenes Ereignis, nämlich die Erdfinsternis.
1: Ja.
0: Das ist das, wenn die Sonne sich zwischen Erde und Mond schiebt.
1: Das wird ganz hervorragend. Ich glaube, das ist Freibadwetter.
0: Das
1: ist
0: genau. Da muss man gut Sonnencreme anpacken. Genau, was hat man denn so zu Beginn?
1: Zum Einstieg gab es auch ein bisschen was aus der Rota, das letzte Mal vorgestellt. Make mit dem Track Forking Paths. Und damit sind wir in unserer heutigen Sendung. Ganz, ganz herzlich willkommen da zu Hause. Pickepacke, volles Programm. Wie immer, wenn wir zwei zusammenkommen, oder? Wir haben wieder richtig viel
0: eigentlich
1: zu sagen.
0: Eigentlich schon, diesmal. Ja, genau. Irgendwie denkt man sich immer, Mensch, wie kriegt man die Sendung voll? Und dann hat die da so viel Zeugs dabei, dass wir uns im Vorfeld immer prügeln.
1: Ja, richtig.
0: Diesmal ging es wieder um ein Unentschieden.
1: Dafür spüre ich meine Nase nicht mehr.
0: Genau. Wir haben gerade festgestellt, die zweite und dritte Stunde wird ganz im Zeichen von Festivalrückblicken stehen.
1: Exakt, wir waren ein bisschen unterwegs
0: genau.
1: In der Republik.
0: Du warst auf dem Voidfest.
1: Ganz genau, und du hast viel Autobahn gesehen.
0: Ich habe viel Autobahn gesehen, einmal Richtung, eigentlich immer Richtung Norden und dann wieder Süden. Ich war auf dem Rock im Wald vor einiger Zeit und dieses Wochenende auf dem Partisan. Mhm. Diesen Rückblick werde ich zusammen mit meinem Freund und Kumpel Zenz machen, der auch da war, der eigentlich fast jedes Jahr auch da ist.
1: Cool.
0: Und der wird sich dann telefonisch zuschalten nach dem Triple Oldie Treat. Und genau, dann werden wir hier unsere, der eigentlich fast jedes Jahr auch da ist.
1: Cool.
0: Und der wird sich dann telefonisch zuschalten nach dem Triple Oldie Treat. Und genau, dann werden wir hier unsere Berichte zusammenwerfen.

0: eigenen
1: Fan
0: beim Derby.
1: Genau. Nicht gegen die Gegner, sondern gegen die eigenen Anhänger.
0: Außerdem gibt es ein bisschen was Neues. 5 Neuvorstellungen, wenn ich mich nicht irre. Insgesamt davon ein Prädikat wertvoll.
1: Genau. Einen originalen Fälschung habe ich mir mitgebracht.
0: Auch das noch.
1: Und...
0: ja, ein bisschen Ausblick auf das, was live noch kommt.
1: Genau, weil genau. Festivals sind noch lange nicht abgeschlossen und da geht es ja eigentlich gerade erst los, auch bei uns, ne?
0: Richtig, genau. Ja. Gerade bei uns in der Region wird es ja jetzt erst dann langsam ins ausgehende Jahr interessant.
1: Sehr gut. Wir starten mit einer Neuvorstellung.
0: Exakt, gehen wir gleich mal rein und wenn wir schon dabei sind, Sommersonne, Black Metal. Was könnte besser passen? Fettes Release hat uns erreicht aus den USA. Nämlich das vormalige Ein-Personen-Projekt Hulda. Die haben ihr drittes Album rausgebracht. Der Langspieler heißt Verbeugen. Mhm. Heißt, wie man schwer ahnen kann, verborgen, aber auf Flämisch. Haha. Mhm. Und ist in Europa bei Seasons of Mist erschienen. Wer sind die denn, diese Hulda? Die ersten beiden Scheiben war es ein Soloprojekt, wie schon gesagt. Und zwar Malise Riesterer heißt die Künstlerin, die hinter der ganzen Sache steckt. Das ist eine Flämin, daher auch dieses komische Wort verbeugen, die in den USA lebt. Und die hat sich aber jetzt fürs neue Album eine Person verstärkt. Nämlich um den langjährigen Weggefährten Necreon. Der ist auf Verbeugen nun am Bass und an Backings dabei. Und hat ebenfalls co-federführend das Songwriting mit übernommen. Also aus 1 wird 2. Was kriegt man auf dem Album? Super stimmungsvollen, ja, so mystizistischen Black Metal. Ganz, ganz viel traditionelle Anklänge, Folklore-Parts dabei. Positiv fällt gleich auf, dass die Tracks von Anfang an super abwechslungsreich auffallen. Viele melodische Ausflüge sind dabei. Es kommen aber auch diese klassischen Blast-Parts und Tremolo-Pickings vor, wie man es eigentlich so aus diesem 90er-inspirierten Black Metal kennt. Und an einigen Stellen gibt es sogar ein paar so doomig-riffige Passagen. Also ziemlich viel drin, was da was auf dem Album zu hören ist. Der Gesang wechselt zwischendrin von keifenden zu tiefen Growls und ist des Öfteren auch mal hinterlegt von so verhaltenen choralen Backings. Also da ist auch super viel Abwechslung drin. Und ganz stark finde ich da vorne eben diese Malise, die Vocals, weil die halt so ein zorniges Gekeife an den Tag legt. Und ich finde, das hat immer so eine andere Qualität, wenn man so weiblichen Kreischgesang hört oder Screamgesang hört. Das hat so eine eigene Qualität und so eine eigene Textur und das macht sie richtig, richtig gut. Die Instrumentierung auf dem Album ist auch ziemlich abgefahren. Man bekommt Drehleiern, Flöten, Streichinstrumente, aber nie so richtig prominent. Und die sind immer richtig, richtig gut ins Arrangement mit eingebunden, fallen nie raus und tragen immer die Songs mit. Und wie gesagt, auch der VHS-Sprachkurs lohnt sich jetzt dann mal langsam. Flämisch für Anfänger, Flämisch für Reingefallene. 3 Songs sind nämlich auf Flämisch getextet. Inhaltlich, was gäbe sonst? Mystik, Naturalismus, Folklore, das sind so die Themen, die halt auch die Musik vorgibt. Durchgängig hohe Qualität das Ding und was mir an dem gegenwärtigen Ami-Black Metal immer so gut auffällt, und da kann man Bands wie Lamp of Momo zum Beispiel mit reinnehmen oder Spectral Wound oder wie sie alle heißen, die fangen diese Essenz und die Atmosphäre von dem Black Metal, auch von dem europäischen 90er Black Metal, so gut ein, wie man es sich eigentlich nur wünschen kann, verarbeiten das gut in ihren eigenen Stil, aber ohne dass halt da wieder Spezialisten mit Kontroversen oder Geschichte oder sonst irgendwas im Hintergrund dran sind. Das ist immer, ja, finde ich, ein cooles Ding, dass die Amis da so unbescholten rangehen können, aber halt auch wirklich genau wissen, was abgeht und wirklich super gutes Zeug dann raushauen. Ich nehme euch mit rein, wir checken gleich mal einen Track an vom Album, nämlich Die Nacht, sein Lied.

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0: Ja, nicht nur im Flamenlande, auch in deutschen Landen weiß, wie man hier Black Metal atmosphärisch gestaltet, aber auch trotzdem rasend, mit rasenden Parts anreichert. Hier Fürnask haben wir gehört. Eigentlich ein deutsch-schweizerisches Konglomerat, diese Bands, die aber irgendwie auf, ich glaube, isländisch ist das hier,
1: sagen. Ja, genau.
0: Das
1: singen. Also, die isländische Maske auf.
0: Ja, die isländische Maske auf, genau. Keine Ahnung warum. Es klingt auf jeden Fall sehr geil, was Fjörnask hier machen auf ihrem neuen Album Josir. Und der Song, den wir gerade gehört haben, hieß Login Omon Dathi. Und ja, wir lassen jetzt den Black Metal hinter uns und kommen zu einer anderen Stilistik des Harten Metals.
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0: Ja, unser Prädikat wertvoll kommt in Klammern mal wieder von einer Band, die ich jetzt schon sehr lange hier bei Zosch euch ans Herz legen will, die auch schon in der Vergangenheit, wie gesagt, ein Prädikat wertvoll hier eingeheimst hat und die in aller Regelmäßigkeit hier Alben veröffentlicht. Seit 2017 ist jetzt das schon das sechste Album. Die Rede ist von Temple of Dread, die ja schon seit ihrem ersten Album Blood Craving Mantras für handfesten Oldschool Death Metal zwischen schwedischer Bauart stehen, aber auch an deutschen Größen wie zum Beispiel Morgoth angelehnt, das Ganze hier runterholzen, also für kernigen und brutalen Stoff, für rasante Blasts, aber auch so für fiese und feine Slayer-Linien, die der Gitarrist Markus Bünnemeyer da immer wieder einstreut, und eine ordentliche Thrash-Kante gehört auch immer, wie gesagt, zum Sound von Temple of Dread. Mhm. Dass die Ostfriesen mit Slotterday-Gitarrist Jens Finger am Mikro hier ab und zu auch experimentieren, das hat man beim Album Beyond Acorn zum Beispiel gesehen. Da haben sie mehr als je zuvor so orchestralen Pomp mit eingebaut. Ab und an auch so eine kleine Heavy-Metal-Schlagseite gehabt. Mhm. Auf dem letzten Album God of the Godless ging es ein wenig mehr so in die technische Richtung, was dem Selbstverständnis von Temple of Dread nicht immer gut getan hat, weil die Songs schon immer eher so aus dem Bauch rausgekommen sind und ja, schon richtig gebrettert haben teilweise, ne? Auch wenn sie immer abwechslungsreich waren, aber das war ein bisschen dann zu verkopft und da ging eben einiges flöten. Jetzt haben wohl Temple of Dread das auch erkannt und liefern jetzt mit Dreadspawn Dominion wieder einen astreinen Brecher ab, der irgendwo zwischen den Alben Hades Unleashed und Beyond Acheron angesiedelt ist. Im Allgemeinen wird also wieder kompromissloser nach vorne geprügelt, wobei Tempelwechsel auch enorm wichtig sind. Born to Rot, Rites of Blasphemy, Artisan of Oblivion, das sind wirklich geile Nackenbrecher auf diesem Album, mit eben dieser bekannten Formel aus alten Death Metal und dieser Thrash-Rhythmik. Die Songs kommen direkt auf einen zu. Ich finde, es gibt derzeit keine zweite Death Metal Band aus Deutschland, die dermaßen punktgenau und tight das so rüberbringen kann. Jens Finger in bester Tardy-Manier, auch wieder mit aggressiven Vocals, schreit sich da die Kehle aus dem Leib. Also der hat auch nochmal irgendwie zugelegt in seiner Art zu singen, ne? Wobei er, wie gesagt, bei Slaughter, der ja eigentlich der Gitarrist ist, und bei Temple of Dread eben singt. Also auch der hat sich nochmal stark verbessert. Dazu haben sie ja mit Jörg Uken, dem Schlagzeuger, einen Produzenten ja auch am Start, der auch weiß, wie man so eine Scheibe auch soundtechnisch veredelt. Und da finde ich, da haben sie auch wirklich einen äußerst maßgeschneiderten Brutalo-Sound hier der Dreadspawn Dominion-Scheibe verpasst. Also ich bezweifle, dass in Sachen Death Metal aus deutschen Landen noch wesentlich Besseres erscheint dieses Jahr. Daher Glückwunsch zum Prädikat wertvoll. Wir hören Temple of Dread. Die Scheibe kommt übrigens kam schon raus am 7. August über Testimony Records. Wir hören sie hier mit dem Titelsong. Hier sind Temple of Dread mit Dreadspawn Dominion.

0: Ja, hier wird ohne Kompromisse dem HM2-Sound gefrönt.
1: Ah, cool.
0: Und das klingt richtig gut. Also ich habe es gerade nochmal zu dir gesagt. Ne? Mhm. Ich finde, da kommt gerade keine andere Band ran, was diese Ostfriesen hier machen. Zumindest in Deutschland nicht. Ne? Also das, in Deutschland ist ja mehr so Blackens Death Metal immer noch angesagt.
1: Ja. Ja,
0: aber so diese reinrassige, diese reine Oldschool Death Metal Lehre, die wird hier gerade von Temple of Dread wieder mal sehr zelebriert auf dem 6. Album Dreadspawn Dominion, wo sich Temple of Dread wieder soundtechnisch etwas verschlankt haben. Es geht wieder etwas geradliniger zur Sache. Die Blicke nach links und nach rechts, die halten sich in Grenzen, sind aber durchaus hier und da noch vorhanden. Was ich nicht schlecht finde, weil dadurch fast jeder Song immer noch so eine kleine eigene Färbung bekommt.
1: Mhm.
0: Zum Beispiel in Scorch bei Cosmic Fire, da kann man die Finger dann doch nicht von orchestralen Klängen lassen, die aber eher hintergründig verlaufen, da aber so eine perfekte Untermalung liefern für die sich öffnenden Parts, die Temple of Dread auch immer wieder benötigen, um einen Song nicht nur stumpf nach vorne gehen zu lassen.
1: Mhm.
0: Oder beim letzten Song Infernal Eternity, das ist so ein schleppender Beginn mit so unhaltvollen Leads, alles eher so im gediegenen Mittempo, Slayer-Riff gehalten. Und am Ende stellt sich raus, dass der Song für Temple of Dread-Verhältnisse recht cineastisch gehalten ist. Das habe ich so in der Form dann auch noch nicht gehört. Also so ein paar kleinere Gutzelis gibt es dann auch noch zu hören. Aber wie gesagt, letztendlich kehren Temple of Dread wieder ein bisschen zurück zu diesem wirklich kompromisslosen, brutalen Death-Metal-Sound.
1: Ist ja auch eine Kunst, ne? Alles dosiert einzusetzen
0: und
1: zu wissen, wo es gut ist, wo es passt und wo man es dann lieber dann doch nicht einsetzt.
0: Genau, genau. Und auch die Lyrics sind auch wieder mal so in dieser griechischen Mythologie angesiedelt. Der Frank Albers, so ein externer Songwriter oder der für die Lyrics zuständig ist, der hat da wieder sich da ein bisschen ausgetobt. Wirklich ganz tolles Teil hier, was Temple of Dread gemacht haben, die ursprünglich als Trio gestartet sind, ohne Live-Ambitionen einfach mal so ein Projekt gestartet haben und dann nach so nach 3 oder 4 Alben gab es dann doch mal ein paar Auftritte, haben sich hinreißen lassen mit ein paar Gastmusikern und jetzt sind Temple of Dread tatsächlich zu einer richtigen fünfköpfigen Band mutiert, die am Wochenende auch auf dem Partisan gespielt haben, dazu später mehr. Da sieht man mal, was sich alles irgendwie ergeben kann, so im Laufe der Zeit und was sich da vielleicht aus diesem Fünfergespann auch kompositorisch ergeben kann. Ich denke, das wird die Zukunft zeigen. Ich denke, da habe jetzt gerade erst mal so angefangen, ne, sich zu finden und in dieser Konstellation, glaube ich, kommen einfach vielleicht auch mal neue, andere Einflüsse her. Dreadspawn Dominion ist auf jeden Fall richtig geil geworden, das habe ich jetzt schon öfters erwähnt. Deswegen gibt es noch mal einen zweiten Song, nämlich Born to Rot, eine Kreuzung aus Obituary und Death, wo man am besten hören kann, wo Jens Finger derzeit mit seinen krächzigen Growls steht.

0: Wir hörten Born to Rot von der neuen Scheibe von Temple of Dread, die da heißt Dreadspawn Dominion. Ist vielleicht auch ein Albumtitel mit Augenzwinkern, ne? Dreadspawn Dominion, so ein bisschen die eigene Vormachtstellung auch ein bisschen so mit reinbringen.
1: Genau. Ja, und absolut würdig für ein Prädikat wertvoll, was ich gerade gehört habe.
0: Genau. Also, wie gesagt, das letzte Album, glaube ich, habe ich nur so vorgestellt. Ja. Es hat mir, wie gesagt, nicht so ganz gefallen, auch wenn es gut war. Und die beiden Alben davor müssten Prädikat wertvoll gewesen sein hier bei Zeug.
1: Ja, haben wir dich gepackt. Ja. Genau. Fanboy.
0: Yeah! Ich gebe es ja zu.
1: Ja, gut. Die Intensität kann ich nicht ganz halten mit dem nächsten, was kommt. Die Qualität aber durchaus, denn es gab ein ganz, ganz schönes Zwischenrelease jetzt im Sommer. Am 24. Juli, gar nicht so lang her, hat uns von unseren Golden Era Boys aus,
0: aus der Schweiz,
1: aus der Schweiz nämlich von Amethyst, eine 7-Inch-EP erreicht. Another Time heißt das Ding, trägt zwei Songs als Single, ein eigener, Another Time, Another Place, und auf die B-Seite haben sie noch ein Coverstück gepackt von der Hardrock-Band Alien, war mir bis dahin nicht bekannt, du hast ein bisschen Kontakt, hast vorhin gesagt, du kennst sie.
0: Also das aktuelle Album, oder weiß nicht, ob es aktuell ist, aber ich habe ein Album mal angehört und die gibt es auch schon lange, die
1: Band. Ne? Und aus der Bandgeschichte haben sie sich den Track China Seas als Coverversion rausgesucht.
0: Ah, okay.
1: Genau, Musikvideo gab es obendrauf für Another Place, Another Time. Und ein Vorbote für ein neues Album ist die Single aber allen anscheinend nicht.
0: Oh.
1: Handelt sich um ein kleines Intermezzo.
0: Okay.
1: Genau, damit es bis zum nächsten Langspieler nicht ganz so langweilig wird. Aber so am Horizont ist da wohl nichts zu sehen zwischenzeitlich.
0: Der zweite Song könnte ja vielleicht eine originale Fälschung mal werden bei uns, oder?
1: Möglicherweise, ja.
0: Muss man anschauen, ob das wirklich so anders vielleicht klingt. Ne?
1: Oder, kann man durchaus mal vergleichen. Und wenn du schon diese Alien-Kompetenz mitbringst. An
0: ich war ja bei Hypocrisy auch. Ja.
1: Mehr Zucker.
0: Ja, ich meine, wir haben eh viel zu wenig Original- und Fälschungen. Diese Rubrik kommt ja nur ab und zu mal vor. Ich finde, da gibt es, also man muss natürlich ein bisschen graben und suchen, ne? Aber da gibt es so geile Coverversionen auch.
1: Potenzial ist da, auf jeden Fall. Genau. Wie das Ganze klingt, kann man jetzt schon mal reinhören. Wir hören uns den Track Another Time, Another Place an. Und das Soundgewand ist bei China Seas ganz ähnlich. Das heißt, da kann man durchaus entscheiden, ob es dann was wird als Originalfälschung oder nicht.

0: Ja, wie die Faust aufs Auge zu Amethyst passt auch dieser Hörerwunsch, den wir gerade gespielt haben. Der kam nämlich schon letzte Woche rein von dem User Steel in Silver, den wir natürlich gerne möglich gemacht haben. Freeways waren das mit dem Track Fortunate's Favorite.
1: Und Zosch ist ja auch ein Magazin für fundiertes Halbwissen. Yes. Deswegen müssen wir noch was nachreichen. Wir haben ja vorhin erwähnt, ne, Amethyst haben ja da so einen Coversong von einer Band namens Alien gecovert. Und natürlich gibt es öfter mal Bands, die sich ähnlich benennen oder gleich. Ne? Und diese Band, wo ich gehört habe, das ist die schwedische Hardrock AOR Band.
0: Ja.
1: Das war es nicht. Wir haben in den Weiten des Netzes gegoogelt und gefunden, dass es eine New Wave of British Heavy Metal Band gab in den frühen 80er Jahren von 80 bis 83, sowas rum, ne? Die drei Demos veröffentlicht haben. Aber davon nicht den Song. Davon haben Amethyst nicht keinen Song genommen, sondern einen Unreleased-Song.
0: So tief so musst du erstmal graben,
1: ja, genau.
0: Oder? Wahnsinn.
1: Genau, also von daher bin ich auch raus aus der Nummer. Ja.
0: Aber vielleicht ist es doch eine Originalfälschung. Mal schauen, dass man mal sowas auch nahe bringt. Wenn man den Unreleased irgendwo. Genau. Bevor es jetzt zum Triple Oldie Treat geht, haben wir noch einen ganz, ganz, ganz kleinen Track zwischen rein mit dem kleinen Hinweis, dass ja Ende des Monats, am 29.08. im Z-Bau schon eins unserer Lieblingsfestivals stattfindet, nämlich das Sabbath Festival dieses Jahr. Losgehen tut es ab 14.30 Uhr wieder pickepacke voll. Ticket 55 Euro regulär und Booking ist ganz grandios auch wieder. Ultra, Grave Miasma, Himmelbestormer, Burial, Lamb, glaube ich, heißen die, ne? Wenn man es richtig ausspricht.
1: Ich komme aus Frankreich.
0: Ja, ne? Genau. Lamb, ja. Black Evil, Gold Explosion, die Cantroaches, Infiltrator. Dazu gibt es eine Ausstellung. Ecosidio zeigt ihre Werke und auch denjenigen, den wir sehr bald hören werden bei uns in der Sendung, nämlich Zensart hat auch ein Ständchen da und zeigt, was er so drauf hat.
1: Genau. Und wir hören mal ein verstörendes Beispiel von Noise Punk Massacre, so benennen sie sich unter anderem, Carl Rogers, ihren Musikstil, teilweise an der Grenze zum Industrial, aber hauptsächlich viel Lärm, sehr intensiv, nichts für schwache Nerven. Die Band kommt aus Berlin. Wir hören sie von dem selbstbetitelten Album Carl Rogers mit dem Stück I Can Still Tell Your Scum.

0: Ja, mein heutiger Triple Oldie Treat, der könnte auch unter dem Motto stehen, man lernt nie aus. Denn ich beschäftige mich heute mit einer Person, die ich als alter Gitarrist trotz ihres unglaublichen Status bis jetzt eigentlich nie so richtig wahrgenommen habe. Den haben wir mal bekannt, aber erst kürzlich, also wirklich so vor 2-3 Wochen, bin ich wirklich drüber gestolpert, was das eigentlich für ein wilder Musiker ist. Wir springen direkt mal rein in die späten 80er Jahre. Die Boomer-Bands, die sind jetzt schon im Stadiummodus und Gen X hat den Grunge noch nicht entdeckt. Die amerikanische Musikindustrie, die dreht sich aber auf Hochtouren, Glam- und Hardrock-Bands übernehmen und wie es die Zeit eben so will, die härtesten Shredder und krassesten Rockmusiker werden auf Pop getrimmt und in fetten Studioproduktionen so richtig ausgefahren. Und einer davon ist Steve Stevens, um den es heute gehen soll. Zunächst zum Einstieg erstmal ein paar Takte Musik und in Folge der Musik gibt es dann ein paar weiterführende Infos, wer der Typ eigentlich ist, was er alles gemacht hat und in welchen Sphären er eigentlich schwebt. Wir hören in umgedrehter Reihenfolge die Band, für die er am meisten bekannt ist, nämlich Billy Idol mit dem Track Flash for Fantasy aus dem Jahr 1983 und zwar in einer Live-Version live in Boston, wo dieser Steve Stevens wirklich so komplett crash-out geht und alles zeigt, was er so auf dem Kasten hat. Dann zwischendrin Bossio Levin Stevens mit dem Track Crash aus dem Jahr 2000 und den Einstieg machen wir mit dem ersten Solo-Album von ihm namens Atomic Playboys aus dem Jahr 1989 mit dem ikonischen Solo an 2/3 vom Track ungefähr. Viel Spaß!
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0: Ja, Steve Stevens im Triple Oldie Treat. Wir haben in jetzt richtige Reihenfolge gehört von seinem Soloalbum Atomic Playboys. Den Titeltrack Atomic Playboys, Steve Stevens natürlich als Interpret. Dazwischen rein die Wahnsinnskombi Bossio Levin Stevens mit dem Track Crash aus dem Jahr 2000. Und gerade zum Abschluss Billy Idol natürlich, Flash for Fantasy aus dem Jahr 1983. Ein bisschen reingemogelt, weil es war natürlich eine neuere Live-Version, wo jetzt dann im gereifteren Alter da seine Riffs runterschaukelt, der gute Steve. Live in Boston, wie gesagt, vom Track Flash for Fantasy. Ja, Steve Stevens, geboren 1959 in Brooklyn, Gitarrist seit Kindestagen an. Nach außen vor allem bekannt durch sein nie verändertes Glam-Outfit, das er hat. Schwarz gefärbte Haarspraymähne, Kippe im Mundwinkel, aufgeknöpftes Hemd, Pornobrille. Das hat er unverändert, unironisch bis heute ins hohe Alter als sein Markenzeichen an. Und der sollte zu einem der gefragtesten Studio- und Live-Gitarristen avancieren, obwohl man den eigentlich gar nicht so sehr auf dem Schirm hat, neben vielen anderen. Nicht nur sein virtuoses Spiel mit dem ganz, ganz persönlichen, teilweise megalomanischen Ton, den er da hat, sondern auch seine eigentlich aparten Gitarrensounds, also diese coolen Clean-Sounds, die er da hat, die er bei Billy Idol einbringt, aber auch so wilde Sachen, wo man mit so Synthes oder auch mit so Elektropistolen wie die Tonabnehmer spielt und so, also so ganz abgefahrene Sachen, die er gemacht hat, die haben ihre eigene Klasse und die haben ihn natürlich auch in ganz, ganz, ganz andere Sphären gehievt. Er hat das Top Gun Theme mit Harold Faltermeyer zusammen gemacht, hat dafür einen Grammy eingefahren und auch Quincy Jones hat ihn für die, ich schätze mal, die größte Produktion der Popgeschichte an Bord geholt, nämlich das Michael Jackson Bad Album. Da hat er Dirty Diana eingespielt und auf der Bad ist ja auch zum Beispiel Steve Lukather zu hören. Mhm. Also da weiß man, welcher Klasse der Typ eigentlich spielt, dafür, dass man eigentlich gar nicht so sehr auf dem Schirm hat. Später ging es dann weiter mit einem Soloalbum, das wir gerade gehört haben, Atomic Playboys und in 2000ern auch eben mit Tony Levin und Terry Bossio im Trio, abgefahrene Kombi, aber auch Vince Neil und Robert Palmer wollten auf sein Können nicht verzichten, bis heute ein exzentrischer, prägender Typ und der hat in den letzten Jahren, was ich so sehen konnte, auch viel so Recap-Interviews geführt, wo er einen einfach so in seinen Kosmos, in seine Karriere mitnimmt und auch den Geist von der Zeit so dokumentiert, also so ein bisschen Legacy da auch noch mit reinbringt. Interessante Persönlichkeit, interessanter Typ und durchaus jemand, den man auf die vordere Bühnenkante stellen kann.
1: Sehr schöner Triple Oldie Treat.
0: Dankeschön.
1: So, und jetzt sind wir gespannt, ob das hier mit der Technik so klappt, wie wir uns das vorstellen. Der Zenz ist auf jeden Fall schon in der Telefonleitung. Jetzt müssen wir noch aufs Mischpult legen.
0: Zenz, hallo, hörst du uns?
2: Ich höre euch.
0: Sehr schön.
2: Auch leise, aber ja.
1: Okay. Wir sind ja wieder mal auf dem Palisan gewesen, einer unserer Festivals, wo wir in schöner Regelmäßigkeit sind. Es war ja diesmal das 30-jährige Jubiläum von Partisan. Und als letztes Jahr die ersten Bands angekündigt worden sind, unter anderem waren es, glaube ich, Testament oder Amorphis, da gab es schon einige Stimmen, die gesagt haben, Mensch, die müssen auf jeden Fall noch mal ein bisschen nachlegen an Bands. Das war jetzt nicht so prickelnd. Und ich habe tatsächlich auch während des Festivals einige Stimmen gehört, die gesagt haben, ja, war schon okay jetzt, aber so richtig dolle wie bei anderen Ausgaben war es nicht. Wie hast du das empfunden?
2: Also was die Headliner angeht, fand ich dieses Jahr auch ein bisschen kritisch, aber in der zweiten Reihe war diesmal ganz viel dabei. Ich fand, dass auch mehr los war als letztes Jahr vor allem. Und also da war schon viel zu holen. Also von den Headlinern waren zumindest zwei gut. Einer hat relativ abgeschissen, Morphis, finde ich. Aber unterm Strich war das okay. Also hat nicht nachgesteckt zwischen den anderen Jahren, finde ich.
1: Okay. Vielleicht haben wir ja schon quasi die Headliner mal erwähnt. Vielleicht machen wir das einfach mal so, dass wir jetzt das nicht tageweise abhandeln, sondern so erstmal die Headliner. Ne? Da hat ja am Donnerstag Testament gespielt. Mhm. Eine Band, die ich live schon super gesehen habe, also schon auch oft gesehen habe, die live super waren, aber auch mal richtig grottig. Ich fand, die haben sich gut aus der Affäre geschlagen und ein richtig geiles Set gemacht, wo man gemerkt hat, okay, die ganz große Durchschlagskraft der frühen Tage ist nicht mehr da, aber spielerisch immer noch super und meines Erachtens ein launiges, kurzweiliges Set abgeliefert haben.
2: Testament hatten voll Bock, das hat man gesehen und ich habe Testament auch schon öfter gesehen, aber noch nie mit so einem guten Sound. Mhm. Also seitdem der Mischer weg ist, der Taub war offensichtlich funktioniert es. In der Mitte gab es ein paar so Hänger für viele Leute, also so Sachen wie So Many Lies zum Beispiel, das ist ein Song, den ich total mag, aber viele fanden den als ein bisschen eine Bremse, aber die haben das gut gemacht, das war ein guter Headliner, der auch gut gepasst hat zu den Partysound, finde ich. Bomben-Sound und die haben auch echt Bock gehabt zum Spielen.
1: Ja, fand ich auch. Also auch, die haben 4 neue Songs gespielt von der Parabellum-Scheibe, die haben sie gut eingearbeitet und natürlich hat die Band im Laufe ihrer Karriere unglaubliche Hits auch geschrieben, ne? Over the Wall, Into the Pit. Genau, also sehe ich ähnlich wie du. Von den 3 Headlinern würde ich die quasi in die Mittelposition reinnehmen.
2: Ja.
1: Genau. Dann am Freitag Amorphis. Ich liebe diese Band. Ich habe die auch schon sehr, sehr oft gesehen in allen verschiedenen Phasen oder in vielen verschiedenen Phasen. Mittlerweile sind Amorphis irgendwo so in so einer poppigen Richtung angekommen, wo vieles glatt geschliffen ist und wo sie viele Songs von den letzten 2, 3 Scheiben spielen und das tatsächlich so ein bisschen generisch geworden ist. Und auch live hat es mich nicht so ganz mitgerissen.
2: Nee, also ich habe mich ab und zu schon so kurz vorm ZDF-Fernsehgarten gefühlt bei Amorphis, muss ich sagen. Weil halt alles, also ich habe erstmal geschaut, sind da überhaupt Gitarristen auf der Bühne. Mhm. Auch die älteren Sachen total, wie du sagst, abgeschliffen, super poliert. Also wenn Amorphis mit den richtigen Songs da an den Start gegangen wären, dann hätten die das Publikum einfach eingesackt. Mhm. Haben sie aber nicht gemacht, ja. Beziehungsweise haben sie nicht entsprechend präsentiert, sage ich mal. Genau. Also fand ich enttäuschend. Also ich mag die Band auch total gern, habe sie auch schon öfter gesehen, aber das war mal nichts. Ne? Ja. Völlig am Publikum vorbei.
1: Also man muss natürlich auch sagen, Amorphis ist eine ultra professionelle Band, ne? Das hat man auch gemerkt, wo allerdings schon eine Distanz zum Publikum da ist. Die haben wenig Ansagen gemacht, wenig Kommunikation gemacht. Ne? Und wie du sagst, die Band hätte sich leicht machen können, indem sie vor dem Partisan-Publikum richtig ein geiles Oldschool-Set gespielt hätten oder zumindest ausgewogen, ne? Und da aber auch viele Songs aus der Frühphase gespielt haben. Es waren nur 2 von der Tales from a Thousand Lakes. Und sie haben tatsächlich das aktuelle Tourset gespielt, das halt wirklich sehr fokussiert war auf den sehr melodischen Scheiben, wo sie sich halt so in eine Nische reinmanövriert haben, wo sie sich einfach auch bequem gemacht haben. Ne? Genau. Ja. Wie man das anders machen kann und wie man alle Phasen irgendwie abdecken kann, das haben dann, finde ich, Hypocrisy gezeigt am Samstag.
2: Natürlich.
1: Also auch da habe ich die Band schon mal mittelmäßig gesehen, aber auch toll. Und wie du gerade auch schon gesagt hast, ne, gerade bei den Headlinern war der Sound wirklich auch Bombe. Also auch, auch bei Amorphis, ne, die können halt nichts dafür, wenn der Sound gut ist. Hypocrisy haben wirklich von neueren Sachen bis auf wirklich auch von Obscurum und Obscenum wirklich Stoff geliefert. Eine Bomben-Lightshow auch gemacht. Die hatten verschiedene LED-Quadrate, Rechtecke in verschiedenen Größen, wo sie ja dann so einen Alienkopf mal hin projiziert haben. Stimmungsvolle Lichtshow gemacht mit so einem grün-gelben Lichtern, was natürlich auch sehr zum Konzept von Hypocrisy passt. Ja, und spielerisch top. Also das hat mich sehr überrascht und hat mich sehr abgeholt.
2: Hypocrisy natürlich der Konsens-Headliner für so ein Festival wie Partisan. Also machst du nicht was verkehrt. Die sind, also das ist niemals eine Band, wo eine Scheibe mit auf die Insel nehmen, aber die können halt ab.
1: Ja.
2: Ganz ganz einfach. Und die sammeln auch ganz viele Leute vom Partisan ein, sage ich mal, von den Leuten, die da hingehen. Also der Konsens-Headliner diesen Wochenende auf jeden Fall.
1: Ja.
2: War gut, war super.
1: Ja. Jetzt hast du gesagt, gerade im mittleren Bereich gab es viele gute Auftritte. Was ist denn da bei dir hängen geblieben?
2: Also am Donnerstag fand ich Jotun mega super. Also da habe ich erstmal Bedenken gehabt, ob so eine Musik bei Tageslicht funktioniert, bei Sonne und 35 Grad. Hat super funktioniert. Ich fand am Donnerstag Punch and Stench auch total gut. Die alten Recken, die vor allem der Bassist mit seiner, der hat ja ausgesehen, wie wenn er direkt aus dem Büro kommt, aber der hat alles geregelt. Svente wird auch so eine Band, die nicht so viele Leute auf dem Zettel haben, aber auch sehr starkes Auftreten finde ich. Vor allem der Sänger ist ein echter Frontmann.
1: Ja.
2: Total gut.
1: Ja.
2: Freitag Sorcerer natürlich. Mega, mega geiler Sänger, der hat das super gemacht. Afski auch gut. Meine Band des Festivals überhaupt waren die Seas am Freitag. Die sind ja seit 1985 am Start und die haben immer noch so einen Spaß und die reißen immer noch alles ab. die hat auch niemand auf dem Zettel. Also da war leider auch wenig los von der Bühne. Mhm. Aber die hatten so einen Spaß und das war mega. Sacred Drive sowieso, ja, immer.
1: Die kannst du überall hinstellen, ne?
2: Immer gesetzt, die kannst du überall hinstecken, egal wer da vorher oder nachher spielt, ganz klar. Mhm. Samstag fand ich Hexwessel gut. In der Woods sehr stark, vor allem starker Gesang auch. Groza fand ich am Samstag auch sehr stark. Mhm. Und im Zelt habe ich in der Tat nur eine Band aktiv erlebt, wegen den Temperaturen. Das waren Celeste, aber die, die waren auch Bombe. Also kleiner Wehmutstropfen waren Marduk, die haben so für mich gar nicht gezündet, obwohl ich die Band mag, die haben auch gute Songs gespielt, aber die haben halt null Stimmung aufgebaut. Also nach jedem Song wieder eine Pause und dann hier noch ein Zwischenspiel und da und dort. Wenn die einfach erstmal 20 Minuten durchgerödelt hätten, dann hätten die alle im Sack gehabt, aber das fand ich schade.
1: Also ich gehe mit fast allem konform. Also Jotun fand ich auch stark. Das Problem war bei vielen Bands, die früh oder nach Spätnachmittag gespielt haben, dass der Sound noch nicht optimal war. Schlotterheim hatte immer das Problem, dass es da sehr windig ist. Ne? Und gerade bei Jotun wurden viele Sachen einfach auch verweht. Das fand ich ein bisschen schade. Trotz allem war es musikalisch, wenn man die Band liebt und kennt, war das sehr, sehr gut. Sadistic Intent waren cool, gebe ich dir recht. Auch diese Punch and Stench Nummer, weil es einfach sautrocken und mit einer gewissen assigen Note auch versehen war. Das war super. Am Freitag Sacred Reich, ja, habe ich ja schon gesagt, den kannst du überall hinstellen. Sorcerer fand ich auch stark. Ging natürlich größtenteils am Palisan-Publikum vorbei. Ne? Es haben sich trotzdem einige angesammelt da zu früher Stunde, die Band dann auch abgefeiert hat, mehr und mehr. Ofsky auch gut. Disease, wo du erwähnt hast, habe ich vorher nicht gekannt. Jetzt ein bisschen recherchiert. Ne? Also das ist schon wirklich so ein Geheimtipp, möchte ich fast sagen. Ne? Wer die Band bislang noch nicht gekannt hat oder noch nicht gehört hat, check die mal an. Es gibt mehrere Bands, die Disease heißen, aber die schreiben sich mittlerweile mit 3 Punkten danach. Genau. Lass uns das doch mal reinhören, bevor wir zum zweiten Block kommen. Ich würde jetzt erstmal Deceased spielen. Das waren ja eine deiner Faves. Da habe ich mir von der ersten Scheibe Luck of the Course, die so in den frühen 80ern erschienen ist, den Song Haunted Cerebellum rausgesucht.

0: Ja, wir hörten Deceased von ihrer allerersten Scheibe Luck of the Corpse mit dem Stück Haunted Cerebellum, ein Highlight vom Zenz. Und auch ich habe es jetzt sehr gut gesehen, nicht ganz habe ich den Auftritt angeschaut, aber in großen Teilen war das wirklich ganz, ganz fein. Ich habe vorhin erwähnt, ich gehe mit vielem konform, was der Zenz gesagt hat. Bei einem muss ich Ihnen ein bisschen widersprechen. Also ich fand Marduk tatsächlich gut, trotz dieser langen Pausen, die sie gemacht haben. Und gerade im Kontrast zu Dark Funeral, die tags zuvor gespielt haben, war das halt noch richtiger Black Metal. Dark Funeral war eine pappnäsige Nummer, wenn die Staffage wichtiger ist als die eigentliche Musik, ne, und die Kostüme, die sie anhaben, läuft irgendwas falsch im Black Metal. Okay. Ich meine, Marduk haben zwar auch einige Bühnensachen da gehabt, aber für mich war das noch ein bisschen stimmiger und authentischer. Genau. Und was bei Marduk auffallen ist, die haben unglaublich viele verschiedene Kurse gefahren im Laufe der Jahre. Ne? Da ist halt mal ja, The Blonde Beast ein bisschen schmissiger und dann wieder mal die richtige Black Metal Keule mit drin. Also da war schon viel Variation mit dabei. Wo wir jetzt gerade bei schlechten Bands sind, also Dark Funeral, eine schlechte Band, die ich unbedingt noch erwähnen muss, auch wenn ich bei so einem Konzertrückblick oder Festivalrückblick eigentlich eher schlechte Bands nicht abhandeln möchte, aber Moonspell, auf die ich mich eigentlich gefreut habe. Ja. So eine lapprige Nummer ist das mittlerweile geworden.
1: Bekannt auch als schlechte Liveband.
0: Jein, auch da im Hirsch schon mal gut gesehen.
1: Okay, länger her aber
0: bestimmt. Schon länger her, ja, klar. Also ich habe die Band jetzt auch mehrere Jahre lang nicht so richtig verfolgt, ab und zu mal reingehört, was die machen. Die neue Scheibe ist auch okay, aber jetzt auch nicht so überragend. Ne? Aber auch optisch haben die sich sehr verändert. Mhm. Der Sänger Fernando Ribeiro auch mit kurzen Haaren und irgendwie auch, ja, wie gesagt, so lapprig alles. Ne? Mhm.
2: Also bei Moonspell fand ich das ähnlich wie bei Amorphis, wenn die richtigen Songs auspacken und die auch entsprechend performen, dann sind die da der Hit, aber das war halt auch, also Moonspell war auch echt nichts. Also ich habe nach 3 oder 4 Songs, glaube ich, abgebrochen.
0: Wobei ich finde, bei Moonspell, die haben eigentlich, also die haben zum Beispiel 3 Songs von der Irreligious gespielt und 2 Songs von der Wolfheart. Also da haben sie eigentlich schon richtige Songs rausgepackt, aber die waren dann auch eher so in diesem neuartigen Gothrock-Gewand gepackt. Also ja, ganz seltsame Nummer. Ja. Du hast eine Band im Zelt angeschaut. Das war natürlich aufgrund der Temperaturen, die tatsächlich ein bisschen niedriger waren wie in Bayern zu der Zeit, ne? Aber trotzdem war es immer sehr, sehr warm im Zelt. Ich habe mich trotzdem ab und zu mal da reingetraut und eine Band, die ich da erwähnen wollen würde, ist Baxaxaxa, komischer Name. Das war die erste Band am Samstag, die da im Zelt gespielt hat und da war es irre voll. Also eine Black-Metal-Band, die gerade angesagt ist irgendwie, die ihre Sache auch relativ gut gemacht hat, muss man neidlos anerkennen. Und eine Band, die heute auch schon lief, waren Temple of Dread, unser Prediger wertvoll für heute, die ja seit einiger Zeit jetzt auch live auftreten. Ich habe sie da zum ersten Mal gesehen. Auch das war eine coole Nummer. Die Band war vielleicht, könnte vielleicht noch ein bisschen so mehr aus sich rausgehen, aber die Songs waren richtig cool gezockt. Waren leider nicht so viele Leute da, wie ich es mir für die Band gewünscht habe. Und da habe ich festgestellt, dass so Death Metal oder Oldschool Death Metal ja tatsächlich vielleicht nicht so gerade angesagt ist bei dem Partisan-Publikum. Wie Black Metal.
2: Das hat sich bei DCs auch gezeigt. Also da war erschreckend wenig los vor der Bühne. Auch Sadistic Intent, was ja auch, ich sag mal, also Morbid Angel haben wir abgegessen, aber dafür ist ja Sadistic Intent eigentlich ein guter Ersatz, die ja auch schon ewig dabei sind.
0: Ja.
2: Fand ich, hat sich auch in Grenzen gehalten, der Zuspruch an Zuschauern. Und ja, kann sein, dass es eher im Moment wieder Richtung Black Metal geht.
0: Ja. Anderes Beispiel, die These unterstreicht, ist Gates of Ishtar. Auch die haben eine super Show abgeliefert. Die sind spielerisch richtig gut drauf. Und eigentlich ein Schmankerl, ne? Die Band sieht man jetzt nicht so häufig und da war auch recht wenig los. Die haben zwar schon recht früh gespielt, das war die zweite Band am Samstag auf der Hauptbühne. Aber ansonsten war das eher was für wirklich Musik. Kenner oder Musikliebhaber und das bringt mich zum Punkt, den ich gern mit dir auch diskutieren wollen würde. Mir ist aufgefallen, und das ist in den letzten Jahren nicht so aufgefallen, dass das Partisan sich ein bisschen so hin zu einem Festival gewandelt hat, das für Konsumpublikum gedacht ist im Extrembereich.
2: Boah, steile These.
0: Steile These. Also ich mach's vor allem daran fest, dass oftmals recht wenig Stimmung bei den Leuten da war. Der Peter Tektrin von Hypocrisy hat dann irgendwann während seines Konzerts mal gesagt, where is the energy?
2: Okay, ja, ja. Also was uns aufgefallen ist, der Kerstin und mir, ist, dass wir weniger Kutten gesehen haben. Das ist natürlich kein Prädikat, aber sagt ja schon was. Und ja, das kann schon sein. Also vielleicht liegt es auch an der Preispolitik, dass ja das Partisan, was die Preise angeht, noch einigermaßen erschwinglich ist, sage ich mal. Im Vergleich zu ähnlich gelagerten Festivals in der Größe. Dass es deswegen vielleicht mehr Leute anzieht. Ich weiß, ich fand auch, dass mehr los war als letztes Jahr oder vorletztes Jahr auch. Ich fand aber auch das Publikum angenehmer, friedlicher, entspannter als, als die letzten Jahre. Also es gab nichts Rüffeliges, nichts Doofes, irgendwie keine Leute, die durch die Menge gepflügt sind, wie ein Traktor oder so. Aber das ist, naja.
0: Und das trotz Marduk, ne? Die ja immer einen hohen Idiotenfaktor mit auch im Publikum.
2: Also bei Marduk um uns rum standen Leute, die mir das auch einfach echt vergelt haben und mir gedacht haben, ey,
0: okay,
2: das geht komplett falsch. Aber ja, kann schon sein, was du sagst. Also es gibt natürlich für so ein Festival, das überwiegend extreme Musik anbietet, gibt es halt nicht so viel. Also in Deutschland.
1: Kann es sein, dass das Partisan selbst auch ein relativ großes Netzwerkfestival ist? Ich meine, da kommen ja relativ viele Bands und viele aus dem Kreis des Veranstalters und viele Leute, die sich einfach so schon kennen und auch viele Leute, die auch Zutritt zum Backstage haben zum Beispiel oder einfach in so einem kleineren Kreis dabei sind. Mir scheint, dass wenn so zwei Drittel von den Besuchern, die da sind, kann sein, dass das eher für viele so eine Art Klassentreffen ist und vielleicht gar nicht so ein Feierfestival deswegen.
0: Also das stimmt auf jeden Fall. Also es wird oftmals von Musikern und Fans auch gesagt, dass es ein Familientreffen ist. Ne? Das ist eigentlich das wichtigste Extrem-Metal-Festival in Deutschland. Ich denke, es waren auch wieder so um die 9000 Leute da. Ich hätte mir tatsächlich auch mehr erwartet für ein 30-jähriges Jubiläum, dass es vielleicht mal so an die 10 oder vielleicht sogar 11.000 hinkommt. Aber gefühlt war das genauso wie die letzten Jahre zuvor. Ja, also von daher gebe ich dir recht, es ist ein Familientreffen. Zwei Dinge sind mir aufgefallen. Natürlich zieht das Publikum, das Festival leider auch so ein paar braunes oder blaues, vielleicht auch mittlerweile, Publikum an. Einer hatte ein Burzum-Shirt, den habe ich oftmals gesehen. Und einmal bin ich an so einem Händler vorbeigegangen, wo einer nach einer Goldmoon-CD gefragt hat. Ja. Also, und von den Rahmenbedingungen her ist mir zugetragen worden von den Festivalgängern, dass man dieses Jahr wohl nichts oder keine Getränke mehr mit reinnehmen durfte, also auch keine antialkoholischen. Das war wohl eine Neuerung irgendwie. Du warst ja am Zeltplatz. Ist dir da irgendwas aufgefallen oder wie war da die Stimmung?
2: Nee, also ich muss sogar sagen, dass ich dass mir also so Aufnäher T-Shirt-mäßig diesmal gar nichts aufgefallen ist. Außer JBO und Elstorm Aufnäher. halt Nagaros, aber die sind ja mittlerweile wieder gelitten in der Szene, weiß der Herrgott wieso. Und ein Händler, der halt Horner-CDs im Programm hatte, aber bei dem kaufe ich dann halt einfach nichts, aber T-Shirts Aufnäher oder letztes Jahr habe ich einen gesehen mit so einem Steelfest-Shirt zum Beispiel, ist mir diesmal nichts aufgefallen.
0: Okay. Ja, Zenz, vielen Dank, dass wir wieder einen Rückblick machen durften und nächstes Jahr könnte ich mir vorstellen, dass wir uns an gleicher Stelle hier auch wieder einfinden. Kommen wir noch zu einem Highlight. Wolf Brigade würde ich noch lobend erwähnen. Es war auch ein cooler Auftritt, leider 10 Minuten zu früh aufgehört. Alcest. Es gibt ja immer ein paar Bands, die ein bisschen so aus dem Extrembereich rausfallen, die eingeladen werden aufs Partisan. Sorcerer zum Beispiel war da, oder auch Moonspell, auch wenn es leider nicht so funktioniert hat. Wo es hervorragend funktioniert hat, war Alcest, eine Shoegaze Post-Black-Metal-Band aus Frankreich, die einen Wahnsinns-Sound hatten. So glasklar, alles war bestens austariert und auch das Bühnenbild hat perfekt gepasst. Die hatten in der Mitte am Backdrop so einen Mond, der ab und zu mal illuminiert wird. Das hat wunderbar gepasst. Irgendwo war so ein größeres Grasbüschelansammlung irgendwie. Also konzeptionell war das einwandfrei. Und sie haben halt gespielt, wo gerade die Sonne untergegangen ist. Ne?
1: Oh,
0: ja, also das war wirklich traumhaft. Traumhaft schöne Songs auch, die Band am Start hat. Also das war, ja, nicht für jedermann, nicht für die extremen, Konservativen unter den Festivalgängern, aber wer so auf wunderschöne, konzeptionell stimmige Musik steht, der hat, denke ich, bei Alcest wirklich auch was fürs Herz gefunden. Jo, okay, dann hören wir noch was von dieser Band. Danke, Zenz, ich wünsche dir noch einen schönen Abend.
2: Wir sehen uns beim Zeppelin Festival bei meinem Ständchen, der eigentlich ein Stand ist von 5 Metern, ja. Also,
0: okay.
2: Das freue ich mich drauf.
0: Magst du schon eine Sneak Preview geben, was uns da erwartet?
2: Ich habe Adel für, keine Ahnung, Autumn Running Wild, alles dabei.
0: Okay.
2: Denke ich mal, ich bin gerade am Zusammenstellen, aber da gibt es einiges zu sehen. Und da freue ich mich drauf, das ist schon ein cooler Tag.
0: Alles klar, sehr schön, dann sehen wir uns da.
2: Alles klar.
0: Alright, wir hören Alcest von ihrer aktuellen Scheibe Spiritual Instincts, den Song Sapphire.
2: Bis dann.
0: Bis dann.
2: Ciao, ciao.

0: Auch schön, schön.
1: Ach, schön, ja.
0: Fürs Herz.
1: Darf auch mal sein.
0: Ja. Hatten es gerade schon, bewundernswerte Band über die ganze Karriere eigentlich hinweg.
1: Ja, ja. Mal die, die haben ja tatsächlich auch vor einigen Jahren, ich glaube zwei Jahre muss es gewesen sein, auch schon mal auf dem Palisang gespielt.
0: Aha.
1: Da habe ich es, weil ich da auch anderweitig ja involviert bin, Standdienst gehabt beim Death Rapper und da habe ich bloß von der Seite gesehen und gedacht, wow, das klingt eigentlich ziemlich geil. Und ich habe gedacht, jetzt muss ich mal vorne drin stehen.
0: Ja, ja genau, bestimmt überwältigend. Ja. Ja. Gehen wir mal ein bisschen weiter mit was Neuem.
1: Ja, auf
0: kleine
1: jeden
0: Neuvorstellung
1: Fall.
0: Mal wieder dabei.
1: Zeit wird's.
0: Ja, mal wieder ein bisschen was über Platten reden statt den ganzen Live-Kram. Ich habe ja auch noch ein bisschen was im Gepäck dazu und du hast auch noch ein bisschen was zu erzählen. Deswegen schauen wir mal wieder, was so am Plattenmarkt so sich getan hat. Andi, ich schäme mich ja eigentlich grundsätzlich mal für gar nichts.
1: Aber wenn du das sagst, dann muss schon mal was wirklich Schlimmes passiert sein.
0: Wenn das Album, das ich jetzt im Gepäck habe, das geht schon so in die Kategorie Guilty Pleasure. Jehovah on Death heißt das griechische Outfit, das am 17.07. nach zwei EPs und diversen Singles jetzt ihr erstes Album rausgebracht hat, namens Lágrimas de Oro. Nüchtern betrachtet ist das, was wir da kriegen, eine echt alberne Angelegenheit. Jehovah und Death zelebrieren ihre Auslegung von so Occult Rock, Heavy Rock, ganz in der Tradition von so Mid-Century-Nummern wie Coven oder sowas wie Jack's Toth oder so, mit der damaligen Ästhetik von dem Okkulten, Satanischen, in diesem biblischen Sinne, mit dem Rebellischen und Widerständigen, das da drin steckt. Die Faszination an der Band macht aber das Gesamtpaket irgendwie aus. Das Konzept der Band, das ist irgendwo im spanischen Katholizismus so verhaftet. Die spielen theatralisch so mit Nummern wie Aberglaube, Askese, Inquisition, Buße und Tabus und so weiter und so fort. So denen ihre Ausdrucksform und Ästhetik, die sie da haben. Und die Band selber inszeniert sich so als bußfertige Sünder. Die Sängerin Signora Dolorosa, wie es sich nennt, die kokettiert mit Schleiern, Dornenkrone, Schwertern aus dem Theaterfundus. Also da haben sie einiges gefunden. Cover-Artwork ist auch so im Düsteren gehalten. Schwarzer Hintergrund, alles so mattschwarz. Die Band präsentiert sich in so einem goldenen Rahmen gerahmt. Und ja, also da ist schon ganz, ganz viel auf die dicke Tube gedrückt. Musikalisch spannend. Die haben auch diese Spanien-Affinität in der Musik drin. An sich ist das Album so ein Schocker Retro-Doom-Rock eigentlich in Reinform mit ziemlich moderner Produktion, aber obendrauf kriegt man ja ziemlich starke Gitarren-Soli, aber auch viele so andalusische Kadenzen, Flamenco-Akustik-Gitarren, die mit drin sind, aber auch so Kastagnetten und kleinere Effekte, die immer wieder prominent zu hören sind. Also gehen dieses andalusische, spanische Thema auch in der Musik richtig durch. Super interessant. Und was Jehovah on Death, wie viele andere südeuropäische Bands auch machen, ist, dem verfalle ich auch jedes Mal immer. Die haben einfach jedes Klischee mit so einem dicken Pinsel gemalt. Das ist so das Thema nehmen, das man hat und dann so richtig auskosten. Und dadurch kriegt es dann so eine sleazige, fast schon triefende Ästhetik am Rand vom Trash. Und ja, das ist für mich immer wie so ein Gift. Halt. Da steige ich drauf ein. Wem uns drauf im Album, weswegen da der Daumen nicht so ganz, ganz, ganz nach oben wandern will, die Songs, die halten kompositorisch ihre Details nicht über die Albumlänge. Die ersten 3, 4, die sitzen, da steckt auch richtig viel drin, aber das Material flacht dann doch nach hinten ab, hält zwar die Stimmung und die machen das, was sie machen, schon ganz gut, aber die Tiefe, die die ersten Songs haben, die hält das Album insgesamt leider nicht. Wir hören doch direkt mal rein. Ist ein kurzweiliges Werk geworden. Wie gesagt, Jehovah on Death, Lágrimas de Oro heißt das Album. Und der Track, den ich für euch dabei habe, der heißt Sacerdotal Fire.

0: Ja, macht ja Spaß, oder? Darf man schon zugeben.
1: Total, ja, ja. Ja, also, okay. Wie du gesagt hast, Sex, Thoth und Chess and the Ancient Ones, ist mir eingefallen, so diese kulte 70s Vintage Rock Nummer, ne?
0: Ja, genau. Ja, ja, macht Spaß. Ja. Macht einfach Spaß. Bleiben wir bei 9, oder?
1: 23:03, oder?
0: Ja.
1: Ist eine 3.
0: Ist eine 3,
1: okay. Passt. Wir sind uns einig. Wir kommen.
0: Unvergleich.
1: Unvergleich. Zeit für eine Neuvorstellung mal wieder. Die kommt von mir. Eine Band, die ihren ersten Gig dieses Jahr auf dem Guerrilla Gathering gehabt hat. Das ist eine Veranstaltung, die von den Jungs von Mechanic Tyrants alljährlich veranstaltet wird, wo sie auch selber spielen und sich dazu auch verschiedene Bands einladen. Das war dieses Jahr Ende Januar. Und eine dieser Bands, die da ihren allerersten Gig gemacht hat, heißt Barracuda. Eine Band aus Nürnberg, wo auch der Mechanic Tyrants Sänger, Gitarrist Flo mit dabei ist, hier am Bass. Jetzt gibt es die erste EP und die Selbstbetitelt heißt also auch Barracuda. Und mit dieser bestärken sie ihren guten Eindruck, den sie auch schon live gebracht haben. Das war wirklich ein guter Gig für den allerersten Mal.
0: Auf jeden Fall, ja.
1: Sehr, sehr spritzig war das, ne? Und ja, auf dieser EP schwimmen sie so einen scharfen, stromlinienförmigen Früh-80er-Kurs, ne? Also bekannte Bands, Priest, Maiden, Saxon, Riot, stellenweise schleichen sich auch ein bisschen Girlschool mit ein. Das machen sie schon richtig gut. 6 ganze Stücke gibt's auf dieser Scheibe und die können zum Beispiel beim Speedy Ring Bringer of Hellfire schon richtig Akzente setzen. Auch das raue, angepunkte Gods of Metal ist klasse oder die markante Bandhymne Barracuda. Also es sind schon richtig feine Sachen da auf dieser auf diesem Demo, muss man sagen. Ne? Auch eine gute Produktion ist natürlich belassen, ungekünstelt. Manchmal röhrt die Gitarre da auch richtig stark. Sind flüssige und rassige Leads der beiden Gitarristen Flo und Sandra Schmaus mit drauf. Und was vor allem ins Auge bzw. ins Ohr sticht, ist der ausdrucksstarke Gesang von Ellie Fox, die da Sängerin ist. Grobe Richtung Warlock Doro meets Kim McAuliffe von Girlschool, so würde ich es ungefähr mal kategorisieren. Die spielt da mitunter mit ihren Tonlagen, geht mühelos über von Kopfstimme in so kraftvolle Clean-Vocals. Wie beim Song At the Crossroads wird es auch manchmal so ein bisschen mystisch angehaucht. Also ist richtig gut. Die ist auch vom Fach, die ist Gesangslehrerin.
0: Genau.
1: Weiß also, was sie macht. Und was ich besonders schön finde, ist, es ist ja nicht so häufig, dass Heavy-Metal-Bands mit weiblichem Gesang bestückt ist.
0: Ja.
1: Ne? Und das ist wirklich erfrischend, auch weil, wie gesagt, die Ellie das auch wirklich ganz, ganz gut macht. Daumen nach oben für dieses Demo, das insgesamt auf eine gute halbe Stunde kommt. Und es scheint sich auch schon weiter rumgesprochen zu haben, dass Barracuda hier feinen Stoff liefern, denn die sind für das nächstjährige Kids Rising in der Posthalle.
0: Oh, nice. Schön. Ja,
1: genau. Freut mich. Die Scheibe kommt am 21. August raus. Auf der Bandcamp-Seite gibt es für 20 Euro die Vinyl-Variante oder für 15 die CD-Variante. Barracudaheavymetal.bandcamp.com. Da könnt ihr schon mal reingucken und auch schon in ein paar Songs reinhören. Wir hören sie jetzt hier mit dem Titelsong und der Bandhymne Barracuda.

0: Ja, Zosch bleibt unberechenbar, gerade für euch, die ihr uns zuhört.
1: Und für uns selbst auch.
0: Und für uns selbst auch, natürlich. Wir wollen ja auch ein bisschen Spaß haben hier in unserer Unberechenbarkeit. Der Song, der gerade lief von Barracuda, war nicht die Bandhymne Barracuda, sondern der Song Bringer of Hellfire, aber das ist auch ein geiler Song gewesen.
1: Auf jeden Fall, ja. Also ich fand es auch gerade richtig, richtig gut. Wie punktiert ist denn das schon ein sehr klares Konzept bei der EP, was man eigentlich macht? Also ein Volltreffer.
0: Ja, ja, genau. Und den anderen Song gibt es irgendwann demnächst.
1: Genau, richtig. Der ist nur aufgeschoben.
0: Ja, genau. Und die Vorfreude noch ein bisschen.
1: Lass uns doch mal wieder ein bisschen in die Live-Welt zurückwechseln. Da war jetzt richtig viel los. Und ich war das letzte Wochenende auch unterwegs in meinem persönlichen Wohnzimmer, nämlich kurz vor der tschechischen Grenze, nämlich dem Void Festival. Da fahre ich so gern hin. Ich bin da so gern. Ich fühle mich da wie zu Hause. Und es hat auch dieses Jahr nicht enttäuscht. Also ganz, ganz wunderbar, was die Veranstalter dort immer auf die Beine stellen. Bisschen mehr Leute waren da dieses Jahr als die letzten Jahre. Also ich glaube, die 1000 sind gerade so gerissen. Ich glaube, das darf man nicht verraten, weil 1000 immer so eine Grenze ist für Veranstalter, wo es dann mit ein paar Auflagen und so dann ernster wird.
0: Okay. Also genau. Waren 999
1: Leute waren da, genau, richtig. Exakt, ein halber vielleicht. Programm eigentlich, Wahnsinns-Booking, was sie da wieder hingestellt haben über 2 Tage. Gleiches Konzept, es geht täglich immer so gegen 16 Uhr, 15.30 Uhr, 16 Uhr los, Freitag und Samstag. Freitag für mich immer Anreisetag, Sonntag dann Abreisetag. Und am Samstag gibt es dann vormittags immer noch eine Nebenbühne am Zeltplatz, wo dann kleinere Acts spielen. Gibt es dann auch Freibier und da spielen wir 4 Bands als Break-Up-Call. Mhm. Auf dem Festivalgelände alles wie gewohnt, große Bühne plus die Zeltbühne, die kleine Bühne, in der es dann immer hart zur Sache geht. Gleich meine Emotionen und meine Kritik vorneweg, das ist das, was ich auch jedes Jahr immer sage, man könnte sich an einem Festival ein bisschen mehr Mühe bei der PA auf der Hauptbühne geben. Mhm. Also es ist nicht schlecht, da ist ein ordentlicher Sound für die Festivalgröße auf jeden Fall gut, aber ich glaube, ein bisschen Liebe beim Einrichten von der Anlage würde der Sache gut tun, da können wir echt noch soundmäßig was rausholen. Mhm. Das ist aber mein wiederkehrender Appell ans Void, ansonsten tippitoppi, das wird das Festival wie immer. Auch eine tolle Stimmung, die Leute sind sich da wirklich alle miteinander sehr, sehr einig, sehr, sehr friedlich, sehr freundschaftliche Atmosphäre. Man trifft sehr viele Leute, die man aus Nürnberg, aus Regensburg, aus dem ganzen bayerischen Umkreis eigentlich kennt. Ich springe direkt mal rein in die Musik. Zum Festival selber habe ich ja schon mal sehr viel erzählt, auch die letzten Jahre. Da hat sich, wie gesagt, nichts geändert. Wir hatten da ein paar Bands, die wieder große Namen hatten, aber auch viele, die aus dem Underground kommen und die auch wieder ein bisschen abseitiges Booking drin hatten. Und ich widme mich mal den Bands, die ich gesehen habe an dem Wochenende. Los ging es mit Highway Patrol und Cancer Void, beide Bands. Los ging es mit Highway Patrol und Cancer Void, beide Bands, die ich nicht kannte. Highway Patrol

0: nicht nur instrumental, sondern hauptsächlich instrumental, die einfach dann ein wahnsinniges Brett auf die Beine stellt, unglaubliche Dynamik schafft mit einem super, super starken Drummer. Mhm. Und ja, absolut sehenswert, diese Band. Haben auch auf der Mainstage, also auf der großen Bühne, durchaus überzeugen können. Ich hatte ein bisschen Angst, ob die eher was für kleine Bühnen sind oder für Clubs, aber die haben den Platz da drin eingenommen, auch obwohl sie relativ statisch sind, aber haben so eine Präsenz aufgebaut, das hat gepasst. schöne Band. Danach dann eine Band, die ich nicht kannte, im Zelt PEB, aber eh so ein Symbolo-Dingens. Wow. Sauharscher Industrial-Sample-Sound mit aggressiven weiblichen Vocals drüber. Fast schon sowas wie so Dungeon-Metal, aber eben, dass es kein Metal ist, sondern halt so ein richtig harter, gestampfter Industrial. Interessante Nummer. Ja, habe ich aber auch nur zur Hälfte gesehen, weil ich dann wieder schon Richtung Abendessen dann runter war. Habe deswegen auch Crippling Alcoholism verpasst. Eine Band, die mir bis dahin nichts gesagt hat, wo irgendwas Post-Rockiges, auf dem Zeltplatz nicht viel davon gehört. Also die konnte ich an dem Tag nicht sehen. Als nächstes, was dann auf der Hauptbühne wieder aufgefallen ist, waren dann Girls Cool. Die haben sie da reingebuckt. Hat voll überzeugt, ging in den Sonnenuntergang rein. Mhm. Die machen ihre Nummer ganz, ganz souverän, spielen super gut runter. Mhm. Auch im Vergleich zu den doch relativ jungen und Nachwuchsbands, die da dran sind, ist schon gut zu sehen, wie die einfach runterspielen.
1: Die sind nach wie vor voll im Saft, ne? Trotz des gesetzteren Alters. Ne?
0: Richtig, genau. Ja. Frisch von den Tracks her ist es dann, also macht Spaß. Mhm. Ist aber an sich auch nicht so sehr, ist halt eine schöne Entertainment-Nummer, wenn die Sonne untergeht. Saskia hat es mit spitzer Zunge gesagt, das ist eine Band, die kennst du von Pyrasser Brauereifest oder so.
1: Oh.
0: Dass er auch mal auftritt.
1: Ja, kann sein, dass sie auch öfters mal spielen. Ja. Da habe ich es noch nie gesehen, wobei ich jetzt auch nicht so häufig bin. Ne? Aber mir ist da immer noch der Auftritt auf dem Chaos Dissens vor einiger Zeit.
0: Aha, okay.
1: Da gab es auch einigen Moshpits dann bei den Songs. Ne? Die sind richtig gut angekommen.
0: Ja, auch gut Stimmung gemacht. War eine gute Ergänzung an den Tag und halt auch mal was anderes, diesen coolen Hardrock, den härteren Sound, als das ganze Geschrei und Geknüppel und Gebrüll, was man sonst den ganzen Tag kriegt, ein schöner Gegenpunkt. Beim Thema Geschrei und Geknüppel und Gebrüll sind wir auch gleich bei einer Band, die mich richtig abgeholt hat danach. Beste Größe im Zelt, das sind die Amerikanerinnen von Ragana. Die waren wahnsinnig, wahnsinnig gut. Treten ja als Duo auf, Gitarre oder ja, ist es Bass oder Gitarre und Schlagzeug im Wechsel gegenseitig. Marie und Noel, und das ist eine unglaublich intensive, wahnsinnig gute Band. Die haben mich von dem ersten Augenblick eingesogen, mitgenommen. Unglaubliche Qualität, unglaubliche Intensität und diesem kleinen Zelt, wo alles vernebelt ist und alles super heiß ist, in die Dunkelheit rein, richtig, richtig stark. Das ist eine Band, die bei mir absolut gewonnen hat. Absolut gewonnen hat. Und nach denen Gig ich auch erstmal relativ leer war. Was da auffällt, ist aber tatsächlich, dass Maria, was sie vorher auch nicht so wusste, ein bisschen stärkere Musikerin ist in allem. Also auch wenn die durchtauschen, merkt man, die ist, wenn sie an Drums ist, ein bisschen stärker, und wenn sie vorne steht und instrumental unterwegs ist, auch. Also man merkt ein bisschen Gefälle zwischen beiden, tut der Sache aber überhaupt gar keinen Abbruch, weil das Material ist so stark und beide sind so gute Musikerinnen. Merkt aber, dass da ein kleiner Intensitätsschub mit dabei ist, wenn man hier am Start ist, in einem Instrument. Ja, also wie gesagt, ganz, ganz starke Nummer. Danach ging es raus zu Patriarchy, ein bisschen Elektro, tanzbares Zeug mit so einer kleinen super erotischen Unternote, Trent Reznor-Style, Trent Reznor-Vibes, Nine Inch Nails-Vibes, die da mit drin sind. Die haben doch sehr, sehr viel vom jungen Publikum abgeholt. Dann gab es für mich wieder Pause, bis dann der Tag beschlossen wurde von Moondrag. Kennst du diese Band? Mhm. Eine wilde Kombi, zwei Dudes. Einer spielt Orgel, also ist richtig Hammond-Orgel, mit einem kleinen Synthi, wo er Bass spielt, und ich glaube, das ist ein Bruder, am Schlagzeug, und der hat so ein richtig komplett ausgepacktes 70s Drumkit mit zwei Gongs komplett ausgebreitet, und die beiden hauen da ein, so Classic Rock, Deep Purple Style, John Lord Sounds raus, und das Ganze aber in so einem Fantasy Setting, also diese 70s Prog Vibe mit so einem Fantasy Vibe drumherum. Mit kompletter Virtuosität. Die spielen wirklich irre einen runter, haben ultra Bock bei der ganzen Sache, und denen zuzuschauen ist eine helle Freude gewesen, hat sich aber leider schnell abgenutzt. Also die haben auch ganz, ganz viel auf Publikumsinteraktionen dann gesetzt,

0: und dann irgendwie so ein Orgelpart, das sich das 10. Mal wiederholt, schwierig dann irgendwie. Ja, aber also, Spaß.
1: Wenn ich das so höre, ich hätte wirklich mal wirklich Bock aufs Void, also ich habe immer Bock aufs Voidfest, ne? Aber das ist halt immer parallel zum Partisan. Vielleicht muss ich das einfach mal durchziehen, dass ich mal aufs Voidfest komme. Ne?
0: Ja, einfach mal, genau, oder vielleicht mal einen Tag, du fährst doch eh so, mach du mal nee, so ein Festival-Hopping. Halt. Dann machst du Freitag Partisan, Samstag Void, Sonntag dann geht irgendwas. Das wird. Durch den zweiten Tag springe ich schnell durch. Ich packe einfach nur ein paar Höhepunkte raus. Ein Traum für mich hat sich doch einigermaßen erfüllt. This Will Destroy You waren da. Die Band hat sich ja 2024 ein bisschen gesplittet und ist jetzt in dieser Chris King-Variante da gewesen. Aber die haben ihre erste EP komplett am Stück durchgespielt und einen Track dann noch von ihrem ersten Album absolut wahnsinnig gut. Auch außen so in die Sonne rein, in die 30 Grad rein, die so hatte. Dungeon Keeper haben wieder überzeugt. Mhm. Die waren auch da, wo sie hingehören, bei Hitze im Zelt. Gig fängt an, man sieht erstmal so ein Morgenstern, ein Schwert gekreuzt im Nebel. Und die drei feuern wieder runter, voll auf den Punkt. Das war spitze. Und dann zu einem Auftritt, den muss ich dir echt ein paar Worte länger schildern, weil das war der größte Abriss, den ich in letzter Zeit gesehen habe. Ich glaube auch der größte Abriss, den ich am Void jemals gesehen habe. Und zwar haben sich dann als vorletzter Act 21.30 Uhr im Zelt die Österreicher von Death Racer die Ehre gegeben. Mhm. Auf dem Void steht immer traditionsmäßig so ein altes Autowrack rum, das so als Sitzmöglichkeit, als Deko-Element auf dem Gelände steht. Das haben sie nach innen verfrachtet, haben es ins Zelt gestellt vor die Bühne als Laufsteg, als geil. Bühnennase. Bevor die Band auf die Bühne gekommen ist, liefen schon so, ich gebe Gas, ich will Spaß, ich gebe Gas und so von Markus. Das waren dann die Aufheizer und die haben auch ein bisschen Spielzeug ans Publikum vergeben, nämlich Verkehrspylonen, Radkappen, Autofelgen, lauter so Zeug war da rumgegeben worden. Und Stimmung wird dann noch immer heftiger, immer intensiver, bevor die Band überhaupt auf die Bühne kommt. Es läuft das Intro, wo sie sich für EAV 300 PS entschieden haben. Und ich sage noch zu meiner Begleitung, ich glaube, die sind mittlerweile so richtig overconfident. Und wie ich den Satz ausspreche, fährt hinter mir ins Zelt ein Golfkart ein, wo Sänger und Gitarrist aus dem Golfkart aussteigen, mit dem sie sich ins Zelt fahren lassen, auf die Bühne gehen und dann hat der Abriss angefangen. Okay. Ey, mit dem ersten Takt einfach nur Vollgas rein, das Publikum abgeholt, es hat nur gezündet, die Leute fliegen, die Pylonen fliegen, die Radkappen fliegen, ein paar Leute zerdeppern einfach irgendwie diese Felgen.
1: Weißt du, ob das mittlerweile Standard bei denen ist, also auf ihren Konzerten, oder was war was Besonderes fürs Void?
0: Ich glaube, das war diesmal ein bisschen was Besonderes, okay, dass sie da so viele Leute rein, also auch wirklich begeistern konnten und so viele Leute
1: mitnehmen konnten. Ich meine diese ganzen Gimmicks und
0: ja, die Gimmicks haben sie Effekte schon dabei. Es gibt ja auch immer so einen Crash-Test-Dummy, der immer so ein bisschen herhalten muss bei denen. Genau, aber ich glaube, die Fülle an, also mit den Pylonen und allem, und das ist jetzt was im Void halt speziell mal richtig ausgereizt haben und voll ausgefahren haben. Haben ihre komplette EP, Death Race EP durchgespielt und so auf den Punkt gefetzt, dass alles zu spät ist. Die Leute waren auch komplett leer. Also so ein Abriss auf dem Festival habe ich wirklich schon lange nicht mehr gesehen und auch die letzten Jahre als Konzert auch nicht gesehen. Mhm. Riesen Props an Death Racer. Ich glaube, cool, das war eins der Meilensteine auf dem Void. Abschluss für den ersten Tag dann noch Wolves in the Throne Room. Was willst du sagen? Die machen ihre Sache so solide gut, waren die Band, die auch am besten geklungen hat außen, war die Band, die so ihr Set, ihr Können vollkommen unter Kontrolle hatte, aber es ist halt auch die einfach
1: einen Tag am Partisan gespielt, einen Tag dann am Voidfest.
0: Genau, aber es ist halt auch eine durchgetaktete Ami-Produktion, ne? Also da, die lassen keinen Zweifel aufkommen, bei denen sitzt alles auf dem Punkt, inklusive Mikrofone räuchern und so. das waren so die Bands, die im Void uns richtig abgerissen haben. Schönes Festival wie immer. Auch die 30 Grad plus haben es nicht so schlimm gemacht. Ab und zu dachte ich mir, für mich verbrennt es mal den unbehaarten Kopf, aber so wild war es am Ende doch nicht. Man findet ja immer wieder ein bisschen Schatten. Und der Wechsel ins Zelt, der tut ja auch immer gut, dass du zwischen Außen und Zelt immer diesen Wechsel hast. Absolut empfehlenswertes Festival. Wie gesagt, immer früh dran sein. 1000 Tickets, glaube ich, das Ding ist begrenzt. Und mittlerweile muss man echt früh dran sein, dass man da auch hinkommt. Ich habe mein Faith-Track mitgenommen von Ragana, um euch die nochmal einen Satz zu legen. Der Track heißt Ruins.

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1: Im Zuge meiner Recherche über ein paar Bands, die auf dem Palisang gespielt haben, bin ich auf eine Veröffentlichung gestoßen von der österreichischen Band Endonomos, die auch schon hier auf dem Sonos Obscur gespielt haben, die eine EP veröffentlicht haben auf ihrer Bandcamp-Seite, die zum Name Your Price erhältlich ist. Die EP heißt Winter Days. Zwei Songs sind drauf, die das Wort Winter im Titel drin haben. Das erste ist Black Winter Day, im Original von Amorphis natürlich. Die Version ist relativ nah am Original dran, auch weil der Sänger Lukas Heidinger hier sowohl die tiefen Growls als auch den Klagesang des damaligen Amorphis-Sängers Tomi Koivusaari recht gut hinbekommt. Spannender ist tatsächlich der zweite Song auf dieser EP, der auch das Wort Winter mit drin hat, der aber im Gegensatz zu Black Winter Day nicht sich um den Winter an sich dreht, sondern von einer amerikanischen Künstlerin im Original gesungen worden ist, die ihrerseits auch schon mal Rainy Blood gecovert hat von Slayer.
2: Ja.
1: Genau. Die Rede ist von Tori Amos, eine amerikanische Singer-Songwriterin, die seit den frühen 90ern wirklich emotionale, zerbrechliche Alben veröffentlicht hat, lyrisch auch top ist, auch kritische Dinge hinterfragt und auch durch feministische Texte bekannt ist. Auf ihrem Debüt Little Earthquakes haben sie sich einen Song zur Brust genommen, nämlich eben Winter. Bekannter Song auf dieser Scheibe ist sicherlich Crucify, aber auch Me and the Gun, eine A-Cappella-Version, wo sie offen über ihre Vergewaltigung in ihren frühen Jahren spricht. Das nur mal so als Randnotiz zu diesem Album, also wirklich ein sehr zerbrechliches Album. Endonymous haben sich, wie gesagt, Winter vorgenommen. Ein sehr gefühlvoller Song, in dem es um die Tochter-Vater-Beziehung geht von Tori Amos. Der Übergang ins Erwachsenwerden wird da thematisiert, Selbstakzeptanz und alles, was damit eine Rolle spielt. Und das haben Endonymous mit ihren Mitteln recht gut hinbekommen. Sie haben daraus einen wunderschönen Doom-Song draus gemacht, der eben diese Fragilität beibehält, aber auch mit elegischen Gitarrenmelodien den Song auch ein bisschen anders darstellen lässt. Klasse gemacht. Wie gesagt, die Winter Days EP gibt es auf der Bandcamp-Seite zum Name Your Price. Also könnte man sich für Umme runterladen. Die Band freut sich natürlich, wenn da ein paar Euro auch noch mit rausspringen sollen. Und das ist unser Original und Fälschung heute im Original. Also Tori Amos, der Song Winter von der Scheibe Little Earthquakes, gecovert von Endonymous auf ihrer Winter Days EP. Viel Spaß!

0: zweimal Winter, einmal von Tori Amos und mit anderen Mitteln und anderer Stimmlage hier vorgetragen von Indonomos.
1: Man merkt, das ist eine Herzensangelegenheit, ne? Das ist
0: ich glaube, ja.
1: Der ganz tief in der Biografie irgendwo liegt und bestimmt lang verehrt ist und einfach umgesetzt werden musste.
0: Ich finde es ja immer spannend, wenn Metal-Bands auch was vollkommen Abseitiges covern und gerade sowas Emotionales einfach auch.
1: Ja.
0: Ne? Das hat man nicht so häufig, ne?
1: Ja, aber gut gemacht.
0: Gut gemacht,
1: genau. Also an diese Tiefe vom Original, also das ist eine Meile dazwischen, das ist ja kaum erreichbar.
0: Ja, ja,
1: auch nicht mit den Mitteln, die irgendwie so eine volle Instrumentierung hergibt.
0: Klar. Allein das Klavier, was die Tori da spielt, ne, das kriegst du halt einfach nicht mit Gitarre.
1: Ja, ja, genau. Also genau, die Essenz von dem Ding liegt halt wirklich in der Einfachkeit irgendwie. Trotzdem schöne Nummer, toll. Und dann auf unsere letzten Minuten steigen wir noch mal ein in das, was die Sendung eigentlich die ganze Zeit schon bestimmt, nämlich unsere Live-Ausflüge in diesem Jahr. Du warst noch mal ein bisschen unterwegs.
0: Genau. Vor meinem Ausflug zum Partisan, die Woche davor, war ich im Rock im Wald, auf dem Rock im Wald Festival, ein Festival, das natürlich wieder ausverkauft war. Es war 3 Tage auf dem Sportplatz in Michelau. Mhm. 3 Tage bei schönstem Wetter. Es klang vor einigen Jahren noch so, dass man sich nichts Schöneres vorstellen konnte. Mittlerweile gibt es ja von den Temperaturen ja andere Bereiche. Das Rock im Wald lag daher auch in einer Hitzewelle, von der Donnerstag am heißesten war. Ich konnte erst am Freitag anreisen, aber auch die anderen beiden Tage waren diesbezüglich herausfordernd. Es gab zum Hitzeschutzkonzept jetzt noch ein paar Worte. Ne? Es gab kostenlose Trinkwasserstellen auf dem Geländer. Mhm. Auf dem Weg dorthin hat ein Nachbar einfach so eine Gartendusche mal Richtung Straße platziert. Da konnte man mal kurz durchlaufen.
1: Ja, super.
0: Ansonsten musste irgendwie jeder ein bisschen selber auf sich achten, genügend Flüssigkeit zu sich zu nehmen. Mhm. Wie gesagt, es war sehr heiß. Einmal gab es einen heftigen Platzregen zwischendurch. Der war in 5 Minuten einmal mal Toren geöffnet und dann war es wieder gut. Kommen wir mal ohne Umschweife zu den Highlights. Das waren für mich am Freitag Elder, die so mit ihrer weitschweifenden Mischung aus Stoner und Psychedelic Rock und ein bisschen Doom die Leute mehr und mehr in den Bann gezogen haben. Mhm. Das war ein Trip in andere Sphären, ohne zu sehr abzuheben, denn Elder fußen schon irgendwie auf erdigen Riffs, auf denen sie dann so wirklich so wunderschöne Melodien legen, verlieren sich da auch manchmal in ihren überlangen Songs, aber genau das hat bei der untergehenden Sonne perfekt funktioniert. Spielerisch top. Deutlich markiger wurde es dann bei Fu Manchu, die ich zum ersten Mal gesehen habe.
1: Ja.
0: Eine Koryphäe des Stoner Rocks. Dementsprechend war es dann auch etwas trockener vom Sound her, aber auch fetter, was das Soundvolumen angeht. Auch hier, die Band hat ein tolles Konzept, genau wie Elder. Ne? Sie weiß, was sie macht. Das hat mächtig gegroovt und gerockt. Die Riffs haben auch schön gedröhnt und immer mit so einer lässigen Leck-mich-am-Arsch-Attitüde, was mir gut gefallen hat. Und ich kannte da bislang wenig Songs, ne? Aber da war den einen kenne ich doch. Und dann war das tatsächlich Godzilla von Blue Oyster Cult, den sie auch im Programm haben. Ne? Mhm. Richtig geil gespielt. Und ich habe dann am Tag darauf habe ich es halt ein paar von meinen Freunden erzählt. Und die wussten gar nicht, dass das von Blue Oyster Cult ist. Die dachten, das wäre
1: ein
0: Fu Manchu Song. Genau.
1: Ja, weil die EP auch so heißt. Ne? Die heißt...
0: Genau.
1: Oh Mann.
0: Ja,
1: genau.
0: Noch kurz die letzte Band an dem Tag. My Sleeping Karma war nach Fu Manchu war dann eher... Einschläfer, ne? Mhm. Da passiert mir zu wenig, was so diese Psychedelic Rocker aus Aschaffenburg da veranstaltet haben. Aber ja, schön, dass trotzdem auch so bayerische Bands eingeladen werden, wie auch die erste Band am Tag darauf. Das waren Giant Lungs aus Augsburg. Der Auftritt war okay, jetzt nichts Besonderes, aber einfach nochmal erwähnt, dass hier auch der regionale Aspekt oder der da berücksichtigt wird beim Rock im Wald. Highlight für mich war dann tatsächlich auch Hellas an dem zweiten Tag und ich habe schon befürchtet, dass da weniger los sein würde, weil so diese futuristischen Retro-Rocker in dem Bereich Stoner-Heavy-Rock-Kontext doch eher Außenseiter waren und so war es dann auch.
1: Auch schade.
0: Dass die Leute eher lieber dann nochmal zum Zelt gegangen sind, um für Clucifer und Kylesa nochmal Kräfte zu mobilisieren. Diejenigen, die da waren, die bekamen wirklich einen zauberhaften Auftritt geliefert, der einerseits so eingängiges Material wie Star Rider, Carry On oder Face of an Angel vom neuen Album bereithielt, aber auch so verspielte Prognomen wie die Astrals hier. Das war wirklich ganz, ganz toll, was diese Cape-Träger hier abgeliefert haben. Und die bekamen auch für diese Top-Vorstellung trotzdem viel Applaus von allen, die dann da waren. Dann kam Clucifer, das war energiegeladener, leicht verdaulicher Rock. Vielleicht ist das, was Clucifer heutzutage machen, nicht mehr ganz so spritzig wie damals in den 90ern, aber so zum Mithüpfen und Mitschubsen reicht es allemal. Und genauso war es dann auch. Es war viel Bewegung vor der Bühne und die Band hat im Laufe ihrer Karriere auch unglaublich viel Hits angesammelt. Ne? Go Away Man, I Got a War, Automatic Thrill, Easy Living oder Desolate City, das waren so die Songs, die dann wirklich die Energie nochmal hochgetragen haben. Es war eine kurzweilige, launige Nummer, letztlich auch eine schweißtreibende Performance. Da konnten Kylesa nicht ganz mithalten, weil sie ihren unter schon vielschichtigen Sound live nicht ganz so reproduzieren können. Die haben da beim Rock im Wald oder bei ihrem Auftritt da eher so ihre harte Seite zum Vorschein gebracht. Als letzte Band des Tages war das trotzdem wesentlich spannender als das, was wir als Liebling Kammer gemacht haben. Aber so diese ganzen ineinander Übergänge zwischen hart und psychedelisch und alles, das war nicht ganz so wie auf Scheibe. Da habe ich mir ein bisschen mehr erwartet. Okay, aber trotzdem, ohne dass es jetzt schlecht sein sollte, aber die Erwartungen waren einfach sehr, sehr hoch.
1: Okay, kenne ich mich schon als Band, die wirklich reinhaut, also die wirklich richtig hart kann, aber halt auch eigentlich relativ viel unter Kontrolle hat. Auf Gigs schon ein paar Mal live gesehen und eigentlich super, jedes Mal. Komisch, dass es von der Tagesform abhängig.
0: Mag auch sein, Also, was mir aufgefallen ist, ich war jetzt auch schon, weiß nicht, 4, 5 Jahre oder irgend sowas rum, nicht mehr auf dem Rock im Wald und ich weiß nicht, wie lange es schon gibt, aber es gibt da mittlerweile so eine kleine Nebenbühne, auf der am Freitag und Samstag jeweils ein Act zwei Sets gemacht hat in Umbaupausen. Ist eine nette Idee zur Überbrückung, aber musikalisch jetzt nicht viel so rauszuholen. Ne? Aber es zeigt, dass sich da das Rock im Wald um Erweiterung bemüht. Im Kern hat aber jeder Festivalgänger das bekommen, wofür vermutlich jetzt schon wieder blind seine Karte fürs nächste Jahr kaufen wird. So habe ich es zumindest bei vielen Leuten vernommen, dass die gesagt haben, die kaufen einfach die Karte und schauen, was dann kommt.
1: Ne? Ist auch ein Festival, das bei mir noch fehlt. Das, was du zum Void sagst, ist auch das
0: Rock im Wald,
1: das würde ich auch super gerne machen.
0: Das könnte dir ganz gut gefallen.
1: Und ich glaube, die Größe ist ja auch begrenzt dadurch, dass wir dieses Feld da haben, ne? diesen Sportplatz. Mehr geht einfach nicht, glaube ich. Ne? Und dann ist da auch einfach eine natürliche Grenze gesetzt.
0: Man kann
1: sich
0: auch bequem dann mal auf die Wiese hocken. Das ist auch wirklich gut gepflegt. Rasen. Ne? Ja. Alles sehr entspannt, alles kein Stress. Rahmenbedingungen passen auch von moderaten Getränkepreisen bis zu kurzen Wegen zum Campingplatz. Alles gut organisiert. Mhm. Ja, genau. Das war so das Resümee vom Rock im Wald. Mal schauen, ob ich es mir nächstes Jahr wiedergebe. Bei mir kommt es tatsächlich an, welche Bands da spielen. Also ich war jetzt hauptsächlich wegen Hellas da, Lucifer, Kylesa noch nie gesehen. Mhm. So, das waren so diese Breaking Points.
1: Ja, und Fu Manchu, wenn du jetzt auch mal abhaken kannst. Ja,
0: und Fu Manchu, genau. Ja, wir hören zum Schluss nochmal rein. Ein paar Minuten bleiben noch. Den ganzen Song werden wir nicht mehr schaffen. Von Elder habe ich mir Dead Roots Stirring von der gleichnamigen Scheibe rausgesucht.
1: Ganz genau. Wir sagen damit tschüss, gute Nacht. Und nach uns ist ein Musikspezial. Diesmal wieder mit dem Andi. Und
0: vielleicht können wir doch den ganzen Song
1: hören. Sehen wir mal. Viel Spaß, gute Nacht.
0: Ciao.

ich quatsch kurz rein. Viel Spaß mit der Musikspezialsendung. Mein Herz, mein Motto ist heute, mein Herz schreit Disco. Eigentlich heißt der Spruch, mein Verstand sagt nein, doch mein Herz schreit Disco. Ja, ich spiele jetzt natürlich nicht immer nur Disco, sondern einfach mal, also das ist natürlich, Disco ist jetzt hier allgemein gemeint. Das heißt, ich spiele alles Mögliche, was halt cool klingt. Und jetzt läuft gerade Montori von einer coolen kroatischen Band und danach kommt Peace of Your Action von Mötley Crüe. Viel Spaß mit den restlichen 30 Sekunden Montori und danach mit dem coolen Song von Mötley Crüe, Peace of Your Action. Sorry für die Besteuerung. Ich hoffe, euer Trommelfell ist noch drin.

Danach kommt das Lied Heartbreaker. Ich moderiere jetzt immer vor. Heartbreaker ist das nächste Lied von Bets Benatar. Und danach kommt Heartbreaker von den Led Zeppelins.

Upsi, das war wohl Communication Breakdown und nicht Heartbreaker. Also auf Deutsch, ich habe jetzt nicht den Kommunikationszusammenbruch gespielt, sondern doch den habe ich gespielt und nicht den Herzensbrecher-Song von Led Zeppelin. Egal, klingt auch gut.

jetzt gerade war von Iggy Pop und hatte Dreckig geheißen, also Dirt, vom Album Funhouse. Und jetzt kommt Heya von der deutschen Band Jeromino.

Diese Platte ist sehr, sehr dreckig und lässt sich nicht mehr sauber machen. Das tut mir sehr, sehr leid. Da habe ich drauf geschwitzt und aus Versehen drauf gerotzt mit einer Rotzglocke. Und ja, also ein Mahnbeispiel, ein Mahnhörbeispiel, wenn man die Platte nicht gescheit, wenn man nicht gescheit auf die Platte achtet. Der Song heißt Victims Embrace und ist von Megatons Word. Also natürlich, Entschuldigung für den schlechten Sound.

0: Er merkt schon, der Song wird sich bald ausgewiesen. er hat geheißen 1854 von Rose Tattoo, und also die Band Rose Tattoo, nicht der Song Rose Tattoo von den Dropkick Murphys. Und der Sänger von Rose Tattoo ist seit letzten Freitag im Krankenhaus. Leider, sehr, sehr schade. Hoffentlich werde ich wieder gesund. Und deswegen würde ich jetzt heute mal verstärkt auch diese Band spielen. Das war jetzt eine Live-Aufnahme von Wacken 2023. Und vorher war das eine Studioaufnahme, Nice Boys, vom Studio. Wer hätte es gedacht? Und jetzt kommt der Song Spooky Too, der von der Band Spooky Juice. Und das Lied heißt Waiting for the Wind.
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1: Das ist eben der besagte Sänger, der leider im Krankenhaus ist.
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ich habe jetzt den Song nicht von Anfang an gespielt, weil ihr habt selber gehört, er hat mal Freedom reingerufen und natürlich ein sehr, sehr wundervolles Wort, aber der blärt es so oft in den Song, dass man es nicht mehr hören kann. Und deshalb musste ich das ein bisschen vorspulen, eben, weil er zerblärt mit diesem Freedom-Wort, was er ungefähr gefühlt 10.000 Mal im Song sagt, das ganze Lied. Genau. Natürlich ist es aber nur meine Meinung. Viel Spaß mit dem Rest von dem Live-Konzert. Nicht das ganze Konzert, sondern dem Lied von Rooster Two. Und möge er wieder gesund werden. Unser lieber Sänger von Rooster Two. Ich muss seinen Namen noch googeln.

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bin übrigens noch da, ne? Ich rede jetzt irgendwie nur nicht viel immer rein, weil ich gerade so im Groove bin. Ich kann ja noch was reinlabern. Achtung, bla bla bla bla bla bla. Spaß. Ne, wir haben noch 20 Minuten von meiner Musikspezialsendung. Mein Motto ist heute: Mein Herz schreit Disco. Disco natürlich im weitesten Sinne, so müsste ich ja nur Techno spielen und das mache ich ja eben morgen zu meiner Nachtclub-Sendung von 0 Uhr bis 2 Uhr. Ja, noch viel Spaß mit dem restlichen Song, nämlich Gun Bad Train von Nazareth. Ich mache es mal von vorn, weil ich jetzt Nike gewatcht habe. Cool. Ja.

ich muss grinsen bis zu den Ohren hinter, wie geil diese Band ist und keine Sau kennt die. The Neptunes Power Federation, die Kollegen von der Zosch-Sendung haben es entdeckt. Vielen Dank nochmal.

0: verabschiede mich. Ich verabschiede mich schon mal.
1: Also, ich verabschiede mich schon mal. Vielen Dank fürs Zuhören. Das ist immer wieder eine Ehre. Wir haben jetzt noch ungefähr 2,5 Minuten. Jetzt genau sind 2,5 Minuten. Moment, jetzt sind es gleich nur noch 2 Minuten und 20 Sekunden. Nämlich genau jetzt. Okay, nee, Spaß beiseite. Ich freue mich, dass ich hier spielen durfte. Mein Motto war, mein Herz schreit Disco. Eingeister Spruch, mein Verstand sagt nein, doch mein Herz schreit Disco. Das kann jeder für sich so selber denken, wie er meint. Und egal, was Verstand sagt, das Herz holt sich eigentlich immer das, was es sich will. Was das Herz will, das holt es sich auch irgendwann. Das ist eigentlich immer stärker wie der Verstand. Und wollte ich euch nur mit auf den Weg legen. Und dazu gibt es vielleicht noch ein schönes Lied, was da geht ziemlich genau um das. Vielleicht darf ich noch zum Spielen. Vielen Dank fürs Zuhören. Dann kommt die Wiederholung vom Tagesprogramm und morgen bin ich wieder am Start mit der Nachtclub-Sendung. Da lege ich wieder Techno auf. Viel Spaß!

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1: Ja, wir haben heute zwei ganz lange Beiträge für euch. In der ersten Stunde eine neue Ausgabe von Mehr Stunden, weniger Rechte geht's noch. Chris Behley war da beim Comic-Salon in Erlangen und hat eine Podiumsdiskussion mitgeschnitten, bei der es um die prekären Umstände bei Comic-Schaffenden geht. Damit ist die erste Stunde locker und spannend gefüllt. Und in der zweiten Stunde dann die andere Sendereihe. Jeden zweiten Mittwoch im Monat haben wir Radio Revolution bei uns und da gibt es heute Redebeiträge von einer Demo gegen die Sozialkürzungen der Bundesregierung und außerdem einen Erlebnisbericht mit Polizeigewalt bei einer Demo gegen das sogenannte Team Menschenrechte im September letzten Jahres. Und damit ist dann die zweite Stunde auch schon gut gefüllt.
0: 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Genießt den Start in euren Radio Z-Tag und wir starten jetzt mit Martine Dupont und Inside Out.

Sorry, wir lösen gerade technische Schwierigkeiten.

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Hallo und herzlich willkommen zu einer Stunde Castrop Rauxel, aktuell Musikgeschehen hier auf der 95.8 hier bei Radio Z. Vor euch am Mikrofon und Technik Christian Seitz. Und hier ein letztes Dankeschön an alle, die den CSD möglich gemacht haben. An die Organisatorinnen, die nachts noch Bühnen aufgebaut haben, an all die Freiwilligen, die die Sicherheit gewährleistet haben, an die Menschen, die sich trotz Gegenwind nicht haben unterkriegen lassen, an alle, die am Wochenende hier waren, mit Regenbogenfahnen, selbstgemalten, transparenten, lauten Gesang und dem Mut, sich öffentlich zu zeigen. Der Song, den ich für euch gespielt habe, heißt Strange Town Where Men Are Wanted. Klingt auf den ersten Blick wie ein Ausschluss, aber ist eigentlich genau das Gegenteil. Es ist eine Hymne an Orte, an denen ihr endlich selbst sein könnt, an Plätze, die von euch gebaut wurden, für euch, für Schwule, Lesben, Trans, Intersexuelle, Queer, Nonbinäre, Bisexuelle, Pansexuelle und alle anderen, die nicht in das passen wollen, was andere als normal definieren. Hunks and His Punks verstehen das. Als Punkband, die immer wieder über queeres Leben, Queerness im Alltag und die Kraft der Andersartigkeit schreibt. Dieser Track ist wie eine Einladung. Kommt dorthin, wo ihr aufgehoben seid. Bleibt dort, wo ihr gesehen werdet. Und wenn ihr weggehen müsst, weil eure Stadt, weil eure Gemeinschaft noch nicht bereit ist, dann wisst, wir sind hier. Immer. Vielleicht klingt das für einige nach einer Utopie, aber schaut euch an, was am Wochenende passiert ist. Zehntausende Menschen auf den Straßen, Menschen, die sonst im Hintergrund stehen, haben plötzlich die Bühne erobert. Das ist kein Zufall, das ist das Ergebnis von Jahrzehnten des Kampfes, des Widerstandes, der Solidarität. Deshalb danke an alle, die am Samstag hier waren, danke an diejenigen, die morgen weiterkämpfen, danke an die, die schon vor uns gekämpft haben und die, die nicht mehr da sind, damit wir heute hier sein können. Der Song, den ich hier gespielt habe, ist dafür gemacht, ihn laut zu hören, mit der Faust in der Luft, mit dem Gefühl, nicht allein zu sein. Nehmt diese Energie mit, nicht für heute, sondern für jeden Tag, an dem ihr entscheiden könnt, wer bin ich, wo gehöre ich hin und ich gehöre überall hin.

Wir bleiben im Kosmos der experimentellen Gitarrenmusik, auch wenn vielleicht nicht mit einem ganz so großen politischen Anspruch, aber das muss auch nicht immer so sein. Die Rede ist von A Vanishing Twin, Katie Lucas, Valentina Margaletti und Sumo Muaki, die mit ihrer aktuellen Single Sugar Stone einen weiteren Vorgeschmack auf ihr kommendes Album Archive liefern, das am 2. Oktober bei Fire Records erscheinen wird. Sugar Stone ist dabei ein Stück, das Süße und Dichte in erstaunlicher Ausgewogenheit hält, wie eine Frucht, die durch Geduld gereift ist, ein schmelzender Precision Bass. Und entfernte Klavierstöße tragen die Musik nach oben, irgendwo schwebend zwischen Schwerkraft und Anmut. Casey Lucas beschreibt den Titel als Reflexion darüber, wie es sich die Zeit in ihrem Leben gerade anfühlt, zählbar, jetzt mit der atemberaubenden Geschwindigkeit, mit der sich die Augen eines Kindes verändern. Es ist ein sehr persönlicher, fast intimer Zugang, der hier spürbar wird und der zeigt, wie nah Vanishing Twin auf diesem Album an die Hörenden herangerückt sind. Das Album Archives selbst ist wohl mehr als nur eine Sammlung von Songs. Es soll eine Collage postmoderner Songwritings sein, das sein Heil in der gemeinsamen Erfahrung des Erschaffens findet. Der Titel verrät dabei die Arbeitsweise der Band. Sie hören sich täglich Aufnahmesessions an, zerlegen sie, fügen sie neu zusammen. Casey Lucas nennt es ein Zusammenlesen von Material, ein Durchspielen, ein in sich selbst auf die Spur setzen. Was dabei entsteht, sind Dokumente einer kollektiven Intelligenz, die lebendig wird. Das Besondere dabei, die drei Mitglieder leben mittlerweile weit voneinander entfernt. Casey Lucas hat sich im ländlichen Frankreich niedergelassen, während Valentina Margaletti, auch bekannt von Holy Tank und Tomoga und Suzumi Mukaki von Projekt Tsungagi in London arbeiten, teils auf einem Boot. Verbunden sind sie durch einen virtuellen Studioraum, in dem sie Songfragmente und Instrumentalideen hin und her schicken. Diese geografische Distanz wird überbrückt durch eine Art kollektives Bewusstsein, das die drei entwickelt haben.

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Crying Softshell Turtle war das von Linalchi auf Luaka Pop erschienen. Das Album Sungunga erscheint am 2.10. Wir reisen nach Seoul und tauchen ein in eine Klangwelt, die jahrhundertealte Tradition mit psychedelischem Funk und modernster Energie verbindet. Die Rede ist von Linalchi, einer siebenköpfigen Band unter der Leitung des Komponisten Yan Jung Gui, die mit ihrem neuen Album Sungunga eins der ältesten Musikgenres Koreas neu zum Leben erweckt. Erscheinen wird diese neue der ältesten Musikgenres Koreas neu zum Leben erweckt. Erscheinen wird diese Neuinterpretation eines

George Clinton vor Freude eine Träne vergießen würde. Dazu kommen Schlagzeug, Keyboard, keine Gitarre und vier Pansori-SängerInnen, die in dem für das Genre charakteristischen, ätherischen, technisch präzisen Kehlthriller singen. Pansori, das ist eine der ältesten Musikformen Koreas, epische Geschichten in altkoreanischer Sprache, ursprünglich vorgetragen von einem Sänger und einem Trommler. Linalji gibt diesem Genre einen neuen, fetteren Beat. Die heutige Single Crying Softshell Turtle erzählt die Geschichte einer unternehmungslustigen Schildkröte, die dem Drachenkönig heilen will, indem sie ihm ein Opferkaninchen bringt, dessen Leber das beste Heilmittel ist. Der Gesang ist eindringlich. Auf gut Deutsch, ich flehe dich an, öffne seinen Bauch, ich bete zu Gott, dass sich darin eine Leber befindet. Aber wenn keine Leber drin ist, kannst du meine ganze Familie hinrichten, mich in Stücke reißen und ich werde es nicht bereuen. Eine surreale Legende, neu gefasst durch ein psychedelisches, musikalisches Makeover. Yang Lungai beschäftigt sich seit 2007 mit Pansori. Seine frühere Band Sing Sing landete mit einem NPR Tiny Desk Concert mit 9,9 Millionen Aufrufen auf YouTube. Der Gründer der Konzertreihe nannte es als eins der erinnerungswürdigsten Konzerte aller Zeiten. Doch Yangs Ambitionen gingen weiter. Sein Ziel ist es, Pansori den gleichen Status wie der Popmusik zu verleihen. Ein Unternehmen, das fast schon utopistisch klingt.

Von Südkorea reisen wir weiter und tauchen ein in eine Klanglandschaft, die Berlin und Budapest Jazz, Folk, Hip-Hop und Ethno-Jazz zu einer einzigen, faszinierenden Sprache verschmelzen. Die Rede ist von Abase, dem kreativen Projekt des in Berlin lebenden ungarischen Produzenten, Komponisten und Keyboarders Sablox Bognar. Am 6.8. veröffentlicht er mit Bolga Tanok Bulgarian Dances die zweite Single aus seinem kommenden Album Nef Lechies, das am 6. November über Osho Records erscheinen wird. Was Abase so besonders macht, ist die Fähigkeit, die besten Szenen zweier europäischer Musikhauptstädte zu vereinen. Mojo hat es betreffend formuliert: Sablox Bognar unites the best of current Berlin and Budapest jazz scenes, seamlessly waving spiritual jazz with folk, J. Dilla style hip-hop and afrobeat. Und genau das hören wir auf Bolga Tanok. Ein frei fließendes, sich ständig weiterentwickelndes Stück, das neue rhythmische Muster auf der Grundlage derselben melodischen Idee entwickelt und dabei auf unkonventionelle Rhythmen verweist, wie sie in der bulgarischen und balkanischen Musik zu finden sind. Bolgner inspiriert sich an Künstlern wie Madlib, Karim Riggins und Makaya McRavens. Die Grenzen zwischen Live-Instrumentierung und Hip-Hop-Produktion verschwimmen. Samples aus einer anderen Ära werden mit lebhaften Improvisationen europäischen Jazz in Kontext gebracht.

Kaiko war das, die neue Single aus dem kommenden Album Agnea, das am 18.09. via Agnea Child Music erscheinen wird, selbstbetitelt vom Künstler selbst, und die Reise, die weit über geografische Grenzen hinausgeht, nimmt hier seinen Ausgangspunkt. Eine Reise, die im Rhythmus beginnt und endet. Im Mittelpunkt steht Agnea, ein Schlagzeuger und Perkussionist, dessen Lebensweg so facettenreich ist wie die Klänge, die er erschafft. Geboren und aufgewachsen im Westen Indiens, ist sie heute sowohl in Toronto als auch in Berlin zu Hause. Seit fast 15 Jahren bewegt er sich frei zwischen den musikalischen Welten, von indischer Folklore und kommerzieller Musik hin über Straight-Ahead-Jazz bis hin zu arabesken Klängen, nigerianischer Soulmusik und experimentellen Projekten. Jetzt tritt Agnea erstmal als Bandleader in den Vordergrund und mit seinem selbstbetitelten Debütalbum, dessen Herzstück der Titel Keiko ist. Was steckt dahinter? Eine einfache, aber tiefgründige Idee, dass Rhythmus Traditionen verbinden kann, lange bevor Worte das jemals vermocht haben. Der Kern des Stücks ist eine traditionelle Malinke Volksmelodie aus Westafrika, die von Teenagern gesungen wird, während sie sich jagen und necken. Diese Melodie wird nun neu interpretiert durch sich ausdehnende und zusammenziehende Muster eines südindischen, kanadischen Korwai. Doch Agnea betont ausdrücklich, es geht nicht um eine bloße Verschmelzung von Traditionen, sondern darum, den gemeinsamen Sinn für Spiel, Bewegung und gemeinschaftlichen Rhythmus sichtbar zu machen.

Samuel Blazer war das mit Rosina aus dem gleichnamigen Album, das am 16. Oktober über sein kleines Imprint-Label erscheinen wird. Blazer zählt mittlerweile zu den wichtigsten Posaunisten seiner Generation, mit 34 Aufnahmen als Leader und Co-Leader seit 2008. Doch mit Rosina wagt er sich an sein persönlichstes Projekt heran. 8 Originalkompositionen, die aus italienischen Volksmelodien und einer tiefen Rückverbindung mit seinen Familienroots in der Emilia-Romagna schöpfen. Der Titel ist nicht zufällig gewählt. Es ist der Name seiner Großmutter mütterlicherseits, Rosina Pirena Scarponi, eine Widerstandskämpferin im Krieg, später emigriert in die Schweiz, eine Frau, die er leider nie kennenlernen dürfte. Bei der Suche nach seiner Familie in ihrer Heimatregion und beim Entdecken italienischer Cousins rund um New York wurde Blazer zunehmend von dieser Seite seiner Identität angezogen. Die traditionellen Volksmelodien, auf die er dabei stieß, darunter einige aus Alan Lomax' historischen Field Recordings, boten ihm einen Zugang. Offene, unverstellte Klänge, die er ganz in seiner eigenen Sprache neu formen konnte. So entstand eine Musik, die zugleich tiefst persönlich und frei erfinderisch ist.

Ella Miles und Nick Leon war das mit Quelles Baso a Mis Amigos aus der gleichnamigen EP, die auf Domino Records erschienen ist. Und damit sind wir bei einer Zusammenarbeit, die auf den ersten Blick vielleicht überraschend wirkt, bei näherem Hinhören aber vollkommen logisch erscheint. Zwei KünstlerInnen der elektronischen Musik, die unterschiedlicher kaum sein könnten und die sich dennoch auf einen gemeinsamen Terrain finden. Ella Miles, die für den Latin Grammy nominierte kolumbianische Künstlerin und Produzentin, und Nick Leon, der aus Miami stammende, in Brooklyn lebende Produzent und DJ, bekannt für seine dystopische Clubmusik. Gemeinsam veröffentlichten sie am 7. August die EP Quelles Paso Mis Amigo, übersetzt Was ist mit meinen Freunden passiert? Die Geschichte dieser Zusammenarbeit beginnt im Jahr 2024 in Mexiko-Stadt. Beide standen kurz vor Veröffentlichungen, die ihre jeweiligen Karrieren maßgeblich prägen sollten. Für Ella Miles war das Album Dia, ihr gefeiertes zweites Werk, das an die düstere Synth-Punk-Ästhetik ihrer früheren Arbeiten zu etwas farbigerem, verletzlicherem und emotional weiterreicherem erweiterte. Für Nick Leon war es A Tropical Entropy, sein Debütalbum, ein zutiefst persönliches Porträt von Miami, dargestellt durch wässrige Texturen, vergrabene Melodien und dystopische Clubrhythmen. Dieser Prozess des auf einmal in der Öffentlichkeit Stehenden, auch mit Erwartungsdruck und der Frage nach mehr, erkannten die beiden sofort eine gemeinsame Sensibilität. Diese Fragen rund um den künstlerischen Sinn, emotionale Erschöpfung und zwischenmenschliche Verbindungen wurden ganz natürlich zum thematischen Rückgrat des Projekts. Was passiert, wenn wir aufhören zuzuhören? Was passiert, wenn wir die Musik stoppen? Was passiert, wenn wir alles dem Zufall überlassen? Die EP wurde zu einer Antwort auf diese Fragen. Über den Entstehungsprozess sagt Leon, es war so frei. Es gab ein unausgesprochenes Einverständnis darüber, was wir tun wollten. Das ist nicht normal. Und meines ergänzt, wir haben sofort diese Verbundenheit gespürt. Diese Zusammenarbeit entwickelte sich über mehrere Jahre hinweg organisch. Vom Ideenaustausch in Mexiko-Stadt zu konkreten Formen in Los Angeles bis zu den Studioaufnahmen. Drei Tracks voller Unsicherheit, Verbundenheit und emotionalen Überleben. Zwei Stimmen, die sich gefunden haben und zeigen, dass aus Druck und Erwartungshaltung etwas entstehen kann, das melancholisch und doch unerbittlich in Bewegung ist.

Eidolon war das von Arca, einer Künstlerin, die sich jeder einfachen Kategorisierung beharrlich entzieht, aus dem neuen Album XXXXX auf XL Recordings erschienen. Und nur ganz kurz, hört genau rein, ein absolut tolles Album. Damit sind wir auch schon wieder am Ende der heutigen Stunde angelangt. Einen Track gibt's noch, der kommt von Fortet. T246 100 Irish Electrotribe Plates heißt er, aus der Human Voice EP, natürlich auf Text Recordings erschienen. Und damit entlasse ich euch in den Tag. Hier geht's weiter mit dem Stoffwechsel, unser Magazin für Kultur und Politik. Die Playlist könnt ihr natürlich wie immer nachlesen im Netz unter www.radio-z.net. Dort findet ihr auch einen Link zur Mediathek, wo ihr die Sendung eine Woche lang nachhören könnt. Wir hören uns wieder nächsten Mittwoch. Tschüss Ade, macht's gut.

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6: 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Im Gespräch hört ihr David Filecki, Katrin Klinger und Eva Müller. 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
7: Herzlich willkommen hier in der Orangerie beim Comic-Salon Erlangen mit einem Thema, das David gerade schon als Jammerthema bezeichnet hat. Es geht um das Comic-Prekariat, Fragezeichen. Aufgeben oder ausbrennen. Ich mildere diesen Titel aus dem Programmheft jetzt gleich auch schon ein wenig ab. Vielleicht wird es ja auch um Auswege aus prekären Arbeitsweisen und Arbeitsbedingungen gehen, die vielleicht verbesserungswürdig sind. Und das besprechen wir mit diesen drei Gästen. In der Mitte sitzt David Filecki, sehr produktiver Mangaka mit einem eigenen Verlag, Delphinium Prints, aber hat auch schon für Carlsen, Tokyo Pop, Ultraverse, Zwerchfell und andere Verlage gearbeitet. Ist bekannt unter anderem für 78 Tage auf der Straße des Hasses, dem Zitat sinnlosesten Gemetzel der Welt. Dafür hat er den Peng-Preis beim Comic-Festival in München bekommen, aber auch schon den E-Com-Award hier in Erlangen für ein anderes Werk oder auch den Ginkgo-Award für die Kurzgeschichte O Züte, die zuletzt auch im Magazin Comics und mehr erschienen ist. David, wie hast du heute Nacht geschlafen und vor allem, wie lange hast du heute Nacht geschlafen?
8: Ja, Vorführeffekt, heute habe ich tatsächlich geschlafen. Und ich habe einen Verlagskollegen, der schläft da auch mit in dem Zimmer. Und wenn wir zusammen in einem Zimmer sind, so viel Schlaf findet man da nicht. Ist aber nichts Erotisches, der schnarcht. Nee, aber ansonsten, ja, tatsächlich, die wilden Zeiten in Erlangen sind vorbei, habe ich gedacht gestern, weil wir schon so Richtung um eins im Bett waren. Dachte ich, irgendwas stimmt hier nicht.
7: Und danach hast du nicht noch einen Manga fertig gezeichnet?
8: Ich habe keine preisgekrönte Kurzgeschichte danach noch gezeichnet. Ich bin dann wirklich einfach nur ins Bett gegangen. Das habe ich mir für die kommende Nacht aufgehoben.
7: Ah, sehr gut.
8: Ich funktioniere sehr gut, wenn ich verkadert bin nach der Max-und-Moritz-Preisverleihung.
7: Herrlich. Du weißt, warum ich das frage und wir werden gleich ein bisschen tiefer einsteigen in dieses Thema. Vorher stelle ich euch noch Katrin Klingner vor auf der linken Seite. Nach Katze hasst Welt hat sie unter anderem über Spanien lacht die Sonne bei Reprodukt herausgebracht, Ginkgo Award als bester Langcomic und hat aber auch bei Carlsen zuletzt veröffentlicht beispielsweise, hat auch Veröffentlichungen anderer KünstlerInnen begleitet und lektoriert und auch deswegen ist sie hier, sie hat diesen Beruf aufgegeben. Kurzer Moment des Schockzustandes. Wie geht's dir denn hier in Erlangen als, ich weiß nicht, darf man sagen, Ex-Zeichnerin und was hast du als solche hier bisher erlebt? Du signierst ja beispielsweise trotzdem noch.
0: Also ich bin ja hier eingeladen als Comic-Aussteigerin tatsächlich. Und ich habe meinem ehemaligen Verlag Reprodukt auch gesagt, dass ich hier bin und dass, wenn sie irgendwas brauchen von mir, dass sie Bescheid sagen sollen. Dann kam die Antwort, dass ich doch signieren könnte am Stand. Und dann war ich heute dort und die haben leider meine Bücher vergessen.
7: Out. Das hat aber nichts damit, also das ist nicht die Rache der Verlagswelt an der verlorenen Künstlerin.
0: Nein, das war denen auch wirklich sehr unangenehm. Die haben einfach wahnsinnig viele Bücher dabei und vielleicht haben sie auch meine Kiste nur nicht gefunden, ich weiß es nicht. Aber ich hatte trotzdem eine schöne Zeit, alle zu sehen.
7: Das ist beruhigend und wir werden auch natürlich etwas weiter darüber sprechen, warum und wieso du diesen wunderbaren Beruf aufgegeben hast. Zuerst stelle ich euch aber noch Eva Müller vor, hier zu meiner Rechten. Ich will nicht sagen, sie ist dafür verantwortlich, dass wir ein paar Minuten später beginnen. Und ich will auch nicht sagen, die Bahn ist dafür verantwortlich, dass wir ein paar Minuten später beginnen. Aber es war ein sehr, sehr spannender Nachmittag für uns alle. Eva Müller hat an der HAW in Hamburg bei Anke Feuchtenberger studiert, hat dort Sterben ist echt das Letzte als Abschlussarbeit verfasst. Das ist dann auch 2017 bei Schwarzer Turm erschienen, hat dafür auch den ICOM-Preis bekommen. 2022 Scheiblettenkind bei Surkamp, kein Comic-Verlag, sondern ein Verlag mit Büchern, auch ohne Bilder. Und aktuell mit Unvergessen arbeitet sie Geschichten nationalsozialistischer Verfolgung aus Potsdam auf, gemeinsam mit der Bundeszentrale für politische Bildung. Aber heute hast du dir erstmal Erfurt angeschaut. Wie war's?
9: Ja, da war ich ein paar Stunden, weil der Flix-Train da gestrandet ist. Und das passt vielleicht zum Thema, weil eine Kollegin wollte mitfahren und dann mussten wir den Flix-Train buchen, weil sie sich die DB nicht leisten konnte. Genau, und die hat aber dann leider vor 3 Tagen abgesagt. Dann war ich allein mit dem Flix-Train.
7: In ihrem Flix-Train?
9: Ja.
10: Ach, das ist so eine Erfurt- und Erlangen-Verwechselgeschichte. Das passiert mir nämlich auch oft.
9: Nee, der Flix-Train fährt über Berlin und von Hamburg über Berlin nach Erlangen, keine Ahnung.
7: Ja, klar. Aber du bist da und es freut mich.
9: Da, ja, vor 2 Minuten angekommen oder so, 5.
7: Fantastisch. Und gleich noch auf Instagram gepostet. Toll.
9: Von hier direkt.
7: Ja, Eigenmarketing, auch darüber werden wir sprechen. Zunächst mal etwas allgemeiner eingestiegen. Die Comic-Gewerkschaft, für die du ja auch sozusagen hier bist, Eva, die hat ja, viele von euch Zeichnerinnen und Zeichner wissen das, so ein bisschen die Arbeitsbedingungen erhoben, mit dem Ergebnis, dass ungefähr 80% der Comic-Schaffenden auch andere Jobs haben, weil sie sie brauchen überwiegend. Und fast die Hälfte braucht finanzielle Unterstützung ihres Umfelds. Und daraus lässt sich natürlich schließen, dass Comics machen ein Beruf ist, der sehr viel mit Selbstausbeutung zu tun hat. David, vielleicht fange ich mit dir an. Wie ist bei dir das Verhältnis, gerade weil du auch so viele Comics veröffentlicht hast, das Verhältnis von Produktivität und Selbstausbeutung?
10: Ja, es ist ja dasselbe. Also ich habe zum Glück niemanden, der mich aushalten muss. Viele Leute bieten sich an. Ich sage immer, nein, danke, ich schaffe das allein. Ich wünsche mir aber schon so eine Sugar Mommy, dass meine Frau vielleicht das in Zukunft das finanziell die Grundabsicherung klärt und ich dann ein bisschen ruhiger rangehen könnte. Aber die hat gedacht, die holt sich dann so einen berühmten Comiczeichner und kann das alles ein bisschen ruhiger angehen lassen. Und ja, die ist jetzt sehr enttäuscht von der Situation. Und die versucht mich dann halt auch tatsächlich immer wieder rauszuholen aus diesem Loch. Und dass ich halt auch richtige Arbeit nachgehe, Regale einräume. Aber ich kriege manchmal Angebote, zum Beispiel von Agenturen, ob ich sowas nicht machen wollte. Ich glaube aber, das wäre einfach nur so dieses nächste Pfefferkuchenhausen, dass man dann reingelockt und langsam gegrillt wird. Und ich habe für mich halt einfach entschieden, ja, da ist halt nicht so viel Kohle, aber ich will Geschichten erzählen und dem opfere ich sehr, sehr viel. Und das funktioniert tatsächlich, dass ich davon leben kann. Ich kann auch die Familie davon ernähren, aber auf so einem sehr schlechten Niveau. Und wir hatten auch gerade das Thema Dosenpfand da hinten. Und es ist leider nicht mal irgendwie ein Witz oder so. Es ist halt leider manchmal, ich kann das schlecht ausblenden, wenn irgendwo eine Dose liegt. Und ich glaube, das ist ein Symptom dafür, wo ich da finanziell stehe. Aber ich habe tatsächlich durch auch Sparsamkeit und einen sehr bescheidenen Lebensstil, nah an der Obdachlosigkeit, habe ich das geschafft, für mich so ein System zu schaffen. Aber ich merke jetzt, ich habe jetzt gerade mal wieder so eine runde Zahl erreicht beim Alter, jetzt über 20 tatsächlich, und habe gemerkt, ja, aber so dieses System, was jetzt die letzten 10 Jahre wunderbar ging, das macht jetzt der Körper nicht mehr so richtig mit. Und jetzt muss ich eigentlich das System schon wieder überdenken. Und deswegen stehe ich jetzt gerade auch wieder vor so einer Herausforderung. Und das kann man eigentlich jetzt nur noch lösen mit mehr Geld. Das ist schwierig für die Verlage, denen geht es nämlich sehr schlecht, lässt man mich dann immer wissen.
7: Du hast gerade gesagt, du opferst sehr viel, unter anderem auch deinen Schlaf. Es gab eine Doku, ich glaube im MDR, und da hast du von 4 Stunden Schlaf gesprochen.
10: Ja.
7: Das ist ja schon hart an der Grenze.
10: Ja, das ist schon ein bisschen über die Grenze hinaus. Also das ist dann schon, wo man schon bei den Tschechen billiger tanken kann, soweit ist man dann schon über die Grenze hinaus. Es ist tatsächlich auch für mich erschreckend gewesen, wie viel Rückmeldung dann kam, aber eigentlich nur zu diesem Schlafthema. Ich glaube, dass ich halt so lebe, das erzähle ich halt schon seit Jahrzehnten. Da bin ich auch oft auf Panel-Diskussionen, aber als dann in dieser Doku das Thema Schlaf halt nochmal so groß angesprochen wurde, weil das auch das Thema war, wo dann der Journalist direkt meint, oh Moment, Schlaf, aber Schlaf ist total cool. Ich so, ja, Schlaf ist cool. Ich wünschte, ich hätte davon mehr. Ja, da müssen wir drauf eingehen. Und es war tatsächlich so, dass dann ganz Deutschland ganz emotional darauf reagierte, weil man dann halt gewohnt ist, ja, man schläft dann auch durchaus mehr als 4 Stunden. Und niemand bezog sich so wirklich auf das Thema, wie funktionieren Verlage, was ist ein Manga? Es ging immer nur um das Thema Schlafen. Bis heute verfolgt mich das. Ich habe dann aber tatsächlich dann auch nach dieser Doku, mir ging es okay, in Anführungsstrichen, und habe das aber tatsächlich für mich nochmal ein bisschen reflektiert und habe nach der Doku versucht, das so 5 Stunden hochzupegeln. Und es ist mir auch ganz gut gelungen, aber ich habe auch direkt gemerkt, dass auch die Anzahl der Mails von Verlagen zugenommen hat, so, oh, aber unsere Zwischendeadline, da müssen wir mal drüber reden. Und wenn du dann aber mit sowas kommst, mit, ja, es ist eine gesundheitliche Entscheidung, dann sagen die zwar einmal, ah ja, ja, das ist schon gut, dass du darauf achtest, aber so 2 Tage später, jetzt wäre es schon aber auch wirklich wichtig, dass du jetzt fertig wirst.
7: Achte auf dich, aber die Deadline.
10: Genau, genau. Und das ist leider auch ein ganz großes Problem, was ich merke, so offen drüber reden mit Verlagen, wie halt die Situation ist und dass es eigentlich alles Quatsch ist, wie viel man damit verdient und was man dafür opfert. Das hören die sich mal kurz an, also vor allem die Redakteurinnen, die einem zugeteilt sind, aber wenn dann von der nächsthöchsten Instanz kommt, ja, aber der Herr Filecki, der sollte doch jetzt bitte langsam fertig werden, dann fällt denen auch nichts Besseres mehr ein, als mir halt nur noch mehr Druck zu machen. Und das ist aktuell auch wieder sehr viel.
7: Du hast auch in dieser besagten Doku den bemerkenswerten Satz fallen lassen, ich habe das Glück, dass ich noch nicht daran zerbrochen bin.
10: Ja, ich glaube, das ist wirklich so die große Frage, die ich auch immer wieder Nachwuchs-Mangaka vor allem dann stelle. Könnt ihr euch vorstellen, das halt jahrzehntelang zu machen, so im stillen Kämmerlein ganz viel dafür zu opfern und auch zunehmend mehr, weil nur weil ihr jetzt vielleicht mit 16 produktiv seid, bedeutet das nicht, dass ihr mit 25 noch so produktiv seid, geschweige denn mit 40. Und ich glaube, ich habe halt einfach so eine Resilienz, ich habe kein natürliches Zeichentalent oder so, aber das Talent, was ich habe, ist halt, dass ich das abkam. Und ich habe jahrelang auch gedacht, oh, zum Glück hatte ich noch keinen Burnout. Und dann bin ich neulich mal durchgegangen, was so von der WHO als Burnout-Symptome deklariert wird. Und habe ich gedacht, ah, die habe ich doch alle jetzt gerade in dem Moment sogar. Und habe halt einfach gemerkt, nee, ich habe das halt einfach verschleppt jahrzehntelang und habe halt auch schon so bleibende Schäden dadurch. Ich habe halt nur gedacht, ja, der Burnout ist doch, wenn du dann so 2 Wochen halt gar nichts mehr machst. Aber nee, ich habe tatsächlich so volle Checklist, voller Pokédex.
7: Also und das geht doch nicht mehr weg. Eigentlich bist du mittendrin im Burnout.
10: Ja, also ich habe tatsächlich, jetzt gerade geht es mir gut. Ich habe aber heute nicht nennenswert gearbeitet. Alle, die mich am Stand besucht haben, wissen das. Aber ich hatte tatsächlich jetzt auch letzte Woche wieder so eine Phase, wo es schon kritisch war. Und ich habe auch, wie gesagt, gerade nach der Selbstreflexion, nach dieser Doku, das war ja letztes Jahr im Februar, März, habe ich eigentlich versucht, da nicht wieder reinzurutschen. Habe versucht, die Work-Life-Balance mehr so in Richtung Life mal wieder zu korrigieren. und merke aber, dass das immer wieder zyklisch, wir reden hier von Monatszyklen, ja, die anderen Monatszyklen, dass ich dann immer wieder doch in sowas reinrutsche, dass ich dann eine Woche habe, wo ich 3 Nächte nicht schlafe. Und das kommt immer wieder zurück. Egal, wie sehr ich das reflektiere, egal, wie sehr ich verstehe, was das Problem ist, da kommen von außen so viele Faktoren auf einen reingeprasselt, dass man es halt einfach nicht umgehen kann.
7: Katrin, du hast einen bemerkenswerten Schritt gewagt. Du hast das aktive Comiczeichnen verlassen. Ist das deine persönliche Burnout-Prävention gewesen?
0: Ich weiß nicht genau, was auf der Burnout-Checkliste ist, aber ich hatte nicht das Gefühl, ich kriege einen Burnout. Das war eher so eine Sache von, dass es während der Pandemie so losging, dass ich drüber nachgedacht habe, okay, kann ich mir eigentlich vorstellen, das in 20 Jahren noch so zu machen alles? Und ich habe während der Pandemie, eigentlich genau zum Anfang, im März 2020, kam mein Buch raus. Und das war natürlich ein unglücklicher Zeitpunkt. Und ich hatte gerade ein Baby bekommen, unser zweites Kind. Und in dieser Situation zu Hause zu sein mit diesem Buch, mit dem nicht so viel passiert und Lesereise wird abgesagt und dieses ganze Zeug, hat das so angefangen zu arbeiten. Aber es war nicht so, dass ich dachte, wenn ich so weiterleben muss, kriege ich einen Burnout. Sondern ich konnte mir das auf einmal einfach nicht mehr vorstellen. Also ich war da 40. Und ich konnte mir auf einmal nicht mehr vorstellen, so weiterzumachen. Und das klingt jetzt alles so wahnsinnig traurig. Ich habe das wirklich alles sehr gern gemacht. Ich hatte auch Freude an dem Buch, auch wenn ich damit keine Lesereise gemacht habe und so. Aber irgendwie hatte ich auf einmal so das mehr und mehr das Gefühl, ich glaube, ich habe genug gehabt davon, von diesem ganzen Lebensstil und so. Und das war gar nicht so, dass ich gedacht habe, oh, mir geht so schlecht oder sowas, aber ich habe da nicht mehr so eine Zukunft drin gesehen. Und so gesagt zu bekommen, dass man einen nicht systemrelevanten Beruf hat und die Konsequenzen davon und dass man einfach gar kein Geld mehr verdienen konnte. Ich habe auch einen Partner, der auch selbstständig ist. Und wir hatten uns da vorher einfach nicht so viel Gedanken drüber gemacht, weil es halt immer irgendwie gelaufen ist. Ich hatte nicht so viel Arbeit, dass ich nur 4 Stunden schlafen konnte, sondern es war eher so eine Sache von, ich habe immer sehr lange an diesen Comics gearbeitet und zwischendurch halt immer irgendwelche Aufträge gemacht, um damit Geld reinzubringen. Und ich kam dann halt so und dann hatte ich wieder Geld und habe ich wieder überlegt, was mache ich als nächstes. Und es war einfach diese ständige Unsicherheit, wo das Geld als nächstes herkommt, die so ein bisschen mir das verdorben hat. Auf Dauer. Und das hatte natürlich auch was damit zu tun, dass ich dann 2 Kinder hatte auf einmal. Das ist einfach von der Verantwortung. Also ich weiß nicht, wie viele Kinder du hast.
10: Auch 2.
0: Also ich finde, die Verantwortung, die dann so auf einem lastet, gerade wenn man jetzt nicht einen Partner hat, der irgendwie Anwalt ist oder sowas oder Arzt, keine Ahnung. Ich habe dann einfach nicht mehr so gut geschlafen und hatte immer mehr so Sorgen, die so an mir gearbeitet haben. Aber es war nicht so, dass ich dachte, oh, Hilfe, ich kriege einen Burnout. Aber ich konnte mir einfach längerfristig das alles überhaupt nicht mehr vorstellen. Und davor konnte ich das halt schon. Und sagen wir, wenn das mit Corona nicht gewesen wäre und ich nicht die Familie gehabt hätte, dann würde ich immer noch... Sagen wir, wenn das mit Corona nicht gewesen wäre und ich nicht die Familie gehabt hätte, dann würde ich immer noch Comics machen, auf jeden Fall.

0: Das war so total normal, dass ich dachte, ja, das lohnt sich.
1: Aber jetzt auch nicht so gesund.
0: Nee, ist natürlich auch nicht so gesund. Und das ist auch im Nachhinein, habe ich gedacht, das ist wahnsinnig schade, weil ich mich an diese Zeit mit dem ganz neugeborenen Baby, erinnere ich mich gar nicht ans Baby, sondern an diesen Bildschirm und wie ich da so das Lettering so einsetze und so. Und was man halt alles so dafür aufgibt, man bekommt das halt nicht in der Form zurück, dass sich das lohnt, finde ich. Also das ist jetzt alles nur meine Meinung. Für mich war das so, dass ich das Gefühl hatte, das, was ich da gebe, das kommt einfach finanziell nicht wieder. Und in dem Moment, wo ich das Buch auch nicht mehr so präsentieren konnte und keine Leute getroffen habe, war das auch noch weg, weil das natürlich immer Spaß macht, 3 Jahre an so einem Ding arbeiten und dann aber lauter Lesungen haben. Und in dem Moment, wo das nicht passiert ist, habe ich so gedacht, okay, ich muss mich, glaube ich, vielleicht mal umgucken.
1: Jetzt finde ich auch ganz, ganz wichtig, dass du sagst, das ist deine Geschichte, das ist deine Entscheidung, das ist deine Perspektive. Trotzdem nickten alle gerade sehr, als es um das Thema Kinder und Wochenbett ging. Eva, du hast ja auch eine ähnliche Erfahrung.
2: Ja, ich habe keinen Mutterschutz gehabt. In meinem Wochenbett habe ich eine Bewerbung geschrieben, weil ich dachte, ich kann das ja alles nicht mehr. Dann habe ich Bewerbungen geschrieben, ist egal welche, auch im Kunstbereich. Die war natürlich grottig. Ich habe die hinterher gelesen, da waren lauter Fehler drin und so, ich habe mich richtig geschämt, aber ich so das Gefühl habe, das muss sein. Und ich stand nach 3 Monaten, saß ich auch im Atelier und habe gezeichnet wieder. Also, und manchmal denke ich so, why, warum habe ich das gemacht? Also, weil mein Kind jetzt einfach größer ist und die Zeit hätte ich auch anders verbringen können. Also es sind immer solche Struggles, oder? Man ist immer in solchen Struggles, weil man liebt, was man tut. Man liebt, was man tut. Es ist einem wichtig. Man mag alles daran. Man macht es, weil man irgendwie so einen Drang hat. Ich will das jetzt nicht so romantisieren oder so, aber man hat so einen Drang. Gerade als Comiczeichnerin ist es ja so, das ist ja so eine krass, ich weiß gar nicht, wie man es nennen soll, aber so eine repetitive, krasse Arbeit, die einen so reinsaugt, wo man so drin versinkt. Und ich liebe diesen Tunnel. So, ne? Also das hat alles seinen Sinn für mich, aber ich bin immer im Ambivalenten. Also seit ich Mutter geworden bin, ist es ganz doll. Also ich denke, was mache ich hier eigentlich mit meiner Zeit? Für die paar Hanseln, die unsere Bücher lesen, das werde ich so aggressiv manchmal innerlich. Ne? Und bin immer in diesen Ambivalenzen am Hin- und Her-Switchen. Ich bewundere Katrin für so eine klare Entscheidung auch schon lange, das weiß sie auch, ne? Weil mir das schwerfällt. Genau, aber es ist schon hardcore, wie viel Stunden wir arbeiten für so wenig Geld. Das ist schon hardcore und das geht an allem Arbeitsrechtlichen, was alle anderen machen, echt vorbei. Muss man echt sagen, wenn ich höre, 4 Stunden Schlaf, das würde der, wenn man in einer Gewerkschaft ist, in einer, keine Ahnung, IG Metall, die würden dem Arbeitgeber den Vogel zeigen. So, ne? Die würden sofort zum Streik aufrufen und sagen, hier, wir legen alles nieder und das war's. Das bringt bei uns halt nichts. Apropos Systemrelevanz, also ja, dann finden die Verlage jemand Neues, der jünger ist, keine Kinder hat, den Drang hat und fit ist und Bock auf Kunst hat und es halt macht. Also.
3: Ja, ja, gerade das Thema Systemrelevanz. Wir haben halt leider in Deutschland, das ist auch so ein Thema, mit dem ich jetzt seit vielen, vielen Jahren halt immer wieder alle näher von halt auch mit Verlegern rede und mit dem Markt und so weiter, mit Leuten von Thalia. Wir haben ja auch die IG Comic, die sich um sowas jetzt kümmern soll. Und ja, wir sind halt nicht relevant für irgendeine Infrastruktur in Deutschland. Das ist in fast allen Comic-Märkten ist das ja anders. Ich bin halt so sozialisiert worden, ich will Manga machen und in Manga, also in Japan ist ein Manga systemrelevant, weil da eine komplette Wirtschaft davon abhängt, dass die Manga-Zeichner funktionieren. Und so bin ich aufgewachsen, deswegen habe ich das auch dankend angenommen, weil ich aber auch dachte, irgendwann wächst du da rein, irgendwann hast du ein Produkt geschaffen, wo sich Millionen Leute weltweit drauf freuen. Und ich glaube, das wäre nämlich auch der Punkt, du hast jetzt auch gesagt, die paar Hanseln. Und ich glaube, das ist nämlich auch der Punkt, der vielleicht für dich dann nochmal interessant gewesen wäre. Was wäre denn, wenn es nicht nur ein paar Hanseln sind, wenn du halt weißt, da warten halt zehntausende Leute auf das Buch, dann entscheidest du dich wahrscheinlich nochmal anders. Und ich habe halt Glück im Unglück. Ich habe dann manchmal diese Produkte, wo ich weiß, die haben so eine große Zielgruppe und das zieht einen auch immer wieder rein.

0: arbeiten, weil man weiß, das ist dann schon irgendwie relevant. Das ist auch tatsächlich für irgendwelche Verlage und angrenzende, weiterführende Wirtschaftsketten relevant, dass ich dieses Buch mache. Auch das lassen mich dann teilweise die Verlage wissen. Und dann kann man manchmal auch ein Preisschild dranhängen, wenn man eine Woche später abgibt. Aber ich habe auch trotzdem gemerkt, als bei mir dann das erste Kind da war, so wie das aus der Mama da so rausflutschte, in dem Moment habe ich gedacht, ach, scheiß auf die Deadlines. Ich habe es mit einem Schlag habe ich es nicht mehr so wichtig empfunden. Und ich habe mit der Geburt des ersten Kindes habe ich dann angefangen, auch Deadlines mal zu reißen. Weil ich dachte, warum? Ist doch egal. Die Leute warten ja nicht wirklich drauf, wenn wir mal alle ganz ehrlich sind. Dann können wir doch einfach das so machen, dass ich das Buch fertig mache, dass es gut wird. Und wenn es da ist, verkaufen wir es. Und dann haben wir alle ein gutes Buch. Ich bin noch gesund. Aber so funktionieren halt die Verlage nicht. Aber ich habe zumindest diese Erkenntnis für mich gefunden und habe halt gelernt, das ist ja eigentlich wirklich alles auch ein bisschen albern. Aber ich glaube, und das ist nämlich der Punkt, ich glaube, wenn du ein japanischer Mangaka wärst, dann würdest du nicht an diesen Punkt kommen. Dann weißt du, ja nee, da ist eine riesige Industrie dahinter, die kann ich jetzt nicht im Stich lassen. Und deswegen gibt es da halt auch diese ganzen verwahrlosten Mangaka-Kinder in Japan.
1: Ja, Direktor. Darf ich ganz kurz was dazu sagen, wie das für mich wäre, wenn es 10.000 Leute darauf warten? Das habe ich ja von Anfang an gewusst, dass das nicht so ist. Also weil meine Ecke oder vielleicht auch Evas Ecke des Comic-Marktes, mein erster Comic Katzers Welt hat in der ersten Auflage 500 Stück. Das war noch vor Reprodukt. Und
2: meine auch.
1: Also ich habe nie gedacht, dass besonders viele Leute das kaufen werden. Ich hätte mich schon gefreut, wenn alle Auflagen mal verkauft worden wären. Jetzt ist Katzers Welt zum zweiten Mal aufgelegt worden, zum dritten Mal inzwischen. Aber das sind ja Mini-Zahlen und ein ganz kleiner Markt nur. Aber ich habe das halt immer gedacht, dass das wie so eine Eintrittskarte ist für interessante andere Sachen, zu denen man dann eingeladen wird. Jetzt nicht nur so... Ich darf auf dem Comic-Salon signieren oder sowas, sondern, weiß nicht, irgendwelche Jobs und Aufträge und Workshops und so Sachen. Und dazu halt noch diese Bücher, die Spaß machen zu machen. Das war so meine Vision davon.
2: Ja, darf ich auch nochmal. Die Relevanz liegt für mich auch woanders, gar nicht so in den Verkaufszahlen. Die sind halt in unserem Bereich nicht so hoch. Bei Suhrkamp natürlich ein bisschen höher, aber das ist auch kein Vergleich zu deinen Zahlen. So.
0: Aber ich muss noch mal ganz kurz festhalten, bei mir ist so etwa jedes zehnte Buch hat mal höhere Verkaufs, ja. Sonst bin ich auch diese paar hundert gewohnt. Ja.
2: Ja, aber...
0: ein paar hundert tatsächlich.
2: Oh Gott,
0: ja. Krass.
2: Ja.
0: Wenn man 4 Stunden schläft, schafft man.
2: Ja, die Relevanz liegt bei mir einfach in dem intrinsischen Ding, Geschichten erzählen zu wollen und auch irgendwie was bewirken zu wollen. Also ich will mit meinen Arbeiten halt auch was bewirken. Ich habe auch so eine aktivistische fast schon Motivation. Ich war vor 2 Wochen bei Alison Bechdel und die das auch hat. Das hat mich wieder sehr mitgenommen. Ich dachte, ja, das macht alles Sinn. Community, darüber schreiben, Leute mitnehmen, Themen benennen, die wichtig sind. Kunst machen halt, Kultur machen, die wir ja alle brauchen. Also diese Systemrelevanzfrage ist auch so ein bisschen schwierig, weil was wäre die Welt ohne Kultur? Was wäre hier in Deutschland ohne Kultur? Netflix aus, kein Buch mehr da, nichts mehr da, keine Musik mehr da. Es hat schon Relevanz. Es wird nur nicht in diesem kapitalistischen System als relevant gesehen. Die Relevanz ist aber ja eigentlich sehr hoch. Und da muss man sich fragen, wo können wir das Geld hernehmen? Wer ist dafür verantwortlich, dass es das Geld für Kunst und Kultur gibt? Wenn es die Verlage nicht sind, weil die selber nicht viel haben, wer ist das? Also vielleicht Institutionen oder so, ne? Denke ich so, weil es ist ja schon auf eine Art systemrelevant, weil das wäre eine Katastrophe ohne Kunst und Kultur. Und jedes Opernticket, jedes Theaterticket, jedes Musikkonzert ist gefördert, Leute. Das ist gefördert. Und in der Literatur, I don't know, nicht so. Klar gibt es da mal Förderungen, dann hast du mal ein Jahr ein Stipendium, kriegst 3.000 Euro im Monat, die Leute sagen, wie krass, so viel Geld. Und dann guckst du, Medianlohn in Deutschland ist 2,8. Toll, kriegst du mal ein Jahr 3.000 Euro.
3: Das ist dann wahrscheinlich das bestbezahlte
2: Jahr. Das ist das bestbezahlte Stipendium Deutschlands. Und ich hab das bekommen und bin umgekippt fast vor Schnappatmung, weil ich dachte, ein Jahr lang meine Ruhe. Ich konnte es nicht glauben. Ich, wirklich. Und dann sind ganz viele schlimme Sachen passiert mit Care-Arbeit, kranker Vater, dies, das, Ananas, und dann war das Jahr vorbei.
3: Ja. Da ihr jetzt schon mehrfach Verlage angesprochen habt, macht das denn einen Unterschied, was für Verlage das sind, wie viel oder wenig Geld da ist? Du, Eva, hast ja zum Beispiel bei Suhrkamp veröffentlicht. Macht das irgendeinen Unterschied?
2: Das macht einen Unterschied zu einem ganz kleinen Verlag, aber auch keinen Riesenunterschied. Also ein halbes Jahr konnte ich von dem Vorschuss leben, wenn ich wirklich, wirklich sparsam lebe. Wirklich auf Hartz-IV-Niveau. So, ne? Dann hast du so ein halbes Jahr Vorschuss. Gearbeitet habe ich an Scheiblettenkind 4 Jahre, sowas. Mein Geld habe ich anders verdient mit Workshops, Lesungen, so Sachen. Und dann kann man halt weniger Comic zeichnen oder man schläft halt nicht mehr. Oder man ist nicht so ordentlich für seine Freunde und Familie da, man will ja auch noch leben und so. Das macht schon einen kleinen Unterschied, aber im Endeffekt ein halbes Jahr oder so. Ne? Und es ist schon krass, dass an so einem Buch die Verhältnisse, wer wie viel verdient, schon enorm schief liegen, weil ein Verlag verdient einen großen Batzen, der Vertrieb verdient einen Batzen, die Buchhandlung verdient einen Batzen und wir verdienen meistens unter 10%. Das muss man einfach mal sagen, wenn ich das Leuten sage, ich kriege von einem Buch unter 10%, also irgendwie unter 2 Euro, dann fallen denen die Kinnladen runter. Aber das ist Reality.
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3: Und wie ist es im Manga-Bereich? Muss man es dann nach Japan schaffen, um da irgendwie... Also du, David, hast ja gesagt, du kannst irgendwie davon leben. Wahrscheinlich eher mit Betonung auf irgendwie.
0: Ja.
3: Ist das in Japan anders?
0: Ja, also ich habe die Zahl tatsächlich jetzt... auch in Vorbereitung auf unser Gespräch erst gehört, heute früh, glaube ich, im Hotel, dass tatsächlich nur etwa 1000 japanische ComiczeichnerInnen davon wirklich so leben können. Und das ist tatsächlich viel weniger, als ich dachte, weil ja in Japan diese ganze Verwertungskette halt darauf ausgelegt ist, dass auch sehr viele Leute sehr viel Geld damit machen. Aber das ist auch nicht unbedingt das, was bei den Mangaka ankommt. Es gibt auch ein paar sehr schöne Bücher. Es gibt zum Beispiel das Buch Der Ausreißer. Das kann sich wirklich auch jeder mal durchlesen. Vielleicht kennt es auch manche. Das passt vielleicht zu dir. Ich will dich jetzt nicht auf Gedanken bringen. Da geht es um einen Mangaka, der, glaube ich, in den 70er Jahren unterwegs ist. Und damals war es noch normal, dass man so etwa 3-4 wöchentliche Serien abgegeben hat. Also 20 mal 3 oder 4 Seiten. Und der hat dann einfach von einem Tag auf den anderen gesagt, ach nee, ich will lieber obdachlos sein. Der hat eine Familie und ist dann halt einfach in die Nachbarschaft zu den Mülltonnen gezogen. Das ist halt eine echte Geschichte. Und Japaner kennen die Geschichte. Das ist auch so ein Mahnmal. Und ist aber auch, der hat das halt zu einer coolen Autobiografie dann wieder als Comic verarbeitet, weil der kann auch nicht anders. Zwischendurch kommt der mal wieder zurück, arbeitet mal wieder, hat dann aber wieder gemerkt, ach ja, stimmt, das ist ja scheiße. Ach, ich werde wieder Penner. Also, ich überleg's dir, aber tatsächlich, das hat so eine gewisse Romantik. Ich lese so das Buch und nehme mir die völlig falschen Infos raus. Ja, stimmt, du kannst ja, wenn du den Rettich nochmal schälst, schmeckt der nicht so bitter. Ja, das ist vielleicht nicht die Info, die ich mir jetzt rausnehmen sollte. Aber ja, die eigentliche Frage.
3: Also selbst in dieser Industrie, in der so viel Geld ist, ja, kriegen die KünstlerInnen auch nicht viel.
0: Genau, am Ende. Und man muss dazu sagen, Manga ist halt ein absolutes Billigprodukt. Und du hast in Japan ja diese Erstverwertung in einem Magazin, da kriegst du ein Honorar und dann kriegst du nochmal eine Zweithonorierung durch die Bücher. Und dadurch kommt schon was zusammen. In Deutschland haben wir das nicht. Wir haben in Deutschland die Magazine nicht. Du kriegst halt einmal einen Vorschuss für dein Buch. Dann heißt du immer, ja, das verkaufen wir bestimmt sehr, sehr oft. Dann gibt es nochmal Tantieme. Ich habe insgesamt 2 Bücher, die Tantieme abwerfen, wo ich dann nochmal einmal im Jahr was bekomme. Ich bekomme natürlich diese Royalty-Reports, also wer es nicht weiß, man kriegt halt einmal einen Vorschuss und dann sprichst du immer mit dem Verlag und sagst, ja, das ist sehr wenig. Und dann sagt der Verlag immer, ja, aber wir rechnen damit, dass wir sehr oft das Buch verkaufen werden. Und das bedeutet so, ab nächstem Jahr kriegst du dann jedes Jahr nochmal so ein paar tausend Euro. Und das ist halt dann so ein passives Einkommen. Dann ist man Privatier nach 5 Veröffentlichungen. Und ja, wir hatten gerade die Frage so, unter uns, ich habe über 100 Bücher rausgebracht mindestens und 2 davon werfen Tantieme ab und wir reden ja dann davon, dass vielleicht so ab dem 2., 3. Jahr vielleicht so 50 Euro nochmal im März kommen. Ne? Das ist nochmal ein Eisbecher. Und ja, also das funktioniert nicht.
2: Freut sich trotzdem, oder?
0: Und das schon. Und man kriegt ja anteilig am Buch was. Und das ist nämlich das nächste Problem. Manga kostet in der Regel so, als ich angefangen habe, 5 Euro und Surkamp-Bücher sind ja ein bisschen teurer und das ist auch akzeptiert. Das ist ja kulturell auch nochmal so eine Ebene, wo man dann halt auch die Ärzte erreicht als LeserInnen. Und die haben dann auch mal einen Zwanni. Aber die Manga-Kids haben 5 Euro und du kriegst dann halt die entsprechenden Prozente, aber von 5 Euro.
3: Also 50 Cent oder so.
0: Nicht mal ganz unbedingt. Also ich habe wirklich Bücher, da bin ich so. Also man kann so auf Stundenlöhne umrechnen, aber ich habe bei meinen früheren Büchern habe ich mir manchmal so diesen Gag erlaubt, mitzuschreiben, wie lange habe ich jetzt wirklich dran netto gearbeitet und kam dann bei so einem Stundenlohn von 30 Cent raus. Also einfach nur der Vorschuss
3: und so durchgerechnet. Und so ein Vorschuss bedeutet ja wahrscheinlich bestenfalls 1, 2, 3 Monate Miete oder so und dann ist es ja auch rum, oder?
0: Ja, genau, ja. Das passt ganz gut. Das heißt, wenn man einfach nur die Miete bezahlen will, muss man schon in meiner Branche etwa 4 Bücher im Jahr machen. Ich habe letztes Jahr 9 Bücher rausgebracht und da war jetzt nicht so viel übrig, sage ich mal. Und ich bin super sparsam. Also wenn da nicht noch der Dosenpfand oben drauf käme, wäre es kritisch. Und die Leute wissen das aber nicht. Also deswegen habe ich es jetzt extra nochmal vorgerechnet so ein bisschen, weil auch heute mehrere Leute zu mir kamen und so, oh ja, du musst ja in Geld schwimmen. Ich habe jetzt auch gerade wieder einen Bestseller gehabt. Und da passiert aber nichts auf meinem Konto. Und Bestseller bedeutet überhaupt nicht, dass da nochmal irgendwo Geld herkommt. Weil das halt so lange dauert, so einen Vorschuss aufzubrauchen. Das ist Wahnsinn, das ist unrealistisch.
2: Bei Surkamp denken die Leute auch immer, dass das dann... Die können gar nicht glauben, wie wenig Geld das ist. Also mich hat auch mal eine Co-Autorin angesprochen und gesagt, sollen wir nicht ein Buch zusammen machen? Du bist ja jetzt bei Surkamp, dann können wir das teilen und so. Und dann habe ich ihr gesagt, für das letzte Buch habe ich das bekommen und da hat sie sich nie wieder gemeldet. Ja. Weil die dachte, dass dann halt alles gut ist, ne?
0: Ja, nee, also das habe ich auch früh aufgegeben, einfach nur zu glauben, da jetzt kommt eine E-Mail von einem ganz großen Verlag und die bezahlen dann ja viel mehr und viel fairer. Nee, das ist überhaupt nicht so. Ich will jetzt auch keinen Verlag schlecht machen, das ist einfach, wie der Markt funktioniert. Deswegen meine ich halt, daran arbeiten wir halt auch mit dieser IG Comic, dass halt diese Vermarktungskette halt in eine andere Richtung geht, dass man über weitere Kanäle einfach noch mehr holt. Und dein Ansatz ist ja auch wichtig, ja, dass man einfach noch mehr Wasserhähne aufdreht, wo dann manchmal eine Münze rauskommt. Eine Kollegin von mir, die hatte halt mal diese Metapher mit diesen Hähnen geprägt. Die hat gemeint, die hat 6 Hähne, die kann die nach Belieben aufdrehen. Und aus allen Hähnen kam aber unfassbar viel Geld, weil die halt relativ früh sehr gescheit sich verkauft hat. Und die ist dann in diese ganze Webcomic-Geschichte früh reingestartet. Und die hat dann wirklich aus Charme immer diese Hähne manuell zugedreht. Sprich, die hat zum Beispiel ihr Patreon dicht gemacht, weil es ihr unangenehm war, wie viel Geld sie damit verdient hat. Also das gibt's schon auch, aber das hat sie auch nicht glücklich passieren. Gemacht.
3: Hat das auch was mit der fehlenden Akzeptanz des Comics bei großen Verlagen oder mit der fehlenden Akzeptanz des deutschen Mangas zu tun?
0: Nee, also ich glaube, die wissen alle sehr wohl, dass, also gerade für mich Manga, ja, ist ja ein wichtiges Thema, dass das der Platzhirsch gerade in der Comicbranche ist, dass man da viel Geld rausholen kann. Und ich glaube auch, und das wurde ja gerade auch schon vorgerechnet von Eva, die Bücher, die ich rausgebracht habe, die haben unterm Strich fast alle den Verlagen doch ganz gut schwarze Zahlen gebracht. Es gibt vielleicht so ein paar dabei, da hat man sich verkalkuliert. Das liegt aber nicht an meinen Comics, die ich da gemacht habe, sondern weil es halt schlecht vermarktet wurde. Aber ich habe es für mich manchmal so ein bisschen spaßeshalber hochgerechnet. Ich weiß ja dann teilweise die Verkaufszahlen, rechne das dann hoch und dann ein bisschen was bleibt ja bei Amazon oder den Händlern. Und trotzdem waren das eigentlich immer Gewinne für die Verlage. Aber der Spielraum ist halt wirklich einfach dann nicht da.
2: Ja, und im Verlag haben ja auch alle einen festen Job.
0: Ja.
2: Die sind sozialversicherungspflichtig angestellt. Die haben einen festen Job einfach. Wer keinen festen Job hat, sind die Bücher machen, von denen die Leute leben, die einen festen Job haben. Ja. Ist schon irgendwie krass. Also es ist schon irgendwie krass, wenn man drüber nachdenkt, dass so wir echt so... Im Comic-Bereich ist es ja alles auch nochmal anders. Ich will jetzt nicht die Verlage so dissen. Die haben ja auch, das sind ja auch Leute, die da sau viel Zeit reinstecken und wenig verdienen und das auch schwierig ist. Ne? Aber es ist trotzdem krass,
3: ja, und trotzdem,
2: dass es bei uns noch heftiger ist.
3: Und trotzdem ist es ja auch so, ein niederländischer Autor hat es mal so formuliert, als er eine Romanfigur von einer Vernissage hat berichten lassen, der Künstler war der Einzige im Raum, der nichts daran verdient hat. So ist das ja bei euch im Grunde auch. Auch wenn die Verlage, wie ihr natürlich richtigerweise sagt, jetzt auch nicht gerade im Geld schwimmen, aber warum seid ihr am Ende der Verwertungskette? Ohne euch gibt's Comics nicht. Fiese Frage, Entschuldigung.
0: Ich darf das denn beantworten?
3: Wir können ja mal die Zitat Paar Hanseln einbeziehen.
0: Ja.
3: Als deren Anwalt ich mich mal kurz aufschwinge. Ich habe mich übrigens noch gar nicht vorgestellt. Bei der Gelegenheit hole ich das kurz nach. Mein Name ist Markus, ich bin Journalist. Davon kann man so okay leben, aber das nur am Rande. Vielleicht gibt es an der Stelle schon ein Wunsch aus dem Publikum, eine Anmerkung, eine Frage.
2: Oder vielleicht auch jemand von einem Verlag, der eine Idee dazu hat, warum wir die Letzten sind, so in der Kette. Nee, also ohne Druck einfach, da gibt es ja auch, da wird ja nicht viel drüber gesprochen. Da wird ja nicht viel untereinander drüber gesprochen. Ich weiß es nicht so genau, weil alles viel Geld kostet wahrscheinlich.
0: Also dazu kann ich vielleicht sagen, leider sind die Verträge, auch so Knebelverträge oft, dass das so ein Total Buyout ist, dass man halt doch wieder alle Rechte abgeben muss und sagt dann der Verlag, sonst interessiert es uns nicht, weil du hast, ich weiß nicht, ob es bei euch auch so ist, weil ihr macht ja andere Bücher als ich, aber ich habe immer so einen riesen Punkt zu Merchandise und das klingt immer auch gut, da steht dann immer drin, ja, und dann machen wir noch Kissen und irgendwie Lutscher mit den Motiven drauf, eine Kinderüberraschung, da tun wir die rein. Das passt jetzt vielleicht nicht unbedingt, wenn man irgendwie Holocaust aufbereitet, da irgendwie eine Kinderüberraschung dazu, aber das steht bei mir immer drin. Ich denke mir, ja cool, da gebe ich gerne auch ein paar Rechte für ab oder alle Rechte, weil ich daran ja nochmal verdienen würde. Aber leider ist die Realität, dass die Verlage dann eigentlich nie was damit machen. Und ich glaube nämlich auch, wenn man nochmal festlegen würde, dass einfach das bedeutet, okay, ihr kriegt die Rechte, aber ihr habt auch die Verpflichtung, euch darum zu kümmern, dass da was passiert. Ich glaube, dann hätten die auch nochmal mehr so dieses Gefühl, ja, komm, lass uns jetzt noch mal ein bisschen mehr in das Marketing investieren. Lass uns mal noch versuchen, da irgendwie das Buch häufiger zu verkaufen, um eine Basis zu schaffen für halt diesen Überbau aus Merchandising und Adaption, dass dann vielleicht doch noch mal eine Trickfilmserie draus gemacht wird. Und davon könnte man leben. Und ich glaube, der Punkt ist halt, die Verlage sind ja wie eine Agentur, die sagen, ja, wir übernehmen ab da dann diese Vermarktung, ihr müsst euch dann nicht mehr kümmern. Das klang für mich immer, damals, als ich angefangen habe mit so, ja, 18 oder so, hatte ich, glaube ich, meinen ersten Vertrag, da klang das total cool, weil ich dachte, das passiert ja alles, aber das macht kein Verlag.
3: Sie könnten.
0: Sie könnten, genau. Und sie sollten auch, aber sie machen es halt einfach nicht. Und oft bin ich dann derjenige, der dann im Hintergrund Networking betreibt und Leute kennenlernt aus dieser und jener Branche, Games-Branche, Brettspielbranche, Animationsbranche. Und ich schicke dann immer den Verlagen E-Mail-Kontakte und sage dann, ich habe jetzt schon das Vorgespräch geführt, ihr müsst den Fisch nur noch aus dem Wasser ziehen. Und dann kommt immer, oh, wir wissen gar nicht, wer dafür verantwortlich ist. Ach, wir haben auch gar keine Lust. Das Buch ist doch schon durch. Lass doch einfach Ruhe. Ist doch egal. Und ich denke, ja, für mich ist es halt eben nicht egal. Ich bin schon darauf angewiesen, dass jetzt nochmal was mit dem Buch passiert. Und das ist halt leider in Deutschland so. Und ich mache keine Lesungen in der Regel. Für mich ist das so, wenn ein Buch rauskommt, dann ist das für mich ja auch schon seit 3-4 Monaten abgeschlossen. Und dann ist das auch vorbei. Da ist der Lebenszyklus des Produktes beendet und in jeder anderen Comicbranche ist das nicht so. In jeder anderen Comicbranche ist der Comic die Basis und dann kommt alles andere. Dann kommt die Adaption, dann kommt da auch die Presse und kümmert sich noch mit drum, das nochmal groß zu machen. Ja, heute habe ich erst gelesen, dass die Persepolis-Zeichnerin leider gestorben ist. Das ist ja auch so ein schwieriger Titel, der aber so geschickt vermarktet wurde. Jeder kennt den, da ist eine Oscar-Nominierung bei rumgekommen. Und ich denke mir, wir haben in Deutschland ganz viele tolle Künstlerinnen, die dieses Potenzial haben, die Werke geschaffen haben, eine Barbara Jelin und so weiter. Die könnten alle solche Vermarktungsketten um diese Bücher aufbauen, aber es kümmert sich halt einfach niemand drum. Und ich meine es nicht wegen Barbara Jelin, dass ich jetzt einen bestimmten Verlag anspreche, sondern ein Beispiel Isabel Greiz und Reinhard Kleist, wie wir da alles haben, die haben alle das Potenzial, das wäre alles möglich, aber es gibt halt da einfach in der Regel nichts hinaus über dieses Erscheinen des Buchs.
3: Vielleicht ist dann die ganze Comicbranche immer noch zu klein dafür.
0: Ja, aber es ist immer so ein Totschlagargument. Es ist halt zu klein, weil halt niemand dann ansetzt. Mhm. Und ich habe es jetzt gerade auch wieder bei einem meiner aktuelleren Bücher, diese besagte Bestseller, einfach japanisch gemerkt, wenn du das halt richtig platzierst, wenn du da halt, wir haben einen Typ, von Reprodukt, glaube ich, ist das einer, der so Pressemensch ist. Der hat das fast im Alleingang halt mit so groß gemacht, würde ich mal sagen. Ja, wir haben es gezeichnet, aber das ist halt so ein Zeichen für mich gewesen, wenn du einen Typ hast, der dann Ahnung hat, der weiß, wen er dann ansprechen muss bei irgendeiner Tageszeitung und so weiter, dann wird das auf einmal ganz schnell ganz groß. Dann ist es vielleicht doch die Aufgabe von dem entsprechenden Mensch, von dem Pressemensch oder dem Verlagsmensch generell, so die Story hinter dem Produkt zu finden, wie kann man das gut vermarkten, da wurde das halt schnell gefunden und dann hatten wir wirklich viele Monate lang immer irgendwo eine Story in der Presse zu dem Thema und dann merkst du, die Verkaufszahlen, es geht einfach immer weiter. Man muss halt aber auch ein bisschen an das Produkt glauben und das ist halt der Punkt. Und ich habe das Gefühl, dass ganz oft die Verlage einfach, dass das denen egal ist, was ich da gezeichnet habe. Die haben ja nichts damit zu tun, so nach dem Motto.
3: Einfach japanisch ist ja jetzt so ein Beispiel für ein Buch, das ja auch irgendwie eine Art, ich will jetzt nicht sagen Ratgeber, aber so in die Richtung schon ist, dass dann auch in einem Buchladen in einem anderen als dem Comicregal stehen kann. Mhm. Ist das auch ein Faktor?
0: Ja, das ist ein Faktor, aber ich glaube, wenn wir nicht immer wieder da Öl ins Feuer gießen würden, wäre das halt auch ganz schnell raus. Also die meisten Buchhandlungen, die nehmen ja mal so 3 Bücher. Und wenn die wegverkauft sind, dann bestellen die in der Regel nicht nach. Die müssen immer wieder erinnert werden, dieses Buch existiert. Und das ist halt einfach durch dieses geschickte Marketing auch um dieses Buch rum. Und wir machen ja auch ständig ein Panel und so weiter, machen Signierstunden, bieten uns an, haben auch hier in Erlangen ein Panel. Und dadurch wird das immer wieder in Erinnerung gerufen. Und die sehen dann halt auch vielleicht die Buchhändler, ach ja, stimmt, dieser Titel, der ging ja ganz gut weg. Da können wir ja mal wieder ein paar bestellen davon. Das ist halt nicht so selbstverständlich, dass sich das immer weiter verkauft. Also wir müssen auch viel dafür machen. Aber es zeigt halt, dass es möglich ist. Und das ist jetzt, also es ist ein gutes Buch, aber es ist jetzt auch nicht irgendwie ein ganz besonderes Buch im Vergleich zu den vielen anderen Büchern, die ich so mache. Und ich habe aber das Gefühl, bei den vielen anderen Büchern, da hat halt einfach dann niemand Lust, sich dann nochmal dahinter zu setzen und diese Story dahinter zu finden, den Vermarktungsansatz, was man damit machen kann. Ich glaube, das liegt halt auch daran, dass die halt alle eine Distanz dazu haben. Ich bin halt voll drin, ich muss das Ding ja zeichnen. Ich habe da teilweise jahrelang das jeden Tag vor der Nase. Und für mich ist es natürlich auch wie so, ja, es ist halt so ein Angriff auf mich selbst, wenn ich dann das Gefühl habe, dass außer mir dann niemand so drin ist. Dass das halt einfach, ja, es wird halt so als ein Produkt gesehen und dann bietet man es ein paar Händlern an und dann ist der Verlag raus aus der Nummer.
1: Ich muss ein paar gute Worte über meinen Verlag sagen, meinen Ex-Verlag, auch wenn sie meine Bücherkiste nicht dabei haben. Ich habe schon das Gefühl, dass, also ich habe nicht das Gefühl, dass da nicht genug für mein Buch getan wurde und das ist das Problem, sondern ich muss kurz überlegen, wie ich das sage. Ich finde, bei so einem kleinen Verlag wie Reprodukt, ist jemand hier von Reprodukt? Ich sage jetzt was Nettes über euch. Die paar Leute, die da arbeiten, die beobachten, glaube ich, ziemlich genau, welches von diesen vielen Sachen, die sie rausbringen, vielen guten Sachen, die sie rausbringen, sich irgendwie verkaufen lässt für das kleine Kaufpublikum, was es gibt in Deutschland. Und da wird auch Energie reingesteckt und der Rest wird halt dadurch querfinanziert. Und da wird dann auch nicht gesagt, Katrin, dein Buch verkauft dich nicht oder sowas, sondern das ist halt auch klar, dass das, was ich da gemacht habe, da hat, glaube ich, keiner gedacht, oh, das wird so ein richtiger Kracher. Ich glaube, dass ich nominiert war für Max-Moritz-Preis damals, da waren die schon so, oh, ah. Und ich war auch selber so, na gut. Und ich glaube, und da kann ich jetzt auch nicht für die anderen sprechen, die hier so sitzen, aber ich glaube, Leute, die so Bücher machen wie ich zum Beispiel, so Comics wie ich, oder gemacht habe, ich hatte schon eine ziemlich genaue Vorstellung davon, was ich anders machen müsste, damit es sich richtig gut verkauft oder was für Themen ich da beackern müsste, damit es sich richtig gut verkauft oder endlich mal in Farbe und sowas. Und vielleicht, keine Ahnung, jeder hier weiß ja, welche Art Comics sich am besten verkaufen. Aber ich hatte halt keinen Bock, sowas zu machen. Dann kann ich auch zur Bahn gehen, wenn ich sowas mache. Und das wollte ich mal sagen. Ich finde nicht, die Verlage, die ich kennengelernt habe, finde ich nicht, dass die das halt so rausschicken und dann nichts mehr machen, sondern die machen für die Bücher, wo es sich finanziell lohnen wird, schon viel, hatte ich den Eindruck. Und der Rest, der wird halt auch gemacht. Und das ist ja auch gut so.
3: Also es ist schon so ein bisschen eingepreist und das schließt sich ja sicherlich auch gar nicht aus, was ihr an Erfahrungen unterschiedlicher Art berichtet. Ja, bevor wir zu Lösungsansätzen kommen, die vielleicht einige anwesende KünstlerInnen, aber auch uns zitierte Paar Hansel interessieren. Die Katze ist aus dem Sack. Du arbeitest bei der Bahn. Bei einer Bahn.
1: Bei einer Bahn. Ich habe eine Ausbildung gemacht zur Zugführerin im Fernverkehr. Jawohl.
3: Das ist doch ein Beruf, die Frage hast du leider wahrscheinlich auch schon öfter gestellt bekommen, der sich hervorragend eignet, um Alltagsbeobachtungen zum Beispiel in einen Comic zu gießen. Wenn ich jetzt auch denke an die Serie von Anke Engelke, die sie da auf YouTube gemacht hat. Also das ist ja ein unfassbar reicher Schatz an Situationskomik, der doch nur danach schreit, in einem Comic verarbeitet zu werden. Oder?
1: Es haben auch tatsächlich viele Leute gedacht, ich würde das so undercover-mäßig machen, um Comics darüber zu machen. Und ich wurde auch, als ich dann meine Uniform zum ersten Mal anhatte in der Öffentlichkeit, wurde ich gefragt, ob ich Crossplay mache. ich habe aber nicht vor, da einen Comic drüber zu machen. Also das hat verschiedene Gründe. Einmal den Grund, dass ich natürlich auch ein NDA unterschrieben habe und einfach interessante Sachen gar nicht erzählen darf. Und zweitens habe ich einfach gar keine Zeit, mehr Comics zu machen. Also wirklich überhaupt keine Zeit zwischen den Kindern und dem Job. Und ich habe auch komischerweise gar keinen Drang. Also ich nehme mal an, die meisten hier wissen nicht, was ich für Comics gemacht habe. Ich habe einen Comic darüber gemacht, wie ich in einem sehr anstrengenden Lokal auf dem Kiez in St. Pauli Prostituierte mit Kaffee versorgt habe, die sehr anstrengende Gäste waren. Und Touristen. Und das ist Katzas Welt. Und der zweite Band ging um einen Job, den ich hatte, wo ich Online-Kommentare moderiert habe. Also ich habe so eine Historie von, ich mache Comics über meine Jobs. Und das kam schon daher, dass mich die Jobs wahnsinnig gestresst haben und ich den Eindruck hatte, ich muss das irgendwie verarbeiten. Und Ich bin einfach wirklich gerne Zugführerin und ich fahre wirklich gerne Zug und habe nicht das Gefühl, ich muss das irgendwie verarbeiten. Also das ist natürlich auch sehr stressig, aber ich bin da einfach irgendwie gut angekommen und habe nicht so ein Gefühl, das noch weiter verarbeiten zu müssen.
3: Ist aber schon natürlich ein bisschen ironisch, dass du nach Büchern über prekäre Jobs deinen prekären Job gewechselt hast.
1: Ja.
3: Dann kommen wir doch mal zu möglichen Lösungsansätzen. Katrin, was hätte dich denn in der Comicbranche halten können?
1: Also ich habe auch, wie Eva, mich immer wieder auf so Stipendien beworben und so, aber ich habe gemerkt, dass das einfach gar nicht für mich funktioniert hat. Also abgesehen davon, dass ich sehr viel Ablehnungen bekommen habe natürlich. Ich habe mir schon immer sowas gewünscht, dass ich eine Art Anstellung irgendwo finde und für mich wäre da eigentlich nur sowas in der Lehre in Frage gekommen. Also irgendeine Dozentenstelle und das ist jetzt natürlich sehr persönlich, das ist jetzt nicht die große Lösung für alle Comiczeichner, aber es gibt einfach sehr wenige Professuren und sehr wenige Dozentenstellen und wenn, dann sind die begrenzt. Also ich war auch mal ein Semester an der HW und ich fand es herrlich und danach halt nie wieder und ich hatte dann was, genau so kam das mit der Bahn, ich hatte dann was in Aussicht und ich dachte, das läuft gut und dann wurde das Berufungsverfahren abgebrochen wegen einem Fehler und es wurde gesagt, vielleicht in einem Jahr schreiben wir es nochmal aus.
2: Das war meine Wochenbettbewerbung.
1: Und dann habe ich gedacht...
3: Wir reden von einer Professur im wissenschaftlichen Bereich.
1: Ja, genau. Und dann habe ich gedacht, wenn ich jetzt noch ein Jahr warten muss, ich kann jetzt einfach nicht mehr warten. Ich habe die ganze Pandemie durchgewartet, jetzt ist Schluss. Ich google jetzt mal Quereinstieg. Und so kam das dann. Aber ich glaube, ich wäre Comiczeichnerin geblieben, wenn ich irgendeine Art von Anstellung gehabt hätte, die von der Arbeitszeit her noch Platz gelassen hätte, um noch eigene Arbeiten zu machen und mich nicht mehr so von Auftrag zu Auftrag hätte hangeln müssen. Aber es gibt einfach, glaube ich, fast nichts.
2: Das gibt es nicht, oder? Also wenn man Familie hat, gibt es das nicht, oder? Weil man muss ja dann, also normale Menschen haben eine Teilzeitstelle und Familie. Und wenn du eine Teilzeitstelle und Comic zeichnen und Familie hast, schläfst du nur 4 Stunden, oder? Also das ist irgendwie so, das gibt es nicht. Man kann das nicht selber lösen. Wir können das nicht lösen als Individuen, finde ich. Es geht einfach irgendwie nicht. Es muss irgendwas anderes her, was uns versorgt. Oder so Sachen sterben halt aus. Die Zeiten werden härter, sage ich ja nur. Also das geht irgendwann einfach nicht mehr. Das schaffen Leute nicht mehr. Man merkt es jetzt schon, wenn so ich die Studierenden angucke, die einfach für ein WG-Zimmer 600 Euro bezahlen, nur am Ackern sind und so. Da ist kein Raum und keine Luft im Kopf für Kunst, das ordentlich zu Kunst zu schaffen. Das geht vielleicht, wenn die Eltern Geld haben. Und dann hat man irgendwann eine Kunst, die nur noch von Privilegierten gemacht wird, die dann auch entsprechend also ich sage jetzt nicht, dass sie schlecht ist, aber es ist eine bestimmte Form, marginalisierte Stimmen fehlen und so. Und es muss irgendwas her, was so universell ist, denke ich so. Das sind Utopien, die ich denke, aber so was wenn ich jetzt so an Förderungen denke, das ist irgendwie ein fieses System. Es gibt ein Stipendium, da bewerben sich hunderte Leute drauf, wir gehen alle mit unseren Kolleginnen in Konkurrenz. Das fühlt sich beschissen an. Ich kriege 30 Absagen im Jahr. Ich schreibe 30 Bewerbungen für irgendwelche Stipendien. Das ist so viel Zeit und so viel Arbeit und so viel alles. Und da steckt auch so viel Bürokratie dahinter, wo ich mich frage, wenn man das alles abschaffen würde und einfach den Leuten ein Geld geben würde, ohne die ganze Bürokratie und den ganzen Mist, ob das nicht funktionieren würde. Das machen sie in Irland. Sowas vielleicht. Ich habe keine Lösung parat, weil es geht ja jetzt um Lösungen. Aber dass man mal so ein bisschen mehr in Richtung denkt, wir können das als Individuum nicht lösen, das muss anders gelöst werden, politisch.
9: Den nächsten Teil überspringen wir aus Zeitgründen und kommen dann gleich zum Ende.
3: Zwischen Selbstverlag und Suhrkamp, so hätte man dieses Gespräch auch nennen können.
2: Ich will auch gar nicht, dass die Verlage weniger Geld kriegen, mit ihren, weil die übernehmen ja diese administrative Tätigkeit und ja auch nicht, da wird ja niemand ultra reich mit einem Verlag. Ich glaube, selbst Suhrkamp im Vergleich zu wirklich Reichen Firmen, keine Ahnung, nennt man das Firmen. Ich frage mich, ob das überhaupt der richtige Weg ist, das von den Verlagen abzuverlangen, weil das ist halt einfach ein... Man kann ja nicht 60 Euro für einen Comic verlangen, wisst ihr, was ich meine? Das bezahlt ja dann niemand mehr. Also es ist irgendwie...
1: Man muss mehr Leute zwingen zu kaufen.
2: Ja, keine Ahnung. Aber wie gesagt, jeder Opernplatz ist mit über 100 Euro subventioniert.
0: Mussten Scheiblettenkind
2: so viele hin,
0: Print machen
2: warum
0: für 25
2: sind wir,
0: Euro.
2: Ja, aber warum sind wir nicht... Das ist ja so ein Unterschied zwischen Pop und Hochkultur, der in Deutschland gemacht wird. Zur Kultur und warum gibt es diesen Unterschied? Warum wird dieser Unterschied gemacht in der Kultur? Warum ist das Ballett so wertvoll und warum ist der Mangaka nicht so wertvoll oder der Manga oder der Comic oder so? Und warum muss das dann Graphic Novel genannt werden, um wertiger zu sein, um in deutsche Hochkultur zu passen oder so? Also es ist alles so ein bisschen seltsam in Deutschland, finde ich. Und da würde ich gerne... ansetzen.
9: Und an dieser Stelle endet passend, aber auch aus Zeitgründen Comic-Prekariat aufgeben oder ausbrennen.
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Und damit herzlich willkommen zur zweiten Stunde Stoffwechsel hier bei Radio Z auf der 95,8. Heute ist Mittwoch, der 12.08.2026. An Mikrofon und Technik begrüßt euch der Klaus. Etwas heißer heute, aber trotzdem freue ich mich, dass ihr da seid. Nachdem es in der ersten Stunde viel zu sagen gab, habe ich erstmal mit einem Musikstück gestartet. Das war Paul Sies mit Morgen mache ich alles anders. Und nun folgt eine neue Ausgabe von Radio Revolution, so wie jeden zweiten Mittwoch im Monat. Heute mit Kritik an den Sozialreformen der Bundesregierung und einem Erlebnisbericht über Polizeigewalt. Bevor wir da einsteigen, habe ich nochmal Musik, und zwar den Track Alphonus Musketunder von Todd Terje.

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0: 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Immer um 17 Uhr im Stoffwechsel auf Radio Z. Ja, hallo, hier ist wieder Radio Revolution für euch. Wir haben euch zwei Themen mitgebracht. Das erste Thema geht um die Proteste gegen die Sozialkürzungen der Bundesregierung. Die von der Bundesregierung geplanten Sozialkürzungen treffen zunehmend auf gesellschaftlichen Protest. Als Teil einer Welle bundesweiter Proteste fand am 11. Juli auch in Nürnberg eine Demonstration unter dem Motto Solidarität statt Sozialabbau statt. Mehr dazu im ersten Beitrag. Unser zweiter Beitrag ist ein Mitschnitt einer Veranstaltung des antifaschistischen Aktionsbündnisses. Daniel, dem bei Gegenprotesten zu Team rechter Menschen die Hand durch einen Schlagstock-Einsatz der Polizei gebrochen wurde, berichtete über seine Erfahrung von Polizeigewalt. Und zum Ende, wie gewohnt, haben wir für euch noch einige Kurzmeldungen aus Antifa und Bewegung zusammengestellt.

0: Am 11. Juli protestierten etwa 3000 Menschen in Nürnberg gegen die geplanten Sozialkürzungen der Bundesregierung aus SPD, CDU und CSU. Radio Revolution war vor Ort und hat für euch Eindrücke von der ersten großen Demonstration des Unkürzbar-Bündnisses eingefangen.
1: Wann, wenn nicht jetzt, wer, wenn nicht wir? So begann der Aufruf zur Unkürzbar-Demonstration am 11. Juli in Nürnberg. Weiter hieß es darin, Zitat, ob in der Behinderten- und Jugendhilfe, bei Krankenhäusern und Pflegeeinrichtungen, in der Psychotherapie und der Sozialberatung, bei der Grundsicherung, dem Wohngeld und der Rente, bei Beschäftigten, Versicherten und Geflüchteten, bei Bildung, Pflege, Inklusion, fast im gesamten Gesundheits- und Sozialwesen sollen massiv Kürzungen vorgenommen werden, auf Kosten von Beschäftigten und Trägern, Klientinnen und Patientinnen, Hilfsbedürftigen und Pflegenden. Zitat Ende. Das, so der Aufruf weiter, sei ein Angriff auf die öffentliche Daseinsvorsorge, auf Arbeitnehmerinnenrechte und die soziale Infrastruktur. Denn die sozialen Sicherungssysteme würden schrittweise und zunehmend für kürzbar und überflüssig erklärt. Sie sollen, so die Aufrufenden, zukünftig nur noch denen vorbehalten sein, die sie sich leisten können. Laut den VeranstalterInnen folgten etwa 3000 Menschen diesem Aufruf. Das Bündnis Unkürzbar selbst besteht aus Gewerkschaften, Sozialverbänden und Trägern sowie linken Gruppen und anderen. 44 Logos von UnterstützerInnen finden sich auf der Seite des Bündnis. Die Reden der Demonstration kamen unter anderem von der Arbeiterwohlfahrt und der Lebenshilfe. Zeitweise standen Betriebsräte zusammen mit ihren Chefs auf der Bühne, um die Pläne der Bundesregierung zu kritisieren. So sprachen die ABO-Geschäftsführerin und der stellvertretende Betriebsratsvorsitzende der ABO Nürnberg direkt hintereinander. Dabei ging die Geschäftsführerin Ina Schönwetter-Kramer am Ende ihrer Rede auf den Zusammenhang von sozialer Arbeit und Gesellschaft ein und der Betriebsrat Bernd Moser am Anfang seiner Rede darauf, dass die Lage in sozialen Berufen ohnehin schon prekär sei.
2: Denn eines ist für uns als AWO, als Arbeitgeber und als Arbeitnehmervertreter klar. Solidarität ist nicht verhandelbar. Menschlichkeit ist nicht verhandelbar. Und unser Sozialstaat ist nicht kürzbar.
3: Ja, auch wenn wir uns im Alltag manchmal feiten, manchmal kappeln, das gehört zur Natur der Sache aufgrund unserer unterschiedlichen Positionen im Unternehmen, freue ich mich sehr, dass die AWO als Verband und als Vorstände diesen sozialen Protest mit unterstützt und das ist nochmal ein Sonderapplaus wert. Dankeschön. Aber es ist auch wichtig, dass der Protest und Widerstand auf diesen unterschiedlichen Ebenen stattfindet. Der einzige Weg, um die Sozialkürzungen Einhalt zu gebieten, auf der einen Seite die Verbände, die Vereine, die Sozialunternehmen, die über Einfluss und Lobbyarbeit Druck auf die Politik ausüben müssen, im Falle der AWO auch in sozusagen in der näheren Parteienlandschaft und auf der anderen Seite natürlich wir, die Beschäftigten in den Sozialverbänden, der Pflege, der Kinder- und Jugendhilfe, der Eingliederungshilfe, der Migrations- und Integrationsarbeit, der Therapie und so weiter und so fort. Die sich eh schon immer viel zu viel gefallen haben lassen, weil uns unser Klientel am Herzen liegt und weil wir mit diesen Menschen gut arbeiten wollen. Für die, die keine Lobby haben und mit denen im Moment scheinbar alles gemacht werden kann. Aber gute Arbeit geht nur mit guten Arbeits- und Rahmenbedingungen. Wir wollen Menschen unterstützen, sie fördern, am besten zur Selbsthilfe. Was übrig bleibt, ist manchmal nur Aufbewahrung und Elendsverwaltung.
1: Für die Demonstration hatte die Föderation klassenkämpferischer Organisationen gemeinsam mit der organisierten Autonomie auch zu einem antikapitalistischen Block auf der Demo aufgerufen, an dem sich zwischen 300 und 400 Menschen beteiligten. Der antikapitalistische Block versuchte, die Zusammenhänge zwischen Kürzungen, Kapitallogik und imperialistischer Kriegspolitik darzustellen. Der Block ordnete die geplanten Kürzungen als organisierten Klassenkampf von oben ein, dem ein Klassenkampf von unten entgegengesetzt werden müsse. Auch in den Reden der Gewerkschaftsjugenden wurde diese Aufgabe als zentral eingeordnet. Besonders deutlich wurde dies aber in der Rede des antikapitalistischen Blocks auf der Demonstration benannt. Hört nun die vollständige Rede des antikapitalistischen Blocks.
4: Liebe Genossinnen, liebe Kolleginnen, liebe Mitstreiterinnen, wir stehen an einem historischen Wendepunkt. was in den Geschichtsbüchern zukünftiger Generationen stehen wird, das haben wir heute in der Hand. Es hängt davon ab, wie wir uns entscheiden. Es geht um weit mehr als um etwas mehr oder weniger Sozialstaat. Es geht um weit mehr als um die massiven Kürzungen in der Kinder-, Jugend- und Behindertenhilfe. Sie sind Teil eines Angriffs von oben, einem strategisch und bewusst geführten Klassenkampf von oben. Und zwar einen, wie wir ihn in der deutschen Nachkriegsgeschichte noch nicht erlebt haben. Alles, was Generationen vor uns erkämpft haben, wird zur Disposition gestellt. Sei es der 8-Stunden-Tag, Kündigungsschutz, öffentliche soziale Infrastruktur, Leistungen für Eltern. Sei es der 8-Stunden-Tag, Kündigungsschutz, öffentliche soziale Infrastruktur, Leistungen für Eltern, für Pflegende, Rente.

0: uns nicht spalten lassen. Wir werden uns nicht gegeneinander ausspielen lassen. Nicht gegen Erwerbslose, nicht gegen unsere Kolleginnen, unsere Nachbarinnen aus anderen Ländern. Nicht jung gegen alt. Nein, wir wissen, dass uns das schwächen würde. Die Solidarität als lohnabhängige Klasse ist unsere Stärke im Alltag, in den Nachbarschaften, aber auch im Kampf in den Betrieben und auf der Straße. Und wir lassen uns auch nicht auf eure Salamitaktik ein, sondern benennen euer Programm als das, was es ist, Klassenkampf von oben. Und garniert wird dieser ganze Angriff, diese Kürzungsorgie mit einem ganz großen Haufen Propaganda. Wir leben über unsere Verhältnisse, wir können so nicht weiter Geld verprassen. Sag mal Merz, Spahn, Dobrindt und Konsorten, wie plump kann Propaganda eigentlich noch sein? In immer mehr Arbeiterfamilien reicht das Geld im besten Fall bis zum Monatsende. Da können keine Rücklagen gebildet werden, da ist kein Urlaub drin, ja oft nicht mal ein Restaurantbesuch. Und Frau Baas, Herr Klingbeil und Co., es ist uns völlig egal, ob die Sozialdemokratie diesen Kahlschlag mit Bauchschmerzen mitträgt oder als absolute Überzeugungstäter. Die Konsequenzen für uns bleiben gleich. Die Konsequenzen für uns als lohnabhängige Klasse bedeuten Arbeiten bis zum Umfallen bei höheren Lebenshaltungskosten, schlechterer öffentlicher Daseinsfürsorge und mieser Absicherung. Und warum das alles? Es geht um die Rolle Deutschlands in der Welt. Das deutsche Kapital soll im imperialistischen Hauen und Stechen ganz weit oben mitspielen. Das soll einerseits dadurch passieren, dass unsere Löhne immer weiter gedrückt werden, um hohe Profite einfahren zu können, mit denen dann deutsche Konzerne wiederum wettbewerbsfähig bleiben. Und andererseits durch die massive Aufrüstung, die deutsche Kapitalinteressen notfalls auch mit der Waffe in der Hand durchsetzt. Wir, die den Reichtum dieser Gesellschaft als Lohnabhängige mit unseren Körpern, unseren Gehirnen und vor allem in diesen Tagen mit unserem Schweiß erschaffen, sollen am Schluss demütig und zufrieden sein, wenn uns davon ein paar Krümel vom großen Buffet der Macht zuteil werden. Aber wir sind weder demütig noch zufrieden. Wir weigern uns dabei zuzusehen, wie unsere Lebensbedingungen zum Wohle des Produktionsstandorts immer erbärmlicher werden. Und um es klar zu sagen, es reicht auch nicht, im bestehenden kapitalistischen System immer nur Schlimmeres abzuwenden. Das kleinere Übel ist das Übel unserer Zeit. Wir haben eine Vision, eine Gesellschaft, in der nicht der Profit im Mittelpunkt steht. Nicht das Eigentum einiger weniger, sondern wir als Menschen, unsere Bedürfnisse, unser Leben, unser Glück und unsere Gesundheit. Wir wollen alles. Und dafür müssen und wollen wir auch kämpfen. Schön, dass wir heute so einen großartigen Auftakt haben. Aber seien wir ehrlich, ein paar Demonstrationen werden nicht ausreichen, um diesen massiven Angriff abzuwehren. Lasst uns endlich den politischen Streik ganz weit auf die Agenda setzen. Denn da können wir sie empfindlich treffen. Das ist spürbar. Genau, Portugal hat's vorgemacht. Lasst uns da mitmachen. Wenn wir streiken, steht die Welt still. Dankeschön.
1: Soweit unser Bericht von der Unkürzbar-Demonstration am 11. Juli in Nürnberg. Für den 26. September plant der Deutsche Gewerkschaftsbund eine zentrale Demonstration in Nürnberg. Sie soll am 26. September um 11 Uhr am Kornmarkt starten.

0: Immer am ersten Freitag eines Monats findet in dem Stadtteilladen Schwarze Katze am Jamnitzer Platz in Gossenhof ein sogenannter Soli-Tresen vom antifaschistischen Aktionsbündnis statt. Diesmal war die Gruppe ungebrochen solidarisch zu einer Veranstaltung eingeladen. Wir haben im folgenden Beitrag Teile davon aufgenommen und für euch radiogerecht zurechtgeschnitten.
1: Danke für die Einführung hier, danke für die Vorstellung. Schön, dass ich hier sein kann und schön, dass ihr alle da seid und ich mal einen Input geben kann von der Ungebrochen Solidarisch-Kampagne, wo es halt auch um mich in erster Linie geht und auch um die Kampagne selber, wie gerade der aktuelle Stand ist. Da wollte ich euch mal darüber ein bisschen informieren. Was war so noch los am 27.09.? An dem Tag haben sich ungefähr 1500 Leute an der Demonstration Freiheit für Hanna teilgenommen. Und das war eine sehr kämpferische und erfolgreiche Demonstration. Die ging vom Veit-Stoß-Park zum Kornmarkt. Es gab super Redner, mehrere tolle Grußwörter und ja, schöne Musik. An dem Tag war aber auch noch zusätzlich GfD. Gemeinsam für Deutschland eine bayernweite Großdemonstration mit ganzen 110 Leuten, so hauptsächlich rechte, rechtsextreme Faschisten auch dabei oder ja auch im Hintergrund organisiert vom sogenannten Team Menschenrechte. Ja, was genau ist mir passiert an dem Tag? Ein paar wissen es ja schon. Ja, nach der Free Hanna Demo habe ich mich halt auch beteiligt an den Gegenprotesten. Das sind ja viele kleine Grüppchen wild durch die Stadt oder mehr oder weniger organisiert und haben versucht, halt diesen Aufmarsch da zu blockieren, so weit wie es ging. Ja, da war richtig was los auf der Karl-Grillenberger Straße. Da ging es zu, ich bin da rausgekommen, da lagen schon die ersten Leute auf der Straße, die Pferde sind da wild durcheinander, also wirklich ein Tumult, wusste gar nicht, wo jetzt überhaupt die Richtung ist, wo geht man hin, von wo kommt die Demo, was ist hier eigentlich überhaupt los? Ich bin dann auch mal mit vorgegangen, weil ich schauen wollte, was da für Leute am Boden liegen. Halt mal nach dem Rechten schauen und versuchen, ob man mit den Pferden irgendwas anfangen kann, dass sie dort eben nicht mehr so durch die Leute durchmarschieren, dass man sich mal ja, einen dorthin stellt, dass die Pferde da eben ein bisschen zurückweichen. Das wäre so das Ziel gewesen. Wurde aber ziemlich schnell von Pferden, von drei Pferden umringt. Und das ging dann ratzfatz, dass dann auf einmal auch das USK dazugerannt kam mit einer ganzen Einheit von der Seite ran und ja, klein mit Schlagstöcken wild um sich geschlagen, geschrien haben. Neben mir wurde ein Genosse gleich auf die Wirbelsäule geschlagen, dass er auch nur noch gesprungen ist und der konnte gar nicht mehr schreien. Der ist einfach nur gehüpft und hat die Luft angehalten. Das habe ich auch gesehen. Da bin ich dann zurückgewichen und habe hinter einem Verkehrsschild versucht, Schutz zu suchen. Ja, da Polizist ist dann auf mich zu und hat dann versucht, meine rechte Hand, also hat er wirklich anvisiert, erst die rechte Hand hinter dem Schild, hat dann, die habe ich aber zurückziehen können, hat er halt voll gegen das Verkehrsschild getrümmert. Das hat man auch schön scheppern gehört. Da war dann mir klar, hui, hui, der meint es ernst. Noch weitere Schritte zurück, da hat er dann aber auf meine linke Hand gezielt. In der hatte ich eine kleine rote Fahne, das hat ihn wahrscheinlich gestört und hat sie mir dann mit voller Wucht in der Luft draufgeschlagen und da ja, war der Finger, hing ein bisschen komisch runter, sah alles seltsam aus. Ich habe da hingeschaut, war Blut runtergelaufen, war aber irgendwie Schock, also richtig Schmerz. Merkt man da nicht so, aber man ist halt voll im Adrenalinrausch. Man denkt sich, oh, okay, blöd gelaufen, das war's jetzt hier irgendwie. Wollte dann irgendwie noch rausfinden, weil das wildes Durcheinander war und alle Polizisten ja dort auch ziemlich vermummt waren. Ja, wer war das jetzt eigentlich von den Ganzen? Ja, das war wildes Durcheinander. Ich habe mich dann erst weggedreht, nochmal hin, bin zu dieser Kette, die sich da gebildet hat, hin, habe ja jeden hier gefragt, hier, also wer ist denn der gewesen? Ja, wer war denn das? Und habe dann meine Hand auch gezeigt, hier, schön, toll habt ihr es gemacht, toll, alles schön voll Blut, super. Hat mich wirklich sehr gefreut. Also schöne ironische Bemerkung dazu gemacht. Dann haben wir halt beschlossen, es ist besser, die Stelle zu verlassen, weil hier gewinnen wir nichts mehr. Ja. Da war das schon gut, dass man da einfach geht. Und haben das schon so gedacht, ja, wäre vielleicht das Beste, jetzt mal zum Arzt zu gehen oder ins Krankenhaus, weil war nicht mehr zu bewegen, der Finger. Da haben mich dann zwei andere Genossen noch hinbegleitet in die Erlerklinik, um da halt sich mal die Notaufnahme zu setzen und sich das mal genauer anschauen zu lassen. Es gab sogar ein Video, ist aufgetaucht dann später auf Instagram im Zusammenhang mit dem Tatzeitpunkt, wo mir die Hand gebrochen wurde. Ich würde das mal zeigen, wird ein bisschen Gewalt dargestellt, falls das jemanden stören sollte. Aber ich versuch's mal auf. Da mit der roten Fahne in der Mitte bin ich. Da hinten kommt das USK jetzt angerannt. Das ist Verkehrsschild, wo ich jetzt mit der roten Fahne stehe. Zack. Und da war es Polizei davor, wo ich jetzt hintergehe. Man sieht es dann auch, dass ich mir dann mehrfach auf die Hand schaue und man erkennt es auch, dass da schon die rote Soße runterläuft.

0: Leider gibt es von den Folgeminuten von uns keine Videoaufzeichnung, hat sich bis jetzt auch noch keiner gemeldet. Falls es jemand gibt, der da Videos hat, kann er sich gerne an die Rote Hilfe wenden und Material abliefern, wäre vielleicht interessant. Ja, wie ging es dann weiter mit meiner Hand? Ja, wir sind dann in die Adlerklinik in die Notaufnahme gegangen. Da habe ich dann einen Genossen getroffen, der da auch hingehüpft ist, mehr oder weniger, weil er eine Fußverletzung hatte. Ist fährt auf den Zeh gestiegen, das muss auch da in demselben Umfeld passiert sein, ein bisschen vor dem Video. In der Erstaufnahme wurde dann erstmal schnell geröntgt, wurde festgestellt, ja, offene Mehrfachfraktur mit Sehnenriss. Daraufhin habe ich umgehend eine Infusion bekommen mit Antibiotika. Dann meine Tetanusspritze wurde gleich mal wieder aktualisiert. Das wurde dann, glaube ich, Zeit. Ich habe eine Schiene bekommen mit einem Verband und dann hieß es, ja, das muss operiert werden. Sie brauchen heute nicht mehr nach Hause gehen. Sie bleiben einfach hier. Als ich nach Hause gekommen bin, habe ich erstmal ein Gedächtnisprotokoll geschrieben. Das kann ich jedem empfehlen in so einer Situation, wenn man irgendwie mit der Polizei zusammenstößt. Hätte ich vielleicht schon im Krankenhaus machen können sollen, aber da hatte ich einfach keinen Nerv dafür, mit Stift und Zettel mich hinzusetzen. Ich mache sowas lieber am PC. Und dann ging es gleich lustig weiter. Dann kommt die Post. Ja, das ging dann schon im Dezember los. Da habe ich den ersten Brief gekriegt. Ich sollte doch bitte als Beschuldigter mich zu einer Vernehmung einfinden, als Beschuldigter tätlicher Angriff. Da haben sie mir gleich zwei Termine genannt, 29.12. oder 30.12. Also sie hatten es schon noch recht eilig, das im letzten Jahr zu erledigen. Leider war ich da im Urlaub und war auf einer Solidaritätsbrigade in Kuba, konnte ich leider nicht teilnehmen. Selbst wenn ich da gewesen wäre, ja, hätte ich das natürlich nicht gemacht. Im Februar kam der nächste Brief. Da wollten sie dann eine erkennungsdienstliche Behandlung, weil ich ja so ein schlimmer Täter bin und ja, scheinbar mehrere Polizisten tätig angegriffen habe. Und ich soll doch mal bitte anrufen für eine Terminvereinbarung. Das habe ich so nicht gesehen. Habe das dann auch in die Ablage P. Ja, dann im März kam dann der gelbe Brief. Ab gelbem Brief wird es interessant. Da wurde mir dann vom Amtsgericht geschrieben, ja, tätlicher Angriff, Anklage erhoben. Mit dem Brief bin ich dann sofort hier zur Katze, Sprechstunde Rote Hilfe. Und da wurde mir dann auch nahegelegt, ich sollte doch bitte einen Anwalt nehmen. Es waren dann letzten Endes drei Polizisten, die vollgeblutet wurden, und das dann als tätlichen Angriff gesehen haben. Die waren es natürlich nicht, also die wussten alle nicht, also haben mich weder selber persönlich den Finger gebrochen, noch haben sie gesehen, dass mir jemand den Finger gebrochen hat. Also die wissen von nichts und ja, niemand wurde ja verletzt und die haben ja nur geschoben und geschubst oder mal mit dem Schlagstock gedroht. Und einer der Opfer hatte dann Blut im Gesicht, trotz Visier und Sturmhaube. Also selbst der wusste nicht, wie das passieren konnte, aber ich weiß es auch nicht. Ja, das war nie alles. Das war nur die Anklage. Jetzt gibt es noch eine Nebenklage. Kam noch mehr Post zum selben Zeitraum, teilweise sogar halb überschnittene. DBB nennt sich der Verein, Deutscher Beamtenbund. Die kamen mit einer Schmerzensgeldforderung. Die haben sie dann noch eine Woche bevor der Brief vom Amtsgericht kam, kam die Schmerzensgeldforderung eines Opfers meines Blutes, ja, wurde dann traut drin nochmal aufgeschrieben, ja, Blut auf der Kleidung, Blut auf der Ausrüstung und Blut im Gesicht, unter dem Visier, unter der Sturmhaube, wie auch immer. Das wurde dann dort in dem Schreiben verglichen mit mehreren Fällen, mit Anspucken von Polizeibeamten. Wir haben dann darauf beschlossen, im Solinetz beziehungsweise in der FKO, unserer Dachorganisation, im Mai machen wir da eine Kampagne draus, weil ist ja absolut skurril das Ganze. Ja? Das ist ja Wahnsinn, für was man hier belangt werden soll. Am 8.6. ging dann die Kampagne schon online mit eigener Instagram-Account. Dann wurden Sticker und Flyer entworfen und bestellt. Die kennt ihr bestimmt hier schon zur Genüge. Liegen auch hier jetzt überall rum an den Tischen, die Sticker. Vorne liegen noch ein paar Kampagnenflyer, wenn es jemand noch nicht kennt. Dann haben wir die Kampagne auch selber vorgestellt auf den Montagsprotesten. Zuerst bei der Alerta-Parade, die haben uns die Möglichkeit gegeben, da eine Rede zu halten. Haben wir uns dann auch Spenden gesammelt. Dann haben wir das auch mal bei den Omas gegen Rechts gemacht. Das kam auch ganz gut an, oder die waren auch sehr entsetzt, weil die bekommen das ja auch so gar nicht mit, was in diesen Blockaden da wirklich abgeht. Ja? Und was dann natürlich danach die Repressionen nach sich ziehen. Das Ganze ist natürlich alles mit Kalkül, was wir hier machen, nennt sich Antirepressionsarbeit. Wir innerhalb unserer Orga sehen halt Antirepressionsarbeit als Versuch, dem staatlichen Angriff mit politischem Legitimationsbewusstsein, gelebter Solidarität und dem kontinuierlichen Aufbau einer klassenkämpferischen Bewegung zu begegnen. Ja, dazu gehört halt die direkte Unterstützung von Betroffenen. Das ist passiert, so wie ich berichtet habe. Verteidigung politischer Kämpfe. Da sind wir mittendrin, weil es ist legitim, sich TMR und GfD und sonstigen Faschos in den Weg zu stellen. Der Schutz der Strukturen. In dem Fall geht es halt darum, auch mir ein weiteres Protestieren zu ermöglichen und auch Repressionen abzuwehren, dass auch andere Menschen, die sich dafür entscheiden, da auch trotzdem weitermachen, dass man merkt, ja, wir sind geschützt. Natürlich möchte man auch Repressionen analysieren, wie das alles zusammenhängt, was da genau passiert, wie die nächsten Schritte sind. Solidarität als politischer Grundpfeiler einer jeden Organisation. Wie geht's weiter mit der Kampagne? Demnächst wird es einen Kunstwettbewerb noch geben dazu. Wird es Infos geben, aufrufen ordentlichen. Da soll das ein bisschen thematisiert werden. Ja, Bulle schlägt Demonstranten blutig. Demonstrant blutet Bulle voll. Bulle verklagt Demonstrant. So grob umrissen das Ganze. Da können sich alle beteiligen, die künstlerische Ader haben. Es wird natürlich weitere Teilnahme an den Protesten geben, mache ich ja die ganze Zeit auch weiterhin. Wir haben da auch jetzt schöne Plakate-Transpis gemacht, die da passend zur Straße sind und ein bisschen beweglicher, dass man die schön mitnehmen kann. Flyer werden verteilt, Aufkleber verteilt, die überall im Stadtgebiet auftauchen. Der Gerichtstermin ist leider noch ausstehend. Da sieht es so aus, als ob das vielleicht Ende September, Mitte September, Anfang Oktober wird. Wir hatten schon die Sorge, dass das noch im August schnell durchgeboxt wird. Da haben sie uns zum Glück ein bisschen in Ruhe gelassen. Das hat sich dann verschoben. Deswegen haben wir die Kampagne ziemlich schnell gestartet. Beim Gerichtstermin selber soll es halt eine solidarische Prozessbegleitung geben und wahrscheinlich noch eine Demonstration in dem Zusammenhang geplant. Vielleicht am selben Tag oder am Wochenende drauf, je nachdem, wie die Termine fallen. Also weitere Betroffene von Polizeigewalt und Repressionen im Zusammenhang der Proteste von TMR und so dürfen sich da gerne der Kampagne anschließen. Ja, dann wäre ich schon am Ende der Präsentation. Danke, dass ihr alle gekommen seid. Ja, danke und schönen Abend.
1: So viel also zu den Hintergründen von der Gruppe Ungebrochen Solidarisch und dem Ende September oder Anfang Oktober zu erwartenden Prozess gegen den antifaschistischen Aktivisten Daniel.

Und nun kommen wir zu unseren Short News. Am 1. September ist wieder der heute immer wichtigere internationale Antikriegstag. Wie jedes Jahr wird die Friedensbewegung zu reger Beteiligung gegen Aufrüstung, Wehrpflicht und Kriegen mobilisieren.

0: Soweit für heute. Unsere nächste Sendung könnt ihr am Mittwoch, den 9. September, wieder hören. Bis dahin schöne Zeit. Ciao, euer Team von Radio Revolution.
1: Und damit sind wir auch schon am Ende der heutigen Stoffwechselsendung angekommen. An Mikrofon und Technik verabschiedet sich der Klaus. Danke fürs Zuhören. Bleibt dran, hier folgt jetzt Radio Face. Und davor noch das Lied Dub Inspector von Adrian Sherwood. Macht's gut.

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1: Und hier sind für dich Julia und Corbinia. Ja, hallo und herzlich willkommen zu Radio Face, die Gesichter deiner Stadt, deiner Lieblingssendung hier auf Radio Z 95,8. Und wir sind im sommerlich warmen Studio heute hier versammelt. Wir haben wie immer eine spannende Gästin, dazu gleich mehr. Und jetzt in unserer heißen Phase, kurz bevor die Sonnenfinsternis die Gemüter erhitzt und unsere Blicke in den Bann zieht, wollen wir euch eine Stunde unterhalten. Radio Face ist unsere Sendung. Zusammen mit Julia mache ich die und wir zeigen euch, präsentieren euch Kulturschaffende hier aus Nürnberg, die einfach sich hier engagieren, einbringen und zu unserer Kulturschaffenden kommen wir jetzt dann gleich. Vorweg habe ich nochmal gebeten, die Gästinnen, die die letzten Male da waren, zu einem kleinen Statement. Wir haben ja im Juni den Pride Month gehabt und dazu passend war der Queer Garden da. Und ich habe einfach nochmal gefragt, Leute, wie war es denn eigentlich bei euch im Queer Garden jetzt diesen Sommer? Und dazu kam von Markus heute dieses Statement.
2: Ja, hallo zusammen, hier ist der Markus vom Queer Garden mit einem kleinen Sommer-Update. Ein besonderes Highlight war natürlich die Summer Pride im Juni mit über 300 Gästen unterschiedlichster Couleur, das heißt sogar mehr als 100 Leute, mehr als im vergangenen Jahr, die unsere Live-Acts und die Kunstworkshops genossen haben. Dank der Unterstützung von Queer Culture, GU-Kultur, der Kunstrampe 36 und der Stadt Nürnberg konnten wir zwei richtig schöne Tage auf die Beine stellen. Natürlich auch dank dem schönen Wetter hatten wir eine super schöne, entspannte Stimmung. Aber ganz vorbei ist das Queergartenjahr natürlich noch nicht, denn wir haben noch die nächsten zwei Donnerstagstermine am 27. August und am 24. September. Und am Freitag, den 13. November, gibt es dann noch unser Glühwein-Spezial zum Ausklang. Und wir haben noch ein weiteres Spezial-Event geplant mit einem Filmabend mit dem Titel Queer Gardening, eine andere Welt ist pflanzbar von Ella von der Heide. Und das gibt es am 16. September. Zu sehen. Los geht's wie immer um 19 Uhr im Go-Garten in der Ausstraße 101 in Nürnberg. Alle Termine und aktuellen Infos findet ihr natürlich auch wie immer auf unserem Instagram-Account queergarden-nbg. Wir freuen uns auf euch, wenn ihr vorbeikommt. Danke und bis bald.
1: Ja, danke Markus für dieses coole Statement und wir hoffen, dass weiterhin genug Leute in den Queergarden kommen, dass sich das weiterhin trägt. Schaut da auf jeden Fall vorbei. Es wäre tatsächlich heute Abend der perfekte Ort, um diese fast Sonnenfinsternis anzugucken, weil man in meinen Augen da relativ lange auf die Sonne gucken kann. 19.30 Uhr, es wird dann hinten raus knapp. Ihr könnt uns ja einfach berichten, ob ihr es geschafft habt, denn seit heute, 16 Uhr, hat Radio Face nämlich einen Instagram-Kanal und ihr könnt uns schreiben, ihr könnt quasi damit so ein bisschen live ins Studio kommen. Und wer heute schon auf dem Instagram-Account von unserem Gast, unserer Gästin heute war, der weiß das auch schon. Denn mit uns im Studio ist heute, und ich begrüße herzlich, Roxy Chen Love. Hallo und herzlich willkommen.
3: Hallo, hallo, hallo.
1: Mensch, mega, dass du da bist. Freut mich total.
3: Mega, dass ich da sein darf.
1: Ja, frisch von den CSD-Bühnen runtergeklaut für euch. Ein bisschen erholt auf jeden Fall. Erholt schaust du aus zumindest.
3: Ja, es geht schon. Also das Gesicht verdeckt einiges, was dahinter. Nein. Ich habe mich fast schon wieder erholt von all dem Exzess.
1: Wunderbar. Wir haben, um dich so ein bisschen abzuholen und vielleicht die 2% unserer Zuhörerschaft und Nürnbergs noch mit ins Boot zu holen, haben wir einen kleinen Einspieler für dich vorbereitet, wer du bist. Und da hören wir jetzt mal gemeinsam rein, würde ich vorschlagen.
3: Bin
1: gespannt. Ja, wir auch. So, ich muss nur das Richtige wieder anklicken, das ist immer hier ein bisschen meine Aufgabe.
3: Du schaffst das.
1: Ich glaube auch.
4: heißt jetzt Roxy Chen Love. Sie ist eine Drag Queen aus Nürnberg und München, wobei Drag Queen eigentlich zu kurz gegriffen ist für die Botschafterin der Herzen, mentalen Gesundheit und Menschenrechte. Dass das nicht nur leere Worte sind, weiß jeder, der in der Metropolregion wenigstens einmal im Jahr vor die Tür geht. Dabei ist ihr Erscheinungsbild noch einprägsamer als ihr Name. Pompös und glamourös steht sie da, in Glitzer, Perücke und Crocs. Ihr Auftritt, der zwischen High Fashion und Tina Turner changiert, so zeitgeistig wie ihre Shows. Immer politisch, aber ohne Parteikolorit und immer positiv bestärkend. Eben eine wahrhaftige Tankstelle für echte und gute Gefühle. So wie ihre Dauerbrenner-Show Liebestankstelle. Und obwohl das alles nach einer jahrzehntelangen Karriere klingt, täuscht dieser Eindruck. Angefangen hat alles bei einem Karaoke-Abend vor rund 5 Jahren. Erster Auftritt mit Perücke und Glitzerkleid. Danach wollen die Veranstalter sie sofort als Moderatorin. Seither läuft's. Nach einer künstlerischen Pause ist sie seit Mai wieder auf den Bühnen dieser Stadt und moderiert alles, was nicht bei 3 auf dem Baum ist. Vielleicht ja doch Wetten, dass? Oder etwa jetzt auch Radio Face. Ihr erfahrt es jetzt, denn hier ist sie für euch. Eure Roxy Chen Love.
3: Oh Liebe und Blingelingeling.
1: Das hat noch gefehlt im Einspieler, das stimmt.
3: Den Einspieler klaue ich mir für alle meine Auftritte.
1: Sehr gerne. Das könnte vorne weglaufen.
3: Ja, so als Grunderklärung, weil viele Leute schauen mich immer noch ein bisschen an wie ein Pferd, wenn ich auf die Bühne gehe, weil ich eben nicht das klassische Drag-Queen-Bild abgebe mit wenig Make-up oder anderem Make-up. Und deswegen wäre so eine Erklärung so kurz und knackig gar nicht schlecht am Anfang.
1: Mhm. Ja, gerne, du hast freie Verfügung, ich schicke dir das gerne alles zu.
3: Wir bleiben in Kontakt.
1: Oh ja.
3: Aber wir fangen erst an.
1: Bitte.
5: Das stimmt, das waren jetzt eigentlich so Schlussworte.
1: Das waren schon Schlussworte vorneweg. Nein, ihr merkt, wir sind gut drauf, es ist eine gute Stimmung im Studio und Roxy, vorneweg müssen wir gleich mal fragen, wie sollen wir dich ansprechen? Sollen wir Roxy sagen?
3: Ja, natürlich.
1: Bleiben wir da.
3: Wie sonst nennen?
1: Mir fällt kaum was ein. Hier steht noch was anderes auf meinem Zettel, aber hey.
3: Nein. Nenn mich Roxy.
1: Gut.
3: Ich bin in und on und offstage eigentlich mittlerweile die Roxy geworden.
1: Okay, gut. Am Anfang unserer Sendung kommt immer der Fragenhagel mit Julia.
3: Yay.
5: Das jetzt so? Fragenhagel,
1: es steht hier so.
5: Ja, wunderbar.
3: Also auf eurem Instagram-Account habe ich es noch nicht nachlesen können, aber ich bin eine der ersten Followerinnen, glaube ich, gewesen.
1: Mhm. Ja, wow. Wir sind ja ganz frisch.
5: Ja, ja. Wir können das gerne als Kategorie etablieren. Genau, und dann fange ich einfach direkt an. Wir haben natürlich ein bisschen recherchiert zu dir und wissen, dass du eigentlich aus der Oberpfalz stammst. Wie hat dich denn dein Weg nach Nürnberg geführt?
3: Also mein Weg hat in Nürnberg angefangen, weil ich im Mader-Maria-Krankenhaus am 14.05.1979 geboren wurde. Aber nach 3 Tagen ging es hinter die Grenze in die Oberpfalz, zwischen Nürnberg und Neumarkt, 500 Meter hinter der Grenze ungefähr. Aber deswegen war mein Lebensweg bis zu meinem 20. Lebensjahr rein oberpfälzisch. Mhm. Schule, Ausbildung, war dann alles in Oberpfalz und dann bin ich gleich nach, bin eigentlich Sparkassenkauffrau, was man mir deutlich ansieht, nicht. Aber gleich nach meiner Ausbildung.
1: Heute nicht.
3: Nein, gleich nach meiner Ausbildung ging es dann wieder nach Franken zurück und nach Nürnberg.
5: Schön, ja, wir freuen uns, dass du da bist.
3: Ich mich auch.
5: Viele von unseren GästInnen im Studio haben so über Nürnberg gesagt, das ist eine Stadt, die einen hält. Das ist jetzt vielleicht nicht so die glamouröseste Stadt oder wo es einen so direkt hinzieht, aber wenn man da mal da ist, dann bleibt man. Wie ist das bei dir? Was hält dich hier in dieser Stadt?
3: Roxy, tatsächlich. Also wir sind, mein Mann und ich verteilen uns mittlerweile über ganz Süddeutschland. Also er ist in Freiburg und ich bin in Nürnberg. Wir hatten zwischenzeitlich auch noch in München mal eine Unterkunft. Aber Roxy ist eine Nürnberger Glitzerqueen und ich bin hier mit Roxy einfach mit sehr, sehr, sehr, sehr vielen Menschen verbunden und das hält mich auch mit der Stadt verbunden, weil diese Stadt tatsächlich was, das heißt immer so schlimm bodenständig, aber es ist eine gelebte Großstadt mit allem drum und dran, für und wieder und ich finde das einfach großartig und jedes Mal, wenn ich länger nicht in Nürnberg bin und wieder nach Nürnberg komme, fühle ich mich tatsächlich wieder ein bisschen zu Hause.
5: So schön. Du bist hier ja auch sehr engagiert in der Stadt. Das ist als Roxy, aber auch ansonsten hast du ganz viele Dinge, wo du involviert bist. Vielleicht magst du da mal erzählen, wo man dich überall antrifft, wo du überall eingebunden bist in Nürnberg.
3: Ich wurde ja als Roxy geboren im Musikverein bei der Orchid sozusagen. Damals war zur Corona-Pandemie noch in einer luftigen, windigen Industriehalle. Aber ich bin so ein bisschen aus dem Musikverein bin ich gekommen und bin da auch geblieben. Also wir machen da noch Queer-Karaoke natürlich mit wunderbarer Eve zusammen. Und wir haben da auch die Wolkenschlampen jetzt als Slut-Positive-Party erfunden. Aber mein erster Weg ging dann tatsächlich schon ins Staatstheater, was man halt so macht, wenn man neu
1: ganz,
3: geboren
1: ganz
3: ist.
1: Ganz kleine Brötchen.
3: Ja, ich finde, wenn, dann halt nur. Aber es war schon immer, mein Ziel war schon immer, also meine Frage war immer, warum nicht und nicht warum, sondern deswegen wollte ich auch nach der Sparkasse ins Radio und dann nicht irgendwo hin, sondern gleich zum Bayerischen Rundfunk, obwohl ich keine Erfahrung hatte. Das habe ich geschafft und ich habe mir gedacht, wenn ich auf die Bühne gehe, dann will ich auch viele Bühnen bespielen. Und dann kam die wunderbare Greta vom Staatstheater Nürnberg und hat gefragt, ob ich bei Ihnen was machen will. Und so wurde dann meine Liebestankstelle geboren, die ich immer noch betreibe. Und das ist großartig. Und so ging es von einem zum anderen. Aber in Nürnberg bin ich zu Hause.
5: Das ist ein schönes Statement. Und über die Liebestankstelle werden wir nachher auch noch ausführlicher sprechen. Du hast auch einen Song gemacht. Und den würden wir uns jetzt als erstes mal anhören.
1: Unbedingt.
3: Ich freue mich. Ich glaube, er läuft das erste Mal im Radio.
1: Ja, und das bei uns, bei Radio Face, ist es mal wieder eine Premiere bei uns. Ja, ich hau den rein und es heißt wieder Daumen drücken, dass es klappt. Zack und
3: ja, ist er. Wir haben auch noch 31 Sekunden Intro zu füllen, aber ich halte einfach mal.
1: Es ist dein Song. Wer nicht, wenn nicht du, darf da drauf quatschen.
3: Nein, was ich immer zu dem Start dieses Songs sage, ist, dass er für alle Glitzerkinder ist, die in der Kindheit schnell aus ihrer Berufung rausgekickt wurden wegen Gesellschaft und so weiter und die spät im Leben das zurückfordern, erfolgreich. Und darüber geht dieser Song.
1: Viel Spaß.
3: Und jetzt geht's gleich los.
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1: In voller Länge ausgespielt, euer neuer Song hier auf Radio Face, Hey Demon von Roxy Jen Love. Und wer ist bei uns?
2: Yay, die Alte.
1: Roxy Jen Love ist bei uns, mega cool.
2: Mutter ist da.
1: Ja. Oh, von der spielen wir nachher auch noch was.
2: Ja, von ist der ja wohl vollkommen von klar. Der richtigen Mutter. Ich durfte mir Lieder wünschen und natürlich muss die andere da auch noch gespielt werden. Aber die kommt nachher.
1: Ja, erstmal die aus Nürnberg.
2: Yay.
1: Ja, Roxy Jen Love ist bei uns und ich war Außenreporterin. Am 5.6. war die erste Liebestankstelle von dir. Das ist deine Show, davon hast du gerade schon berichtet. Willst du vielleicht einmal kurz, vielleicht schaffst du es in ein paar Worten, darstellen? Was ist denn diese Liebestankstelle, was kann man sich darunter vorstellen?
3: Geht auch in mehr Worten.
1: Natürlich.
2: Ja, wir haben doch eine Stundenzeit. die Liebestankstelle ist ein magischer, von mir erfundener Ort, bei dem erwachsene Menschen im besten Fall ihre Kuscheltiere von zu Hause mitbringen. Ich bringe einen Schrank voll Einhörner und meinen Liebestankstellenstutzen. Und dann singen und tanzen wir und verbinden uns durch Einhörner und Kuscheltiere und laden uns einfach positiv auf. Mit dem Hintergrund für mich, ich habe die Liebestankstelle entworfen mit Leuten im Hintergrund, die wissen, dass es da draußen selten einfach ist und die mit offenem Herzen trotzdem noch durch unsere strange Welt wandern und die da bei mir einen Platz kriegen, weil ich bin auch so ein Mensch, wo man sich einfach nur durch Exzess und durch Glitzerräusche betrinken kann. Antialkoholisch oder man kann auch einen Spritz trinken, um alles dann wieder gestärkt da rauszugehen. Das ist meine Liebestankstelle.
1: Perfekt umschrieben. Mehr also Worte. Stellt euch bitte einfach eine Bühne voller Glitzer und Kuscheltiere vor. Da steht ein riesengroßes glitzerndes Sofa auf der Bühne. Da sind ganz viele Kuscheltiere. Der Tankstutzen, das ist ein wichtiges Accessoire, würde ich jetzt sagen. Ja, ja. Weil damit wird Liebe getankt. Das ist das, was ihr gerade im Song auch gehört habt. Oh, Liebe, das ist das, was dann, ich sag mal, wie sagt man, im Chorus wird das gepredigt.
2: Die Liebeswelle.
1: Und eben die Liebeswelle. Mach die mal kurz. Können wir die mal haben?
2: Ihr habt mir hier Lemon Soda kredenzt und ich muss kurz mal.
1: Wir überspielen das. Das ist alles gar kein Problem. Wir sind ja alle Profis.
2: Ich versuch's in mir zu halten. Oh Gott. Deswegen werde ich nie ins Radio eingeladen. Oder wurde ich bisher nicht. Aber ihr seid hier.
1: Wir sind nicht nur mutig, wir wollen dich auch hier.
2: Die Liebeswelle, die machen wir alle zusammen, wie immer. Ist nämlich Oh, Liebe. Oh, Liebe. Also wir machen mit den Händen so wie bei einer Laola-Welle.
1: Ja, wir beglitzern quasi nach vorne. So ein bisschen Liebe hoch.
2: Und beim dritten Mal ist so viel Liebe in der Luft, dass die runter muss. Und das ist wissenschaftlich vollkommen unbestätigt mit einem Blingelingeling. Deswegen bewegen wir uns ganz rhythmisch und machen Blingelingeling.
1: Also wir lassen was von oben runter rieseln.
2: Ihr müsst mit Blingeling machen.
1: Blingelingelingeling.
2: Die erste Liebeswelle im Radio.
1: Sowas von. Ja, also ihr wart live, aber es ist schon wieder eine Premiere. Es ist fantastisch hier.
2: Und ich habe aufgestoßen, ohne dass es jemand gehört hat.
1: Klasse. Also, alles erledigt. So, und ich als Außenreporterin war da, habe mich unter das Publikum gemischt.
2: Das hast du mir erst nachher erzählt.
1: Natürlich erst danach.
2: Sonst wäre ich ganz aufgeregt.
1: Ja, genau. Und von diesen Statements habe ich jetzt ein Medley dabei. Und da wollen wir natürlich jetzt mal reinhören. Was haben denn die Leute dir danach zu sagen? Und wie glücklich waren sie denn? Ich ziehe rüber, ich mache an.
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5: Ich habe Roxy schon seit mindestens 2 Jahren hier im Theater verfolgt, auf der Bühne. Und ich muss sagen, heute es ist wirklich der Brüller. Wir sind hier auf der Wiese und es ist eine super Stimmung und wir sind von Anfang an irgendwie gebannt, was wieder mit uns gemacht wird. Also wirklich klasse.
3: Ja. Also ich bin über eine Freundin mitgekommen. Ich wusste gar nicht, was mich erwartet. Ich finde es ultra lustig, mega spaßig und es ist wirklich wie das Sofa, es ist einfach ein Glitzerfeuerwerk. Genau, und ich feiere es gerade einfach nur zu tanzen, um mich mit allen Menschen so zu bewegen und die Liebe zu tragen.
6: Ich habe von einer Freundin, die ich gedatet habe, davon gehört, dass es Roxy Rüths Liebestankstelle damals gab. Und

0: Es ist wirklich schön hier und ich bin ganz begeistert und es macht richtig viel Spaß.
1: Also ich habe die Roxy das erste Mal beim Lovers Lip Sync in München gesehen und war einfach sofort entzückt. Und deswegen bin ich jetzt heute hier bei der Liebestankstelle, um sie zu unterstützen, und ich fand es einfach fantastisch.
2: Ja, das sind die Eindrücke von deiner Liebestankstelle.
3: Die eine Person kam gleich 5-mal an dem einen Tag zu mir. Das ist ja der Wahnsinn.
2: Das ist wie in L.A., wo die Shows dann nacheinander einfach laufen.
3: Ja, ich habe den ganzen Tag über, und sie war bei jeder Show. Nein, Liebe geht raus, großartig.
2: Ja, also die Stimmung war so fiebrig, so aufgeladen und dabei so herzlich. Es war so fantastisch. Das ist ja nicht meine erste Liebestankstelle, auch nicht an diesem Tag, liebe Roxy. Und ich kenne die Liebestankstelle vor allem im Obergeschoss, im Staatstheater. Und die jetzt am 5.6. war einfach auch eine ganz besondere. Sie war outdoor auf der Wiese vor dem Staatstheater. Und ihr müsst euch das so vorstellen, am Anfang saßen alle brav noch auf ihren Sitzbänken. Und als dann aufgefordert worden ist, jetzt bitte aufzustehen und zu Locomotion von Kylie Minogue einmal sich wie Züge über die Wiese zu bewegen, da saß kaum noch jemand. Es war wirklich beeindruckend. Wir haben im Vorgespräch, habe ich mit der Julia darüber gesprochen, und sie hat gesagt, krass, und das in Franken.
3: Ja, also ich bin immer noch der Fan von wenigen Verallgemeinerungen. Es gibt, finde ich, nicht die Franken. Es gibt vieles, was oft in Franken einfach mal so ist oder so. Aber ja, bei mir brauchen die Leute immer 2-3 Songs manchmal, wenn sie ganz neu kommen. Ich sage dann meistens auch am Anfang, dass die Leute einfach vergessen sollen, was sie glauben zu sehen, und einfach nur mal mitmachen oder da anwesend sein. Und das funktioniert meistens so gut, dass am Schluss auch Senioren zu meiner kleinen Choreo zu Cher oder Helene Fischer tanzen, die sich das wahrscheinlich vor 2 Stunden noch nicht gedacht haben, dass sie...
2: Ja, und wahrscheinlich auch nicht getraut haben.
3: Ja, also in der Öffentlichkeit, in der bösen Öffentlichkeit auch noch.
2: Ja, und wirklich ja auf der Wiese vor dem Staatstheater auch wirklich
3: das
2: einsehbar.
3: Das ist wirklich sehr öffentlich.
2: Ja, also da darf jeder vorbeikommen, da ist auch jeder vorbeigekommen. Und da... Ich sag mal jetzt freundlich, scheißt sich auch dann irgendwann niemand mehr was, weil das ist ein Kollektiv, das du da kreierst. Und das ist wirklich eine riesengroße Fähigkeit. Also dieses, ich trage das genauso in mir, dieses schamig sein, ja, oh je, jetzt sieht man mich dann gleich. Und ich war nüchtern an diesem Abend und es war überhaupt kein Problem, sich da als Einzelperson auch mit unter die Leute zu mischen. Und das ist also... Das möchte ich als großes Lob formulieren.
3: Ich habe dich gesehen. War groß. Ich war auch nüchtern. Es war fantastisch für mich, weil es war meine Comeback-Show sozusagen. Also ich war davor monatelang nicht auf der Bühne gestanden, weil ich eine längere Depressionspause notgedrungenerweise eingelegt habe, um mich meinen Dämonen, die wir vorhin noch besungen haben, zu stellen. Ja. Den Song habe ich davor geschrieben. Das war sozusagen hellseherisch.
2: Ach, der ist vor der, das hätte ich nicht gedacht.
3: Der Song ist, den Song habe ich geschrieben, wo ich noch sozusagen in meinem Glitzerzug saß und mit 500 nach vorne gerauscht bin. Und irgendwann haben die Bremsen endgültig nicht mehr funktioniert. Und dann gab es halt mal einen kleinen Crash. Und deswegen war der Song, den ich davor geschrieben habe, I'm My Demon's Favorite Demon, ist jetzt sozusagen... der Titel meiner Reise. Also ich konnte hell sehen. Mhm. Eine weitere Superpower.
2: Beeindruckend. Ja, also ihr habt den Song gerade gehört. Er passt eben nicht nur auf jetzt wie die Faust aufs Auge, sondern eben auch auf diesen Zustand. Danke, dass du so offen drüber sprichst, auch
3: immer
2: hier.
3: Gerne.
2: Das soll euch vielleicht auch einfach mitnehmen und zeigen, wir sind alle davon betroffen. Du sagst, mit 500 in eine Richtung gerast im Zug. Ich würde sagen, wir machen nochmal eine ganz kleine Pause und hören uns Locomotion an. Du hast dir gewünscht Gay Anthems und ich dachte mir, naja, dann spielen wir bitte auch was von der Liebestankstelle. Also, wer gerade bei sich zu Hause ist und nicht Auto feiert ansonsten, den lade ich mit dir ein, Zug zu fahren. Bitte moderier doch du an.
3: Nein, einfach mit den Armen so ein bisschen Chuchu-mäßig machen und man kann auch durch den Garten die Sonnenfinsternis erwarten oder whatever. Wo ihr gerade seid, könnt ihr ein bisschen Zug machen und euch im besten Fall gut fühlen. Und Kylie schafft das, das ist ihre Superpower. Sie schafft

0: Und mit den letzten Tönen von Kylie Minogue sind wir zurück.
1: Ich habe euch fahren hören, sehen, gefühlt. So. Mindestens eine Person hat gerade eine Chuchu-Bahn dazu gemacht.
0: Definitiv, so ist es im Live-Radio. Wir hören euch auch. Ja. Ja,
1: und spüren, ganz viel spüren.
0: Wunderbar. Ja, wir wollen noch ein bisschen wissen, wie ist eigentlich Roxy entstanden? Ja, wo kommt das her? Wir haben es vorhin im Einspieler gehört, dass so das erste Mal, dass du auf der Bühne standest, diese Karaoke-Show war, die du vorhin auch schon angerissen hast, wo du auch immer noch zum Team gehörst. Kannst du uns da mehr erzählen?
1: Auf keinen Fall.
0: Schade.
1: Tschüss, das war's. Nein, oh Gott, ich war schon immer ein etwas extravaganteres Wesen, das sich aber lange nicht getraut hat, zu seiner Extravaganz zu stehen. Ich wurde in den 80ern, 90ern, wo ich aufgewachsen bin, war das mit der Extravaganz bei männlich gelesenen Personen noch nicht so ganz verbreitet. Ist es jetzt leider auch nicht mehr. Aber ich habe mich nie getraut, habe immer gedacht, oh mein Gott, ich bin irgendwie komisch und seltsam. Und bei dieser Karaoke in den auslaufenden Pandemiewehen war bei mir das erste Mal, dass ich gesagt habe, scheiß drauf, ich gehe auf die Bühne und es ist Karaoke. Und performe da mal einen Song und da konnte man auch Lip-Sync machen und dann habe ich mir Adele rausgesucht und habe irgendwie gedacht, ich hatte so Crocs, so flache Crocs, so mit drei Streifen drauf von einer Firma. Und die wollte ich anziehen, habe mir ein rosa Kleid draufgehauen und eine dunkelblonde Perücke und war jetzt nicht besonders gestylt und kam da auch gerade noch aus einer Schulter-OP, die ich hatte. Ein paar Tage vorher war ich noch im Krankenhaus gelegen, wollte da aber unbedingt auftreten. Und dann bin ich auf die Bühne gegangen und habe Adele performt und das war für mich immer noch einer der magischsten Momente ever, weil die Resonanz des Publikums so dermaßen unconditionally voll mit Liebe war, dass die mich einfach irgendwie nicht nur zur Liebesqueen berufen haben, von sich aus sozusagen, sondern auch meinen Look bestimmt haben. Weil genau so, wie ich damals auf die Bühne gegangen bin, bin ich Roxy immer noch. Die Crocs wurden zu Platonen so und Glitzer wurde ein bisschen mehr. Aber und dann kam Yves vom Musikverein, hat gefragt, ob ich das moderieren möchte. Und dann habe ich einen Künstlernamen gebraucht und ich wusste nicht wie, wo, was. Ich hätte beinahe Hilde Hasenburg gehießen und so. Ich finde es immer noch lustig. Aber und Roxy hieß damals mein Auto. Ich hatte so einen kleinen gelben Opel-Flitzer und den habe ich mal Roxy getauft. Und Rüd, damals hieß ich noch Roxy Rüd. Rüd war mein aktueller Nachname. Mhm. Und dann war für mich halt klar, ja, dann nenne ich mich Roxy Rüd. Hat jahrelang niemand verstanden, vor allem was Rüd eigentlich bedeutet. Aber so wurde meine Figur geboren, mit Liebe vom Publikum. Ihr seid selber schuld sozusagen.
0: Liebe ja. Grüße. Jetzt ist es ja aber, sorry, oh, Julia, ich falle dir schon wieder ins Wort.
1: Ich antworte euch beiden.
0: Danke.
1: Ihr könnt beide parallel Fragen stellen, das sucht mir dann.
2: Das wird dann aber, das wird eine Herausforderung.
0: Das tun wir unserem Publikum nicht an.
1: Nein, hallo Publikum.
2: Du hast es vorher ja angesprochen, dass du dann eine längere Pause gemacht hast, weil es dir einfach gesundheitlich nicht gut ging und bist jetzt zurück und der Name hat sich ein bisschen verändert. Du bist jetzt Roxy Chen Love. Wie kam es dazu und wie unterscheiden sich vielleicht auch die beiden? Also wie ist der Prozess dieser Figur?
1: Ich habe als Roxy Rüd, eigentlich ist es eine Marke gewesen am Schluss. Ich war auch in München und Frankfurt ein bisschen auf Wettbewerben unterwegs, obwohl ich da kein großer Fan bin, dass man sich da mal messen muss. Aber ich habe den Namen eigentlich schon relativ etabliert. Da war aber noch sozusagen wahnsinnig viel Angst auch dabei. Ich habe immer versucht mit 500 Kleidern und 500 Perücken und oh mein Gott, alles in your face, die Leute irgendwie zu begeistern und mitzureißen. Und das hat mit wahnsinnig viel auch Ängsten bei mir zu tun gehabt, weil ich immer gedacht habe, oh mein Gott, beim nächsten Gig kommt vielleicht keiner und jetzt kommt keiner und dann waren mal drei Leute weniger da und ich so, oh mein Gott, das ist der Anfang vom Ende. Und ich war immer sehr angstbeflissen, hatte wahnsinnig die tollsten Momente meines Lebens auf der Bühne, aber bis zum der Weg auf die Bühne war bei mir nicht so einfach. Und dann hatte ich meinen Zusammenbruch, weil ich gemerkt habe, dass ich einfach immer nur gebe und nichts für mich sozusagen da ist, wenig Liebe für mich und habe dann erkannt, dass ich Depressionen habe und war in der Tagesklinik, habe das bearbeitet. Und ich hatte da schon immer auch ich wusste teilweise nicht mehr, ob ich noch auf die Bühne gehen kann in diesem Prozess, weil mein innerer Kritiker dermaßen laut wurde. Und ich habe Videos von damals angeschaut und ich habe immer nur meine Kritiker gehört und davon gibt es viele, die jetzt damit nicht so viel irgendwie anfangen können oder so, weil es nicht eindeutig in irgendeine Schublade passt. Und ich war auf einmal mein schlimmster Kritiker und ich wusste nicht, ob das wieder weggeht. Und habe dann aber eine Playlist angelegt, New Roxy hieß die, mit lauter Songs aus den 80ern. Und habe dann diese in der Tagesklinik jeden Tag diese Playlist immer gehört und dann wieder ein bisschen singen angefangen und gemerkt, wow. Habe aber gedacht, ich will nicht wieder mit dieser Vermischung aus Rüd und Roxy und mir so und so auf die Bühne gehen, sondern will einen klaren Schnitt machen, auch was meinen Namen angeht. Und Chen Love, also Generation Liebe, und Roxy Chen wie Oxy Chen, nur in Roxy Way. Das ist die Erklärung des Namens übrigens. War für mich dann einfach mit Instagram zusammen mit meinen tollen People da draußen, haben wir dann diesen Namen geboren. Und das bin jetzt ich.
0: Ja, wow. Tolle Erklärung.
1: Und ich trage auch ein bisschen Make-up. Der Hauptkritikpunkt ever war immer, dass ich ungeschminkt auf die Bühne gegangen bin. Also mit Perücke und Kleid, aber halt ohne Schminke. Das haben ganz viele Leute überhaupt nicht vertragen können, weil das irgendwie halt schwierig für manche war. Und jetzt habe ich ein bisschen Farbe im Gesicht. Das finden die Leute dann teilweise auch schon wieder nicht so, weil was sollen die Streifen da und warum nicht ganz oder gar nicht. Ich so mit gar nicht, konnte die auch nichts anfangen.
0: Ja.
1: Aber ich habe jetzt das Gefühl, selbstsicherer auf die Bühne zu gehen und mein Ding zu machen und so auch die Leute zu begeistern, ohne 500 Kleider, ich habe immer noch viele dabei, und ohne 50
0: Perücken. Sie sehen alle toll aus.
1: Ja, ich habe mir jetzt einen Headpiece, ich habe einen Showgirl-Headpiece jetzt, weil mich die Perücken immer wenn genervt haben. Ich habe einen riesen Kopf, den sieht man nicht, aber er ist riesig. Und habe mir jetzt ein Headpiece von einer tollen Drag Queen, Monique Fatigue, aus München machen lassen, mit Federn und allem drum dran, wo man so Sprüche oben auch drauf machen kann. Du bist toll, steht dann da, ist so mein Headline. Und Olive, und das ist jetzt die neue Roxy, die mir besser tut als die alte Version.
0: Schön.
1: Ja.
0: Ich lade jetzt währenddessen einfach auch schon mal ein, ihr habt mit Sicherheit euer Handy in der Hand. Kann mir keiner erzählen, dass das anders läuft, Radio zu hören. Bitte nehmt doch euer Handy auch
1: Second
0: her. Geht auf Instagram, schaut bei Roxy Chen Love vorbei auf ihrem Instagram und guckt euch einfach mal diese Bilder an, weil dadurch habt ihr mal einen Eindruck, das können wir übers Radio natürlich irgendwie nicht liefern, aber das ist das Tolle jetzt, dann könnt ihr einfach mal gucken, wie sieht das Headpiece aus, wie schauen manche Kleider aus. Und von mir große Empfehlung, unbedingt bei den nächsten Auftritten zu kommen.
1: Empfehle ich auch.
0: Ja, denke ich mir doch. Ja,
1: ja
0: natürlich. Ich möchte mal kurz auf diesen, für mich war das so der hochemotionalste Moment der ganzen Show. Jetzt lehne ich mich weit aus dem Fenster, jetzt bin ich gespannt,
1: was
0: du dazu sagst. Das war der Moment, als du gesagt hast, jetzt singt Matthias für euch.
1: Ja,
0: ich singe das jetzt. Und in diesem Moment kriege ich wieder Gänsehaut. Da stand ich in so einer Reihe mit anderen Leuten. Und alle mussten schlucken und ganz viele Leute hatten auch Tränen in den Augen, weil du hast dieses Headpiece dann abgenommen.
1: Ja.
0: Das ist so eine wahnsinnig kleine Geste und die hat so viel ausgewirkt. Ja, weil das war wie so, ich zeige mich jetzt gleich nackt.
1: Ja.
0: Oder ich bin jetzt dann weniger bewaffnet und noch vielleicht verletzlicher auf der Bühne. Ja, möglich. Und dahin angeschlossen meine Frage, kommt Matthias jetzt öfter mit?
1: Ich bin gerade in einem Prozess, wo ich gar nicht weiß, wer da mit wem mitkommt sozusagen, weil ich gerade auch ganz viel identitätsmäßig schaue, was mir bei mir so passiert. Roxy ist viel positiv, aber nicht nur positiv gewesen bei mir, eben mit all den Ängsten, die verbunden waren. Matthias ist der Name, ist mein eigentlicher Vorname, den ich jetzt seit 47 Jahren auch schon mit mir rumtrage, mit dem ich jetzt auch oft nicht ganz so viel Positives verbunden habe, weil ich einfach in der Vergangenheit nicht so viel Positives oft erlebt habe in meinem Alltagsleben. Aber ich wollte damit für mich sagen, dass ich als ich auf der Bühne bin. Also ich bin keine Kunstfigur. Ich gehe nicht als Verwandlung auf die Bühne und sage, jetzt bin ich Roxy und jetzt bin ich nicht mehr Roxy, sondern ich bin ich auf der Bühne in einem schillernderen Teil sozusagen, der mit viel Glitzer und Headpiece und Drama zu tun hat. Aber in dem Fall, ich hatte dann eine schöne Hose an und ein schönes Glitzeroberteil, aber alles eher dann in Anführungsstrichen männlich gelesen, wenn man das lesen möchte. Und habe eben dieses Headpiece abgenommen, hatte dabei immer noch mein Make-up, das von tollen Menschen im Staatstheater gemacht wurde an dem Abend, auf. Aber es war mir wichtig, als ich, also den Leuten klarzumachen, dass das, was hier auf der Bühne passiert, ich bin und nicht eine Kunstfigur oder etwas Erfundenes oder etwas Kreiertes, sondern ich bin da, ich singe, ich habe dann auch keine 80er-Lieder mehr gesungen, sondern meinen Song, Hey Demon und Diamonds und Liebe ist alles, weil wir enden immer mit Rosenstolz. Und das war mir wichtig, einfach nur ich zu sein.
0: Mega starkes Statement. Danke. Julia, wir müssen so ein bisschen in Richtung... oder was heißt, wir müssen?
1: Wir können, wir dürfen,
0: wir können, alles. Wir, genau.
1: Nur die Zeit ist unser Limit.
2: Die Zeit ist ein bisschen der Feind heute, ja, das stimmt. Ja, wir wollten auch ein bisschen noch über den CSD natürlich sprechen. Haben da auch ein Statement dabei, das wir vielleicht gerne mal abspielen möchten von einer Person aus dem Vorstand.
0: Vom René. Bisschen,
2: genau,
1: The Wonderful René, Co-Vorsitzender.
0: Hochfrostendes René, vielen Dank nochmal, dass du uns das zugeschickt hast. Und da hören wir jetzt einfach mal rein.
1: Da bin ich auch gespannt, because I love René.
0: Ja.
1: Und auch Daniela und das ganze CSD-Team.
0: Ja, schon mal im Vorhinein einfach vielen Dank für die ganze Organisation. Und wir wollen jetzt mal hören, wie das Vorstandsteam den CSD, den vergangenes Wochenende gewesen ist, gefunden hat und was dazu zu wissen gibt.
1: Los geht's.
3: Der CSD war aus unserer Sicht sehr erfolgreich. Es geht nicht nur um die große Demonstration, sondern um viele verschiedene Möglichkeiten, miteinander ins Gespräch zu kommen, sichtbar zu sein und gemeinsam für queere Rechte einzustehen. Der Höhepunkt war natürlich die Demo am Samstag mit über 20.000 Menschen, die dann anschließend auch noch auf dem Kornmarkt weiter gefeiert bzw. demonstriert haben. Sowas hat uns sehr gefreut, weil die Demo auch ohne irgendwelche Zwischenfälle friedlich verlaufen ist. Für uns war dabei die Ally-Allee ein besonders wichtiger Bestandteil, denn hier haben solidarische Organisationen und Gruppierungen wie Coole Wampe, MusikerInnen gegen Rechts, Bündnis Nazi-Stopp, aber auch Verlinkung und die Alerta-Parade haben entlang der Demostrecke Kundgebungen durchgeführt und damit sichtbar gemacht, dass die queere Community nicht alleine steht, gerade angesichts der Versuche von rechten AkteurInnen, CSDs einzuschüchtern und den öffentlichen Raum für sich zu beanspruchen, war diese Solidarität ein starkes Signal. Wir waren deshalb sehr froh, dass rechte StörerInnen die Demonstration nicht beeinträchtigen konnten. Dadurch hat uns halt die Ally-Allee deutlich gezeigt, was möglich ist, wenn unterschiedliche Gruppierungen zusammenstehen und eben sich gegen Hass und Hetze einsetzen. Weil CSD ist kein unpolitisches Straßenfest. Natürlich wird gefeiert, aber auch gleichzeitig geht es um Menschenrechte, den Schutz vor Diskriminierung, sexuelle und geschlechtliche Selbstbestimmung und natürlich auch in die Frage, in welcher Gesellschaft wir leben wollen. Deshalb fällt unser Fazit sehr positiv aus. Und ja, der CSD Nürnberg war ein starkes und klares Zeichen für Sichtbarkeit, Solidarität und gesellschaftliche Offenheit. Gleichzeitig dürfen wir uns allerdings nicht auf diesem ausruhen, weil die politischen Entwicklungen und die zunehmenden Versuche von rechts, queere Menschen und ihre Sichtbarkeit zurückzudrängen, machen eben nach wie vor deutlich, dass CSD weiterhin notwendig ist. Umso wichtiger ist es jetzt, dass wir nicht nur einmal im Jahr sichtbar sind, sondern dass Solidarität und der Einsatz gegen Diskriminierung das ganze Jahr über stattfinden. Für uns hat dieser CSD deshalb beides gezeigt, und dass wir eben gemeinsam feiern können, aber auch versuchen, den CSD so gut wie möglich für alle Menschen zu gestalten. Wer uns natürlich unterstützen will, kann das ihm in Form von Mitgliedern, auch nicht queere Menschen, so, unsere sogenannten Allies können bei uns Mitglied werden oder eben durch Sponsoring oder Spenden, weil dadurch finanzieren wir das nächste Event bzw. unsere Veranstaltungen.
2: Ja, vielen Dank nochmal an René für das Statement zum CSD. Roxy, du warst total involviert, du hast moderiert. Wie war es denn für dich?
1: Ich fand es wahnsinnig liebevoll. Das war ein wahnsinnig liebevolles Event mit wahnsinnig toller Energie, wenigstens wenn man sozusagen in der Bubble des CSDs geblieben ist. Also die Demo war toll, das Bühnenprogramm war toll. Wenn man ein paar Schritte immer nach links und rechts macht, auch am CSD-Wochenende, da glaubt man immer die ganze Stadt. Also unsere Hater nehmen ja an, wir übernehmen alles, aber tatsächlich ist es eher das Gegenteil, dass wenn man sich ein paar Schritte nur rausbewegt, von der Parade, von der Demo weg oder vom Kornmarkt weg, ist man gleich wieder in der Realität angekommen und die ist leider alles andere als glitzernd.
2: Es gab ja auch diesen furchtbaren Anschlag in Berlin. Wie war das für dich? War das dann auch so im Hinterkopf, wenn du auf der Bühne stehst? Oder kann man das dann vielleicht auch ganz gut ausblenden in dem Moment?
1: Ich hatte es nicht als Gefahr im Kopf, sondern ich war einfach fassungslos, als es passiert ist. Ich habe die Nacht wenig geschlafen, habe alle Ticker verfolgt und wollte wissen, was passiert. Ich war ebenso fassungsloser, was danach passiert ist, nämlich dass in der öffentlichen Diskussion die queere Community gar nicht mehr stattgefunden hat, die da angegriffen wurde, man nur noch von islamistischen Gefährdern gesprochen hat, die irgendwas angegriffen haben, so ähnlich. Und ich fand es ganz schlimm, dass wir da so hinten rausgefallen sind. Und ich finde immer wichtiger und richtiger, wenn wir angegriffen werden als Community, in Anführungsstrichen zehnfach zurückzuschlagen, aber nicht zurückzuschlagen, sondern noch präsenter zu sein, noch schillernder zu sein, noch liebevoller in diese Stadt reinzugehen, die unsere Liebe oft nicht so will, weil es mittlerweile 3 Milliarden Menschen gibt, die aus den unterschiedlichsten Gründen irgendwas an uns auszusetzen haben. Aber Liebe ist wichtig und richtig. Und für mich war das Ding da beim CSD in Nürnberg eben auch jetzt erst recht.
2: Und dann einfach mit ganz viel Liebe diesen Hate überschütten.
1: Ja.
2: Wie empfindest du denn die Situation für queere Menschen im Moment? Also merkst du da schon auch so einen Backlash, dass es besser war und gerade sich wieder zuspitzt? Und
1: Es gab gefühlt vor ein paar Jahren mal so eine Zeit, 10 Jahre vielleicht her, wo das Gefühl da war, dass es nach vorne geht, wo auch viel passiert ist, auch mit der Ehe für alle, also dass auch gleichgeschlechtliche Menschen endlich heiraten dürfen, wenn sie das wollen. Viele wollen das gar nicht. Da ging was nach vorne, hatte man das Gefühl. Und es war auch so das Gefühl, ja, heutzutage hat man ja da nichts mehr dagegen. Und ich habe damals schon immer gesagt, es ist falsch, heutzutage zu sagen, weil wenn du nicht davon überzeugt bist, dass das richtig ist, uns nicht zu diskriminieren, dann wirst du, sobald sich die Zeit ändert, wieder zurückfallen. Und da sind wir, glaube ich, befürchte ich gerade in einem Rückfall. Also ich erlebe gerade, dass wahnsinnig viele Menschen aus den unterschiedlichsten Gründen oder Bewegungen, whatever, Nazis, Machos, religiöse Fanatiker, Wutbürger, die haben sich auf eins geeinigt, nämlich auf ein Feindbild. Und das sind wir. Und das ist schlimm.
2: Ich finde es auch ganz schlimm. Und da muss ich sagen, da ärgert es mich dann auch noch, also vor diesem Hintergrund ärgert es mich noch mehr, wenn dann Menschen zum Beispiel an dir rumkritisieren, weil Make-up oder nicht. Also wo ich mir denke, es gibt so viel Hate von außen und wie du schon sagst, da muss man ja im Innen möglichst liebevoll sein und da nicht auch noch irgendwie so tschatschi. Das finde ich dann immer so ein bisschen ärgerlich tatsächlich.
1: Ja, ich kann es nachvollziehen. Ich habe mich mittlerweile dafür entschieden, dass ich, weil es heißt immer die Community und es sind alle Leute Teil der Community in Anführungsstrichen, nur weil sie nicht heterosexuell sind. Ich habe mich dazu entschieden, eine Community für mich zu beschließen, die, wo man aktiv mitmachen will. Eine, die durch Liebe und Zusammenhalt geprägt ist und positiv ist. Und es ist so viel, auch in der Community gibt es so viele Leute, die aus den verschiedensten Gründen für oder gegen etwas sind und dann glauben, sie müssen das verteidigen und dies verteidigen und bis hier geht unsere Community und nicht weiter. Und ich denke immer nur, nö, nö, einfach nur nö.
2: Da ist ja eigentlich deine Liebestankstelle wirklich das Kontrastprogramm, wo es nur darum geht, wir sind alle zusammen, wir tun uns was Gutes und wir bewegen uns.
1: Ja, das wäre für mich auch, das ist das, was Wokisch Lampen, habe ich zusammen mit AJ, einer wunderbaren Tunte aus Nürnberg, gegründet. Das ist auch dafür da, um all the beauty of queerness auf einem Dancefloor und auf einer Bühne zu vereinigen und eben nicht dagegen, gegeneinander zu sein, sondern miteinander zu sein. Und das ist auch das Thema von Wokisch Lampen. 24.10. findet es wieder statt.
0: Perfekt. Yeah. Gut, ich wollte gerade schon danach fragen. Nicht, so dass man... Ja, 24.10. schaut auf jeden Fall vorbei. Wo diesmal?
1: Im Softspot wieder.
0: Im Softspot, ja. Also direkt am Hauptbahnhof, man muss nur rüberlaufen.
1: Ja. Ja, aber ich möchte losgelöst von dem Werbeblock einfach nochmal zu der Message davor gehen, dass ich es wahnsinnig wichtig finde, vor allem gerade jetzt in der Community für etwas zu sein und nicht gegen etwas. Und ganz oft am Wochenende auch wurde ich angesprochen von Leuten, die meinten mit kleinen Gemeinheiten irgendwie, dass mein Outfit billig sei oder dass mein Make-up irgendwie billig sei oder dass wer trägt solche Schuhe oder warum hast du sowas bla an. Die meinen immer, das ist so, hahaha, ich bin so ironisch lustig und mich verfolgt sowas tagelang. Ich denke mir nur, what the, wenn du nichts Nettes zu sagen hast, halt die Klappe.
0: Das war dein Statement ja heute auch.
1: Ja.
2: Aber auf das Instagram. Ist ein sehr, sehr gutes Statement, finde ich. Ja, das sollten sich viele Menschen zu Herzen nehmen, tatsächlich. Ja.
0: Und ich meine, sorry, aber man muss erstmal die Coolness besitzen, zu sagen, ich gehe so in die Öffentlichkeit. Ja, weil es ist ja eben genau das, wogegen du ankämpfst. Dieses, ich darf anziehen, was ich will, worin ich mich wohlfühle. Und das Coole ist ja, bei dir schaut es auch noch geil aus. Also ich weiß jetzt gar nicht, warum Leute sich da überhaupt rantrauen.
1: Es hat wahnsinnig viele verschiedene Gründe und manche, wenn ich um Meinung fragen würde, also wenn du auf die Bühne gehst, wirst du kritisiert oder wirst du gejudged, das ist so. Aber wenn ich von der Bühne runtergehe und ich werde gejudged von Leuten, die ich noch nie in meinem Leben gesehen habe und das Erste, was die sagen, ist irgendwas Negatives, das verstehe ich. Ich verstehe es grundsätzlich irgendwo, warum Leute auf die Idee kommen, dass das eine gute Idee ist. Aber ich würde allen, und das sage ich ab sofort auch, allen Leuten erzählen, dass es keine gute Idee ist.
0: Ja, und ich meine, man muss auch einfach, wie du es ja gerade schon gesagt hast, wir als Community müssen zusammenstehen, denn es drückt von außen.
1: Ja.
0: Und wenn ich mich erinnere an letztes Jahr CSD Erlangen, über den Tag hinweg wird die Gruppe an Leuten immer kleiner, die Sonne ist heiß. Also diese Bühnensituation dort vor Ort ist sowieso dann angespannt. Man ist mega in der Öffentlichkeit, es ist klar abzugrenzen, wer gehört zu welcher Gruppe. Und auch da gab es eine Situation, ein Mann lief durch die Menge und hat sich verbal daneben benommen. Und das macht ja in allen Klick, also keine queere Person hat da kein Notlaufprogramm. Ja, das ist einfach unser Schutzmechanismus. Und Roxy hat an dem Tag einfach die Person mit einbezogen und hat gesagt, ja, jetzt machen wir die Liebestankstelle, können Sie auch gleich mal mitmachen, das tut Ihnen gut.
1: Fand die Person nicht so.
0: Nee, aber es war dieses, ja, aber es war dieses Fightback-Moment. Ja. Ja, und das haben wir alle gebraucht unten, weil also ich erstarre immer.
1: Ja.
0: Und aber in dem Moment war es richtig und wir haben ja dann danach auch direkt drüber gesprochen. Ja, das war das Erste, was dann kam und da wünsche ich uns als Community einfach einen starken Zusammenhalt. Ja, das sind wir, das gestalten wir und da sollte man nicht zwischen uns irgendwas dazwischen treiben können.
1: Nein, die Community ist auch Community und die ist auch richtig und wichtig und im Kern sind wir uns da grundsätzlich, glaube ich, auch alle einig, aber die Ausgestaltungsweisen sind dann oft etwas unterschiedlich.
0: Wohl wahr. Wir laufen langsam auf die letzten Minuten zu. Roxy, wir könnten noch so lange.
1: Ich weiß. Und Stunden. Aber die nächste Sendung ist auch ganz toll. Und deswegen sind wir schon bei dem Punkt, wo ich das Lied noch ankündige, das ich unbedingt gespielt haben
0: möchte. Ich würde dich jetzt gerne nochmal bitten, ob du uns Termine nennen kannst. Ja, weil
1: Boah,
0: wir
1: ich bin so schlecht.
0: wir haben ja eine riesen Zuhörerschaft. Du musst dir das so vorstellen wie früher Wetten,
1: Ich
0: dass.
1: spüre alle
0: Ja,
1: Millionen da
0: also
1: draußen.
0: es ist so, dass Nürnberg gerade sich nicht bewegt, weil alle
1: Die
0: sitzen vorm
1: Sonnenfinsternis
0: Radio.
1: ist es vollkommen egal. Ihr seid
0: Schließt sich
1: alle da.
0: nahtlos an unsere Sendung
1: Nein,
0: an.
1: aber jetzt koste ich schon wieder Zeit. Termine, Termine, Termine. Also ich bin heute bei Radio Z gewesen.
0: Toll.
1: Am Sonntag bin ich beim tollen Rübezahl-Festival bei Emskirchen. Da freue ich mich schon sehr drauf. Da wurde ich am Sonntag als Schlussakt und als Überleitung zum Karaoke
0: Geil.
1: angefragt. Und ich freue mich wahnsinnig darüber.
0: Hammer Name auch, Rübezahl.
1: Ja, und dann geht es schon wieder weiter mit Glitzerbingo, Fabulous Blutung in Erlangen im September und dann ist CSD in Erlangen.
0: Bist du da
1: Fabulous,
0: auch?
1: da bin ich auch wieder, moderiere da wieder.
0: 19. September, falls ihr es
1: Da
0: euch aufschreiben wollt.
1: genau. Und so geht das Ganze jetzt weiter. Jetzt sind mal 2 Wochen angesagt, wo ich einfach nur nachdenken kann, was ich gerne noch machen wollen würde. Ich habe mal einen Podcast angefangen, etc. pp. Ich schreibe an weiterer Musik, wo ich mich sehr drauf freue und so. Und das ist jetzt so meine Sommerpause von
0: 2 Wochen,
1: zwei
0: hast du gerade gesagt.
1: Wochen. Ich mache
0: Okay.
1: jetzt Pause, 2 Wochen.
0: Ja, sobald du Neuigkeiten hast, ihr hört
1: Hä?
0: es im Radio bei uns
1: Ja.
0: zuerst. Ich möchte kurz auch auf unseren nächsten Termin hinweisen, am 9.9. Und ihr werdet jetzt auf Instagram natürlich auch dann erinnert
1: Also
0: und
1: ich bin
0: könnt
1: da schon
0: da.
1: jetzt Fan mit denen, ihr müsst es auch werden.
0: Ja, unbedingt. Ja,
1: Das
0: also
1: sind
0: schaut
1: 3 Millionen
0: bei.
1: neue Follower, like
0: Es ist
1: jetzt.
0: jeweils, ja, danke schön, nehmen
2: Wir brauchen
0: wir.
2: jetzt aber Content
0: Ja.
2: drauf.
1: Ich meine nur durch die ZuhörerInnen.
0: Es ist der Name, ich muss es selber noch lernen. Ich werde jetzt hier
1: Ja.
0: nebenbei spicken, aber ich bin ja ein schneller.
1: Soll ich denn schon die Band ansagen, die wir jetzt gleich spielen werden?
0: Ja, gerne.
1: Es gibt viele Familien im queeren Kosmos und viele sind Mütter oder Töchter oder Söhne oder irgendwas. Ich bin die Mutter, obwohl ich das nie sein wollte, aber ich habe mich mittlerweile sehr gut damit zurechtgefunden, für die wunderbaren ArschlöcherInnen, die unsere Resident-Band bei den Wolkenschlampen sind. Und ich hoffe, Sie hören jetzt gerade zu. Ihr seid fabulous. Und die haben einen Hit geschrieben. Ich finde einen Mega-Welthit. Konsens ist hot. Und ich glaube, den spielen wir
0: Ja,
1: jetzt. Ich
0: auf jeden
1: schaue
0: Fall
1: dich
0: spielen
1: an.
0: wir den jetzt.
1: Ist es dann schon, müssen wir jetzt Tschüss sagen und
0: Wir
1: dann den
0: sagen jetzt
1: Song?
0: Tschüss, Roxy, es war Hammer.
1: Yay! Es war toll mit euch. Wir müssten vielleicht so ein ganzes Wochenende mal durchsenden oder so.
0: Ja,
2: Du kommst einfach wieder nächstes Jahr nach
1: ich
2: dem
1: komme
2: CSD
1: wieder.
2: dann.
0: Du hast jetzt dann neue Songs.
1: Wenn es mir meistens gefällt, werden die Leute mich nicht mehr so schnell los, kann ich jetzt schon sagen.
0: Nice.
2: Wir freuen uns.
0: Und ich sag euch noch schnell unseren Namen, der noch nicht so ganz eingängig ist. Wir sind Radio_Face_Auf_Radio_Z. Wenn ihr einen
1: Für
0: neuen Namen
1: Instagram.
0: für uns habt, für Instagram, dann schickt ihn mir, schickt ihn uns. Bleibt uns treu. Wir hören uns am 9.9. wieder. Dankeschön.
1: Yay.
0: Und jetzt für euch die Arschlöcherin mit Konsens
1: Oh
0: ist
1: Liebe und Blingelingeling.
0: Gott.

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0: Λοιπόν, ένα τραγούδι που μας πάει πίσω στο 1976. Αν θέλετε να ακούσετε όλη την εκπομπή, είχε παιχτεί στην ΕΡΤ. Θα μπορέσετε να το βρείτε στο αρχείο της ΕΡΤ και να ακούσετε φυσικά και μάλλον όλη την εκπομπή πρέπει να την έχουν. Λοιπόν, τώρα ας πούμε λίγο και για τα τελευταία χρόνια τα οποία έχει επικεντρωθεί στην υποκριτική τέχνη με συμμετοχή σε θεατρικές παραστάσεις, στον κινηματογράφο αλλά και σε τηλεοπτικά project όπως η σειρά του Χριστόφορου Παπακαλιάτη «Μαέστρο», που μέσα από το Netflix, άλλη μια εκπομπή που μπορείτε να τη δείτε, ταξίδεψε σε όλον τον κόσμο. Η διαδρομή της οδήγησε αφενός στην αναγνώρισή της σαν ερμηνεύτρια κλασικής αξίας, αφετέρου στην ανάδειξή της σαν κύριο πρόσωπο της νέας ελληνικής δημιουργίας χάρη στους στίχους και τη μουσική της. Μαρία.
1: Das letzte Lied, was wir gerade gehört haben, ist vom Jahr, von wann war das mal?
0: 1976.
1: Und es wurde bei ERT gespielt, also dem griechischen Fernsehsender.
0: Μιλάμε για αυτήν την εκδοχή, έτσι. Σίγουρα ο δίσκος είχε κυκλοφορήσει.
1: Ja, also die Version von dem Lied, das wir gerade gehört haben. Und kommen wir jetzt bis hin zu den letzten Jahren und was sie in den letzten Jahren gemacht hat. Weil wie wir vorhin schon auf Griechisch gesagt haben, hat sie in letzter Zeit aufgehört zu singen und hat sozusagen, ist sie vorzeitig in Rente gegangen oder hat für sich persönlich entschieden, eben nicht mehr weiter zu singen. Und in den vergangenen Jahren hat sie ihr künstlerisches Schaffen erfolgreich auf die Schauspielkunst ausgeweitet. Nämlich neben Theater- und Filmproduktionen war sie auch in der international gefeierten Fernsehserie Maestro des Regisseurs und Autors Papagallatis zu sehen, die auch über Netflix weltweit ein Millionenpublikum erreichte, die Serie. Und da spielt sie eigentlich auch eine recht große Rolle. Und das sehr schön und ist auch eine sehr, sehr schöne Serie. Also schön kann man sie nicht nennen, weil das Thema ist ernsthafter und es ist jetzt keine irgendwie Rom-Com, aber es ist auf jeden Fall eine sehr, sehr gut und schön gemachte Serie und das wäre auch von uns so ein Tipp für euch, was ihr euch angucken könnt auf Netflix.
0: Λοιπόν, θα περάσουμε στο επόμενο τραγούδι. Εδώ ήθελα να αναφέρω λίγο ότι η Χαρούλα τραγούδησε σχεδόν, δηλαδή τραγούδησε δημοτικά, τραγούδησε ρεμπέτικα, τραγούδησε και άλλα είδη τραγουδιών με πολύ μεγάλη επιτυχία και φυσικά μας μάγεψε όλους.

0: Λοιπόν, ένα νοσταλγικό τραγούδι για τους ξενιτεμένους, όχι τόσο βαρύ όπως άλλα της ξενιτιάς, αλλά ένα ποιοτικό μάλλον, ρεμπέτικο, το οποίο δεν ξέρω αν το γνωρίζετε πολύ. Εμένα με έχει, το είχα πρωτοακούσει στις αρχές όταν είχα έρθει στη Γερμανία. Λοιπόν, τέλος πάντων, να συνεχίσουμε λίγο με την μοναδικότητα της ερμηνείας της, τη στιβαρή σκηνική παρουσία φυσικά, αλλά και την διαρκή ανίχνευση νέων μουσικών δρόμων, εξακολουθεί ακόμα και τώρα να βρίσκεται στην πρώτη γραμμή του ελληνικού τραγουδιού, φυσικά όχι σαν τραγουδίστρια, αλλά από ό,τι ξέρω γράφει και στίχους και παίρνει μέρος, όπως είπαμε παραπάνω, σε θεατρικές παραστάσεις ή ακόμα και στον κινηματογράφο. Μαρία.
1: Das letzte Lied, was wir gerade gehört haben, stammt aus dem Genre des Rebetikos. Und generell kann man sagen, dass Charis Alexiou einfach mit ihrer einzigartigen Ausdruckskraft und ihrer charismatischen Bühnenpräsenz und ihrer unablässigen Suche nach neuen musikalischen Ausdrucksformen sie bis heute zu den bedeutendsten Botschafterinnen der griechischen Kultur gehört. Und ich muss auch sagen, also ich bin auch mit ihr aufgewachsen und kenne sie schon, seitdem ich klein bin. Natürlich habe ich das alles im Nachhinein angehört. Also wenn ich mir irgendwie jetzt die Lieder anhöre von, keine Ahnung, den 90ern, wo sie Sachen rausgebracht hat, ist alles im Nachhinein passiert. Aber ich finde es trotzdem unfassbar schön, auch da einfach die Entwicklung zu sehen. Und sie hat auch mit voll vielen neueren oder jüngeren Künstlern Sachen rausgebracht, die auch so unfassbar gelingen und auch nicht in ihrem typischen Genre zum Beispiel sind. Es kam auch ein Lied raus, das mit einem Rapper sie aufgenommen hat. Und das Lied ist aber so unfassbar schön. Und ich glaube, ich habe auch irgendwann mal ein Interview mit ihr gesehen, wo sie darüber gesprochen hat, dass sie sich geehrt gefühlt hat, dass er ein Lied mit ihr machen wollte. Und ich finde, das sagt einfach sehr, sehr viel über sie aus, wie offen sie ist, auch neue Sachen auszuprobieren. Genau.
0: Na, προχωρήσουμε παρακάτω, στο επόμενο τραγούδι.
1: Wir haben nicht mehr so viel Zeit, ja.
0: Εντάξει, πολύ ωραία.

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Sommerzeit ist Urlaubszeit und somit begrüßt euch an der Stelle von Karin und Steff heute der Hans hier am Mikro bei Akte XX. Es ist mir eine große Ehre, die Sendung zu übernehmen, jedenfalls für dieses eine Mal. Und ich habe einen bunten Koffer an Musik dabei und ihr werdet viel Musik hören und nicht allzu viel Information. Was wir gerade einleitend gehört haben, war der Song Den von Fatoumata Diawaras neuem Album Massa. Fatoumata Diawara wurde in Mali geboren, arbeitete als Tänzerin, floh dann vor einer Zwangsheirat nach Frankreich, wo sie erst einmal mit einer Theatergruppe arbeitete, wo man dann ihre Talente als Sängerin und Gitarristin entdeckte. Und nach dieser Zeit, die inzwischen auch schon ungefähr 15 Jahre her ist, hat Fatoumata Diawara mehrere Alben veröffentlicht mit ihren Liedern und Massa, das neueste davon, das handelt ein wenig von den Gefühlen des Verlustes, von dem, was man zurücklässt, wenn man eine neue Heimat findet und sich da auch ein bisschen einrichtet. Und natürlich geht es auch um Familie und allerlei verwandte Dinge. Weiter geht es mit Courtney Barnett, einer australischen Singer-Songwriterin, die auch schon mehrere Alben veröffentlicht hat und auf ihrem neuen Album sich auch neuen Ufern zugewandt hat, sowohl persönlicher Art als auch durch den Wechsel des Labels. Nun also, ja, ich sollte die Platte neben mir liegen haben. Vom Album Creature of Habit von Courtney Barnett hören wir nun Mantis.

Courtney Barnett war das von ihrem aktuellen Album Creature of Habit. Hörten wir den Song Manches. Manches ist ja, glaube ich, eine Gottesanbeterin. Also ein Tier, dessen männliche Exemplare sich ein wenig hüten müssen. Aber das ist ein an sich sehr zugängliches, sehr locker gefügtes und spielfreudiges Album geworden. Auch wenn das eine oder andere ernsthaftere Thema angeschnitten wird. Ja, ich mache ja sonst normalerweise die Sendung Zores und benutze das hier gleich als Plattform, da ein bisschen darauf hinzuweisen, denn praktisch alle Musik, die ich heute in dieser Stunde oder jetzt ist es nur noch eine Dreiviertelstunde spielen werde, haben wir in der einen oder anderen Form bei Zores auch schon mal vorgestellt. Weiter geht's jetzt mit einer auch noch gar nicht so lange existierenden Band namens Horse Girl. Ja, Mädchen wird ja immer nachgesagt, dass sie eine große Vorliebe für Pferde haben. Das kann man ja aktuell eventuell wieder bei den Weltmeisterschaften in Aachen nachvollziehen, wo Reiterinnen in Dressur brillieren. Dressur ist vermutlich eher nicht das, was Horse Girls 3 Spielerinnen Nora, Penelope und Gigi im Sinn hatten. Auch das ist ein sehr spielfreudiges, unterhaltenes Album geworden, von dem wir jetzt den Song Frontrunner hören. Horse Girl Frontrunner vom Album Phonetics On and On.

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Alona Sigara hat ihre Band Hooray for the Riff Raff genannt, also Lob dem Lumpenpack, um es mal ein bisschen einzudeutschen. Sie hat in den letzten 10 Jahren einige Alben herausgebracht und dieses hier ist, ich glaube, tatsächlich das erste Live-Album. Live Forever heißt es. Und es wurde aufgenommen in der Old Town School of Folk Music in Chicago, wo auch die aktuelle Band aus verschiedenen Underground-Szenen, die sie begleiten, herstammen. Wir hörten den Song Precious Cargo und dieser Song zeigt auch, wie wach und politisch beim ICE-Bashing Hooray for the Riff Raff sind. Weiter geht's mit einem echten Urgestein der Noise Music Scene, Kim Gordon. Nach der Auflösung ihrer nicht ganz unbekannten Band Sonic Youth hat sie eine Solo-Karriere gestartet und inzwischen schon 3 Alben herausgebracht. Das neueste nennt sich The Collective und zum Collective gehört ein Mann, der selber musikalisch vielfältig

aktiv ist, nämlich Justin Raisin. Aber vor allen Dingen hören wir eben auch Stimme und Gitarre von Kim Gordon bei I Don't Miss My Mind.

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1: Kim Gordon war das in einem sehr schönen geräuschlastigen Umfeld auf ihrem aktuellen Album The Collective. Ja, ein bisschen werden wir jetzt die Richtung der Sendung wechseln, nicht direkt als Vorbereitung auf die nachfolgende Sendung namens Zosch, aber doch ein wenig fort von Singer-Songwriterin, einem Metier, das man Frauen ja lange Zeit als einziges zugetraut hat. Sie haben sich aber längst weiterentwickelt und ganz andere musikalische Szenen für sich entdeckt und besetzt natürlich. Der nächste Song stammt von der spanischen Multikünstlerin Rosalía, die drei sehr gefeierte Alben inzwischen herausgebracht hat, wobei sie am Anfang als Erneuerin des Flamenco gegolten hat. Aber sie hat ihre musikalischen Sphären doch sehr viel weiter ausgestreckt bis hin zum aktuellen Album. Und von dem, einem Gesamtkunstwerk, hören wir jetzt den Song Berghain.

Dieser hübsche Track stammt von Lucrezia Dalt, einer kolumbianischen Künstlerin, die auch schon lange Jahre aktiv ist, immer sehr unterschiedliche Musik macht. Und hier zum Beispiel auf dem Album Danger to Ourselves, das unlängst erst erschienen ist, unter anderem mit David Sylvian zusammengearbeitet hat. Auf dem Track The Common Reader hat sie allerdings als Gast Joanna Molina dabei gehabt. Weiter geht's mit einer Künstlerin aus Kanada, Ada Rook, die in allerlei verschiedenen Bands gearbeitet hat, Angel Electronics oder Black Dresses, aber auch jetzt ein Soloalbum veröffentlicht hat. Unkillable Angel heißt es. Und der Track, den wir hören werden,

Lose Yourself von Ada Rooks Album Unlabel Angel 2025 herausgekommen. Ich habe eine ganze Weile gebraucht, bis ich mich mit diesem Elektroclash anfreunden konnte. Nein, im Gegenteil, es hat wirklich großen Spaß gemacht. Wir werden nachher noch ein bisschen sowas Ähnliches hören. Einstweilen aber zu der australischen Künstlerin Uboa, eine Transperson, die seit 10 Jahren oder sogar noch etwas länger ihren Bedroom-Angst-Pop macht. Oder sollte man es vielleicht sogar als Bedroom-Angst- und Hyperpop bezeichnen? Es kommt auf alle Fälle von einem Album, das sie zusammen mit der australischen Band White Horse geschrieben hat. Ein Split-Album sollte ich dazu fügen. Es kommt jedenfalls The Apocalypse of True Love. Uboa, hier auf Akte XX.

Hyperpop from the Bedroom. Das war Musik von Uboa hier in dieser Spezialsendung von Akte XX, für die der Hans verantwortlich zeigt. Weiter geht's mit einer Produzentin aus Manchester namens Aya, A-Y-A. Das ist gar nicht so einfach zu finden bei Discogs zum Beispiel. Das Album nennt sich Hexed. Auch das ist ein bisschen ein etwas häufiger vorkommender Album. Titel bei Hex von Aya, allerdings steht noch ein Ausrufezeichen dahinter. Und wir hören Time at the Bar. Ein, ja, vielleicht doch etwas krawalliges Lied.

Ungeachtet seines Covers ist das Album Hexed von Aya ein sehr schönes Album geworden, das ich euch auch sehr warm ans Herz lege. Auch wenn der Weg zu dieser Musik von den Anfängen des heutigen Beginns bei Akte XX doch ein ziemlich weiter war. Nun, die Stunde ist so gut wie um und ihr kriegt noch ein bisschen was von Takiyah Reed. Die Künstlerin gründete die Doom- und Drone-Band Divide and Dissolve, die sie inzwischen als Allein-Solo-Projekt führt, mit allerdings diversen Gästen. Und wir hören einfach noch einmal Musik jetzt von Divide and Dissolve, die vielleicht einen recht schönen Übergang zur nachfolgenden Sendung, Zorsch, ihr wisst Bescheid, bildet. Und an dieser Stelle verabschiede ich mich auch. Ich hoffe, ihr hattet ein wenig Vergnügen an diesen Klängen, die ich aus den Zores-Beständen zusammengetragen habe. Also bleibt schön dran, 3 Stunden Metal warten auf euch und dann auch noch viel, viel mehr.

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0: Hallo und willkommen bei Z auf der 95,8 MHz, DAB Plus, im Kabel und im Stream auf www.radio-z.net. Heute am Donnerstag, den 13. August, begrüßt euch Mörtel an Mikrofon und Technik mit der Tagesübersicht. Wir starten von 14 bis 15 Uhr mit dem Kaffeesatz, eine Stunde lang bunt gemischte Musik, ausgesucht von Pauli mit Songs von Ice Age, Hen Oglet, Buck Meek und vielen mehr. Von 15 bis 16 Uhr dann Castrop Rauxel, aktuelles Musikgeschehen auf der 95,8 mit dem Album der Woche Diese Stadt ist zu groß für uns beide von Scheitern 3000 und jeder Menge aktueller Musik, ausgewählt von Pyro. Von 16 bis 18 Uhr dann der Stoffwechsel, das tagesaktuelle Magazin für Politik, Lokales und Kultur. Einen Überblick zu den heutigen Themen gibt's von Chris.
1: Hi, hallo, heute im Stoffwechsel ab 16 Uhr starten wir mit dem Film Sunny Dancer. Das ist auf der einen Seite ein Drama, auf der anderen Seite auch eine Komödie und behandelt das Thema Genesung von Krebs bzw. Krebstherapie. Und zwar nicht irgendwie in Krankenhäusern, sondern auf einem Camp für Kids, die es quasi bisher geschafft haben. Und vor allem dreht sich es um eine Person, die in diesem Film eigentlich gar keinen Bock auf dieses Camp hat, aber von den Eltern mehr oder weniger dazu gezwungen wird, da hinzugehen. Das Ganze war Eröffnungsfilm auf der Berlinale in der Sektion Generation 14+. Dazu gibt es eine kurze Filmbesprechung und das komplette Bühnengespräch mit dem Cast zum Film Sunny Dancer. Wir bleiben dann auch noch im Kino in der ersten Stunde, da schauen wir ins Casablanca-Kino auf die aktuellen Filmneustarts und die Sonderveranstaltungen in den nächsten Tagen. Und auch zum Abschluss geht es nochmal um das Thema Kino, denn heute Abend läuft im Rahmen des Sommernachtsfilmfestival für immer 16, gezeigt vom Filmhauskino und zwar in der Katharinenruine. Und in dem Film ist unter anderem, ja oder vor allem auch Brezel Göring mit am Start und der wird da heute Abend als Tipp, gibt es das dann, ein kleines Konzert geben. In Stunde 2 ab 17 Uhr ist das lesewütige Kaffeekränzchen zu Gast. Das Thema diesmal manipulierte Wahrheiten. Es geht also um alternative Wahrheiten und Fake News, die aus unserem Leben nicht mehr wegzudenken sind. Die Fake News verbreiten sich ja auch viel besser als die Fakten und vor allem im Netz fällt es immer schwerer, da durchzublicken. In der Literatur ist das Ganze charmant, nämlich dass Fiktion und Realität miteinander verschmelzen. Im Real Life kann das aber schnell zum Problem werden. Genau um zwei Romane und eine Graphic Novel dazu wird es heute in der Stunde 2 gehen. Das sind sie, die Themen im Stoffwechsel zwischen 16 und 18 Uhr.
0: Bis 19 Uhr dann Gaffer, eine Stunde lang abtauchen in die ereignisreiche Welt der Musik- und Kunstszene. 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Wir wünschen viel Spaß und einen schönen Tag bei Z.

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1: Aber hast du auch irgendwie noch für die Zukunft was abgesichert, oder nicht? Hast du noch was im Petto, oder?
2: Ja, Dosen.

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Hallo und willkommen zur ersten Stunde Stoffwechsel am heutigen Donnerstag, den 13. August. Für euch am Mikrofon und Technik Chris Behlal mit folgenden Themen. Wir starten mit einem Filmneustart. Sunny Dancer heißt der Film, der bundesweit heute in den Kinos startet. Es geht um ein besonderes Sommercamp und der Film war Eröffnungsfilm der Generation 14+ auf der diesjährigen Berlinale. Es erwartet euch eine kurze Filmbesprechung und auch das Gespräch auf der Bühne zum Film. Danach bleiben wir beim Thema Kino und schauen in die Nürnberger Südstadt ins Casablanca Kino. Dort gibt's die aktuellen Neustarts im Kino und die Sonderveranstaltungen an diesem Wochenende. Auch zum Abschluss dieser ersten Stunde bleiben wir im Kino und schauen nach draußen, und zwar zum Sommernacht Filmfestival in die Katharinenruine. Für immer 16 heißt ein Film, der da heute gezeigt wird, und Brezel Göring wird am Start sein und auch ein kurzes Konzert geben. Dazu am Ende der Sendung der Tipp. Das sind sie, die Themen dieser ersten Stunde Stoffwechsel in der Übersicht. Ich wünsche gute Infos und viel Spaß beim Zuhören.

0: Scissor Sisters mit dem Track I Don't Feel Like Dancing. Das Ganze stammt auch aus dem Soundtrack des Films Sunny Dancer. Der Film war Eröffnungsfilm der Generation 14+ auf den internationalen Filmfestspielen in Berlin auf der Berlinale. Kinostart für Sunny Dancer ist am Donnerstag, den 13. August.
1: Regie führte George Jake.
0: Ein Coming-of-Age-Drama und gleichzeitig ein wenig Komödie. Erzählt wird die Geschichte der 17-jährigen Ivy, die auf ein Sommercamp darf. Es ist ein Chemo-Sommercamp, also ein Camp für Kids und Jugendliche mit Krebserkrankung. Ivy ist seit 10 Monaten in Remission und hat überhaupt keinen Bock auf das Camp und die Leute.
2: Kann es vielleicht sein, dass du dich fremd fühlst?
3: Alles ist okay, seit 10 Monaten schon.
2: Ja, aber es könnte sich auf eine andere Weise auswirken. Vielleicht fühlst du dich, keine Ahnung, wie eine Außenseiterin?
3: Ich kann nichts dafür, wenn alle komisch sind.
2: Können wir einfach ein Gespräch führen, bei dem du nicht voll explodierst? Das hier ist kein Angriff.
3: Aber es fühlt sich wie ein Angriff
2: an. Oh mein Gott, ich... Okay. Wir denken, dass es vielleicht gut ist, wenn du von Menschen umgeben bist, die erlebt haben, was du erlebt hast. Also kannst du bitte mal unvoreingenommen sein...
3: Nein, kommt nicht in Frage.
2: Ach, du hast es nicht mal gelesen, Bob. Wieso zeigst du ihr nicht die Website?
4: Ja, eine Sekunde.
3: Wo Kinder Kinder sein können.
2: Mit den Kids auf Station lief's doch gut.
3: Ein Chemocamp?
2: Hey, das ist ziemlich unsensibel, Ivy.
3: Das ist total das Freakcamp.
4: Los, komm, guck's dir wenigstens mal an, okay?
3: Ich dachte, du wärst die Schweiz.
2: Dein Dad war wirklich toll. Es war gar nicht leicht, einen Platz zu kriegen.
3: Was? Ihr habt schon mit denen gesprochen, Dad? What the
4: fuck? Ich hab nur gefragt, mehr nicht.
3: Und was bitte? Ist meine Freak-Tochter weird genug für den Platz in ihrem dämlichen Camp?
4: Ivy, niemand nennt dich einen Freak. Es ging nur darum, ob es vielleicht noch einen Last-Minute-Platz gibt.
3: Gibt's den?
4: Ja, tatsächlich.
0: Das Team der Darstellerinnen und Darsteller war gemixt zwischen erfahrenen Schauspielerinnen und Schauspielern und Newcomern wie Bella Ramsey, die Ivy spielt. Mit dabei aber auch Danielle Quintoye oder Ruby Stokes und Neil Patrick Harris, der Patrick im Film spielt, den Campleiter.
5: Und für alle, die noch nicht das Vergnügen hatten, mir zu begegnen, ich bin der Campleiter, a.k.a. Patrick. What's up? Gut, ich sehe, wir haben ein paar alte Hasen dabei. Hallo, ich freue mich. Auch ein paar neue Gesichter. Hallo, da drüben sehe ich eins. Hey, lasst mal alle, die neu dabei sind, nach vorne kommen. Jetzt ist Frischlingsinitiation. Kommt schon, nicht nervös werden, wir sind alle schräg hier. Aber auf gute Weise, das verspreche ich. Also los, geben wir den neuen Campern ein fettes CRF-Camp-Willkommen. 2, 3, 4.
6: Danke, neue Camper, für euren Weg hierher. Wir hoffen, es gefällt euch und ihr genießt es sehr. Hey, willkommen, neue Camper, wir sagen frisch und frei. Willkommen, neue Camper. Hey!
7: Hallo und hi!
8: Nailed it. Toll.
0: Klar, dass sie zunächst alles ablehnt und alles super negativ findet, bis sie dann doch langsam auf Leute zugeht, die gar nicht zum ersten Mal da sind, sondern schon seit einigen Jahren das Camp besuchen dürfen.
8: Dann frag.
3: Remission?
8: 4 Jahre.
3: 10 Monate.
8: Anfängerin. Lympho.
3: Heiß.
8: Du?
3: Leukämie.
8: Remission?
3: Hatten wir schon.
8: Hab Stammzellen bekommen.
3: Hast du? Von wem?
8: Von meiner Schwester. Ein perfektes Match.
3: Dann bist du ein halbes Mädchen.
8: Ja, ich bin eigentlich Jake Ketter.
3: Jake Ketter?
8: Jake Ketter?
3: Nein, nein! Nicht meine Haare, bitte.
8: Was? Wieso?
3: Weil dann mein Kopf so viel größer wird.
8: Dein Kopf ist aber immer groß.
3: Hey, versuchst du mit mir zu flirten?
8: Nein. Jetzt hat sich das eingebrannt. Du hast eine Riesenrübe.
3: Mir ist völlig neu, dass die Nebenwirkung von Lymphom... so unfassbar dumme blaue Augen und eine Monsternase sind.
8: Oh, wirklich? Nett, nett.
3: Ja.
8: Echt dumm also?
3: Ja, dumm.
0: Für einige Teilnehmerinnen und Teilnehmer ist es nicht das erste Mal auf dem Camp, aber es wird das letzte Mal sein und sie versuchen für sich zumindest, dieses Camp irgendwie unvergesslich zu machen und auf neue Leute auch zuzugehen.
9: Was betreibst du so ein Schweinebauer?
10: Du bist nur neidisch, weil du nicht...
9: Wen haben wir denn da? Das Periodencamp-Girl. Sorry, scheiß Joke. Du hast die Influencerin zerlegt.
10: Das ist meine Mitbewohnerin Ivy. Bisschen weird, aber daran gewöhnt man sich.
9: Na, wenigstens durftest du dir was wünschen.
10: Sie hatten einfach nur mehr Mitleid
9: Bullshit,
10: mit mir.
9: Bullshit, das lag nur an deiner Niere.
10: Rash durfte sich auch was wünschen, okay? Er war in Lappland und er hat noch beide Nieren.
8: Was war dein Wunsch?
9: Sie ist so Disney. Nicht wirklich. Kein Scheiß. Dein Wunsch war echt Disneyland?
3: Woher hast du das gewusst?
9: Ach, das leicht rebellische Verhalten, das Kindheitstrauma schreit hier ganz laut.
10: Was ist dein Sternzeichen?
3: Löwe.
10: Dann ist es klar, definitiv Disney.
9: König der Löwen.
11: Ja, ehrlich gesagt bist du völlig Disney.
3: Was, wieso das bitte?
0: Die Geschichte ist berührend, sie ist dramatisch, es ist eine Liebesgeschichte. Es gibt einiges zu lachen und es gibt auch gleichzeitig so einen Einblick in die Geschichte der einzelnen Personen, die absolut faszinierend ist. Klasse gespielt wird Ivy von Bella Ramsey, die wir jetzt auf der Berlinale erleben dürfen. Hier kommt der erste Teil des Filmgesprächs zu Sunny Dancer.
12: And a very special welcome for the team of this year's opening film, Sunny Dancer. We have the pleasure of hosting a big delegation. And now please greet with me composer Esther Heim and from the fantastic ensemble Jessica Gunning, Conrad Kahn, Jasmine Alcock, Earl Cave, Neil Patrick Harris, Bella Ramsey, as well as writer and director George Jakes. Well, first of all, thank you and congratulations to this wonderful film. George, it's been sort of a theme in your work and especially in this film that there is a close proximity between laughter and sorrow, or crying and laughing. What attracts you to exploring this complexity?
13: Kurz die Übersetzung der Frage, George, an dich. Thema deiner Arbeit ist ja oft die Nähe zwischen Trauer und Freude oder Lachen und Weinen. Was findest du daran so interessant?
14: I don't know where to look. I feel split. I think for me, I love putting normal characters in unlikely situations. And I think life, you know, you laugh, you cry, and you do everything in between. And I wanted to make a cancer movie that makes you piss yourself laughing, but also makes you really sob. And I think, you know, alongside this amazing cast and some of my team here, we did just that.
13: Normale Menschen, die lachen und weinen. Und mit meinem Team hier haben wir, glaube ich, genau das gemacht, auch diese Normalität darzustellen.
12: Bella, there's a lot of layers in your performance. Maybe a good point to start is the dance. Do you want to tell us how you worked on, because it expresses so much about Ivy's subjectivity?
15: The dance, yes. The dance, oh, sorry.
13: I was going to wait for you to answer, but okay. Ganz viele Schichten gibt es, ne? Vielleicht fangen wir einfach mal an mit dem Tanz, der so viel zum Ausdruck bringt.
15: So, thank you for having us, by the way.
13: danke, dass wir hier sein dürfen.
15: The dance was created by all of us in the rehearsal week. We had 1 week of rehearsals at the start with a movement coach, Polly Bennett, who worked with all six of us young core cast. We each like did a move and then we kind of created the dance together. And it was amazing doing that in the first week and it carrying us through the whole production and even now, like we all still know it, I think. So yeah, that was how it came about, but it was a really big part of it.
13: Also den Tanz haben wir eigentlich alle gemeinsam entwickelt. Während der Proben, also mit Polly Bennett, die mit uns sechs jungen Menschen auch so die Bewegung eingeübt hat. Und jede von uns hat eine dieser Bewegungen gemacht. Und wir haben das also gemeinsam entwickelt und es hat uns die ganze Zeit über begleitet. Und ich glaube, eigentlich können wir es auch immer noch.
12: It seems like a film that very much comes from, you mentioned that you sort of worked on it together, but that very much comes from an ensemble spirit. And I guess my question goes to all of you, whoever wants to answer, what was it like to create this chemistry of this group of people?
13: Ihr habt ja alle gesagt, dass dieser Film wirklich auch ein gemeinsames Werk ist und das spürt man. Daher die Frage, wer möchte sie beantworten? Wie kam es zu dieser Chemie, dieses Gemeinsame zu schaffen?
16: It was pretty easy. We stayed together in Glasgow in Scotland for the 6 weeks that the shoot lasted, and we were all put in apartments right next to each other. So that, alongside having a kind of week beforehand where we all just did like bonding activities, and just we just spent 7 days together. Every week for 6 weeks, and just kind of regressed instantly to about the age of 12 when we spent time together and could just relive that kind of innocence and childhood, and as the characters do, and yeah, we bonded almost instantly, and I think that comes across in the film.
13: Ich glaube, also es war eigentlich ziemlich einfach. Wir waren in Glasgow zusammen 6 Wochen und waren alle untergebracht in Wohnungen nebeneinander und haben auch die Woche davor uns erstmal kennengelernt, 7 Tage lang. Und stellt euch vor, wir haben 6 Wochen lang 7 Tage immer miteinander verbracht und sind ziemlich schnell dann auch wieder regrediert, waren ziemlich bald 12 und haben uns kennengelernt, so wie auch die Figuren hier in dem Film insofern. So ist es entstanden.
15: I think also George made an amazing decision to have us cast travel to and from set in the same car. And I think those moments in the car really did help us like bond. Like we'd blast music in it, we'd talk, or sometimes we wouldn't. We'd just be comfortable in each other's silences, you know. I think that's a good sign of bond, like bonding, you know.
13: Ja, also nicht nur nebeneinander gewohnt, sondern sind auch immer mit dem gleichen Auto hin und zurück gefahren zum Set und haben mal Musik gemacht, Musik gehört, mal gequatscht, mal aber auch nicht, was ja auch ein gutes Zeichen ist. Also da sind wir uns einfach so nahe gekommen, zusammengewachsen.
17: Patrick is a character who has sort of a kind of a strict exterior. We slowly get to understand that there is a like a core of pain where his approach also comes from. How did you find into your character?
13: Vielleicht noch mal ganz kurz zu dem Patrick, den du auch spielst, der ja auf ersten Blick eher streng und kühl wirkt und wir dann langsam dahinter kommen, dass dem auch ganz viel Schmerz zugrunde liegt. Vielleicht kannst du ein bisschen mehr zu ihm sagen.
18: I think that our job was just to humanize everything. And I'm just so moved watching it because I felt like, as an observer, and I'm a unique observer because I lived it, but just as an observer, like passively watching, I feel like you get to know them as human people, and then when you're just watching them coexist, it's moving. So then when trauma happens and it's powerful, you feel like you're sort of living it alongside them, which sometimes when I'm seeing movies, I still feel the script. I still feel like the screenwriter writing the beats. And I think, George, you did such a beautiful, brilliant job in making all of these really guttural, emotional moments just feel so human. So my job was really to help sort of facilitate that in our scenes together.
13: Ich glaube, das, was wir alle versucht haben, ist einfach nur die Menschlichkeit da zu stellen. Ich habe, sagen wir mal, beobachtet. Ich habe zugeschaut und war so ein bisschen außen vor und habe gesehen, wie hier all diese Menschen alles dargestellt haben, Trauer, aber auch Stärke. Es gibt ja manchmal so Situationen, wenn man einen Film schaut, da sieht man oder hört man das Drehbuch noch und das war hier nicht, sondern das war einfach sehr, sehr stark gespürt und das war auch die fantastische Arbeit von George, dass diese Emotionen, dass diese Gefühle, diese Menschlichkeit einfach da war und ich habe versucht, diesen Prozess zu begleiten.
18: Totally.
0: Wir sind beim Film Sunny Dancer, dem Eröffnungsfilm der Generation 14+, der diesjährigen Berlinale. Und wir hören gerade das Filmgespräch. Zwischendurch gibt es eine kurze Pause mit James Blunt. Der hatte auch einen kurzen Auftritt im Film und wir hören ihn aus dem Soundtrack mit You're Beautiful.

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1: Wir sind auf der Berlinale unterwegs zum Film Sunny Dancer, der am 13. August in den deutschen Kinos startet. Auf der Bühne das Filmgespräch mit dem Team aus Sunny Dancer.
2: Das, was ihr in diesen 6 Wochen dargestellt habt, sind ja auch Charaktere, die sich miteinander angefreundet haben, die sich ganz nahe gekommen sind. Es war eine super intensive Zeit und ich wollte euch fragen, habt ihr eine Ahnung, habt ihr eine Idee, wie es mit denen weiter ging, geht möglicherweise?
3: Thank you for your question. I think, something that was said in the therapy scenes with Ivy is that she was angry at the world, and I think that over the course of it, by the end of the film, I think that she's not so angry, and I think that I think what Ivy learned at the camp was like, that friendship, true friendship, like, is possible, and her diagnosis didn't have to define, like, all of her friendships the rest of her life. And so I think Ivy afterwards will I think, take the sort of tenderness that she gained at CRF into, like, future friendships. Even if she lost, like, Jake, her person, I think that somewhere deep inside, beneath the grief, she knows that there are more people out there for her who, yeah, that's sort of why.
2: Also ich spreche mal für Ivy. Und Ivy war ja zu Anfang sehr, sehr wütend. Und zu Ende des Films war sie nicht mehr so wütend. Und sie hat gelernt, was echte Freundschaft bedeuten kann und dass es echte Freundschaft auch wirklich geben kann, dass sowas möglich ist. Und das nimmt sie mit für den Rest ihres Lebens. Diese Zärtlichkeit, auch wenn sie Jake verloren hat, weiß sie, dass sowas möglich ist und dass es in der Welt vielleicht auch noch andere Menschen geben wird.
4: Just to add to that, there's sort of something that happened when we all came on set together. I think we also filmed in an actual summer camp, and we kind of actually went to camp. And there's something that happens to you when you're like 25 and you go to summer camp. We sort of regress back to a sort of a part of yourself that you haven't really seen for a while, and you can't believe the shit that comes out of your mouth, right? And when we finish filming and we kind of left each other, you kind of go back to normal. And yesterday when we came here, it just, like, came back really bad. And it will carry on probably until late tonight. And yeah.
2: Ich möchte nur noch mal ganz kurz ergänzen. Ihr müsst euch vorstellen, was passiert ist, als wir da alle zusammen aufs Set gegangen sind. Wir haben tatsächlich auf so einem Summercamp, Sommerlager, gefilmt, die Dreharbeiten, ne? Und das, was passiert, wenn wir als 25-jährige SchauspielerInnen zu so einem Sommerlager anreisen, dann regredieren wir, dann werden wir wieder jünger und die Sachen, die dort passieren,

0: 14 waren unglaublich. Der Scheiß, der da aus unseren Mündern gekommen ist, die Sachen, die wir da gesagt haben, waren echt unglaublich.
1: Scheiße.
0: Gestern.
1: I know that one.
0: Genau, er hat's gehört. Und als wir gestern hier angereist sind, war es wieder genau so. Und ich bin mir ziemlich sicher, dass das heute Nacht auch lange so weitergehen wird. Ganz, ganz herzlichen Dank für diesen wunderschönen Film, den ihr uns hierher gebracht habt. Und eine Frage an dich, George, wenn es nicht zu persönlich ist. Wie bist du denn an das Thema herangegangen? Also hast du im FreundInnenkreis Menschen oder hast du mit TherapeutInnen gesprochen oder hast du mit Kindern und deren Familien gesprochen, Kinder, die Krebs haben? Wie hast du die Recherche betrieben, um das dann umzusetzen in diese Figuren?
2: Thank you for your question. And I'm so glad you like the film. Thank you. I think it probably starts with my mum, who's here tonight somewhere. She was diagnosed with cancer when I was 15. And luckily survived.
0: Also danke meiner Mutter, die hier irgendwo ist, die mit Krebs diagnostiziert wurde.
2: And I think it was that time that I sort of knew I wanted to write about cancer at some point in my career, but it's quite a daunting thing to do because there's so many cancer films that sort of have these long hospital scenes where you watch sort of these poor sick children sort of dying for 2 hours and you're like, oh my God, it's so depressing and bleak. And I was like, right, I've got to write a cancer film that's a comedy. And how do I do that? And let's make sure there's no hospital scenes to start. And I was sitting there and I was going, I don't know what to do. I was doing the edit of my first film, Black Dog. And my editor over there, Caitlin, she turned to me and she was like, oh, you know, I had cancer when I was a kid. And I used to go to these summer camps. And I was like, holy shit, that is the film. And so it is very much based on Caitlin's experiences. And I was so lucky to have the editor of sort of Dreams alongside me.
0: Also, seitdem war mir klar, dass ich irgendwann einen Film drehen würde, wo es um Krebs geht. Und es gibt ja so viele Filme, wo es um Krebs geht. Und das sind dann meistens so ganz deprimierende Filme, wo man 2 Stunden lang sieht, wie diese Person irgendwie kränker wird und stirbt. Und ich habe mir gedacht, nee, ich muss irgendwie eine Krebskomödie machen. Ich muss eine Krebskomödie drehen. Wie gehe ich daran? Erstmal war klar, kein Krankenhausaufenthalt. Dann fehlte mir aber irgendwie noch eine weitere Idee und dann habe ich das wahnsinnige Glück, dass ich hier diese fantastische Cutterin neben mir habe, Caitlin, die mir erzählt hat, dass sie als Kind Krebs hatte und zu dieser Art Sommerlager gegangen ist. Und da dachte ich mir, das ist der Film.
2: And then it was sort of after that, I was really lucky. I do a lot of work with a cancer charity in the UK called Teenage Cancer Trust. And they do a 3-day residential camp and I got to go there and do a talk. And I was talking about my journey in film and sort of to all these young people who are in remission. And they were taking the piss out of me about how short I am, about how muscular I was. And they were telling me these stories about racing down the corridors and IV drips and their first hand job on a ward. And I was like, wow, this needs to be the film. So I worked alongside them. We cast young survivors in the film. I also worked with Dr. Rachel Howe on the script to make sure that was factually right. So she would tell me off for calling it dexmethasone instead of dex on the medication. So we did a lot of work along the way and I'm very, very proud that Teenage Cancer Trust have seen it and love it.
0: Und habe dann auch mit Jugendlichen gesprochen, die tatsächlich auch Krebs hatten und habe ihnen ein bisschen davon erzählt, dass ich diesen Film mache. Und die haben dann einfach auch angefangen zu erzählen und die Kraft, die sie da ausgestrahlt haben, die hat mich so beeindruckt. Da habe ich gedacht, das müssen wir irgendwie auch auf die Leinwand bringen. Und dann habe ich auch mit einer Ärztin zusammengearbeitet, Dr. Rachel. Und sie hat mich beraten, wenn es darum ging, was wir für Medikamente erwähnen und so weiter und was wir da in den Film aufnehmen. Und dann, als wir diesen Film gemacht haben, war ich extrem stolz, diese ganzen Fäden zusammengeführt und zu diesem Ergebnis gebracht zu haben.
3: And I just wanted to ask, how did all the music come about? How did you settle on specific songs?
4: Oh, thank you for your question.
0: Ganz spezifische Musik. Und wie habt ihr euch entschieden für die Lieder?
4: You know, I met with George months and months and months before they even started filming the movie, and we talked a lot about music right from the jump. And George knows a lot about music. I know more, but I do know a lot about music, and I'm obsessed with pop music, and so is George. And we knew that we wanted there to feel like kind of like an effervescence in this movie, because it is a joyous movie. And then when it came to the score, I was very conscious about wanting it to be emotional without telling the audience to feel something. And because it's very easy to do that as a composer, to be like, this is the time when you cry. This is when I want you to cry. And so I wanted to be able to do the movie justice. And I also am very, very close to the movie because I'm diabetic and I went to diabetes camp. So I didn't go to cancer camp, but I am diabetic. And let me tell you, some crazy shit happens at diabetes camp. firsthand, I know we talked about this. So the movie is very near and dear to my heart, and I just wanted to be able to do it justice. And I cried many, many a time in the studio. And yeah, I had the best time doing it, and I want to do all of George's movies for the rest of my life. So I feel very, very lucky to be a part of the movie.
0: Okay, also schon Monate bevor wir mit den Dreharbeiten begonnen haben, habe ich mich mit George unterhalten, und er weiß viel über Musik. Ich weiß noch viel mehr über Musik. Wir sind beide begeistert von Popmusik und wollten diesem Film einfach gerecht werden. Also das ist ja auch ein freudiger Film, und es ist mir sehr bewusst, dass man mit Musik auf die Tränendrüse drücken kann und dem Publikum sagen kann, jetzt musst du weinen. Und diese Verantwortung habe ich gespürt. Ich glaube, wegen dem Kunstwerk an sich, aber auch, weil mir der Film besonders nah ist, auch aufgrund meiner persönlichen Erfahrung. Ich hatte keinen Krebs als Kind, aber ich bin Diabetikerin, und auch ich war in so einem DiabetikerInnen-Camps, und glaubt mir, auch da passiert ähnlich viel Scheiß wie das, was wir jetzt hier gerade gehört haben. Darüber haben wir zwei uns auch viel unterhalten. Beim Überlegen und beim Musik aussuchen, habe ich auch sehr, sehr viel geweint, glaubt mir, aber es war auch viel Freude dabei, und ich glaube, ich will für den Rest meines Lebens immer die Musik für Georges Filme machen.
5: Soweit das Filmteam zu Sunny Dancer auf der Berlinale. Sunny Dancer war ja Eröffnungsfilm bei Generation 14+ auf der Berlinale, und hier in Deutschland startet der Film am Donnerstag, den 13. August in den Kinos. Ja.
6: Tut mir leid.
7: Ist kein Ding. Nicht von hier. Nächstes Mal.
6: Ich komme aus dem Camp, unten an der Straße.
8: Das CRF-Camp?
6: Ja, genau, das CRF-Camp. Das Camp für Kids, die gerade so den Krebs überlebt haben.
9: Ich habe ein Ei verloren.
8: Ihr alle etwa?
6: Ja, ja, schrecklich.
8: Na dann.
6: Ehrlich jetzt?
8: Hier.
6: Ich liebe sie.

0: Freunde?
1: Die sind aus dem Krebscamp.
2: Voll Idioten.
0: Weiter!
3: Vorsicht!
4: Ehrlich gesagt, ich kann nicht.
0: Ich bleib bei Ivy und der Hinterrad.
4: Okay. Ganz schwer. Okay,
0: dann. Ich kann nicht sagen. Zustand.
5: Kann man Werder mitfahren?
6: Hey, schöne Bemalung. Guck mal, die Krebs-Avengers.
2: Oh, ich glaube, die haben einen Bulli.
6: Einfach ignorieren, Leute.

0: Ich bin unterwegs im Casablanca-Kino in der Nürnberger Südstadt und spreche mit Theaterleiter Matthias Damm über das aktuelle Programm. Matthias, grüße dich.
1: Hallo Chris.
0: Die Neustarts am Donnerstag, den 13. August, sind genau zwei. Einmal eine Spieleverfilmung, nämlich Exit 8, den ihr auch schon mal als Preview gezeigt habt. Und auch was Spannendes, das mit Kommunikation zu tun hat, nämlich Finding Connection.
1: Ja, genau. Exit 8 haben wir tatsächlich als Sneak Preview gezeigt. Und die haben wir ab und zu benutzen wir unsere Sneak Preview ja auch ein bisschen so, um zu testen, wie Filme bei unserem Publikum ankommen. Wir hatten ja tatsächlich auch ausgesprochen viele BesucherInnen und auch sehr zufriedene BesucherInnen mit Backrooms. Habt ihr sicherlich alle wahrgenommen. Also so diese Liminal Spaces Geschichte, also Filme, die in merkwürdigen, komplexen Räumen spielen. Und Exit 8 geht ein bisschen in eine ähnliche Richtung, hat einen anderen Dreh. Tatsächlich sind wir so ähnlich wie in einem Computerspiel unterwegs. Es passieren immer wieder die gleichen Dinge. Wir sind immer wieder auf der Suche nach dem einen Weg, der uns quasi weiterführt. In dem Fall ein japanischer Film. Das spannende Ding, unser Sneak-Publikum war tatsächlich gespalten. Also die Hälfte der Leute hat den Film mit 1 oder 2 bewertet. Also er ist nicht schlecht angekommen. Es gab auch ein paar, die ihn schlechter bewertet haben, was auch völlig okay ist. Das ist ganz offensichtlich kein Film, der für jeden und jede was ist. Also viele fanden ihn total spannend, haben ihn sehr gelobt. Und ja, ich meine, ihr könnt selber einschätzen, ob das euer Ding ist. Wenn es nicht euer Ding ist, auch kein Problem natürlich, aber also spannendes Ding. Ich glaube auf jeden Fall, wenn ihr Computerspieler seid, wenn nicht, dann ist es vielleicht einfach ein Trip, auf den man sich einlassen kann und im Kino 95 sehr spannende Minuten erleben kann. Finding Connection, ein Dokumentarfilm, haben wir tatsächlich auch schon als Preview gezeigt. Eins der Highlights, das Docfest München, jetzt vor einigen Monaten. Ein spannender Dokumentarfilm, der sich damit beschäftigt, dass es Menschen gibt, die heute sehr intime oder sehr innige Beziehungen zu KIs haben. Und KIs für manche Menschen tatsächlich menschliche Kontakte ersetzen. Das ist also ein bisschen die Geschichte, die es mit Her vor ein paar Jahren so als Spielfilm gab. Und Florian Karner heißt der Filmemacher. Der hat eben Menschen gefunden, die sehr offen ihm gegenüber darüber geredet haben, wie sie quasi tatsächlich Beziehungen eben mit Instanzen auf ihrem Handy, auf ihrem Computer führen und er meditiert so ein bisschen die Idee, ob das vielleicht die Zukunft ist oder auch nicht oder ob das diese Menschen einsamer macht oder vielleicht auch genau das Richtige für sie ist. Sehr spannender Dokumentarfilm, Finding Connection, bei uns auch ab dem 13. August zu sehen.
0: Ich bin weiter unterwegs im Casablanca-Kino in der Nürnberger Südstadt und spreche mit Sarah. Grüße dich.
2: Hallo, danke, dass ich da sein darf.
0: Wir wollen ein wenig mehr wissen über Filmschwestern. Das läuft hier im Casablanca-Kino am Wochenende, 15. und 16. August. Was bedeutet der Titel und worum geht's?
2: Filmschwestern ist ein Wortwitz. Und zwar geht's einmal um eine Art Schwesternschaft unter Flinter-FilmemacherInnen, die natürlich auch nicht-binäre Personen beinhalten soll. Aber gleichzeitig möchten wir ein besonderes Augenmerk auf den Stern legen, also eben auf Inklusion von Menschen, die in eine nicht-binäre Gender-Identität fallen.
0: Und das hat gleich für 2 Tage für ein spannendes Programm gesorgt. Ihr habt nämlich Kurzfilme und auch eine Party, die dann nicht im Casablanca ist, sondern im Z-Bau. Aber was gibt's auf der Leinwand zu sehen? Was wird hier passieren? Und wird es auch Gespräche, Diskussionen geben?
2: Zu allem erstmal. Also es gab einen Filmwettbewerb, wo Kurzfilme mit bis zu 30 Minuten eingereicht werden konnten von sowohl erfahrenen FilmemacherInnen als auch Erstlingswerken. Wir haben fast 160 Einsendungen erhalten und haben uns jetzt für 11 Kurzfilme entschieden, die quasi gewonnen haben. Diese werden an den beiden betroffenen Abenden im Casablanca gezeigt und es wird auch Diskussionen geben bzw. Gespräche mit den FilmemacherInnen und Besprechungen der betroffenen Filme.
0: Also wir haben einmal den Kurzfilmabend bzw. Nachmittag am Samstag, den 15. August ab 20 Uhr und am Sonntag geht es dann ab 16 Uhr los. Da laufen dann diese 11 Filme. Laufen die zweimal hintereinander oder habt ihr die auf 2 Tage aufgeteilt und man muss sozusagen an beiden Tagen kommen, damit man alle Filme mitkriegt?
2: Wenn man alle Filme mitkriegen will, tatsächlich ja. Wir haben die auf 2 Tage aufgeteilt, damit wir eben genug Raum haben für diese Diskussionen und für die doch sehr vielfältigen Thematiken der Filme, damit wir bei allen auch in die Tiefe gehen können.
0: Wie wird das mit den Gesprächen und Diskussionen ablaufen? Habt ihr da so ein bisschen Plan? Weil manche Filmemacherinnen sind ja auch ein bisschen sprachscheu und sagen, ich habe doch auf der Leinwand alles gezeigt?
2: Es ist natürlich freiwillig für die FilmemacherInnen. Wir haben eine Moderation und wir sind natürlich auch mit den interviewten Personen im Gespräch. Es ist komplett freiwillig und wir überlegen uns natürlich auch vorher Fragen. Und ich hoffe, dass es niemandem unangenehm sein wird, aber ich glaube nicht, weil wir guten Kontakt zu den Filmemachenden haben und da auch schon am Strukturieren sind.
0: Was mussten denn die Filme erfüllen, dass sie für euch in Frage kamen?
2: Ich möchte jetzt eigentlich nicht zu viel vorwegnehmen. Wir haben versucht, einen guten Mix zu bekommen aus Filmemachenden, die Erstlingswerke eingereicht haben, um da so einen kleinen, so eine kleine Räuberleiter zu geben vielleicht, dass der Film ein Publikum erreicht. Aber manchmal war es die Handlung, die uns besonders bestochen hat, sage ich jetzt mal, oder fasziniert. Manchmal waren es besondere Filmtechniken oder besonders schöne Kameraeinstellungen. Manchmal war es eine Art von Absurdität, die wahnsinnig erfrischend war. Also jeder der Filme hatte einen Aspekt, den wir in keinem der anderen gefunden haben. Ja.
0: Ist das jetzt ein einmaliges Konzept oder gibt es das vielleicht regelmäßig als Reihe, einmal im Jahr oder zweimal im Jahr?
2: Also hoffentlich ist es kein einmaliges Konzept. Mehr als einmal im Jahr wäre, glaube ich, nicht möglich, aber hoffentlich ja, wird es weiterhin einmal im Jahr stattfinden.
0: Und könnte ja dann vielleicht auch irgendwann, wenn es gut ankommt, auf den Freitag erweitert werden oder so.
2: Wenn es richtig gut läuft, ja. Würde mich auf jeden Fall freuen. Ich wäre gerne weiter dabei.
0: Die Tickets für alle Filme gibt es auf der Casablanca-Webseite unter casablanca-nürnberg.de. Wie gesagt, 15. und 16. August, einmal am Samstag am Abend und am Sonntag, den 16. August am Nachmittag ab 16 Uhr. Und das ist auch noch was Besonderes, ihr macht eine Abschlussparty am Sonntag dann am 16. August ab 20 Uhr und zwar nicht im Casablanca, sondern im Z-Bau.
2: Genau, die Abschlussparty findet im Z-Bau statt. Da ist auch der Eintritt auf Spendenbasis, glaube ich. Wir würden uns freuen, wenn ihr alle vorbeikommt. Man muss jetzt kein Ticket für einen der anderen Abende haben. Wir haben Flinter-DJs und ja, eine wunderbare Location natürlich.
0: Auch noch was Besonderes, ihr zeigt ja nicht nur Filme, sondern es gibt auch kostenlose Workshops. Was wird da passieren?
2: Genau, also das Festival entstand mit der Idee, dass Flinter-Personen in Film und Fernsehen oft bestimmte Challenges haben, die vielleicht andere Menschen nicht haben. Und um diesen entgegenwirken zu können, werden verschiedene Workshops kostenlos tagsüber angeboten, an denen man teilnehmen kann, um für mehr Sicherheit und Selbstbewusstsein für Flinter-Personen am Set zu sorgen.
0: Ist es da sinnvoll, sich anzumelden?
2: Auf jeden Fall. Alle Infos dazu findet ihr unter casa.jetzt/filmschwestern.
0: Alles klar, danke.

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1: Ihr hört den Stoffwechsel am Donnerstag. Und zum Abschluss dieser Sendung gibt's noch einen Tipp für heute Abend. Und zwar im Rahmen des Sommernacht-Filmfestivals, das hier in Nürnberg und auch in Fürth läuft. Heute Abend zeigt das Filmhauskino in der Katharinenruine Open Air für immer 16. Das Ganze ist eine Preview mit einem kleinen Minikonzert. Das Minikonzert gibt Brezel Göring. Er ist nicht nur Musiker, sondern auch Drehbuchautor und der Regisseur des Films. Er wird natürlich zu Gast sein heute Abend. Und ganz kurz zur Geschichte. Früher waren Helene, Oskar und Charlotte beste Freundinnen, doch dann zerstritten sie sich. Nun treffen sie sich nach vielen Jahren wieder und wollen einen gemeinsamen Urlaub miteinander verbringen, um der alten Zeiten willen. Doch dann stößt Rudolf zu ihnen und damit beginnen die Probleme erst, weil sich alle drei in ihn verlieben. Eine sehr schwarzhumorige Abrechnung mit dem Familienidyll. Heute Abend für immer 16 als Preview in der Katharinenruine im Rahmen des Sommernacht-Filmfestivals mit dem Minikonzert von Brezel Göring. Und Brezel Göring hören wir jetzt auch mit dem Track Tschernobyl.

Und das war sie, die erste Stunde Stoffwechsel am heutigen Donnerstag. Gleich erwartet euch die zweite Stunde mit dem lesewütigen Kaffeekränzchen. Ab 18 Uhr heißt es Gaffer, eine Stunde abtauchen in die ereignisreiche Welt der Musik- und Kunstszene. Atmas, die Sendung für afrikanisches Leben, schließt sich ab 19 Uhr an. Die lokalen Leidenschaften ab 20 Uhr mit Bands aus der Metropolregion. Diesmal zu Gast Dedre Kelly und Limo. Queere Themen bei den Radio Gays ab 21 Uhr, danach 22 Uhr bis Mitternacht Advanced Music for Advanced Listeners in Art, Pop and Roll heute mit Joanna und Noah. Ab 0 Uhr legen heute unsere Nachtclub-DJs wieder für euch auf, diesmal mit Andy. 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Ich verabschiede mich, für euch am Mikrofon Chris Behlein.

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4: Hallo und willkommen zur zweiten Stunde Stoffwechsel am heutigen Donnerstag, den 13. August. Das lesewütige Kaffeekränzchen mit dem Thema manipulierte Wahrheiten erwartet euch in dieser Stunde. Alternative Wahrheiten und Fake News sind aus unserem Leben nicht mehr wegzudenken. Fake News verbreiten sich auch viel besser als Fakten. Im Netz blickt niemand mehr durch. Was in der Literatur charmant ist, nämlich dass Fiktion und Realität miteinander verschmelzen, wird im Real Life zum Problem. Zwei Romane und eine Graphic Novel stellt euch diesmal das lesewütige Kaffeekränzchen vor. Mein Name ist Chris Behley und ich wünsche viel Vergnügen beim Zuhören in diesem Beitrag von Radio Dreieckland aus Freiburg.
5: 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Er ist ein Rezensent.
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7: Hallo, liebe Hörerinnen und Hörer von Radio Dreieckland und den anderen freien Radios, die unsere Sendung übernehmen. Das heutige lesewütige Kaffeekränzchen widmet sich dem Thema manipulierte Wahrheit. Fake News, Verschwörungstheorien und populistische Propaganda sind ein nicht mehr wegzudenkender Bestandteil unserer Realität. Im postfaktischen politischen Diskurs verschwimmen die Grenzen zwischen Wahrheit und Fiktion bis zur Ununterscheidbarkeit. Was doch eigentlich das Zauberhafte an der Literatur ist, die Fiktionalisierung, wird auf anderer Ebene zum gesellschaftlichen Problem. Wir fragen uns in der heutigen Sendung, wie sich die Literatur selbst mit dem Thema der manipulierten Wahrheit auseinandersetzt. Im Studio sind heute Sigi, Tina und Ines, die zwei Romane und eine Graphic Novel mitgebracht haben. Ich bin Tommy und werde die Sendung moderieren. Eva unterstützt uns heute an der Technik. Wir lügen alle, ob aus guten oder aus schlechten Gründen, aus Vergnügen oder Verzweiflung. Die Lüge ist aus unserem Alltag nicht wegzudenken. Wir lügen aus Höflichkeit und Rücksichtnahme, aus Boshaftigkeit oder aus Not. Belügen andere und manchmal uns selbst. Jeder von uns manipuliert ein Stück weit die Wahrheit. In der Literatur ist es ein wenig anders, denn beim Lesen wissen wir, dass wir es mit erfundenen Welten zu tun haben. Auch wenn diese noch so nah an unserer eigenen Realität sind, Literatur bleibt Fiktion. Die Grenze zwischen Fakten und Fiktion ist hier bewusst verwischt. Die Leserinnen wissen im Voraus, dass es sich beim Roman um erfundene Welten handelt. Die manipulierte Wahrheit bricht diese Vereinbarung zwischen Autorinnen und Lesenden. Sie täuscht Authentizität vor, um die Öffentlichkeit zu manipulieren. Die neuen Medien sind geradezu prädestiniert zur massenhaften Verbreitung von Fake News, Gerüchten, Verschwörungstheorien und Falschmeldungen aller Art. Längst ist sogar für die Fälschung von Bildern und Filmen kein großes Know-how mehr nötig. Wir haben uns gefragt, wie die Literatur auf diese veränderte Welt blickt, und wir sind fündig geworden. Bitte stellt doch kurz die Bücher vor, die ihr für die Sendung ausgesucht habt.
8: Content ist bereits der sechste Roman des jungen österreichischen Autors, Poetry-Slammers und Musikers Elias Hirschl. Er beschreibt aus der Sicht einer namenlosen Protagonistin eine dystopische Welt, in der online immer mehr sinnloser Content erzeugt wird, während die reale Umgebung in Trümmer zerfällt, überschwemmt wird oder abbrennt. Das ist furchterregend und gleichzeitig sehr komisch.
9: Ich stelle euch heute die Graphic Novel »Glauben Sie an die Wahrheit«, die von der Journalistin Duan Bui geschrieben und von der Illustratorin Leslie Plee gestaltet wurde, vor. Das Buch beschäftigt sich in 10 Kapiteln auf humorvolle Art sowohl mit weit verbreiteten Verschwörungstheorien als auch der Frage, warum sich sogenannte alternative Fakten schneller verbreiten als wissenschaftliche Sachverhalte.
6: Und ich werde den neuen Roman der österreichischen Schriftstellerin Raffaela Edelbauer vorstellen. Er heißt »Die echtere Wirklichkeit«. Eine philosophische AktivistInnengruppe sieht Fake News, Desinformation und Verschwörungstheorien, kurz die zunehmende Erosion der Wahrheit, als größte Gefahr für die Gesellschaft. Durch philosophische Reflexion, Sponti-Aktionen und schließlich mit terroristischen Mitteln wollen sie das Bewusstsein der Menschen wachrütteln und die Wahrheit retten.

0: Da zwei der Autorinnen zufälligerweise aus Österreich kommen, kommt die Musik, die uns heute begleitet, zufälligerweise auch aus Österreich. Soeben haben wir den Song Es geht mir nicht ei von Udo Jürgens gehört, womit wir zu den Buchvorstellungen kommen. Tina hat Elias Hirschels Content gelesen und wird das Buch nun vorstellen.
1: Die namenlose Protagonistin im Roman Content von Elias Hirschel arbeitet bei Smile Smile Incorporated, einer Firma mit Sitz in Zypern, die die digitale Welt mit Katzenvideos, Kochanleitungen und der Auflistung von Fun Facts, Tipps oder den Top 10 der Verschwörungstheorien oder Promi-Gerüchten vollmüllt. Die Ich-Erzählerin, die eigentlich gerne Schriftstellerin werden würde, ist für diese sogenannten Listicles zuständig. Kurze Artikel in Listenformat, wie zum Beispiel die 18 besten Alibis bei Fahrerflucht oder 11 großartige Tipps, dein Leben in den Griff zu kriegen. Das Endprodukt hat nach Durchlaufen etlicher Prüfstellen, Lektorate und PR-Abteilungen absolut nichts mehr mit dem ursprünglichen Text zu tun, sodass sich unweigerlich die Frage nach der Sinnhaftigkeit dieser Arbeit stellt. Ein kurzes Zitat. Ich mache die Smile-Smile-Entwicklung durch, wie Martha es nennt. Jeder, der hier anfängt, durchlebt eine Reihe von Phasen. In den ersten 1 bis 2 Monaten überkommt einen eine Depression darüber, seine hochgestochenen Träume vom Künstlerdasein aufgegeben zu haben. Dann folgt irgendwann aber ein überraschender Energieschub, wenn man merkt, dass man selbst in der dümmsten, monotonsten Arbeit immer noch eine Form von Selbsterfüllung finden kann. Bei manchen führt diese Sinnlosigkeit aber auch in die totale nihilistische Lebensverweigerung oder in eine Art religiösen Wahn, wie es schließlich auch bei Karin der Fall ist. Karin ist eine sehr talentierte Kollegin der Ich-Erzählerin, die eigentlich viel lieber Gagschreiberin für eine amerikanische Late-Night-Show wäre. Sie dreht eines Tages durch und steckt ihre Hand in eine der Hydraulikpressen, die für die Videoproduktionen gebraucht werden. Bis auf Weiteres muss sie in eine Klinik. Es ist wirklich ein irres Setting. In einem ehemaligen Kohleabbaugebiet steht der Gebäudekomplex, in dem Smile Smile untergebracht ist. Das Gebäude ist nicht nur einige Stockwerke hoch, es geht auch 15 Etagen in die Tiefe. Diese Etagen sind nicht mehr in Betrieb, doch als die Ich-Erzählerin einmal versehentlich den falschen Knopf im Aufzug drückt und abwärts fährt, macht der Roman einen verstörenden Ausflug ins Horrorgenre. Alles steht auf unsicherem Boden, jederzeit kann etwas einbrechen oder sich mit Wasser füllen. Man versucht, die Löcher mit Beton aufzufüllen, doch es sind einfach zu viele. Ständig gibt es Erdbeben. Es ist ein dystopisches Szenario. Nochmal ein Zitat. Eine Geisterstadt, das ist ein vom Tag ausgelaugter Fahrradkurier, der in der morgendlichen Stoßzeit wahnsinnig wird und einem Fußgänger bei Rot an der Kreuzung die Sehnen zerreißt. Tausend kulinarische Gerüche aus aller Welt, aber kein einziges offenes Restaurant. Verwahrloste Bushaltestellen, leergeräumte Schaufenster und vergilbte Plakate. Menschen, die sich in den ehemaligen Fabrikgebäuden ans dünne Glas lehnen und überlegen, wie viel Gewicht es wohl aushält und was ein Sturz aus dieser Höhe bestenfalls anrichten könnte. Offene Belüftungsschächte, die die ungeheure Hitze der Krypto-Mining-Prozessoren ungenutzt auf die gefrorenen Bürgersteige evakuieren. Eine Geisterstadt, das ist der asynchrone Chor tausender nervöser Telefone, der links und rechts aus gekippten Fenstern singt. Die im Wochenrhythmus hastig hinein- und hinausgetragene Büroeinrichtung manisch erdachter und sofort wieder verworfener Gründungsideen. Gescheiterte Online-Marketing-Firmen und Tech-Startups. Sie sind nicht bankrott, sie sind im Winterschlaf. Man macht keinen Verlust, man macht weniger Gewinn. Man verliert nicht, man spielt noch. Man spielt als restbetrunkene, notkoffeinierte 31-Jährige, die mit toten Augen vom Fahrrad auf den durchwetzten Bürostuhl stürzt, in die ehemals ergonomische Lehne, die sich über die Jahre hinweg der ungesunden Körperhaltung angepasst hat, statt sie zu korrigieren. Content arbeitet auf sehr unterhaltsame Weise an Phänomenen, arbeitet sich auf sehr unterhaltsame Weise an Phänomenen der Internetgegenwart ab. Online-Dating, Lieferservices, Start-ups, Internet-Hypes wie Is It Cake? Spotify-Playlists, Desinformationskampagnen, Fake-News-Farmen, Werbung. Jonas, eine Online-Bekanntschaft der Ich-Erzählerin, gründet alle zwei Wochen ein neues Start-up. Zum Beispiel den Lieferservice Same Day Crew oder die private Feuerwehr Brand Recognition mit umweltverträglichem Löschkonzept. Martha erstellt Videos, in denen Handys in den Mixer geworfen oder Mikrowellen in Hydraulikpressen zerstört werden. Die Menschen kreieren die Inhalte, aber nichts ist authentisch, von Dauer oder wichtig. Alles und alle sind ersetzbar. Diese Furcht, ersetzt zu werden, wird im Roman durch eine Doppelgängergeschichte in Szene gesetzt. Es beginnt damit, dass die Ich-Erzählerin plötzlich zweimal in Google Maps zu sehen ist. Dann tauchen ein weiterer Facebook-, Instagram- und Twitter-Account auf, sodass sie sich selbst bei ihrer Fake-Online-Existenz zuschauen kann. Es endet damit, dass sie ihre eigene Beerdigung besucht, auf der sie nicht einmal ihre Eltern erkennen. Als Gegenentwurf steht die Geschichte von Karin, die es tatsächlich geschafft hat, bei ihrem Lieblingshost Seth Meyer als Gagschreiberin eingestellt zu werden. Sie sitzt mit im Studio, man sieht sie im analogen Fernsehen, ihre Witze sind originell und authentisch. Es wäre ein Verlust, wenn sie ersetzt werden würde. Das war der Roman-Content von Elias Hirschel.

0: Ines hat sich die Graphic Novel von Doan Bui und Leslie Play, Glauben Sie an die Wahrheit, vorgenommen, die sie uns jetzt vorstellen wird.
1: Mit Glauben Sie an die Wahrheit ist eine Graphic Novel gelungen, die ein hochaktuelles gesellschaftliches Thema auf unterhaltsame und zugleich informative Weise behandelt. Im Mittelpunkt stehen Fake News, Verschwörungserzählungen, Manipulation in sozialen Medien sowie die Frage, warum Menschen häufig eher emotionalen Behauptungen als überprüfbaren Fakten Glauben schenken. Anstatt trockene Informationen zu vermitteln, verbindet das Buch journalistische Recherche mit einer lebendigen Bildergeschichte und bereitet selbst komplexe Zusammenhänge verständlich und spannend auf. Bereits beim ersten Durchblättern fällt der außergewöhnliche Zeichenstil ins Auge. Die bewusst schlicht gestalteten Figuren erinnern mit ihren runden Köpfen, reduzierten Gesichtszügen und der klaren Linienführung an die berühmten Peanuts. Dieser einfache Comic-Stil verleiht der Graphic Novel Leichtigkeit und macht sie auch für LeserInnen zugänglich, die sich sonst kaum mit politischen oder gesellschaftlichen Sachthemen beschäftigen. Gleichzeitig entsteht ein spannender Kontrast zwischen der freundlichen Gestaltung und den dann doch ernsten Inhalten. Auch die Darstellungsweise überzeugt. Erzählerische Szenen wechseln sich mit informativen Einschüben, Grafiken und kurzen Erklärungen ab, wodurch der Lesefluss aber erhalten bleibt. Ein weiterer Pluspunkt ist die ausgewogene Darstellung. Die Graphic Novel verzichtet auf einfache Schuldzuweisungen und zeigt, dass grundsätzlich jeder Mensch anfällig für Manipulation sein kann. Psychologische Mechanismen wie der Bestätigungsfehler, emotionale Reaktionen oder Echokammern werden leicht verständlich erklärt, ohne belehrend zu wirken. Besonders eindrucksvoll, wie ich finde, ist das Kapitel über sogenannte Fake News Fabriken. Anschaulich wird erklärt, wie Falschmeldungen gezielt produziert und über soziale Netzwerke verbreitet werden, um Aufmerksamkeit zu erzeugen und wirtschaftliche oder politische Interessen durchzusetzen. Zitat: Skopje ist eine kleine, kitschige Stadt. Überall stehen Statuen von Alexander dem Großen, auf seinem Pferd sitzend. Die Protagonistin: Es gibt sogar den Arc de Triomphe in klein. Zu süß. Sie ist die Journalistin und sie trifft Mirko Sekelkowski. Er sagt: Hier ist meine Visitenkarte, auf der steht Consultant Marketing Internet, the man who helped to elect Trump. Er spricht weiter: Ich war auf CNN, BBC, BuzzFeed und in der Washington Post. Die ganze internationale Presse weiß jetzt, wo Mazedonien liegt. Zu Mirko: Mirko wird niemals zugeben, dass er selbst Fake News geschrieben hat. Aber er hat die VerfasserInnen von Fake News geschult und ihnen in seinen Lehrgängen beigebracht, Inhalte zu schreiben, mit denen man die meisten Klicks erzeugt. Er spricht weiter: Man muss mit der Überschrift ködern. Schreiben Sie nicht Salatrezept mit Kurkuma, sondern was ist das geheimnisvolle Gewürz in der Antikrebs-Zauberdiät von Jennifer Lopez? Die Journalistin und Protagonistin fragt: Und Trump? Mirko sagt: Facebook ist hinter politischen Fake News her, also Achtung. Melania Trump, das geht. Man könnte schreiben, die Geheimzutat, mit der Melania Trump es geschafft hat, ihre Traumfigur zu erhalten. Information: Mirko kennt nur eine Messlatte, Zugriffszahlen. Denn nur damit kann man Geld verdienen. Dazu sagt er: Was mich interessiert, ist der Weltmarkt, vor allem der amerikanische Markt. Ein amerikanischer Werbeklick bringt mehr ein als etwa ein französischer. Also müssen wir diesen Markt anvisieren. Er hat sich auf Inhalte spezialisiert, die Klicks bringen. Autos, Tuning, Yachten oder Diäten mit Wunderzutaten. Er sagt: Je mehr Zugriffe Sie haben, desto mehr Werbung. Facebook und Google zahlen dafür. Manchmal hat Mirko das Texten outgesourced. Dazu sagt er: Meine erste Website hat mir Geld eingebracht. Da ging es um die NBA. Aber ich habe es nicht geschafft, genügend Inhalte zu schreiben. Daher habe ich indische Studenten beauftragt und ihnen 2 bis 3 Dollar pro Artikel von 500 Wörtern gegeben. Insgesamt ist Glauben Sie an die Wahrheit weit mehr als eine Graphic Novel. Die Verbindung aus fundierter journalistischer Recherche und der Leichtigkeit eines Comics vermitteln wichtige Kenntnisse über den Umgang mit Informationen und ihrem Wahrheitsgehalt. Ich habe gerade das Buch Glauben Sie an die Wahrheit von Doan Bui und Leslie Plee vorgestellt.

0: Und noch ein Roman, der gut zu unserem Thema manipulierte Wahrheit passt. Die echte Wirklichkeit von Raffaela Edelbauer. Sigi hat ihn gelesen und wird ihn nun vorstellen.
1: Ja, in fast allen ihren Romanen beschäftigt sich Raffaela Edelbauer mit gesellschaftlich brisanten Themen, wie zum Beispiel in Dave. Da geht es um künstliche Intelligenz, verbunden mit der Frage, wem technologische Systeme eigentlich dienen. Und in ihrem neuen Roman, Die echtere Wirklichkeit, greift sie ebenfalls ein Thema unserer Zeit auf, und zwar, dass sich in einem kaum nachvollziehbaren Maß Fake News, greift sie ebenfalls ein Thema unserer Zeit auf, und zwar, dass sich in einem kaum nachvollziehbaren Maß Fake News, Desinformation und Verschwörung

Augen öffnen und der Wahrheit wieder Geltung verschaffen. Ich zitiere aus dem 71 Punkte umfassenden Manifest. Punkt 2. Irrationalität, Wahnhaftigkeit und das Beharren auf der eigenen Wahrheit ziehen sich durch alle politischen Lagen und Gesellschaftsschichten und drohen das menschliche Zusammenleben zu zersetzen. Diese Entwicklung ist dem Krebs der Postmoderne zu verdanken, der der Welt den Grund genommen hat. Das Wissen darum, dass es eine allen gemeinsame Wahrheit gibt, auf deren Basis die Vernunft sich entfalten kann. Viertens. Wir wissen, dass der Aufstieg des Populismus und seiner alternativen Fakten, dass Verschwörungstheorien oder das Sabotieren der Wissenschaft dem unbeabsichtigten Wirken des Krebses Postmoderne zuzuschreiben ist. Fünftens. Deswegen streben wir nach einer philosophischen Revolution. Auch wenn sich der Verfall in der politischen und gesellschaftlichen Sphäre ereignet, so kann dieser Verfall nicht ohne einen Umsturz der Begriffe aufgehalten werden. Ohne den Anker eines Wahrheitsbegriffs läuft jede politische Maßnahme ins Nichts. Zitat Ende. Ein ambitioniertes Manifest, das die vier Mitglieder von Aletheia verfasst haben. Und diese Mitglieder, das sind Bernward, ein Philosoph und gescheiterter Philosophieprofessor, die altlinke Bettina, von allen Chirurgin genannt und mit dem Umgang mit Sprengstoff vertraut, Paul, ein harmoniebetonter und verschuldeter Langzeitstudent der Philosophie, sowie Brigitte, eine junge Philosophiestudentin aus reichem Elternhaus. Sie wohnen zusammen in einem besetzten, heruntergekommenen Haus und widmen ihr Leben ausschließlich der philosophischen Lektüre, politischen Diskussionen und Planung von Aktionen. Eine schräge Truppe, zu der dann By Proxy alias Petra stößt. Eine junge Videospielentwicklerin, die im Rollstuhl sitzt und gerade wegen Fehlverhaltens aus dem betreuten Wohnen geflogen ist. Sie ist die Ich-Erzählerin des Romans und zentrale Figur. Die vollwertige Mitgliedschaft bei Aletheia muss sie sich hart verdienen. Durch Kochen, Putzen und vor allem Literaturstudium. Kant, Husserl, Derrida, Foucault etc. By Proxy, die sich der Gruppe eigentlich nur der Bleibewegen angedient hat, fängt an, sich für die Sache und die Leute zu interessieren. Späht ihre persönlichen Geschichten aus, beobachtet amüsiert, wie sich die Verteidiger der Wahrheit um Strategien streiten und macht sich innerlich über ihre eher harmlosen Aktionen lustig. Die Figur der By Proxy ist geschickt angelegt, nach außen hin willfährig, aber tatsächlich eine große Manipulatorin. Und mit dieser Strategie entwickelt sich By Proxy zur Anführerin der Gruppe und treibt deren Radikalisierung voran. Für die nächste Aktion sollen Bomben gebaut werden. Raffaella Edelbauer thematisiert Wahrheit und Wirklichkeit als auf ganz verschiedenen Ebenen, auf der gesellschaftlich-politischen als auch auf der ganz persönlichen Ebene. Und das macht sie nicht nur klug und differenziert, sondern auch lustig, wie ich finde. Dazu möchte ich zum Schluss noch ein Zitat vorlesen. Nachdem By Proxy Bernward gefragt hat, wie denn die Politik mit der Postmoderne in Verbindung stehe, macht er mit ihr einen Ausflug in einen besonders tristen Vorort von Wien. Dort treten in einem Bierzelt bei einer Kundgebung zum 1. Mai rechte Redner auf. Zitat: Als wir das Festzelt betraten, schlug mir eine so unfassbare Bierwand entgegen, dass ich kurz meinte, mich übergeben zu müssen. Im Inneren mochte es gut und gerne 30 Grad haben. Und wenn man sich erst einmal an den alkoholisierten Dunst gewöhnt hatte, brachte einen immer noch der penetrante Schweißgeruch fast um den Verstand. Eine Menschenmasse wogte auf und ab, sang, schrie, trank und drehte sich zu einer Polka, die ein abgemagerter Alleinunterhalter auf einem Keyboard spielte. Die meisten Leute waren Männer in variablen Verfallszuständen der kardiovaskulären Gesundheit. Aber es waren auch junge Frauen dabei, die man am ehesten als Altrocker bezeichnen konnte. Halstüchel, Gilet und selbstgestochene Ohrringe.
eine junge Mutter, an der wir vorbei

kam, fütterte abwechselnd ein Kleinkind und einen Schäferhund mit übrig gebliebenen Weißwursthaut. Worauf diese Menge genau wartete, konnte ich auf die Schnelle nicht beurteilen. Aber allen gemein war, dass sie mit ungeheurer Ausdauer rot-weiße Fahnen über den Köpfen schwenkten, die statt des Bundesadlers ein Gösser-Logo trugen. Zitat Ende. Auf das, was die rechten Redner dann im Bierzelt zu sagen hatten und wie dies mit der Postmoderne in Verbindung steht, werde ich dann in unserem Gespräch euch berichten. Also aber kurz zum Roman insgesamt. Der hat mir sehr, sehr gut gefallen. Ein ganz spannendes Thema, das die Raffaela Edelbauer multiperspektivisch betrachtet, mit einer spannenden Personage und glänzend geschrieben. Dass nicht jeder Handlungsstrang zu Ende gedacht wurde, hat mich jetzt nicht weiter gestört. Weitaus mehr wiegt, dass ich viel gelernt habe in diesem Buch, mich sehr gut unterhalten und zuweilen laut aufgelacht habe. Das war die Besprechung des Romans »Die echtere Wirklichkeit« von Raffaela Edelbauer.

0: Ihr hört das lesewürdige Kaffeekränzchen des Radio Dreigland heute mit Büchern, die sich mit manipulierter Wahrheit auseinandersetzen. Soeben habt ihr Mountain Goat von Nenda gehört. Zwischen den Besprechungen Ausschnitte aus Me and the Devil von Soap and Skin. Gerade wurden folgende Bücher vorgestellt. Tina hat den Roman Content von Elias Hirschel besprochen. Dann hat Ines die Graphic Novel Glauben Sie an die Wahrheit von Doan Bui und Leslie Play vorgestellt. Und zuletzt hat Sigi Raffaela Edelsbauers Roman Die echte Wirklichkeit rezensiert. Wir werden nun noch ein wenig ausführlicher anhand dieser drei Bücher über unser Thema manipulierte Wahrheit sprechen und diskutieren. Alle drei Bücher sind ja sehr unterschiedlich, aber es gibt auch Gemeinsamkeiten. Zum Beispiel eine Gemeinsamkeit ist, dass alle in unserer Gegenwart spielen und in allen drei wird auf die eine oder andere Art und Weise die Wahrheit manipuliert. Könnt ihr nochmal darauf eingehen, wie das geschieht?
1: Also bei Elias Hirschel Content ist es jetzt gar nicht so was Eindeutiges. Also es gibt jetzt nicht irgendwie so eine übergeordnete Macht, die so Strippen zieht, sondern es wird mehr oder weniger aus Sicht der kleinen Leute beschrieben, die da mehr oder weniger freiwillig mitmachen. Also es ist einerseits diese Content-Farm, die halt das Internet zumüllt mit Sachen, die eigentlich völlig unwichtig sind, die dann teilweise auch wieder verändert werden, die ausgedacht sind oder was auch immer. Das ist wahrscheinlich jetzt gesellschaftlich nicht eine besonders...
0: Ist ja vielleicht nicht gefährlich, aber es spiegelt vielleicht ja eine ökonomische Realität, in der wir leben, in dem Sachen praktisch gefälscht, eigentlich auch gefälscht werden, ja, um damit Profit zu machen.
1: Das ja, ist das sicherlich schon.
0: Interessante Seite auch von dieser gefälschten Wahrheit, finde ich.
1: Ja, das stimmt. Es ist ein Geschäftsmodell, also in dem Roman auf jeden Fall. Und es wird auch sehr gut beschrieben, wie das eben Leute, die da jobben, Tag für Tag irgendwie an so einem Mist arbeiten. Das andere ist ein bisschen so diese Diskrepanz zwischen der Wirklichkeit, die immer wieder beschrieben wird, nämlich dieses ehemalige Kohleabbaugebiet, was wirklich eine Trümmerlandschaft irgendwie ist und trotzdem, man hat das Gefühl, die Leute, die sind da sehr indifferent dem gegenüber oder bemerken das gar nicht oder finden das irgendwie normal. Also das ist so eine, ja, also dass die Wirklichkeit nicht mehr so richtig wahrgenommen wird, sondern dass die Leute, zum Beispiel dieser Jonas mit seinen Startups, in so Träumen gefangen sind und sich jede Woche was Neues überlegen. Und das ist aber völlig klar, das wird nichts. Ja, der ist in einem Büro, wo die Wände zusammenbrechen, das Wasser fließt von überall herein. Und das ist so ein anderer Punkt. Das wird immer wieder behauptet, es ist alles in Ordnung, aber das stimmt nicht. Also, und es wird aber so ein bisschen ignoriert.
0: Ja, Ines, bei dir ist ja eigentlich die Fälschung sozusagen Thema, ja.
2: Absolut. Die Fälschung ist Mittelpunkt eigentlich dieser Graphic Novel und die zeigt sich in ganz unterschiedlichen Facetten, weil diese Graphic Novel auf journalistischen Recherchen der Autorin beruht. Sie hat die Protagonistinnen selber getroffen und daraus dann auch final dieses Projekt gestaltet und darüber hinaus auch noch diverse andere Texte geschrieben. Und wir haben die ganze Bandbreite eigentlich von VerschwörungstheoretikerInnen, sag ich mal ganz kritisch und voreingenommen. Wir haben die The Truther, so nennen die sich. Wir haben aber auch die Illuminati. Wir haben Donald Trump natürlich als bekannter Protagonist der modernen Fake News. Wir haben aber auch KlimaleugnerInnen und noch andere Personen, noch andere Gruppen, es sind ja nicht immer nur Einzelpersonen, die vorgestellt werden. Und was ich vorher noch schon gesagt habe, besonders spannend finde ich eigentlich, dass es so ein Ziel gibt, diese Fake News zu verbreiten durch diese Fabriken, die es unter anderem hier auch in Europa gibt. Also das ist eben vielleicht auch anknüpfend an das, was Tina gesagt hat. Der Markt ist gigantisch und man kann enorm viel Geld damit machen durch Social Media, durch das Verbreiten von bestimmten Medien, was immer eigentlich auch eine gewisse Intention folgt, nämlich vorwiegend dem Kapital und dem eigenen Gewinn. Und das macht unter anderem diverse Kapitel deutlich, aber doch irgendwie auch mit einem gewissen Abstand zu dieser ganzen Thematik.
0: Sind das eher rechte Gruppen oder auch esoterische Gruppen?
2: Sowohl als auch, aber das Buch versucht nicht zu bewerten. Ich glaube, das ist, vielleicht gehen wir nachher nochmal darauf ein, aber ein ganz großer Pluspunkt. Und ich glaube, so, wir alle neigen dazu, dann irgendwie eben, wenn das nicht irgendwie unserem eigenen Kosmos entspricht, da vielleicht auch nochmal sehr viel Negatives hineinzugeben und zu kritisieren. Vielleicht auch je nach Perspektive zurecht. Das Buch versucht einfach nur, mit den Personengruppen zu reden und es irgendwie so sachlich wie möglich darzustellen, worum es denn auch eigentlich diesen Leuten geht.
0: Die echte Wirklichkeit ist ja schon vom Titel spannend. Ja,
1: ja, ich habe ja kein Hehl daraus gemacht, dass mir das sehr gut gefallen hat. Und es ist jetzt aber in dem Buch so, dass es ja eher, es geht eher um die Kritik daran, um die genauere Kritik daran und auch darum, die Mechanismen ein bisschen offen zu legen oder genauer zu analysieren, was da ist. Und in meiner Rezension habe ich das ja schon angesprochen, dass die Novizin by Proxy, dass die von dem schon ein bisschen älteren, erfahrenen Bernward, also aus der Gruppe Aletheia, da wird sie mitgenommen zu einer ersten Maikundgebung in so ein schreckliches Bierzelt und da treten dann zwei Redner auf und beides sind rechte Politiker und die haben aber jeweils ganz unterschiedliche Strategien, wie sie ihre kruden Thesen verbreiten, wie sie wirklich mit Lügen manipulierter Wahrheit die Leute in dem Zelt aufhetzen und so. Jolerei halt bringen. Und das möchte ich gerne vorlesen, weil das fand ich ziemlich interessant. Also der Bernward sagt, also weil die By Proxy, die erlebt es zwar, erlebt auch die Unterschiede und sie kann das aber nicht richtig greifen und dann fragt sie ihn halt. Und dann sagt er, gut, denken wir zwei Politiker. Beide sind der Einfachheit halber von derselben Partei. Beide wettern gegen die sogenannten Asylanten. Beide sagen, und jetzt wird es interessant, beide sagen denselben Satz, nämlich einen falschen Satz wie: Es gibt als Arbeitskräfte in der Gastronomie schon mehr illegale Einwanderer als Österreicher. Ein falscher Satz. Aber während der eine es dabei belässt, es sozusagen als Propaganda platziert und hofft, dass neben den Gegnern, denen es auffällt, ein paar von seinen eigenen Wählern es glauben, fährt sein Freund eine andere Strategie. Auf die Inkohärenz seiner These angesprochen, begründet er sie damit, dass sie das subjektive Empfinden vieler Leute, mit denen er gesprochen habe, wahrheitsgemäß widerspiegelten. Auf diesen Mangel an Argumentation angesprochen, sagt er wiederum, dass doch auch Statistik von jemandem mit einer gewissen Fragestellung im Sinne gemacht wird und daher subjektiv sei. Wenn aber das kritisiert wird, so ist wieder zu entgegnen, dass die Wahl einer Methode der Begründung auch nur Geschmack sei oder eine Praxis. Und so geht es weiter und weiter und weiter. Die Notwendigkeit eines wirklichen Grundes wird immer nur vertagt. Zitat Ende. Also das heißt, was ich interessant war, bei dieser zweiten bei diesem zweiten Politiker oder bei dieser zweiten Strategie ist es so, dass es eigentlich nur noch um das Empfinden geht. Also es reicht zu sagen, okay, es gibt jetzt objektiv vielleicht nicht so viele Ausländer, aber die Menschen empfinden das so. Und wenn die das empfinden so, dann ist das ihre subjektive Meinung und dann ist das wahr. Und mein Eindruck ist, dass das genau auch eine Strategie ist, mit denen rechte Parteien arbeiten.
0: Ja, mich würde auch noch interessieren, ganz unterschiedliche Personen und Personengruppen tauchen in euren Büchern auf. Die einen manipulieren selbst, die anderen leisten gegen die Manipulation der Wahrheit Widerstand. Und da frage ich mich doch, was treibt sie eigentlich an und wie kommen sie dazu? Sind es bei dir, Tina, eher wirtschaftliche Motive?
1: Ja, also bei Elias Hirschl, ich würde mal sagen, das ist eigentlich auch mehr ein Roman über Arbeitsbedingungen in der modernen Welt. da ist es ganz klassisch eigentlich, also wie die Protagonistin, das wird einmal gesagt, die möchte eigentlich, hat immer schon sehr viel geschrieben, die möchte eigentlich Schriftstellerin werden und nimmt dann diese Arbeit in dieser Content Farm als Job an und bleibt dann da hängen. Das wird auch mal, es gibt einen Journalist, der die interviewt und der fragt die tatsächlich auch ganz explizit, warum macht ihr sowas, ja? Und dann sagt sie, da rutscht man einfach so rein. Also man gewöhnt sich dran, man verdient Geld damit, man macht sich dann einfach keine großen Gedanken mehr, man lernt da auch Leute kennen und also das ist einfach was zum Geld verdienen und auch ein bisschen um, eine äußert mal die Angst zu verschwinden, also sich auch vielleicht, also man hat das Gefühl, man produziert auch was, ja, und obwohl das ja dann nach dem Durchlaufen, wie ich geschrieben habe, von diesen ganzen Prüfstellen gar nicht mehr der gleiche Text ist, aber man hat das Gefühl, man produziert was, man ist kreativ, man schickt was in die Welt und das bedeutet vielleicht auch einigen von den Protagonistinnen, bedeutet ihnen was.
0: Du hast ja in deiner Rezension davon gesprochen, dass manche scheinbar in dem Buch Content die Welt schon gar nicht mehr wahrnehmen, ja, sondern nur noch in dieser Blase von, dieser Datenblase praktisch festhängen.
1: Ja, das ist auf jeden Fall bei dem Jonas, der arbeitet nicht in dieser Content-Farm, sondern das ist quasi ein Alleinunternehmer, der jede Woche ein neues Start-up gründet, der eigentlich in Wirklichkeit auf einem Schrotthaufen lebt, aber trotzdem nicht davon abzubringen ist, wieder sich in neue Ideen zu stürzen und der die Wirklichkeit eben einfach ignoriert.
0: Ja, Ines, wie ist bei dir? Was treibt da die Manipulatoren eigentlich an? Kann man dazu überhaupt was sagen?
2: Also ich glaube, ich müsste schon so ein bisschen verallgemeinern und auf zwei Dinge eingehen. Zum einen würde ich sagen, das Kapital. Also Algorithmen bestimmen die Welt und mit Algorithmen machen sehr wenig Menschen sehr, sehr, sehr viel Geld. Ich merke auch so, Tina, das passt auch irgendwie einfach zu deinem Buch und das, ja, was du gerade schon auch irgendwie vorgestellt hast. Und natürlich zum Kapital reiht sich natürlich auch so dieser politische Gedanke. Ich glaube, das prominenteste Beispiel, den wir alle mehr oder weniger aus den Medien kennen, ist Donald Trump, der da einfach sehr von profitiert hat bei den letzten zwei Wahlen, die er dann auch gewonnen hat in den USA. Und nach wie vor da auch profitiert, um einfach die USA politisch anders zu gestalten. Und das andere, und ich glaube, das ist wirklich eine treibende Kraft dahinter, ist dieser Gemeinschaftsgedanke. Dass man sich eben aufgehoben fühlt, verstanden fühlt, abgeholt fühlt. Also eben, Sigi, was du gesagt hast, diese emotionale Ebene, dass dort Menschen abgeholt werden und dann Teil einer Community werden, die ihnen vielleicht auch in unsicheren Zeiten eine Form von Sicherheit geben und wo vielleicht auch die Gedanken, die man vielleicht schon mal irgendwie hatte, auch eine Form von Platz haben. Und das wird in den einzelnen Kapiteln, nicht in allen, aber in einigen Kapiteln doch recht deutlich. Und ich würde sagen, das ist ein ganz spannender Aspekt, auch dahingehend, wie geht man damit um, wenn man eine ganz andere Meinung eigentlich einnimmt? Kann man da irgendwie auch eine Form von Respekt entwickeln, obwohl man mit keiner Phase seines Körpers dahinter steht, was dort propagiert wird? Aber ist es nicht eben doch auch ein Teil einer Realität?
0: Könnte man vielleicht sogar sagen, dass diese Gruppen, kleinere Gruppen oft auch, oder manchmal sind es ja auch große Gruppen, dass die so das Geschäft der Kirchen eigentlich übernommen haben?
2: Oh, das ist eine interessante Frage und vielleicht auch eine sehr steile These. ja und nein. Also wenn wir so an die MAGA-Bewegung in den USA denken, die nutzen natürlich ja auch eben ihren sehr konservativen Glauben und gleichzeitig Social Media und den Populismus dafür, ihre eigenen Ideen natürlich zu verbreiten und so viele Mitglieder, Mitgliederinnen wie möglich zu generieren. Also ich glaube, so abwegig ist es vielleicht nicht, auch wenn vielleicht die Kirche anderer Meinung wäre.
0: Ja, Sigi. Du hast das Buch von Raffaella Edelbauer gelesen. Und da kommen jetzt ja eine Gruppe vor, Althea, glaube ich, heißt sie, die jetzt der Manipulation der Wahrheit Widerstand entgegensetzt.
1: Ja. Ja, das ist das erklärte Ziel der Gruppe. Und am Anfang verstehen die sich als philosophische Aktivistinnen. Und sie reden wahnsinnig viel darüber, welche Aktionen sie jetzt dann machen wollen und wie sie das Bewusstsein der Menschen verändern können. Aber im Grunde genommen scheitern sie eigentlich daran. Und das, was man liest in dem Roman, wie die Aktionen dann sind, die sind aber wirklich ein bisschen arg harmlos. Also da ist zum Beispiel einmal so, also gibt es eben an der Universität, an der philosophischen Fakultät gibt es dann eben einen Dekonstruktivisten und dann denken sie, okay, dem mauern wir mal die Bürotüre zu. und ja, also dass er so im Prinzip auf die Wahrheit dann halt stößt und die bei Proxy, die ja schon auch ein bisschen eine durchtriebene und nicht ganz eindeutige, widersprüchliche Figur ist, die sieht es halt und macht sich innerlich lustig, aber sie will ja gerne auch dazugehören und, wie man dann mit der Zeit immer mehr versteht, sie will auch das Ganze mitgestalten. Und um das zu machen, ist sie ziemlich manipulativ. Du hast es in deiner Anmoderation gesagt, Tommy, dass wir, also auch das Lügen, das im Umgang untereinander, im menschlichen Umgang untereinander, ich meine, das ist ja auch ein Thema von Wahrheit und da hat die By-Proxy wirklich ganz durchtriebene
0: keine
1: Strategien.
0: Hemmungen, ne?
1: Nee, und keine Hemmungen und sie beobachtet die Menschen ganz genau und sie überlegt sich ganz genau, wie reagieren manche Menschen auf Freundlichkeit und stellt fest, manche reagieren auf Freundlichkeit sehr, sehr positiv und denen gegenüber ist sie dann freundlich, schmeichelt sich bei denen ein, macht Komplimente und so weiter, unterstützt sie und andere, die mögen lieber das Schweigen und da ist sie dann ganz ruhig und so. Ja. Und durch diese Strategie schafft sie es dann tatsächlich, sich in die Position der Anführerin zu bringen und das Geschehen dann auch mit zu bestimmen. Und sie sagt, also mit so harmlosen Aktionen wie Büro zu mauern, da kommt man jetzt nicht weiter, wir müssen Gewalt anwenden, nur dann finden wir Gehör. Und so entstehen dann Pläne für im Grunde einen terroristischen Anschlag.
0: Ja, da kann ich dich doch gleich weiterfragen. Ja? Wenn so eine Gruppe agiert, dann hat sie natürlich ein bestimmtes Ziel und sie muss das notwendigerweise auch mit einer gewissen Hoffnung oder Utopie verbinden. Mhm. Ja, macht das Buch selbst auch ein bisschen Hoffnung oder ist es eher sehr skeptisch gegenüber dem, was uns noch bevorstehen wird?
1: Das ist eine schwierige Frage oder beziehungsweise eine Frage, die schwierig zu beantworten ist, weil man sieht eben, wie diese Gruppe verschiedene Aktionsformen ausprobiert. Und ich glaube, ich spoilere jetzt nicht, wenn ich sage, das geht nicht alles wirklich gut aus oder führt wirklich zum Ziel. Und wenn man in den Terrorismus geht und seine Ziele mit so einer starken Vehemenz dann vertritt, dass Menschenleben gefährdet ist. Also das muss man ja dann auch aus ethischen Gründen anzweifeln. Aber was der Roman auf der anderen Seite macht, das ist, dass der total eine Lust am Nachdenken schürt. Das hat sich vielleicht teilweise ein bisschen kompliziert angehört, weil es wird schon immer wieder mal auf Philosophen sich bezogen und es wird auch mal was referiert, aber das wird immer richtig schön eingebettet und man kommt eigentlich immer mehr rein in das Denken und es macht Spaß und ja, ich finde, das Buch macht Lust auf Denken und ich glaube, das ist vielleicht das wichtigste Mittel gegen.
0: Also ich habe das Buch ja auch gelesen. Ich hätte, glaube ich, ganz gerne eine Gruppe gehabt, mit der ich das diskutieren kann. Mhm. Heute haben wir es ja ein bisschen. Aber wir haben ja noch andere Bücher. Tina, wie ist es bei dir mit der Hoffnung? Da gibt es auch keine Hoffnung, oder?
1: Also auf so universaler Ebene oder eher nicht, aber so auf persönlicher Ebene fand ich jetzt schon, dass, also wie ich in der Besprechung auch meinte, diese Karin, die quasi das ganze Buch über davon träumt, dass sie Gag-Schreiberin werden will und die wirklich sehr, sehr talentiert auch ist, die dann im letzten, ich weiß nicht, im letzten Fünftel des Buches tatsächlich klappt es, dass sie da nach New York geht und am Schluss dann sitzt sie bei diesem Seth Meyer im Studio. Das finde ich einfach so eine, es ist schon auch ein bisschen unglaubwürdig, aber es ist einfach so eine tolle Erfolgsgeschichte
0: von einer
1: Person. Und das andere auch auf eher so privater oder persönlicher Ebene. Ich finde, es sind auch ein paar schöne Freundschaftsbeschreibungen dabei, also von diesen Kolleginnen, die sich so ein bisschen umeinander kümmern.
0: Ja, das ist schön.
1: Genau, also auf menschlicher Ebene. Mhm. Also die Leute sind nicht kalt oder gemein oder so zueinander, sondern die kümmern sich umeinander. Das fand ich eigentlich auch noch ein schönes Motiv.
0: Könnte mal bei der Graphic Novel davon sprechen, dass da die Hoffnung daran liegt, dass man durch Recherche etwas ändern kann, indem man Recherche und veröffentlicht?
2: Ja, auf jeden Fall. Ich meine, es gibt natürlich auch Kritik an den Journalismus im Allgemeinen, aber ich glaube, die Hoffnung insgesamt liegt darin, dass man dieser ganzen Thematik gar nicht so ausgeliefert ist, sondern dass es auch Methoden gibt, sich damit auseinanderzusetzen. Und das versucht eben diese Graphic Novel natürlich alles immer sehr vereinfacht, überblicksartig. Aber dennoch existiert da eine Auseinandersetzung. Und ich glaube, darauf möchten die Autorinnen auch hinaus, nämlich, dass man eben das lernt, sich mit Medien kritisch und konstruktiv auseinanderzusetzen und gleichzeitig auch einen Respekt dagegenüber entwickelt, welche Meinungen unterschiedliche Menschen haben können. Und die müssen sich nicht zu 100% decken. Es wird natürlich kritisch, wenn auch wissenschaftliche Fakten angezweifelt werden, umgedeutet werden. Aber ich glaube, das Wichtigste an dem Ganzen ist, im Gespräch zu bleiben, sich zuzuhören, auch eben, wenn es eine extremst konträre, vielleicht sogar manchmal eine eher radikale Meinung ist.
0: Gut. Wir könnten vielleicht noch eine ganz kurze Runde machen. Wie fandst du denn, dass die Graphic Novel gezeichnet ist? Sie, glaube ich, ganz interessant und auch literarisch. Warst du zufrieden?
2: Ich war total zufrieden, weil es war meine erste Graphic Novel. Also, das war für mich auch so ein kleines Experiment, auf das ich mich aber eingelassen habe. Und dieses Buch erklärt wahnsinnig schön. Also man kann auch Begriffe noch hinten nachschauen. Auch am Schluss wird nochmal so ein kleiner Schlenker in die Geschichte der Menschheit gemacht und vielleicht auch ein bisschen relativiert, aber es wird so ein bisschen entspannt ausgeklungen. Und ich glaube, wenn man sich mit dem Thema auseinandersetzen möchte und sich einen Überblick verschaffen will, dann ist das ein ganz tolles Buch.
0: Gut. Die literarische Qualität von Raffaella Edelbauer hast du schon ein bisschen betont.
3: Note 1, finde ich. Also die ist da, die hat eine ganz tolle Sprache, eine ganz kreative Sprache, ist eine super gute Beobachterin und weiß das einfach in so treffende Bilder zu packen. Das finde ich begeisternd.
0: Okay. Und Content, was?
1: Elias Hirschl ist einfach auch ein Poetry Slammer und das ist, das merkt man auch, also das ist ein Text, der sicherlich, ich kann mir das sehr gut vorstellen, wie der den vorträgt. Das ist jetzt kein hochliterarischer Text, aber ein satirischer Text mit wahnsinnig vielen guten Ideen und Einfällen und Motiven. Also mir hat es wahnsinnig Spaß gemacht, das zu lesen.
0: Dann nennt jetzt nochmal, wir müssen schon wieder zum Ende kommen. Ich könnte mit euch, glaube ich, noch eine ganze Weile diskutieren. Bitte nennt für unsere Hörerinnen noch einmal Autoren, Titel, Verlage und so weiter.
1: Also ich habe vorgestellt von Elias Hirschl, Content. Das ist 2024 bei Zollner erschienen. Seit 2025 gibt es bei BTB im Taschenbuch. Es hat 220 Seiten und kostet 14 Euro.
2: Glauben Sie an die Wahrheit, wurde von Doan Bui verfasst und von Leslie Play illustriert, hat 176 Seiten, ist 2022 im Carlsen Verlag erschienen. Übersetzt wurde der Text von Christiane Bartelsten aus dem Französischen ins Deutsche und die Graphic Novel kostet 22 Euro.
3: Ich habe vorgestellt Die echtere Wirklichkeit von Raffaella Edelbauer. Das Buch ist erschienen 2025 bei Klett Cotta, hat 442 Seiten und kostet 28 Euro.
0: Liebe Hörerinnen und Hörer, das war das lesewürdige Kaffeekränzchen mit Roman zum Thema manipulierte Wahrheit.
4: 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Am Mikrofon und Technik Chris Beley.

Ja, hallo zusammen zu einer weiteren Stunde GAFA, wie immer am zweiten Donnerstag im Monat von 18 bis 19 Uhr. Wir beginnen die Sendung heute mit einem Song von Portishead, Elysium, in Gedenken an einen alten Freund von mir, den Rüdiger Walker.

0: Ja, sehr trauriger Anlass zu dem Song, aber sowas muss man im Leben manchmal hinnehmen. Die Sendung heute läuft nochmal als zweiter Teil der letzten Sendung hier. Und zwar zusammen wieder mit einem Freund, Kollegen, Ex-Kollegen, nämlich dem Güven.
1: Hallo.
0: Und der hat uns auch wieder Musik und Geschichten oder Anmerkungen dazu
1: Stimmt, ja.
0: mitgebracht,
1: Ja,
0: ne?
1: ja.
0: So wie die Sendung eigentlich auch geplant ist. Ich unterhalte mich mit Leuten über ihren Zugang zu Musik oder Kunst. Das ist eigentlich der Inhalt dieser Sendung Gaffa, so wie er ursprünglich geplant ist. Gut, dann.
1: Ja, das ist jetzt natürlich schon ein wenig ein heavy Einstieg, auch für mich. Na, aber naja, deswegen, das Ding, was ich jetzt ausgesucht habe, haben wir gedacht, das ist so von der Stimmung her vielleicht am ehesten, was dazu passt. Wieso? Weil es doch ein wenig eine tragende Nummer ist. Den Hintergrund jetzt schon erzählen, wie ich zu der Nummer.
0: Ja, mach
1: Ja?
0: ruhig.
1: Okay, also das Ding ist, also ich habe mir nämlich überlegt, letztes Mal. Was also, wir haben da so einen riesen Zeit, was heißt riesen, schon ein wenig einen Sprung gemacht, so in die 80er, wir waren da ein wenig auf der Seite, so ein bisschen, also fand ich.
0: Du meinst,
1: Und
0: die haben wir nicht so
1: ja,
0: beleuchtet, ja.
1: ich, ja.
0: Ja.
1: Na, aber ich habe ja auch in den 80ern gelebt, so ist ja nicht. Und habe da auch einiges mitbekommen, auch wenn ich vor 1980 geboren bin. Ja, genau, gerade deswegen. Und da war es dann halt so, sind wir wieder bei uns in der Familie,
0: Ja.
1: Family.
0: Ja.
1: Es war halt so, dass früher hatten wir irgendwie mal eine VHS-Kassette, meine Eltern, kopiert mit einem Theaterstück. Türkisches Theater mit sehr bekannten, in der Türkei sehr bekannten damals Schauspielern. Das waren zwei Köpfe und sie hatten eine Gastsängerin dabei, sehr bekannt. Ich meine, also die zwei Theaterschauspieler, der eine lebt nicht mehr, war Metin Akpınar, Zeki Alasya, und die Sängerin war Ajda Pekkan. Eine der Zeki Alasya ist schon verstorben, Metin Akpınar, den gibt es immer noch und die sind wirklich ganz, kennt jeder in der Türkei. Nur mal so ganz kurz, die Sängerin, die da dabei war, die hat halt in den Pausen immer gesungen, bei den Theaterstück, und das haben die mal in Istanbul aufgeführt und das kam dann quasi auf VHS. Und irgendwie hatten wir das und das haben wir wirklich oft angeschaut. So. Und dann war es dann so, dass die Musik, die da lief, die wurde gespielt. Da gab es ein riesiges Orchester, wirklich tolle Leute aus Istanbul. Und die haben mit der Sängerin, mit der Ajda Pekkan, die wirklich auch ein Star ist in der Türkei, immer noch, die muss glaube ich bestimmt schon 80 sein. Und die hat da mitgesungen in der Band. Und die haben da diese türkische Version von diesem Song aufgeführt. Also ich habe diese Melodie definitiv noch im Ohr, die jetzt da am Anfang von den Keyboards auch kommt. Und ich habe mir vor einiger Zeit dann einfach mal gedacht, waren das wirklich die Originalen? Die hat nämlich diese Frau, also die Sängerin, die hat hauptsächlich gecovert eigentlich. Die hat nie ins eigene Song geschrieben. Na, glaube ich, also fast gar nicht. So, und dann habe ich, die hat ein Album rausgebracht, das ist mal in der Türkei dann mal in die Hände gekommen, mit diesen Songs, die da quasi gespielt wurden. Und dann habe ich einfach mal, das ist noch nicht mal so lange her, 3, 4, ich glaube, ich habe diese Platte seit 4 Jahren. Und dann habe ich mal durchforstet, von wem die Originalen sind. Und auf YouTube findest du alles raus. Und dann kam raus, Donna Summer. Also die
0: Okay.
1: hatte quasi einfach einen türkischen Text dazu. Und dann habe ich das mir mal angehört, weil ich kannte das ja und ich mochte. Und natürlich, wie mich so ist, sobald du es anhörst, sämtliche Erinnerungen. Sonntags haben wir das fast jeden Sonntags angeguckt. Okay, fast jeden nicht, aber sehr oft. Sonntag, wo die Familie dann zusammen war. Sonntag beim Frühstück, wo wir das zusammen geguckt haben. Und das Ding ist halt, was ich dann so entdeckt habe, was dann quasi, wer es produziert hat, falls es jemand interessiert, Quincy Jones. Von Quincy Jones produziert. Gastsänger im Duett ist James Ingram, also das Original. James Ingram kennt man vielleicht auch aus die 80er, ein schwarzer so Soulstar. Fantastische Nummer, lassen wir jetzt einfach mal laufen.
0: Yep.

0: Ja, ein Mysterium wird da besungen in
1: Mysterium
0: irgendeiner.
1: of Love.
0: Ja, genau. Oh,
1: Die Liebe, ja.
0: ja, cool.
1: Was ich noch dazu sagen wollte, also das ist jetzt natürlich ein wenig nerdiges Zeug. Da spielt der Ndugu Chancellor Schlagzeug auf der Aufnahme. Der Ndugu Chancellor hat dann auch später bei Michael Jackson auf Billie Jean spielt er die Drums.
2: Echt?
1: Ja. Und naja, ich meine, das ist alles Quincy Jones Verbindung,
2: Ja.
1: ne? Und den habe ich sogar mal in den 90ern im Schlachthof.
0: Wen?
1: Den und Ndugu
0: De,
1: Chancellor
0: okay.
1: mit der Sheila E. Sheila E.
0: Wow.
1: kennt man vielleicht.
0: Prince.
1: Prince, seine Drummerin in den 80ern. Und die waren auch zusammen damals irgendwie. Heißt, gibt es Fotos, wo sie halt.
0: Kann ich mir nicht vorstellen, dass er irgendwie.
1: Ich glaube schon.
0: Musiker und Künstler machen sowas normalerweise gar nicht.
1: Nein. Nie. Brav.
0: Das hat mit brav nichts zu tun, sondern einfach mit der Tatsache, dass wenn du als Künstler auf welchem Gebiet auch immer so viel unterwegs bist und so viel schaffst, dann lernst du ja fast niemand anderen kennen als Leute aus dem Umfeld. Und
1: Ja,
0: dann,
1: genau.
0: aber Prince hat auf alle Fälle Sheila E. auch supported mit
1: Absolut.
0: ihren Solo-Sachen dann.
1: Wie hieß es, der Hit von ihr? Jetzt
0: Aha.
1: Love Bizarre.
0: Love Bizarre, Love
1: Ja.
0: Bizarre.
1: Und die waren mal Mitte der 90er, glaube ich, im Schlachthof. Beide, Ndugu Chancellor und Sheila E., Solier, Drum Workshops. Und ich hatte sogar von beiden ein Autogramm. Es ist irgendwo bei irgendeinem Umzug. Keine Ahnung. Leider habe ich das nicht mehr. Das nur mal so am Rande.
0: Kenne ich gut.
1: Prince übrigens auch, mögen wir alle, super. Der Tod auch ein Mysterium. Wie bei vielen.
0: Ja,
1: Ja.
0: stimmt.
1: Ja.
0: Umgefallen und
1: Ja, aber
0: ja.
1: da gehen wir jetzt mal nicht
0: Ja,
1: genau weiter drauf ein.
0: die Musik jetzt.
1: Musik, nächste Musik ist jetzt wirklich was Türkisches. Also das ist jetzt quasi der, den kennt eigentlich auch jeder in der Türkei. Baruş Manço. Ich muss näher ans
0: Nein, nee,
1: Mikrofon.
0: passt schon. Haben wir schon, haben wir
1: Hast
0: schon.
1: du, Baruş Manço. Und da weiß ich selber noch, hat mal, mein Vater mochte den total. Da haben wir oft gehört daheim. Genau, weil ich das letzte Mal, es ist ja nicht nur so, dass ich durch Rockmusik oder Metal oder sonst irgendwas groß geworden bin. Ich habe natürlich auch das gehört, was meine Eltern gehört
0: Ja.
1: haben oder mein Vater.
0: Das
1: Mein Vater war sehr musikbegeistert. Wir sind wirklich jedes Jahr, wenn wir im Urlaub waren in der Türkei, gab es ein Messegelände und da kamen die ganzen türkischen Stars. Wir sind jedes Jahr dahin aufs Konzert von allen. Also
0: Ja.
1: meine Mutter sagt, na, wir haben wirklich alle, die Stars waren, haben wir dort gesehen. Und ihn haben wir anscheinend auch gesehen, daran kann ich mich aber nicht mehr erinnern, da war ich zu klein. Den habe ich aber hier irgendwann in den 90ern in der Meistersingerhalle gesehen, live mit Band. Da hat mein Vater Tickets besorgt und gesagt, da, ihr könnt da hin. Und der nächste Song, das ist Hau Hau heißt der. Das ist, Hau Hau ist eigentlich so ein Schmuck, den man sich hier an.
0: Diese Kettchen, die
1: Ja,
0: man
1: diese
0: unten so
1: Kettchen.
0: dran
1: Ja,
0: hat.
1: genau, das ist Hau Hau. So, und wieso weiß ich das so genau? Weil. Der Baruş Manço war mal im deutschen Fernsehen beim Alfred Biolek in der
0: Ja,
1: Sendung.
0: ja.
1: Und da hat er genau dasselbe gefragt, was das ist. Und da hat der Baruş Manço das halt erklärt und der hat dann auch diesen Song performt mit seiner Band. Und der Baruş Manço, der gehört eigentlich, das ist so, ursprünglich ist das, glaube ich, nennt man das Anatolian Rock, anatolischer Rock, würde ich jetzt mal sagen. Psychedelic von den 70ern eher. Er und dann gibt es noch den anderen Pol, das ist quasi Cem Karaca, kennen wir auch. Der Unterschied zwischen beiden, die kannten sich auch, waren auch wirklich Freunde. Er hat nie was kritisiert, hat an der Cem Karaca war genau das Gegenteil. Also der hat oft die Regierung kritisiert, hat auch
0: Ach so, kritisch als Künstler
1: kritisch,
0: meinst du? Okay,
1: genau, also
0: okay. Ja.
1: kritisch Texte und musste sogar dann irgendwie, war einige Jahre in Deutschland, konnte nicht in die Türkei in die 80er. Also Anfang der 80er irgendwas, weil er sich halt kritisch geäußert hat. Und aber ich muss sagen, den Baruş Manço habe ich mehr gehört und ich weiß noch, wir hatten eine Kassette und da lief dieser Song und da bin ich im Wohnzimmer und habe dazu getrommelt, Air Drumming zu dem Song.
0: Nicht auf die Polster oder so, sondern in der Luft.
1: Ja, Polster hat halt die Mutter irgendwann noch mal was dagegen gehabt oder die Töpfe, obwohl klassisch sind die Töpfe. Ja, aber doch.
0: Okay,
1: Super
0: gut.
1: Sound auch, finde ich, weil es ist halt alles noch so Old-School-Sound.
0: Wunderbar, ja. Ich liebe es. Machen wir den?
1: Hau, hau.
0: Hau, hau.
1: Hau, hau, mit L am Schluss.
0: Hau, hau.
1: Ja.
0: Okay, alles klar, du hast gelernt.

0: Okay, wunderbar, mal völlig anderer Einblick
1: Ja, doch.
0: in die türkische Musikszene. Aus welchem Jahr ist das, weißt du?
1: Ja, warte mal, steht drauf. Also ich habe, das war jetzt von Schallplatte,
0: Ja.
1: ne? Also 81 steht hier, aber
0: Anfang 80,
1: ich glaube
0: ja.
1: das nicht. Warte
0: Du
1: mal.
0: meinst, die Aufnahme ist älter und
1: Die ist
0: das
1: älter.
0: veröffentlicht ist hier nur vor
1: Die
0: 81.
1: ist älter, aber ich weiß nicht
0: Also
1: genau
0: so wie die
1: wie.
0: Typen alle hier ausschauen auf den Fotos, würde ich
1: 70er
0: sagen
1: irgendwas.
0: 70er.
1: Ja, ich weiß es aber
0: Ne?
1: nicht auswendig,
0: Alle
1: leider.
0: Matten, alle
1: Ja.
0: Matten und irgendwie.
1: Und da ist eine ganz. Wer ist
0: Das ist
1: diese
0: die Dame,
1: Frau?
0: ja. Das Bild, also nur um euch das mal ein wenig zu erklären, also da ist ein Regenbogen mit bunten Bäumen und
1: Schrecklich eigentlich.
0: Wolken gemalt, wie ein
1: Ja.
0: Kinderbild. Davor dann ein Foto eingefügt mit lauter Männern sitzend, mit langen Haaren, Bärten
1: Bärten auf der Wiese.
0: und auf der Wiese, genau. Und dann ist aber rechts unten noch einmal das Foto einer Frau auf einem Divan,
1: Ja, rot.
0: rot. Und die Frau ist komplett in Schwarz gekleidet mit Stöckelschuhen und die liegt da einfach
1: Grinst.
0: und grinst und lächelt in die Kamera und dahinter sind irgendwelche Blumen.
1: Eigentlich echt
0: Es
1: irgendwie
0: wird für
1: Kitsch.
0: immer, es wird für immer ein Rätsel
1: Wer
0: bleiben,
1: die ist,
0: wie
1: war.
0: das zustande kommt, dieses Cover da.
1: Wer diese Frau war.
0: Ja. Gut, wir gehen weiter in
1: Wir
0: der
1: gehen weiter.
0: Musik zur nächsten.
1: Naja, das Ding ist, ich habe halt auch als Jugendlicher oder ja doch auch die Mickey Maus gekauft. Wieso
0: Die
1: Mickey?
0: Mickey Maus als
1: Ja,
0: Heft,
1: als
0: als
1: Heft.
0: Zeichentrick,
1: Als
0: okay.
1: Heft, ja, das war in der Helmstraße, wo wir gewohnt haben früher. Ein paar Häuser weiter war unten ein Kiosk. Und da habe ich jeden, na Gott, Samstag war das, glaube ich, Samstag die Mickey Maus gekauft. Und irgendwann einmal war als Beilage in der Mickey Maus so eine Platte, aber halt durchsichtig. Gab es
0: Okay,
1: früher.
0: ja.
1: Also die war
0: Ja.
1: halt, und die halt, konntest du dann auf dem Plattenspiel auch wirklich abspielen.
0: Ja.
1: Und die habe ich halt gekauft. Und damals hatten wir so eine Stereoanlage, das war ja so all in one, gab
0: Ja.
1: es früher. Kassettendekoder, Radio und Plattenspieler obendran, das war alles in einem. Und das hatten wir. Und dann habe ich diese Platte damals dann einfach mal aufgelegt von Level 42. Und der Song war Running in the Family.
0: Running in the Family.
1: Running in the Family.
0: Okay, hören wir gleich mal an und dann kann
1: Ja.
0: auch ich noch was zu Level 42 sagen.

0: Ja, Level 42. Kann ich noch kurz was dazu sagen? Denn der Bassist ist ganz hervorragend.
1: Ja, alle eigentlich.
0: Eigentlich, ja, alle, aber bei uns war das mit dem Bassisten nämlich so, dass der ältere Bruder von meinem besten Kumpel in Langwasser damals,
1: Ja.
0: der ist Bassist. Und der hat uns am Anfang, also auch in den Anfang der 80er, schon irgendwie so Funk-Sachen näher gebracht. Defunct,
1: Ja.
0: ne, zum
1: Ja,
0: Beispiel,
1: kenne ich.
0: aber dann halt auch die klassischen Funk-Rap-Geschichten, Grandmaster,
1: Flash.
0: Houdini
1: Ja.
0: und solche Sachen, ne, Parliament
1: Gutes Zeug.
0: und so. Und deswegen hatten wir einen Augenmerk auf Bassisten auch. Und der hat uns damals eigentlich den Tipp gegeben, hat gesagt, ey, da ist jetzt was Neues raus von Level 42 mit dem Video damals dazu bei MTV
1: Ja.
0: und so. Und hat gesagt, hört euch das einmal an, was der Typ da spielt. Das kommt, wenn man es oberflächlich hört, kommt es gar nicht so in den Vordergrund, was das eigentlich für eine Basslinie ist. Mit dem Daumen, mit dem Funken,
1: Slappen.
0: mit dem Slappen, genau. Aber die Nummer, gerade als Radio-Pop-Song, äußerst ungewöhnlich, dass so eine Basslinie gespielt wird.
1: Dass ich dich durchsetzen konnte
0: Ja.
1: auch. Ja. Aber ich meine, angefangen hat das Ganze mit dem Slappen, war wieder der, fällt mein Name nicht ein. Schwarzer?
0: Bootsy Collins,
1: Nein.
0: der andere.
1: Weißer Anzug, weiße Mütze. Ach Gott, fällt mein Name nicht ein. Der hat damit angefangen.
0: Okay.
1: Aber mir fällt es nicht ein. Mir fällt es nicht ein. Scheiße.
0: Ist egal.
1: Egal, vielleicht später.
0: Ja, beim nächsten Mal.
1: Ja. Wir haben uns auch gerade über den Sound von vielen Sachen. Also, ich finde halt dann den Sound auch Wahnsinn. Vielleicht ist es auch natürlich Gewohnheitssache, ne? Aber da hat vieles einfach mehr gelebt. Also Raum, was mal letztes Mal schon klar, also Raumklang oder Hall, also gibt es fast
0: Die
1: gar nicht
0: Dynamik, die
1: mehr.
0: da war, das
1: Ja.
0: Zeug hat geatmet irgendwie
1: Also es
0: dynamisch.
1: klang auch wirklich nach dem Instrument, wie es in Wirklichkeit klingt. Mittlerweile hast du ja oft, in Wirklichkeit klingt es ja oft dann gar nicht so. Also in sämtlichen Bereichen.
0: Ja.
1: Also, weil ich habe es ihm vorhin schon gesagt, dass oft bei auch von Metal-Produktionen, finde ich, die Snare bei allen Bands gleich klingt. Also es gibt keinen Unterschied fast mehr.
0: Ja. Entweder weil es so erwartet wird oder weil es halt einfach mittlerweile für ein anderes Medium produziert und hingemischt wird, gemastert wird als
1: Da
0: früher.
1: gebe ich dir recht, aber trotzdem müsste doch der Klang dann ein bisschen
0: Ja,
1: anders
0: ja,
1: sein.
0: ja.
1: Weil die benutzen nicht alle dieselbe Snare.
0: Ja.
1: Aber die ganzen Plugins, die dann draufgehauen werden,
0: Genau.
1: da.
0: Und der Hammer ist ja wirklich, dass mittlerweile durch die Digitalmischpulte im Live-Betrieb,
1: Ja.
0: du kannst dieselben Plugins benutzen, die
1: Genau.
0: digitalen Nachbildungen
1: Ja.
0: der analogen Geräte, die du im Studio benutzt, kannst du live mit
1: Ja.
0: umsetzen und versuchst dann live den gleichen Studiosound zu rekonstruieren, den du da eben hast. Und das nimmt, auch im Live-Sound ist es so, dass jeder versucht, die Snare gleich klingen zu lassen wie die andere. Da hört keiner mehr drauf, ist das Ding jetzt ein Aluminiumkessel, ist es ein Messingkessel,
1: Genau.
0: Bronze oder ist es sogar Holz?
1: Oder vielleicht,
0: Und
1: was weiß ich, 5,5 mal 14
0: genau.
1: oder 8 mal 14. Also,
0: Genau, du als Drummer bist ja nochmal viel mehr der Experte
1: ja,
0: als ich.
1: Experte nicht, aber es ist halt schon, das beobachtet man schon, also wo du da dann denkst. Oder ganz bekanntes Beispiel: Spin Doctors, Two
0: Ja,
1: Princes Snare,
0: ja.
1: das war ja irgendeine Piccolo Snare.
0: Ja.
1: Das hörst du gar nicht mehr. Die gibt es, als ob sie verboten hätten jetzt mittlerweile. Ja, du hörst von keiner Band, egal wo,
0: Ja.
1: diesen Klang nicht mehr. Und ich denke, die Instrumente klingen doch in Wirklichkeit auch ganz anders. Also wenn du davor stehst.
0: Ja.
1: Aber ich weiß nicht, vielleicht ist das so ein Zwang oder wie du sagst, fürs Medium. Aber dann denke ich mir trotzdem, also dann kann ich doch trotzdem die Snare benutzen und die klingen dann so. Aber who knows? Ich
0: Ja.
1: weiß es nicht. Ja, ich meine, heute ist schon ein bisschen so, vielleicht so ein souliger, funkiger Einschlag, aber das habe ich auch wirklich viel gehört oder höre es immer noch. Und da war es halt so bei mir, ich gehe jetzt auf die nächste Band ein. Naja, was war es da? Also, ich glaube, es war 1997, 98, wo ich so ein bisschen von dem ganzen Rock- und Metal-Zeug wegkam, einfach mehr in dieses soulige, jazzige Sachen, was ich gehört habe. Und da habe ich dann in einer Band gespielt und da kam der eine, der Bassist, glaube ich, war das mal, mit der CD. Und hat gemeint, ja, das ist total toll, das musst du dir mal anhören. Und dann habe ich mir das kopiert auf Kassette, weiß ich noch. Und in meinem damaligen Seat Mabea, den gibt es gar nicht mehr, eine Karre, eigentlich eine Kiste, dürfte man gar nicht mehr fahren.
0: Also das ist ein Seat aus den 90er, heute nicht mehr, das ist mir klar eigentlich.
1: Und da gab es halt ein Kassettendeck, yeah, und da habe ich die halt rauf und runter gehört, was ich noch. Und es geht gerade, also es geht um die nächste Band, das ist Incognito. Und das Album, das heißt Tribes, Wipes and Scribes. Und der Head von dem Ganzen, das ist der, ich weiß den Vornamen nicht, Maunik heißt der aber. Und da habe ich letztens ein Konzert auf YouTube gesehen. Der hat Parkinson. Also der hat es offensichtlich auf der Bühne. Die Band hat gespielt, davor hat aber gesagt, er kann nicht Gitarre spielen, weil er seinen Arm nicht bewegen kann. Er ist aber da, um halt so ein bisschen mitzusingen. Hm. Und weil er halt Parkinson hat, hat er ganz frei gesagt. Hm. Und, aber die Band hat trotzdem Hammer performt. Also, und er war dabei. Und das ist halt so der Head.
0: Ja.
1: Und die hatten schon immer, ich meine, ich muss dazu aber auch sagen, ich habe die nicht die ganze Zeit verfolgt, die Band. Also ich kenne nicht jedes Album oder so. Aber die hatten oft halt andere Sänger, Sängerinnen vor allem. Und Mucker, ich glaube, die Mucker sind, also Musiker sind seit einiger Zeit länger dabei. Und damals ist es so, dass hier auf dem Album, weiß ich, da spielt der Andy Gangadin. Sagt keinem was, ist jetzt auch wegen Nerd. Der hat aber damals auch bei den Spice Girls, war der Tour-Drummer.
0: Okay.
1: Irgend so ein indischer Engländer. Der spielt da drauf und Kolibri.
0: Kolibri heißt die Nummer?
1: Heißt die Nummer.
0: Hören wir mal.

0: Bap, bap, bap.
1: Geiler Schluss.
0: Ja. Okay. Jazzig, cool.
1: Solig, jazzig. Nicht zu anspruchsvoll.
0: Ja, ja, ja,
1: aber schon. Ist anspruchsvoll im
0: ja, es ist ja, ja, schon ja. Ein bisschen. Ja, es schon in, halt die Unterhalt- ja. In die Unterhaltungs-Jazz-Bar-Geschichte. Ja. Aber gespielt einwandfrei.
1: Für viele Fahrstuhlmusik höchstwahrscheinlich, war es aber für mich nie. Weil wir Quincy Jones hatten. Quincy Jones hat ja einige so Sachen produziert, wo ja, läuft alles unter Jazz für manche Fahrstuhlmusik. Aber wenn du genau hinhörst, tolles Zeug.
0: Ja. Okay, wen haben wir noch jetzt?
1: Naja, okay, jetzt müssen wir uns erwägen.
0: Ja.
1: Nächste ist Aldi Meola, Gitarrist. Habe ich einen Sampler damals gekauft in den 90ern. Auch zu der Zeit. Ja, da habe ich halt gelesen und dass da wirklich gute Typen mit dem spielen. Naja, und bei der Nummer, das ist wirklich eine schöne Nummer, finde ich. Das geht irgendwie so ein bisschen in Latin rein. Auch melancholisch, finde ich. Und ich spiele unter anderem Steve Gadd, der wunderbare Steve Gadd Schlagzeug. Ja. Der jetzt mittlerweile auch schon fast die 80 ist oder so. Und der auf, ich weiß gar nicht, wie viele Alben in New York und so aufgenommen hat. In den 70ern, 80ern, 90ern auch noch. Den ich auch mal live gesehen habe. Ja, ich glaube schon zwei, dreimal sogar. Auch bei einem Workshop. Super, also... Ich finde es schade, wenn dann, weil wieso ist Menschen so versterben, dass du das alles, dieses, was die geleistet haben, eigentlich müsste man das alles jetzt, glaube ich, in eine KI oder so reinpacken oder ich weiß es nicht. Aber das wäre dann auch geschmarrig. Ja, aber nee, wenn du das mal alles so zusammenfasst und so mal guckst, was die damals alles aufgenommen haben oder in dieser ganzen Zeit, mit wem alles und unbeschreiblich. Also für mich kein Vergleich irgendwie. Also, und ich, was habe ich gesehen? Letztens mal, ich fasse mich kurz, dass einer mal irgendwie gesagt hat, auf YouTube bei auch so einem Drummer-Forum, irgendein jüngerer Typ, er hat das einfach irgendwie in die Welt gesetzt, er wäre besser als Steve Gadd und haben sich halt.
0: Ich weiß nicht, warum.
1: Wieso brauchst du nicht? Und du hast.
0: Es reicht doch, wenn man anders ist. Und damit ja, genau, ist es anders, doch gut. Ich muss doch das nicht werten. Anders. Ich mag das nicht, wenn sich Kunst im Wettbewerb begreift.
1: Nein.
0: Das mag ich nicht.
1: Nee, kannst du auch nicht. Und du wirst auch nie die Lage, also in der Lage sein, das anders, also so zu machen. Weil das war halt damals so. Ja. Die haben halt damals am Tag, ich weiß gar nicht, wie viele Aufnahmen aufgenommen. Und naja. Aldi Meola, tolles Stück, instrumental.
0: Wie heißt die Nummer?
1: Dark Eye Tango.
0: Jo.

0: So, ja.
1: Herrliche Nummer.
0: Wunderbar. Nein, wirklich, wirklich. Nein, ich schaue jetzt bloß.
1: Begeistert.
0: Nein, ich habe jetzt einen Blick auf die Uhr geworfen. 5 Minuten.
1: Erzähl mir mehr.
0: Ich würde jetzt einfach mal sagen, okay.
1: Ich habe jetzt noch
0: Wir
1: gesagt.
0: spielen jetzt dann noch was. Güven sagt schnell was dazu. Ich sage schon mal, nächste Sendung ist am Donnerstag, den 10. September von 18 bis 19 Uhr. Nach uns kommt die Sendung Atmas mit afrikanischer Musik, Kultur und News. Und ja, jetzt sagt der Güven noch seine letzte Nummer an und
1: Boah.
0: ich sage schon mal Tschüss.
1: Ja, ich habe jetzt natürlich gerade einen Frosch im Hals.
0: Wunderbar.
1: Nein, so wieder ist alles wunderbar hier. Nee, ich muss, weil wenn ich schon dieses ganze Soul und Funk-Thema, muss bei mir definitiv der Michael, auch wenn jetzt einige mit der Nase rümpfen oder sonst irgendwas, muss ich Michael Jackson nennen. Weil ich den nach wie vor, was der musikalisch gemacht hat, finde ich wahnsinnig. Und was der alles fabriziert hat. Entschuldigung.
0: Okay, sag kurz was, weil wir
1: Ja.
0: haben
1: Wir haben jetzt noch
0: 3 Minuten, 3,5 Minuten.
1: Die letzte Nummer von seinem Bad-Album Leave Me Alone. Tolle Keyboards. Und dessen muss ich noch
0: Ja.
1: sagen. Ich habe letztens mal einfach dazu gespielt. Es ist ein Wahnsinn, wie der singt. Es ist also, wie rhythmisch er ist. Er ist eigentlich fast das Drumset. Und wenn du dazu spielst, du merkst einfach, wie der dich so kickt beim Spielen mit
0: Okay.
1: seinem Sa Gesangsstil. Und
0: Okay.
1: jetzt kommt die Nummer.
0: Okay. Okay, falsche Nummer. Hopp, welche? Oben da? Nee, ich habe die falsche angemacht.
1: Ja, du hast die falsche
0: Ich habe die
1: angemacht.
0: falsche angemacht. Ich war's. Moment. Nein, nein. Ich sag nein.
1: 11?
0: Nummer 11.
1: Ja?
0: Nummer 11, siehst du es?
1: Entschuldigung, ich habe falsch gesagt. Ja, ich.
0: Nummer 11. Jetzt sind wir es.

Einen wunderschönen guten Abend, liebe Hörerinnen und Hörer von Radio Z. Hier meldet sich wieder die Redaktion ATMAS, das afrikanische Magazin auf der 95,8, das Sie jeden ersten, zweiten und vierten Donnerstag und falls es gibt, fünften Donnerstag im Monat von 19 bis 20 Uhr hören könnt. Wir von der Redaktion versuchen, euch einen Überblick über die aktuellen Geschehnisse auf dem afrikanischen Kontinent zu geben und spielen auch immer viel Musik. Heute begrüßt euch Uta hier in dem etwas überhitzten Studio am Aufsitzplatz. Bis gleich.

Das war der Song JJ von Abdul Rahim. Heute gibt es leider keine Kurznachrichten vom Netzwerk Afrika Deutschland, weil deren Internetseite überarbeitet wird. Aber es gibt ganz andere, weitere Informationen aus dem afrikanischen Kontinent. Hitze in Afrika. Dromedare stoßen an Grenzen. Menschen fürchten um Existenz. Kamele gelten als Schiffe der Wüste. Sie tragen Lasten durch die Wüste, liefern Milch und kommen mit extremer Hitze besser zurecht als fast jedes andere Nutztier. Doch am Horn von Afrika ist es mittlerweile auch für die einhöckrigen Kamele, die Dromedare, zu heiß. Afrika-Korrespondentin Sarah Pflug über die dramatischen Zustände und die Existenzängste der Bewohner. Hirten berichten von Dromedaren, die kaum noch weiterlaufen können. Manche haben tränende Augen, andere Blasen an den Füßen. Und wenn sie sich in diesen aufgeheizten Sand legen, dann kann die Haut am Bauch und an den Beinen regelrecht verbrennen. Teilweise fällt an gewissen Stellen sogar das Fell aus. Zudem fressen die Tiere durch den Hitzestress auch weniger. Sie verlieren Gewicht, geben weniger Milch. Gleichzeitig wird ihr Immunsystem schwächer und dadurch werden sie anfälliger für Infektionen. In den besonders betroffenen Regionen beobachten Tierärztinnen und Tierärzte bereits heute mehr Todesfälle, vor allem bei den Jungtieren. Dromedare sind normalerweise hitzeresistent. Wieso leiden die Tiere trotzdem? Mit Außentemperaturen bis zu 40 Grad kommen sie normalerweise sehr gut zurecht. Das hat damit zu tun, dass sie ihre Körpertemperatur tagsüber ansteigen lassen können. Und dadurch müssen sie weniger schwitzen. Das heißt, sie sparen auf diese Art Wasser. Aber bleibt es über längere Zeit deutlich heißer und kühlt es zudem in der Nacht nicht ab, können sie die Wärme nicht mehr richtig loswerden. Rund 80% aller Kamele weltweit leben in Afrika, ein Großteil davon im Osten. Was bedeutet das für diese Region? Dromedare sind in dieser Region ungefähr das, was Kühe früher in der Schweiz waren. Sie geben Milch, stehen für Wohlstand und sichern eine Familie finanziell ab. Nachdem in den letzten Jahren Dürren vielerorts länger und häufiger geworden sind, sind viele Familien von Rindern auf die widerstandsfähigeren Dromedare umgestiegen. Dieser Wandel hat sogar Auswirkungen bis hin zu Hochzeitsritualen. Als Brautgabe, also als Geschenk der Familie des Bräutigams an die Braut, werden heute teilweise Dromedare statt Rinder verlangt. Wird also ein Dromedar krank und stirbt es, dann verliert eine Familie das Einkommen, das Transportmittel und ihre wichtigste Notreserve. Aktuell gibt es keine richtige Alternative für die Familien. Heutzutage teilen die Familien ihre Herde auf. Die milchgebenden Tiere bleiben in der Nähe der Häuser, weil besonders die Kinder der Familie auf die Milch der Dromedare angewiesen sind. Mit dem restlichen Teil der Herde ziehen die Hirtinnen und Hirten je nach Jahreszeit weiter zu Wasser und Weiden. Wenn nun diese Regionen dauerhaft zu heiß und trocken werden, reicht dieses saisonale Wandern nicht mehr. Die Familien müssen weiter nach Süden ziehen, weg von ihren Schulen, von den Märkten, von vertrauten Wasserstellen und so weiter. An den neuen Orten gibt es dann höchstwahrscheinlich bereits Hirten und Bäuerinnen, was wiederum zu neuen Konflikten führt. Und jetzt weiter mit Musik.

Das war der Song Mai von Chibinossi. Und nun ein Bericht aus Südafrika. Wie sich Südafrikas Frauen gegen die tödliche Gewalt wehren. Sifosile Mavimbela lebt versteckt vor ihrem Partner, hat durch ihn Gewalt erlebt wie Millionen Frauen in Südafrika. Der Protest gegen ein System, das sie nicht schützt, wächst. Sifosile Mavimbela blickt heute mit Hoffnung in die Zukunft, denn sie hat überlebt. Seit 5 Monaten lebt die Mutter von 3 Kindern in einem Frauenhaus in der Nähe von Johannesburg. Mit Todesangst kam sie hierher. Ihr Partner schlug sie, vergewaltigte sie, drohte sie und die Kinder zu erschießen. Es ist ihre 2. Notunterkunft. In der 1. konnte sie nur 2 Monate bleiben. Der Täter lebte ganz in der Nähe. Ich weiß nicht, wie er herausgefunden hat, wo ich war, aber er begann nach mir zu suchen, sagte Sifosile. Schließlich hätten die Mitarbeitenden sie heimlich an einen anderen Ort bringen müssen. Jahrelang ist sie bei ihrem Partner geblieben, trotz der Gewalt, weil sie nicht wusste, wohin. Irgendwann überwog die Angst, dass er den Kindern etwas antut. 25 Plätze gibt es im Frauenhaus. Wer hier ist, ist sicher. Doch die Frauen lassen nicht nur ihre Partner zurück, sondern ihr gesamtes Leben und verlieren mit der Flucht oft auch den Rückhalt ihrer Familie. Wenn sie gehen, heißt es, sie haben versagt. Es gibt ein Sprichwort in unserer Kultur, das frei übersetzt besagt, eine Frau muss dort sterben, wo sie verheiratet ist. Ganz egal, ob sie misshandelt wird, dort soll sie bleiben, bis sie stirbt. So Joan Latzko, Sozialarbeiterin. Die Farbe lila als Symbol des Protestes. Sifosile ist keine Ausnahme. Doch die Frauen schweigen nicht mehr, gehen landesweit zu Tausenden in leuchtendem Lila auf die Straßen. Sie wollen gesehen, gehört und vor allem geschützt werden. Wir wollen, dass das System uns hilft und unterstützt, sagt eine Demonstrantin. Die Farbe Lila ist in Südafrika zum zentralen Symbol im Kampf gegen geschlechtsspezifische Gewalt und Femizide geworden. Initiiert von der Organisation Women for Change fordern Frauen in den sozialen Medien und auf der Straße Solidarität und ein Ende der hohen Mordrate im Land. Alle 2,5 Stunden stirbt in Südafrika eine Frau. Ich kämpfe für meine Mutter, die Gewalt überlebt hat. Ich kämpfe für meine Mitschülerinnen. Es reicht. Ein Nein ist ein Nein. Bitte tut etwas, bevor es noch schlimmer wird. So Amafasi Batsepela, Demonstrantin. Viele Frauen berichten, dass sie sich in ihrem eigenen Land nicht sicher fühlen. Jeder Mensch sollte sich sicher fühlen können, sagt eine junge Aktivistin. Aber Frauen sind es hier nicht. Dass ich nachts nicht alleine rausgehen kann oder kein Uber nehmen kann, ist inakzeptabel. 104 getötete Frauen, 3 Geschichten. Höchste Zahl der Femizide weltweit, ein gesellschaftliches Problem. Die Ursachen der Gewalt sind tief verwurzelt. Patriarchale Strukturen, extreme Armut, soziale Ungleichheit und die Nachwirkungen der Apartheid prägen die Gesellschaft Südafrikas bis heute. Die Zahl der Femizide liegt 5-mal höher als im globalen Durchschnitt. Trotzdem erstatten viele Frauen keine Anzeige, wenn ihnen Gewalt angetan wird. Zu groß ist das Misstrauen in das Justizsystem. Selbst Verurteilungen enden oft mit Bewährung. Bonnie Currie-Gumbo, südafrikanische Staatsanwältin mit Schwerpunkt Femizide, sieht die größten Lücken nicht nur bei Polizei und Gerichten. Das größte Problem liegt gar nicht im Justizsystem, sondern in unserer Gesellschaft insgesamt, sagt sie. Opfer würden weiterhin beschämt und genau das halte sie davon ab, Gerechtigkeit zu suchen. Besonders betroffen sind Frauen in den Townships, den armen Vierteln des Landes. Arbeitslosigkeit, Drogen und Gewalt bestimmen hier den Alltag. Risha Pata Carey, Gründerin der privaten Selbstverteidigungsinitiative Elite, gibt seit 2012 kostenlose Kurse für Mädchen und junge Frauen in den Townships. 7 von 10 Mädchen hier
gelten als Opfer von Gewalt. Die Dunkelziffer ist wahrscheinlich noch höher. Wir können nicht darauf warten, dass sich das System ändert oder die Regierung eingreift. Es geht vielmehr darum, was jede Einzelne für sich tun kann. Mehr als 12.000 Menschen hat die Organisation inzwischen erreicht. Die Trainings finden in Schulen, in Universitäten, in Frauenhäusern statt. Dabei geht es nicht allein darum, Frauen beizubringen, wie sie sich körperlich gegen einen Angreifer wehren können. Die Teilnehmerinnen lernen, Gefahrensituationen frühzeitig zu erkennen, Grenzen zu setzen, selbstbewusst aufzutreten und im Ernstfall schnell zu reagieren. Prävention in der Schule, Respekt für Frauen vermitteln. Dass Wissen alleine nicht immer schützt, zeigt der Fall der jungen Journalistin Olorato Mongale. Im Mai 25 war sie zu einem Date verabredet, am Ende war die 30-Jährige tot. Ihre Leiche wurde in einem Graben gefunden. Die mutmaßlichen Täter? 3 Männer, verurteilt wegen Raub und Kidnapping einer Frau. Sie waren kurz vorher auf Bewährung aus dem Gefängnis entlassen worden. Nach dem Tod ihrer Tochter gründete ihre Mutter eine Stiftung. Sie setzt auf Präventionsarbeit in Schulen, die sich gezielt an Jungen richtet. Wir müssen bei den Jungen anfangen. Sie müssen früh lernen, Frauen zu respektieren. So Basetzana Poppi Mongale, Gründerin der Stiftung. Für das, was ihrer Tochter passiert ist, spricht sie, damit andere Frauen wissen, gegen sie gerichtete Gewalt, ganz egal durch wen, darf niemals die Norm sein. Ja, jetzt machen wir erstmal weiter mit Musik.

Das war ein Song vom äthiopischen Sänger Chambel Beleine. Burkina Faso auf der Suche nach den klugen Köpfen der Diaspora. Burkina Faso verstärkt seine Bemühungen, die Kompetenzen seiner im Ausland lebenden Staatsangehörigen für die Entwicklung des Landes zu nutzen. Die jüngste Initiative richtet sich auf einen besonders strategischen Bereich, die Nukleartechnologie. Das burkinische Generalkonsulat in New York hat die Erfassung von Experten und Studierenden aus Burkina Faso angekündigt, die in diesem Bereich tätig sind. Laut einer am 4. August unterzeichneten und am 6. August veröffentlichten Mitteilung soll mit dieser Erhebung eine Datenbank der im Ausland vorhandenen nationalen Fachkompetenzen aufgebaut werden. Diese sollen in die Pläne des Landes für wissenschaftliche Entwicklung, Forschung und Ausbildung einbezogen werden. Die Initiative zeigt den Willen der burkinischen Behörden, das wissenschaftliche Potenzial ihrer Diaspora besser zu erfassen, zu vernetzen und zu nutzen. Die Nukleartechnologie ist ein hochspezialisierter Bereich, der seltene Fachkenntnisse erfordert. Ingenieure, Physiker, Strahlenschutzexperten, Forscher sowie Studierende in entsprechenden Ausbildungsgängen gehören zu den Profilen, die die Regierung Burkina Fasos nun identifizieren möchte. Burkina Faso verfügt zwar über kein Kernkraftwerk, verfolgt jedoch seit mehreren Jahren Pläne zur friedlichen Nutzung der Nukleartechnologie. Ihre Anwendungsmöglichkeiten betreffen unter anderem Energie, Medizin, Landwirtschaft, Wasserressourcenmanagement, die Bekämpfung bestimmter Tierkrankheiten und die Ernährungssicherheit. Durch die Erfassung seiner im Ausland lebenden Fachleute hofft Ouagadougou, ein

Expertennetzwerk aufzubauen, das nationale Projekte begleiten, Wissen weitergeben und die neue Generation burkinischer Wissenschaftler ausbilden und betreuen kann. Aus dem Brain Drain einen Entwicklungsmotor machen. Die Abwanderung gut ausgebildeter Fachkräfte nach Europa oder Nordamerika wurde in den Herkunftsländern lange vor allem als Verlust betrachtet. Inzwischen versuchen immer mehr afrikanische Staaten, ihre qualifizierte Diaspora stattdessen als Partner für die nationale Entwicklung zu gewinnen. Genau diesem Ansatz folgt die New York gestartete Erhebung. Dabei geht es nicht nur darum, herauszufinden, wo sich burkinische Nuklearfachleute befinden. Vielmehr sollen dauerhafte Kontakte zu ihnen aufgebaut und ihre Beteiligung an Forschungsprojekten, Ausbildungsmaßnahmen oder Programmen zum Technologietransfer erhöht werden. Die Strategie beruht auf einer einfachen Erkenntnis. Kenntnisse und Erfahrungen, die an renommierten Universitäten, in Forschungslaboren oder spezialisierten Industriezweigen erworben wurden, können zu einem wichtigen Motor der Modernisierung werden, wenn sie auch dem Herkunftsland zugutekommen. Mit dieser Erhebung sendet Burkina Faso daher ein klares Signal an seine im Ausland lebenden Forscher, Ingenieure und Studierenden. Ihr Wissen wird zunehmend als strategisches Kapital für die Entwicklung des Landes betrachtet. Ja, und in diesem Zusammenhang auch noch ein Artikel über die Afrikaner, die für ein Ende der mildtätigen Fürsorge gegen das Interesse am Erhalt des Elends eintreten. Ein Artikel von Volker Seitz. Die heftigsten Kritiker von Entwicklungshilfe sind afrikanische Intellektuelle, die Handel, direkte Investitionen und Bildung statt Almosen fordern. Wole Soyinka, Teju Cole, Ken Ojiang Apollo, Ali Khan Sachu, Victoria Abla Guzorli und José Eduardo Agualazua wehren sich gegen die Darstellung, dass Afrika hilfsbedürftig sei. Sie fordern stattdessen Eigenverantwortung und verstärkte Anstrengungen, Bildungseinrichtungen zu verbessern. Hilfe diene nur dazu, die Macht der herrschenden Eliten zu zementieren. Sie fordern mit mehr oder weniger scharfen Worten einen harten Entzug der Hilfe. Nur wenn die Regierungen dadurch gezwungen werden, produktive Volkswirtschaften aufzubauen, müssen sie ihren Bürgern gegenüber rechenschaftspflichtig werden. Ich verstehe diese Afrikaner, nachdem ich viele Jahre in verschiedenen afrikanischen Ländern gearbeitet habe, so Volker Seitz. Viele Projekte wurden an den Bedürfnissen der Menschen vorbeigeplant. Trotzdem gibt es immer noch ein unübersehbares Wohltätigkeitsnetz von staatlichen und privaten Hilfsagenturen. Alle wollen helfen. Unzählige Projekte oder Programme wurden als Fremdkörper in den Ländern durchgeführt. Wie ich immer wieder in 17 Jahren beobachten konnte, so Volker Seitz, haben diese Projekte kurz nach Beendigung keine Spuren mehr hinterlassen, weil sie die Menschen abhängig gemacht, sie an den Zustand der stetigen Hilfe gewöhnt und so die Bildung der Eigeninitiativen behindert haben. Während ihrer Laufzeit waren sie erfolgreich, da es an Geld für Betriebsmittel, Fahrzeuge und hohe Gehälter nie gemangelt hat. Ich kann nachvollziehen, wenn afrikanische Intellektuelle und nicht nur die oben genannten davon sprechen, dass diese Art Hilfe mehr Interessen am Bestehen des Elends statt an seiner Abschaffung hat, weil sie korrupte und undemokratische Regime stabilisiert, private Investitionen verhindert und die Mitsprache der betroffenen Menschen kaum Gewicht hat. In der Tat konnte ich beobachten, dass sich die Entwicklungshelfer oft eher in internen Prozessen und der Verwaltung verlieren, als sich mit den Menschen, von denen sie nur wenig wissen, zu beschäftigen. Meines Erachtens sollten größere Teile der Gelder wirksamer genutzt werden. Derzeit leben ungefähr 11 Millionen afrikanische Migranten in Europa. Afrikaner, die es außerhalb ihres Kontinents geschafft haben, erfolgversprechende Produkte oder Dienstleistungen zu entwickeln, sollten gefördert werden. Der deutsche Mittelstand und die Gesellschaft für internationale Zusammenarbeit, GIZ, könnten Managementfähigkeiten unterstützen
und das BMZ könnte für einige Jahre Wagniskapital zur Verfügung stellen. Die damit gegründeten Unternehmen, etwa im Handwerk, in der Infrastruktur, Lebensmittelverarbeitung, Medizintechnik, Biotechnologie, Pharmazie oder IT, könnten dringend benötigte Arbeitsplätze schaffen. Ich rege direkte Investitionen aus Entwicklungshilfemitteln zum Aufbau einfacher, arbeitsintensiver Industrien an. Zum Beispiel, um Pflastersteine herzustellen, um einfache Straßen zu bauen. Asphaltstraßen müssen oft schon nach der zweiten Regenzeit instand gesetzt werden, während Pflastersteine bei Bedarf leicht ersetzt werden können. Ich habe ein derartiges Projekt in Benin begleitet. Obwohl es der afrikanischen Jugend Arbeit und eine Zukunft gegeben hat, wurde es aus mir unverständlichen Gründen wieder eingestellt. Eine weitere Idee wäre die Gründung eines Unternehmens für das Recycling von Elektroschrott als Ersatz für die Deponie von Aglobloshi in Accra, der Hauptstadt von Ghana. Viele Menschen sind dort wirtschaftlich von der Arbeit auf der Müllhalde abhängig. Junge Männer und Kinder arbeiten unter gefährlichen Bedingungen. Atemwegserkrankungen, Krebsrisiko. Um die oft aus Europa illegal eingeführten Geräte, Computerfestplatten, Kühlschränke, Gefriertruhen und Fernseher manuell zu zerlegen, um wertvolle Metalle zu gewinnen. Die Verbrennung von Elektroschrott setzt giftige Dämpfe frei. Toxische Chemikalien gelangen in den Boden und das Grundwasser. Die wertvollen Rohstoffe wie Kupfer, Coltan und Cadmium könnten gesundheitlich fachgerecht in einem gemeinsamen Unternehmen recycelt werden. Wenn die Jugendlichen angestellt würden, könnten sie zum Familienunterhalt beitragen. Hier könnte die deutsche Entwicklungshilfe tatsächlich etwas für den Umweltschutz, die Gesundheitsvorsorge sowie soziale Gerechtigkeit tun. Der Klimaaktivismus wie in Europa funktioniert in Afrika nicht. Hier könnten wir allerdings das Klima in Accra wahrhaftig verbessern. Vielleicht würde ein solches Projekt auch das Ansehen Deutschlands in Afrika erhöhen. Afrika war für die deutsche Politik in den vergangenen Jahren leider ein Randthema. Wir haben Chancen verpasst, weil wir zu selbstsicher und unbeweglich geworden sind und mit erhobenem Zeigefinger sagen, wie die Welt zu sein hat. Unser Fehler war von Anbeginn, dass wir keine Ziele und Interessen definiert haben, was wir in Afrika wollten. Diese Frage wurde mir in jedem Land gestellt, in dem ich gelebt habe. Entwicklungshilfe genügt nicht. Ein bisschen Handel und ansonsten Menschenrechte sind keine tragfähige Grundlage für politische Beziehungen. Das war Aussagen von Volker Seitz, Botschafter außer Dienst und Autor des Bestsellers Afrika wird arm regiert. Erschienen im DTV in der letzten Auflage 2025. Ja, und jetzt erstmal wieder Musik.

Das war der Song Pata Pata von Kumba Gualo. Und jetzt ein Bericht aus Marokko. Marokkos König Mohammed VI. Greift tief in die Tasche. Fast 2 Milliarden Euro für die WM 2030 freigegeben. Marokko startet ein Investitionsprogramm von nahezu 2 Milliarden Euro zur Entwicklung und Modernisierung seiner Straßeninfrastruktur im Hinblick auf die Fußball-Weltmeisterschaft 2030. Mehrere bedeutende Projekte befinden sich bereits in der Umsetzung oder Planung, insbesondere im Großraum Casablanca und entlang der wichtigsten Autobahnachsen des Landes. Die marokkanische Regierung hat die Bereitstellung von insgesamt 1,78 Milliarden Euro angekündigt, die für die Modernisierung des nationalen Straßennetzes im Rahmen der Vorbereitung für die WM 2030 vorgesehen sind. Das Programm umfasst den Bau neuer Infrastrukturen, die Verbesserung bestehender Verkehrsachsen sowie die Stärkung strategischer Verbindungen zwischen den großen Städten des Königreiches. Ein erheblicher Teil des Budgets fließt in die Erschließung des zukünftigen Großstadions Hassan II. In Ben Slimane. Für die Verbesserung des Verkehrsflusses rund um diese Anlage sind 468 Millionen Euro vorgesehen. Davon entfallen 365 Millionen auf den Bau direkter Zufahrtsstraßen. Zusätzlich werden 103 Millionen Euro in die Modernisierung der Autobahnkreuze Ain Haruda und Sidi Maruf investiert. Parallel dazu wird eine neue Autobahnverbindung zwischen Rabat und Casablanca mit einer Länge von 59 Kilometern gebaut. Für dieses strategische Projekt sind 562 Millionen Euro vorgesehen. Im Jahr 2025 wurde der 29 Kilometer lange Abschnitt Dit Melil Berchit fertiggestellt. Weitere Großprojekte befinden sich in Planung oder Umsetzung, darunter die 104 Kilometer lange Verbindung Gourzif-Nador, deren Kosten auf rund 740 Millionen Euro geschätzt werden. Im Rahmen des WM-Jubiläums sollen außerdem 3 Spiele in Südamerika stattfinden, konkret in Uruguay, Argentinien und Paraguay. Sowohl Marokko als auch Spanien haben Interesse bekundet, das Endspiel auszurichten. Eine endgültige Entscheidung steht jedoch noch aus. Die laufenden Arbeiten in Marokko umfassen sowohl Neubauten als auch die Modernisierung bestehender Infrastruktur. Die Behörden überwachen den Fortschritt der Projekte mit Hilfe spezieller Kontrollmechanismen. Die angekündigten Investitionen betreffen das gesamte Staatsgebiet und erstrecken sich über alle Ebenen des Straßennetzes. Von Autobahnen über Schnellstraßen bis hin zu städtischen Verkehrsprojekten im Umfeld der WM-Städten. Und nun noch eine Nachricht. Äthiopien, RSADO, Ägyptens Unterstützung für Eritrea, verschärft die Instabilität am Horn von Afrika. Die demokratische AFA-Organisation des Roten Meeres, RSADO, warnt davor, dass die anhaltende Unterstützung Ägyptens für die Regierung Eritreas die Instabilität am Horn von Afrika verschärfen und den Frieden in der Region gefährden könnte. In einem Interview mit der äthiopischen Nachrichtenagentur ENA erklärt RSADO-Sprecher Nasreddin Ahmed, Kairo verfolge gegenüber Eritrea eine Strategie, die bestehende Konflikte in der strategisch wichtigen Region weiter anheizen könne. Ägyptens Unterstützung für die eritreische Regierung bezeichnete er als verlorene Wette. Besonders kritisch äußerte sich Ahmed über die sogenannte Zmido-Allianz. Dabei handelte es sich seiner Darstellung zufolge nicht um eine gewöhnliche politische Initiative, sondern um einen Mechanismus zur Destabilisierung benachbarter Staaten. Bewaffnete Gruppen, politische Organisationen und interne Konflikte würden genutzt, um staatliche Strukturen zu schwächen. Ahmed warf der eritreischen Regierung zudem vor, seit Jahrzehnten bewaffnete Gruppen und Oppositionsbewegungen in Nachbarstaaten zu unterstützen, auszubilden und zu finanzieren.
Inzwischen richten sich diese Aktivitäten verstärkt gegen Äthiopien und dessen wirtschaftliche Entwicklung. Auch eine Zusammenarbeit mit der TPLF, der Tigray People Liberation Front, diene nach seinen Angaben dazu, die äthiopischen staatlichen Institutionen zu schwächen und interne Konflikte zu verlängern. Ägypten fordert Ahmed auf, seine konfrontative Politik aufzugeben und insbesondere bei den Streitfragen um den Nil auf direkte Verhandlungen mit Äthiopien zu setzen. Regionale Stabilität könne nicht durch Konflikte, sondern nur durch Dialog und Zusammenarbeit erreicht werden. Eine weitere Destabilisierung des Horns von Afrika könnte nach Ansicht des RSADO-Sprechers auch die Sicherheit des Roten Meeres und damit einen der wichtigsten internationalen Seehandelswege gefährden. Ahmed bezeichnet Eritrea als Herd der Instabilität und beschuldigte dessen Regierung, auch bewaffnete Gruppen in Somalia und im Sudan zu unterstützen. Anschließend rief er die Staaten am Horn von Afrika zu engerer Zusammenarbeit und zur gemeinsamen Abwehr äußerer Einmischung auf. Die Völker am Horn von Afrika sollten nicht den Preis für die geopolitischen Projekte anderer zahlen, erklärt Ahmed. Er ist, wie gesagt, von der demokratischen AFA-Organisation des Roten Meeres. Ja, jetzt machen wir erstmal wieder weiter mit Musik.

Ja, wir sind jetzt schon am Ende unserer Sendung wieder angelangt. Nach uns kommen wie immer die lokalen Leidenschaften. Und ihr könnt uns wiederhören, also die Redaktion Atmas, in 2 Wochen. Das wäre dann der Donnerstag, der 27. August von 19 bis 20 Uhr. Dann wird Samson euch hier durch die Sendung führen. Ich wünsche euch allen einen wunderschönen Abend noch. Und nächste Woche wird es ja vielleicht auch hoffentlich ein bisschen kühler und regnet endlich mal wieder. Okay, ich verabschiede mich, Uta, hier vom Studio und bleibt gesund und munter.

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0: Ja, der ESC Gewinner der Herzen hier bei Radio Z 95,8. Einen wunderschönen guten Abend bei den lokalen Leidenschaften. Nightclub von Feuerschwanz war das, weil wir in der ersten Hälfte jemanden aus dieser großartigen Band hier haben. Deirdre ist hier bei uns. Deirdre Kelly sitzt bei uns im Studio. In der zweiten Hälfte haben wir einen genauso großen Star, allerdings aus den 90ern, muss man sagen. Die Band existiert immer noch. Aber ihr wart damals auch so groß und Limo ist als Solo-Künstler hier und wird uns in der zweiten Hälfte ein paar Projekte vorstellen, so wie es traditionell im August der Fall ist, dass Limo hier ist, seit Jahren schon. Mir gegenüber sitzt Lisa, hallo.
1: Hallo Andreas.
0: Und was macht die Hitze?
1: I love it. Still, I'm sorry. Ich weiß, was alles schnell Negatives dranhängt. Persönlich, ich liebe es.
0: Ja. Und zu der Hitze passt ja Feuerschwanz. Wir haben uns gerade darüber unterhalten, die vielen Talente, die Deirdre an den Tag legt. Könnt ihr übrigens wundervoll auch auf Instagram verfolgen. Wie heißt dein Handle da?
2: Dyla_Feuerschwanz. Also Dyla ist mein Stage-Name bei der Band Feuerschwanz.
0: Und da könnt ihr das alles sehen, was sie so nicht nur bei Feuerschwanz macht, sondern auch die vielen anderen Projekte. Und das werden wir jetzt mal eine halbe Stunde hier mit dir so ein bisschen auseinanderklamüsern, was man machen kann, wie man das macht, wie du die vielen Projekte unter einen Hut bringst und solche Sachen alles. Und fangen wir gleich mit Feuerschwanz an. Wir haben damit angefangen, weil wir gesagt haben, entweder fangen wir auf der einen Seite oder auf der anderen Seite an, fangen wir gleich mit dem großen Kracher hier an, mit dem Chart-Hit, mit dem sehr erfolgreichen Album, der das eigentlich war. Wie empfindest du das, dieser Hype, der um die Band ist, in so einer großen Band? Ich meine, ihr spielt auf Riesenbühnen bei Open-Air-Festivals. Dass du überhaupt jetzt in dieser Woche Zeit hast, wie kommt das?
2: Ja, ganz viel Glück. Nein, wir sind gerade so ein bisschen zwischen den Konzerten, beziehungsweise gerade eben bin ich wieder abgelöst von Hela. Ich war ja ursprünglich die Schwangerschaftsvertretung für Hela. Aber die ist jetzt wieder fit und mit dabei und Kind und sie sehr gesund. Und jetzt darf sie erstmal wieder ein bisschen ran. Aber die Überraschung für mich war, dass Feuerschwanz mich tatsächlich trotz Helas Rückkehr fest aufgenommen hat. Ich zitiere Ben, du machst die Scheiße hier einfach viel zu gut, als dass wir dich gehen lassen könnten. Also ein großes Kompliment, danke Ben. Ja, und ich weiß das sehr zu schätzen. Ja.
0: Ja, und liebe Grüße an die Band. Wir können euch da nur unterstützen. Wir sind da auch voll dafür.
1: Wie bist du denn dazu gekommen, überhaupt diese Vertretung zu machen und dann damit den Fuß in die Tür zu kriegen?
2: Das war wesentlich spontaner, als man sich das vorstellt. Also die Jennifer, die andere Schildmaid, die auch noch mit dabei ist, also wir sind ja jetzt quasi zu dritt, die hat sich mal ein bisschen umgehört und eine Freundin von ihr, die Jo, die ihr wahrscheinlich auch kennt von Jupiter Orbit Escape, ist auch eine Freundin von mir.
0: Auch liebe
2: und
0: Grüße.
2: Die hat mich dann, liebe Grüße an Jo, die hat mich dann kurzerhand empfohlen und hat mir das dann auch erzählt und meinte so, ja, die melden sich jetzt dann bald bei dir. Und ich habe nur gesagt zu Jo, sag mal, ich habe noch nie mit Feuer gearbeitet. Wie stellst du dir das vor? Und sie so, ach, das lernst du. Und recht hatte sie.
1: Aber ich muss noch mal reinhaken, weil ich höre das von Musikern öfter, dass sie sagen, ah, du, ich bin gefragt worden, war gar nicht so Ding. Und dann muss ich noch mal reinholen und sagen, aber das heißt normalerweise, du hast vorher 10 Jahre lang trainiert und warst so gut, dass sie dich nehmen konnten, oder? Was hat Joe gesehen, wo sie gesagt hat, na klar kann sie das, sich das noch schnell drauf schaffen?
2: Ich glaube, es ist so ein bisschen der Hang auch zu, ich sage jetzt mal erstmal irische Musik, das ist ja bei Feuerschwanz auch so ein bisschen mit verwurstet, auch bei zum Beispiel Drunken Dragon im neuen Album, das ich auch choreografiert habe dann für die Live-Shows. Ich denke einfach so ein bisschen diese Vielseitigkeit, dass ich mich nie festlegen wollte auf ein bestimmtes Genre und auch eine bestimmte Kunst, sage ich mal, weil ich mich genauso als Tänzerin sehe, wie auch als eigentlich Sängerin, wozu ich ausgebildet bin.
1: Ah, now we're starting to talk.
2: Ja, genau.
1: Ja, okay, also wir reden mit einer ausgebildeten Sängerin und Tänzerin.
2: Ja, genau. Und durch meine Erfahrung im Musical-Bereich ist das mit dem, so das ganze Zeug, was hinter der Bühne passiert, hatte ich da halt auch schon ein bisschen Erfahrung. Ohne das hätte ich es nicht geschafft, bin ich ganz ehrlich. Das ist so viel Aufwand hinter der Bühne und die Quick Changes, die Vorbereitungen von den Props, das Schauspiel dahinter. Also es ist wirklich ganz viel Organisationsarbeit auch.
1: Das heißt, die Grundlage ist schon einfach eine gute Ausbildung, fleißig sein, viel Zeug machen und dann brauchst du Glück.
2: Genau. Und man muss auch ein bisschen insane sein.
0: Und Kontakte. Ja. Hast du eine richtige Musical-Ausbildung gemacht? Weil du hast bei Sister Act, glaube ich, zum Beispiel mitgespielt, ne?
2: Ja, genau. Das habe ich gemacht, weil ich mal ein bisschen mehr Musical-Erfahrung sammeln wollte und ein bisschen mich mehr reinfühlen wollte. Ich arbeite im Gesangsunterricht, also das ist auch so ein Job von mir. Ich bin Gesangslehrerin. Ich arbeite ganz viel mit so schauspielerischen Methoden und dachte mir, vielleicht sollte ich mich da mal ein bisschen mehr reinarbeiten. Und dann habe ich mich da halt beworben und habe dann direkt die Sister Mary Robert, also eine der Hauptrollen, bekommen. Ja, also eine Ausbildung liegt dem nicht zugrunde, aber ich habe da ganz, ganz wertvolle Erfahrungen sammeln dürfen.
0: Ja. Und das so kommt eins dann zum anderen und dann stehst du plötzlich auf den riesen Bühnen auf der Welt.
1: Mal für die, die noch kein Feuerschwanzkonzert gesehen haben, was hat eine Shield Maid auf der Bühne zu tun?
2: Viel. Wir schreien ganz viel. Also wir animieren das Publikum, wir tanzen. Es ist viel durchchoreografiert auch, also wirklich ordentliche, gebastelte Choreos. Wir machen aber auch viel Acting, dass wir mit Waffen auf der Bühne sind und die Leute anheizen. Wir haben auch einen richtig coolen Flammenwerfer dabei. Der kommt sehr, sehr gut bei Schubsetanz, also dem Moshpit-Pogo-Song von Feuerschwanz. Und wir arbeiten auch mit anderen Feuertools wie Fackeln, trommeln dann auf einem brennenden Fass oder auch Feuerfächern.
1: Wie viel Zeit hat dir das dann noch gelassen, an deinen anderen oder eigenen Projekten weiterzuarbeiten?
2: Das kommt immer alles so in Schüben. Also ich habe halt dann so eine Phase, wo ich mich mehr auf eine Sache konzentriere und dann hat man so eine gewisse Deadline, zum Beispiel die Tour, und dann danach steht was anderes an, zum Beispiel die Irish Dance Weltmeisterschaft.
1: Wann ist die so?
0: Muss man mal nur so Weltmeisterschaft, ne? Also jetzt nicht hier Regionalausscheid Nürnberg Nord, sondern...
1: Bist du gefragt worden?
2: Nee. Da bin ich irgendwie so mit ein bisschen zu viel Ambition reingeraten. Die Wettkämpfe gehören zu dem Sport irgendwie so ein bisschen mit dazu. Und ja, ungünstigerweise war die Weltmeisterschaft genau 2 Wochen nach der Nightclub-Tour. Das heißt, ich habe auf Tour ganz viel trainiert, habe dann nochmal eine Woche mit meinen Teamkolleginnen trainiert und dann ging es nach Belgien zur Weltmeisterschaft und ich bin 10. geworden.
1: Gratuliere!
0: Der Weltmeister.
3: Darf ich fragen, ist ein Solotanz, den du da machen musst? Bei der Weltmeisterschaft oder im Ensemble? Oder wie muss man sich das vorstellen?
2: Da gibt es alle möglichen Kategorien.
3: Ja,
2: also
3: und die Choreografie, überlegst du dir selbst oder sind es bestimmte Tänze, die man da tanzt?
2: Die sind schulspezifisch. Also ich kann das schon ein bisschen ausbauen, aber man erkennt meistens die Schulen, die Tanzschulen. Unsere ist Celtic Rainbow und die ist erkennbar an nicht nur den Kleidern, sondern auch eben den Choreografien.
0: Und ist das so ähnlich so wie indischer traditioneller Tanz, dass das oder wie Step-Tanz zum Beispiel, das sind ja auch immer Figuren, wo du sagst, die Figur und dann...
3: Haben wir jetzt so Kreistänze auch, wenn man manchmal sieht so, ja.
2: Ich sag mal, Stichwort Michael Flatley, Riverdance, ziemlich genau das, nur mit ein bisschen weniger Show-Elementen, also es ist sehr, ein bisschen traditioneller gehalten und aber extrem athletisch geworden in den letzten Dekaden, deswegen auch Wettkampfsport.
0: Wahnsinn. Könntest du auch dein Geld mitverdienen, dann, wenn Michael Flatley wieder auf Tour geht? Oder hat er nicht sowieso 3 Ensembles gerade unterwegs?
2: Oh, ganz ehrlich, dafür bin ich zu schlecht.
0: Echt?
2: Also, das ist auch keine falsche Bescheidenheit. Ich müsste auf jeden Fall erstens jünger sein, weil mit 28 ist man bei Irish Dance auch schon, gehört man eher so ein bisschen zu den älteren Leuten. Und man müsste schon so ein paar Sachen gewonnen oder gute Platzierungen gehabt haben und ein bisschen akademischer daran gehen. Für mich ist es nur ein Hobby. Ich trainiere so 2 bis 3 Mal die Woche.
0: Ein Hobby? 2 bis 3 Mal die Woche? Also, okay. Ja, Wahnsinn. Möchtest du was? Sonst würde ich sagen, was soll man denn... Du hast ja noch ein Riesenereignis hinter dir gehabt. Ich glaube, da hören wir erstmal die Musik sagen, wer das ist, wer das jetzt singt und welchen Song du dir ausgesucht hast und hinterher verraten wir, was passiert ist. Kannst du den Song ansagen?
2: Soll ich den Song ansagen?
0: Ja, bitte.
2: Wir hören In Trance von den Scorpions, aber in der Version von Uli John Roth.
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0: Radio Z 95,8, ihr hört die lokalen Leidenschaften. Und wir haben vor diesem Titel von Uli John Roth schon angekündigt, dass da irgendein Geheimnis hintersteckt, dass sie Deirdre erlebt hat. Deirdre, was ist passiert?
1: Ich muss es selber noch verarbeiten. Ich weiß es gar nicht so genau. Es ist einfach passiert. War das letzte Woche? Vorletzte Woche? Ich glaube, vorletzte Woche habe ich spontan an einem Dienstagabend, kurz bevor ich ins Training gehen wollte, einen Anruf von einem netten Herrn Corwin Bahn bekommen, der mich gefragt hat, also mind you, Dienstagabend, ja du, also wir bräuchten noch eine Backing-Sängerin für Uli Roth, kennst du den? Ja, den kennst du bestimmt. Magst du vielleicht eventuell mit uns am Donnerstag um 16 Uhr auf der Wacken Mainstage singen? Ja, was antwortet man denn da?
2: Nee, habe ich Training.
1: Ja, schick mir die Details. Ich gehe kurz ins Training und dann melde ich mich nochmal. Nein. wie reagiert man da? Ich war halt sehr schockiert und habe dann angefangen, mich vorzubereiten. War dann nochmal im Training, um mich ein bisschen auszuzappeln, dass mein Kopf dann auch funktioniert. Und dann kam ich nach Hause, habe diese Sachen vorbereitet, saß dann nachts um 5.30 Uhr im Zug und habe mich auf den Weg nach Hamburg gemacht und habe dann da einen Tag mit Uli geprobt. Und dann waren wir am Donnerstag um 16 Uhr auf der Wacken Mainstage. Das ist echt krass. Hätte ich nicht gedacht.
0: Und was ist das für ein Gefühl, da vor dieser Menschenmasse zu stehen?
1: Also die ist ja nochmal doppelt so groß als die größte Menschenmasse, die ich bei Feuerschwanz erlebt habe. Hm. Und echt, man kann es nicht verarbeiten. Es ist einfach so eine warme, tolle Energie, die da auch von den Leuten kommt. Und ich bin natürlich extrem ehrfürchtig mit der Situation umgegangen, weil mit so einer Legende überhaupt performen zu dürfen, das war ein ganz unglaubliches Gefühl. Und halt als Background-Sängerin, das ist schon auch wirklich was ich sehr, sehr gerne machen möchte.
2: Ja. Background-Singen?
1: Ja, ich liebe Harmoniezeug. Ich bin ein kleiner Musik- und Harmonie-Nerd. Und ich mag das so, mich so in Harmonien zurechtzufinden und mehrstimmige Sätze zu singen, ja.
2: Ich finde es spannend, weil du bist die erste Person, die mir erzählt, nee, also ich würde gerne Background machen und möchte gar nicht unbedingt nach vorne in die allererste Reihe.
1: Also im Zweifel ist es auch ein bisschen weniger Druck, weil wenn ich jetzt irgendwie die Frontperson von meinem Projekt bin oder ich bin mein Projekt und bin irgendwie mal total krank, dann unterhustete er.
0: Das ist bei uns zu, ja. Wie so ein Hörspiel ist das bei uns. Ja, das wird immer sofort auditiv begleitet. Steht ja auch
1: danke für dieses Geräusch. wo war ich denn? Wenn ich dann mal ausfalle, weil ich krank bin, dann müsste ich ja ein Konzert absagen. Und ich kenne mich, ich würde das einfach durchziehen und irgendwann kaputt gehen. Ja. Und ich sehe mich auch als Sängerin irgendwo als Bandinstrument. Ich muss nicht immer vorne stehen und die Glory abkriegen. Ich mag das auch einfach, eine Band als Schraube des Ganzen zusammenzuhalten und als Musikerin da zu existieren und nicht nur als Gimmick vorne.
2: Ja. Du hast gerade erzählt, du hast dich dann vorbereitet. Was heißt das denn konkret? Wie bereitet man sich denn auf so einen Auftritt vor?
1: Playlist erstellen, Dauerschleife hören. Das ist so das Wichtigste. Am Abend selber habe ich mich noch hingesetzt und habe mir die ganzen Texte rausgeschrieben, die Versionen abgeglichen von den Scorpions-Versionen zu den Uli-Versionen, zu vielleicht irgendwas, was sich in der Zeit schon verändert hat. Habe mir das dann mit lustigen, bunten Farben markiert, was ich machen muss. Und ja, das habe ich dann im Zug zwischen ein paar Schlafpausen mir halt immer wieder angehört und im Kopf durchgesungen. Also ich habe jetzt nicht im Zug laut gesungen. Das wäre ein bisschen unten.
3: Sind Sie das dann auswendig auf der Bühne? Die ganzen Songs?
1: Ich hätte es auswendig geschafft. Ich habe meinen Notfalltext dabei gehabt.
3: Okay, ja. Ja. Weil es ja doch ziemliches Repertoire, oder? Und das dann alles auswendig live zu bringen. Okay.
1: ja, es geht gerade beim Background. Da singt man ja viel nur die Refrains und die kennt man ja teilweise auch einfach.
2: Ja. Wie viele waren es?
1: Songs? Ich muss lügen. Ja. 12 oder so. 10, 11, 12.
2: Also so ein, okay, das ist ja trotzdem eine Hausnummer erstmal.
1: Ja. Ja. Ja, schon. Aber so, den Text kann man sich gut merken oder
3: ja, sowas.
0: Ja, aber du musst ja trotzdem die Harmonie, Notenfolge musst ja wissen und die Harmonien musst ja auch wissen, ne? Oder geht das nach Gefühl dann?
1: Na, Uli wollte halt was. Die höchste Stimme hat ihm immer gefehlt. Also ich habe immer so ein bisschen, ich habe was gesungen, wo ich dachte, das passt und dann wenn ich das Gefühl hatte, da geht noch was, dann habe ich halt eine höher gesungen.
0: Einfach so.
3: Habt ihr zu zweit gesungen? Er und du quasi als Background?
1: Nee, Uli singt gar nicht so wirklich. Also zwei Tracks hat er schon gesungen, aber der Niklas hat gesungen. Und wir hatten auch Nathan von Sabotage als Gastsänger da. Und Mille war auch dabei. Also Uli hat selten gesungen. Und im Background war ich zusammen mit Akasha Roth, die Tochter von Uli. Die hat noch mitgesungen und auch Klavier gespielt. Und ein paar Backings kamen auch von der Band so ein bisschen.
0: Und denkst du, dass da jetzt noch mehr nachkommt?
1: Na, ich hoffe doch. Ich hoffe doch. Also wenn ich das hingekriegt habe, dann kann ich mich auch auf andere Projekte mit mehr Vorlauf sicherlich hoffentlich auch vorbereiten.
0: Aber da bist du jetzt auf jeden Fall schon mal auf der Liste drauf, glaube ich. Wenn du sowas so schnell wuppst, da... Glaube ich auch, ja. Das werden schon einige sich notiert haben.
1: Und falls nicht, dann ist jetzt die Gelegenheit.
0: Genau, hier bei Radio Z, eurer Booking-Agentur für Background-Gesang.
1: Yay.
0: Die Nummer 1 Agentur für Backing-Gesang in Nürnberg.
2: Aber du hast auch noch ein eigenes Projekt, ne? Das hatten wir vorhin am Rande angerissen.
1: Ja, das kommt auf die Definition an. Also ich mache auch so Solo-Sachen beziehungsweise Sachen, die in nächster Zeit auch eventuell rauskommen, aber kann ich jetzt noch nicht so viel verraten. Aber wo ich als Frontperson singe und das mit sehr, sehr viel Freude und Stolz, ist bei den Boogeyman's Friends. Da wurde ich ursprünglich als Sub-Gesang eingesetzt, weil der Frontsänger, der Valentin Louis Findling, ist ganz erfolgreich mit seinem Queen-Projekt, also Live Music of Queen, hat bestimmt schon mal jemand gehört. Ja. Und ja, der Walle ist halt nicht mehr so verfügbar für die Boogeyman's Friends und dann haben wir halt noch jemanden gebraucht. Und dann wurde ich auch wieder angerufen. Die hatten mich bei einem anderen Auftritt mal gesehen, wo ich auch gesungen habe, Musik in die Richtung, das war beim Erlanger Jazzbandball. Und dann haben die gesagt, ey, die brauchen wir und die fragen wir jetzt mal. Und seitdem bin ich dabei, jetzt als erste Sängerin, Frontsängerin und mache da ganz viel Boogie und Blues und Rock'n'Roll. Und das ist total toll.
2: Was heißt das? Was genau spielt ihr?
1: Und macht da ganz viel Boogie und Blues und Rock'n'Roll. Und das ist total toll.
2: Was heißt das? Was genau spielt ihr da?
1: Wir spielen

0: lebendige Musik. Und ja, wir haben halt so ein paar Proben gehabt und proben auch immer mal wieder. Aber das Zusammenspiel funktioniert einfach so gut mittlerweile, dass wir gar nicht mehr so viel proben müssen. Also es geht natürlich immer besser, aber wir kommen schon echt gut klar. So, also das ist einfach ein total lebendiger Prozess. Auch während den Auftritten verändern sich Songs manchmal noch.
1: Wenn du es dir aussuchen kannst, lieber mit mehr Vorlauf oder lieber spontan, so grundsätzlich?
0: Ich bin gerade in einer Umbruchphase. Ich war immer sehr, sehr vorsichtig und wollte immer alles genau wissen. Aber mittlerweile, ich glaube, mir tut es ganz gut, einfach mal irgendwo so reingeworfen zu werden. Da kann man sich nicht so viel Stress machen.
2: Und wenn da sowas bei rauskommt wie Wacken Mainstage, ich meine, da, ja, das ist schön, wenn man so ins kalte Wasser geworfen wird, oder? Wenn du wirklich so sagst, also jetzt hänge ich mich da einmal rein und dann steht sowas dabei, dann. Ich sage nochmal, Dailaf-Feuerschwanz ist dein Handle. Da kann man ganz, ganz viele, ganz, ganz tolle Sachen sehen. Also scrollt auch mal zurück, was die Deirdre alles gemacht hat in letzter Zeit. Wir bleiben auf jeden Fall. Und wenn dein neues Projekt spruchreif ist, sagst du Bescheid.
0: Komm ich vorbei.
2: Frühzeitig Bescheid. Und dann musst du hier vorbeikommen. Da nagel ich dich jetzt schon drauf fest. Okay. Auch wenn du dann demnächst irgendwo auf der Welt unterwegs bist, freuen wir uns sehr darüber. Wir hören jetzt Rollover Beethoven, glaube ich, ne?
0: Genau, ich muss noch ganz kurz einwerfen.
2: Ja,
0: kommt sehr, sehr gerne zu den Boogeyman's Friends am 9. September in den Haassälen. Da haben wir nämlich einen Gig zusammen mit Kathi Albers. Ist auch eine ganz, ganz tolle Blues- und Boogie-Pianistin und große Nummer, und wir dürfen da zusammen mit ihr auftreten. Und das ist quasi dann auch mein nächster Gig.
2: Ja, super.
1: Und wir hören jetzt Rollover Beethoven von Boogeyman's Friends in den lokalen Leidenschaften auf Radio Z.

0: 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Ihr hört die lokalen Leidenschaften. Ich arbeite seit mittlerweile 15 Jahren mit Andreas und bin ein großer Fan von Excel-Tabellen, also die er erstellt, geworden. Und ich habe heute aber zum ersten Mal eine ausgedruckte Tracklist bekommen mit genauer Angabe, wie lange die Songs dauern, auf welcher CD welcher Track wann zu spielen ist. Und I love it. Herzlich willkommen, Limo.
1: Hallo, grüßt euch miteinander, ja.
0: Wie oft bist du inzwischen hier gewesen?
1: Oh, da fragst du mich jetzt was.
2: Da müsste ich die Excel-Tabelle mal fragen.
1: Vielleicht 10-mal, ja, müsste man in eure Kalender gucken. Ja. Keine Ahnung.
0: Mich interessiert ja auch eher der Punkt, was war diesmal der Auslöser zu sagen, ich setze mich hin und ich druck's aus und bring's mit?
1: Der Punkt war eigentlich, ich habe gedacht, es sind viele so kleine Stücke und mir war es wichtig, die vielleicht zusammenzupacken mal in Zweierstücken. Und da war mir nicht klar, ob live hier in der Sendung, ob das dann immer so gleich vermittelbar ist und ob es dann klar ist, wie es laufen soll. Und da dachte ich, jetzt mache ich mal so einen kleinen Ablaufplan, ohne euch jetzt da.
2: Ich wollte gerade sagen, jetzt mache ich mich mal lächerlich und sage, das ist ja sonst immer so kompliziert.
1: Und mein Ansatz war auch, möglichst viel Musik, gar nicht zu viel sprechen, sondern möglichst viel Musik zu bringen. Aber ob uns das gelingt, ist nochmal die Frage. Ja.
0: Hast du mal zusammengerechnet, wie viel Zeit haben wir mal miteinander zu sprechen?
1: Nee. Ja, das habe ich nicht mit drin. Ja.
2: Das ist offen. Das ist bei mir anders. Wenn ich so eine Excel-Tabelle mache, dann steht da drin, von bis.
1: Das müsstet ihr jetzt noch nachtragen. Aber jetzt ist
0: ich sehe schon. Nee, ich mache das nebenbei während dem nächsten Song, das kann ich. Genau. Erzähl uns, was hast du uns mitgebracht?
1: Das erste Stück, wir haben gerade schon kurz darüber gesprochen, das ist von Rocky Erickson, ein Typ, der bei der Band 13 Solar Elevators war. Und das ist jetzt der zweite Tribute to Rocky Erickson von einem Label in Oberhausen, Gruselton, so ein internationaler Sampler. Bei dem ersten Volume 1 waren wir mit den Shiny Gnomes dabei und Volume 2 jetzt mit dem UFO, meinem alten Bandkollegen von den Shiny Gnomes. Und dem Namen Weltraumservice haben wir auch schon mal zwei Platten gemacht. Und meine Enkelin singt Background.
0: Ach,
1: die Emilia, genau, ist jetzt ein bisschen untergegangen.
3: Background? Background?
1: War vorhin schon ein Thema. Und das Stück heißt Splash Number One, ist eigentlich ein Liebeslied, so wie ich das jetzt verstanden habe, von Rocky Erickson. Ja.
0: Und wie läuft das, dass sie dann auf dich kommen und sagen, hey, du warst da beim ersten Trailer schon dabei?
1: Du, ich kenne den, Mario heißt der, kenne ich seit ewigen Zeiten, ist übrigens der Schwager von Tom Lever, den kennen wir auch. Und der ist halt langjähriger Shiny Gnomes-Fan und der hat auch schon mal eine Fit und Limo-Single gemacht und ja, und mit dem habe ich halt immer mal wieder Kontakt und wenn der was macht, denkt er immer an mich, ja.
0: Was heißt es dann für dich in Sachen Vorbereitung? Also darf man sich bei sowas einen Song aussuchen und sagen, damit möchte ich mich beschäftigen oder kriegst du einen zugewiesen?
1: Nee, man darf sich was aussuchen, aber in dem Fall war es so, ich hatte noch irgendeinen anderen Song, der war dann aber schon belegt, hat er irgendwie, ja, der ist schon weg und der stünde noch zur Auswahl und dann habe ich mich halt entschieden für einen, den ich gut umsetzen kann und der mir auch gut gefällt und das war jetzt der Song, ja.
0: Genau. Kanntest du das komplette Werk schon? Es war eigentlich klar? Oder sitzt man sich noch mal eine Nacht lang hin und hört alles durch?
1: Na, muss ich mir schon anhören und so. Muss mal die Akkorde rausfinden, alles. Also sagen wir mal so, ich kenne diese Platten von den 13 Solar Elevators, die kenne ich eigentlich recht gut, weil ich die auch selber habe. Aber die Solo-Platten von Rocky Erickson, die ja auch da verarbeitet werden, die kenne ich eigentlich weniger irgendwo. Von daher kam mir das entgegen, da eine Bandversion quasi auszuwählen von der Band.
0: Und im Prozess gibst du dann quasi deinen Song fertig ab oder gibt es dann noch irgendeine Art von Zusammenarbeit oder ein Feedback oder kriegt man dann eher ein halbes Jahr später die fertige Platte?
1: Genau, so ist es genau. Wir produzieren das zu Hause. Der UFO hat mir irgendwie ein Beat gemacht. Ich habe irgendwie Gitarre, habe die Emilia mit singen lassen und dann geht es weg an den Mario in Oberhausen und der bringt es dann irgendwann raus. Genau, ja.
0: Wie alt ist Emilia?
1: Die Emilia ist 15.
0: Gutes Alter, um anzufangen.
1: Gutes Alter.
0: Was soll sie schon werden bei dem Genpool? Ne?
1: Ja, die sind auch schon solo bei so einem Schulchor oder so einem Musikchor in Altdorf. Gibt es so Rock-Pop-Chor, der regelmäßig auftritt. Das sind, glaube ich, 100 Kinder und Jugendliche. Das ist absoluter Wahnsinn. Die singen von Taylor Swift bis Coldplay und frag mich nicht. Und
2: also schlechter Musikgeschmack praktisch.
1: Also so fängt man auch an.
2: Nee, alles so muss man ja leider. Alles cool, alles wir cool. Fanden damals ABBA gut. Und das fand ich noch gut.
1: Weil aber ja gefällt mir gar nicht. Mit ABBA konnte ich noch nie was anfangen.
2: Ja. Aber das wäre nicht so anspruchsvoll. Okay. So wie die Beatles ist das ja.
1: Ja, Beatles.
2: Und damit anzufangen. Ja. Naja. Ja. Ich will mir jetzt auch nicht die ganze Swifties auf den Hals locken.
1: Ja,
0: es vorsichtig. Gibt Ärger.
1: Vorsichtig.
0: Ja.
2: Der Tobi hat immer, ich gebe euch mal einen Tipp, so als Wiedergutmachung. Der Tobi hat immer Sonderauflagen bei Monoton. Der gibt sich da wirklich Mühe, ganz, ganz viel für euch zu tun und ganz viel Vinyl ranzuschleppen. Ich glaube, das ist als Wiedergutmachung ein guter Tipp. Aber ihr müsst früh da sein. Also ich weiß, der Tobi hat letztes Mal gesagt, dass die ersten Taylor Swift, also die ersten Swifties um 5 Uhr sich angestellt haben beim Record Store Day, um die
1: abzugreifen. Da,
2: die um die abzugreifen. 5 oh. Uhr. Und die sind wirklich aus,
1: Harry Potter oder so,
2: aus Schweinfurt genau. Und so gekommen, weil sie wussten, dass er hatte das vorher gepostet.
1: Wahnsinn, ja. Geschäftstüchtig, aber klug, klar.
0: Ja. Ja. So. Ja, ich habe als nächstes einen von Limo-Automaton, den Song Begin. Was müssen wir vorher wissen?
1: Die müssen wir jetzt zwei hintereinander spielen.
0: Ja, das ist von der gleichen Platte. Das ist nicht so locker.
1: Ultra kurz, ja. Was soll ich dazu sagen? Das sind, ich wollte einfach eine Platte machen, die leider gar nicht rauskam. Ich wollte ein Vinyl machen, wollte aber keiner, hat sich keiner richtig dafür interessiert. Und ich habe immer CDs produziert und diesmal dachte ich, ach, jetzt mache ich keine CD wieder so. Sondern ich habe jetzt einfach so 50 CDs gebrannt mit solchen Covers. Und da habe ich jetzt 20 verkauft und viele verschenkt und habe noch, glaube ich, 20 habe ich noch. Und es musste einfach raus. Die Idee war irgendwie sehr kurze Stücke in 38 Minuten. Das sind 22 Stücke. Das geht alles wie in so einer Jukebox durch. Und unterschiedlichste Stile, mehr Elektrolastik, sage ich mal, aber sehr unterschiedlich. Werden wir gleich hören.
0: Wir starten mit Beginn und machen dann direkt weiter mit In the Name of Giorgio in den lokalen Leidenschaften auf Radio Z.

0: Sag was.
1: Ah ja, das nächste Stück, ja, In the Name of Giorgio, ist dem Giorgio Hupfer, einem stadtbekannten Künstler, der leider schon verstorben ist, Lebenskünstler. Der hat so tolle Sachen, ein Buch auch geschrieben, Asche und Sand. Viele Nürnberger kennen ihn. Ist ihm gewidmet. Bitte abfahren.

0: 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Wir haben gerade ausgerechnet, wir haben von dieser Platte noch 8 Minuten 37, die ihr von uns hier live in den lokalen Leidenschaften hören könnt. Wie kommt man denn an den Rest der Songs?
1: Wie meinst du jetzt, wenn man an den Rest kommt?
0: Mit all diesen, also mit den restlichen CDs, 20 hast du noch?
1: Wie kommt man ran? 20 habe ich noch, genau. An mich schreiben, Limo Music, info@limomusicweb.de, genau.
2: Und dann was, wie, das muss jetzt noch.
1: info@limo.web.de, so ist meine aktuelle E-Mail-Adresse. Oder bei Facebook kann man gucken unter Limo, ja.
0: Das finde ich super, dass es über Facebook
1: also
0: noch geht.
1: Also Privatedition.
2: Oder Instagram Linemann Stefan.
1: Genau, das ist mein offizieller Name und ja, so könnte man die Platte kriegen.
0: Ist das Projekt damit durch und es geht eigentlich nur noch darum, es unters Volk zu bringen und du bist gedanklich schon beim völlig Nächsten?
1: Ich bin auf jeden Fall schon beim völlig Nächsten. Das ist ja, letztes Jahr habe ich das schon aufgenommen und irgendwie ist das eigentlich schon weg. Aber gleichzeitig war mir das eigentlich ein Projekt, was mir echt viel Spaß gemacht hat und eigentlich finde ich es auch sehr nett, weil es ist sehr abwechslungsreich. Ich hatte auch ein paar ganz gute Reviews von Leuten, die ich gut kenne, die auch für so Magazine schreiben oder so, aber alles privat, wie gesagt. Also einfach so, was raus muss, muss raus. Sagen wir mal so.
2: Das sagt Trump auch immer. Alle Leute, die ich gut kenne, die finden mich total super.
1: Genau. Aber bitte.
2: Dimo ist der.
1: Bitte sehr weitreichende Vergleich.
0: Möge ist die einzige Gemeinsamkeit.
2: Das war das Erste, was mir jetzt einfiel, wer sich so.
1: Ja. Nee, ich meine, man macht es ja dann trotzdem, schickt es irgendwelchen Leuten und braucht irgendein Feedback natürlich, weil sonst wäre ich vielleicht auch gar nicht hier. Obwohl ich wäre auch gar nicht hier, wenn du mich nicht angesprochen hättest, wo wir uns bei. An der Bühne, an der Mutzbühne.
2: Ich hätte mein Fahrrad schon aufgeschlossen.
1: Kommt mal vorbei und so weiter. Dann war noch der Joe von Sutcliffe da.
2: Genau.
1: Und ja, dann kommt man halt.
2: Und der hat auch im Dezember einen Termin. Und ich habe aber gesagt, nein, Limo, du bist doch eigentlich immer im August hier. Seit Jahren.
1: Ja, letztes Jahr nicht, glaube ich, aber vorletztes
2: Jahr. Davor die Jahre auf jeden Fall. Und wir haben auch das erste Projekt, die erste CD davon schon hier vorgestellt.
1: Genau,
2: ein bisschen länger, glaube ich.
1: Ja.
2: Also liebe Grüße gehen dann nach Oberhausen.
1: Genau. Das ist jetzt aber ein anderes.
2: Ja, klar. Ich wollte nur trotzdem nochmal grüßen.
1: Ja, genau.
2: In die Heimat. So, was? Du wolltest mehr Musik hören.
1: Genau, das nächste Stück ist Seeing Through. Schönes Stück, finde ich. Mit irgendwie einem tollen Trompetensolo. Mal anhören.
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0: 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Seeing Through war das von Limo und dem Album Automaton. Wir hatten gerade schon kurz drüber gesprochen, dass du gedanklich eigentlich schon beim nächsten Musikwerk bist. Wo bist du da?
1: Wir sind natürlich gerade wieder bei den Shiny Norms, bei unserem 14. Album. Da arbeiten wir dran und haben ein paar Live-Konzerte demnächst. Und das Album, das wird sich noch ein bisschen hinziehen. Also die Songs stehen eigentlich alle, aber bis die alle eingespielt sind, die Arrangements stehen, das dauert halt irgendwie, bis jeder seine Parts gefunden hat, ja. Ja.
0: Das ist jetzt je nach Band sehr unterschiedlich. Was heißt, es zieht sich noch ein bisschen? Das kann zwischen 2 Wochen und 4 Jahren alles sein.
1: 4 Jahre wohl hoffentlich nicht, aber es kann durchaus. Also 1 Jahr, denke ich, brauchen wir auf jeden Fall noch. Für mich könnte das alles immer schneller gehen, aber du weißt ja, wie das ist mit Terminen. Jeder ist beschäftigt von uns. Und bis wir dann immer in die Pötte kommen, bis die Parts passen und so. Dann verändert sich auch manches wieder. Oder wenn wir lang dran arbeiten, dann geht es mir immer so, dass ich dann anfange, auch wieder die Songs wieder umzustellen. Oder fällt mir wieder was Neues ein oder Verbesserungen, vermeintliche. Und dann kommt es, zieht sich das halt einfach hin. Aber es macht gleichzeitig Spaß, dran zu arbeiten und ja.
0: Hast du da völlige Narrenfreiheit von deiner Band?
1: Insofern, dass ich jetzt erstmal die Songs so komponiere und texte, wie ich meine. Und dann arrangieren wir die halt mehr oder weniger gemeinsam und dann kommt es halt immer darauf an, es kommt vor, dass es Parts gibt, wo ich sage, ah, das gefällt mir jetzt doch gar nicht, so machen wir das nicht. Und das akzeptieren die anderen auch, aber genauso gut kann es sein, dass eine Idee kommt, wo ich sage, ah toll, das finde ich super, toller Anfang, toller Schluss, was auch immer. Also bin ich genauso offen, also kommt immer drauf an, ja. Ja. Also aber letztendlich muss es mir dann schon auch gefallen, weil sonst irgendwie, manchmal neige ich dann auch dazu, wenn die anderen auch nicht so mitziehen, dann schmeiße ich einen Song auch lieber mal weg, als den jetzt auch durchzuboxen, wenn ich merke, den können jetzt so einsteigen, dann lässt man es sein, ja. Und wenn ich natürlich sowas hier mache, allein, da kannst du nicht alles machen irgendwie, ja, genau.
0: Wer ist dann da, dein Kriterium zu sagen, ist gut, ist schlecht, muss man was dran machen, oder machst du das wirklich komplett alleine?
1: Das mache ich eigentlich komplett alleine. Also ich mache das dann auch sehr spontan, sehr schnell eigentlich. Jetzt gerade diese Sachen sind sehr kurze, sehr schnelle Stücke. Und dann kann es natürlich im Nachhinein schon sein, dass ich denke, ah, das hätte ich vielleicht doch ein bisschen anders machen sollen oder ein bisschen anders abmischen. Aber Augen zu und durch gleichzeitig.
0: Ja. Wir haben ja gerade so eine kleine Challenge laufen. Du hast gesagt, wir schaffen ja nie alle Songs. Insofern habe ich jetzt eine persönliche Herausforderung, das durchzuziehen, zu sagen, na klar, schaffen wir die. Okay. Was hast du denn noch vorbereitet?
1: Ja, was haben wir hier? I just looked up at the skies. Ja. Und gleich hinten nach Never Realized.
0: Ich brauche immer 3 Sekunden, nachdem es auf dem gleichen Track ist, muss ich wirklich noch so ganz oldschool immer hin und her skippen von der CD.
1: Wir können auch einen kleinen Break machen und gucken, wie wir dann mit der Zeit durchkommen.
0: Genau so machen wir das. Aber wir fangen jetzt mal an mit I just looked up at the skies.

0: 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Wir haben direkt noch einen Song, den Limo ausgesucht hat. Warum eigentlich?
1: Das ist eine Frage. Weil der toll ist, never realized.
0: Das überprüfen wir jetzt auf der Stelle.

0: Radio Z 95,8, das waren die lokalen Leidenschaften. Wenn ihr diese Sendung mit Deirdre Kelly von Feuerschwanz nochmal hören möchtet und von Limo, dessen Lieder wir jetzt alle doch nicht spielen konnten, obwohl er einen Riesenplan hier gemacht hat, muss halt nächstes Jahr wiederkommen. Diese Sendung wird wiederholt morgen um 13 Uhr auf www.radio-z.net und auf DAB+. Und direkt nach dieser Sendung steht sie nochmal zum Nachhören bereit, www.radio-z.net und auf, und in unserem Linktree auf lokale-leidenschaften könnt ihr den natürlich die Sendung dann auch noch eine Woche lang nachhören. Nächste Woche Montag haben wir bereits die Car-Session mit Joschko, die nehme ich am Samstag um 9 Uhr auf, wenn ihr Lust und Zeit habt. Schickt mir einfach eine DM, dann könnt ihr mit dabei sein und dann haben wir allerdings am Donnerstag gleich die nächste große Band, die 1500er bis 3000er Hallen füllt hier aus der Region. Dann ist nämlich Schattenmann hier und wer ist noch mit dabei? Moment, ich habe noch einen zweiten da, aber ich habe jetzt gerade verloren, wo wir sind. Da im Dimension sind dabei. Dimension und Schattenmann hier bei den lokalen Leidenschaften. Nach uns die Radio Gaze. Und jetzt noch 1:37 von Limo. Danke, Deirdre. Danke, Limo. Danke, Lisa.
1: Danke, Andreas. Danke.

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0: Ja, es ist wieder kurz nach 21 Uhr. Ihr hört Radio Z95,8, die Radio Gaze. Und heute für euch an der Technik ist der Bastian und mit mir im Studio
1: der Gladi. Hallo.
0: Hallo. Und wir wünschen wieder eine Stunde viel Spaß mit Musik und alles Wissenswerte und Aktuelle aus der Szene. Und natürlich vor allem in dieser Sendung ganz wichtig der Rückblick auf den CSD und den Pride Weeks, die am Sonntag zu Ende gingen. Ja, und jetzt gibt's gleich Musik auf die Ohren mit den Pet Shop Boys.

0: You Were Always in My Mind von den Pet Shop Boys. Ja, und dann sind wir auch schon in der Sendung und machen, bevor wir den Rückblick auf unseren CSD wagen, schauen wir mal, was so rings um uns herum in der Welt und bei uns in Deutschland bzw. Bayern so passiert. Ja, und es hat uns inmitten dem Pride Week ereilt, die Meldungen über den Anschlag in Berlin. Und da gab es jetzt insofern die Meldung heute, dass das Verfahren genau gegen den Attentäter eingestellt wurde, weil in Deutschland quasi ein Toter nicht, also gegen den nicht ermittelt werden kann. Also das heißt, also gegen den mutmaßlichen Attentäter, der wohl als solcher identifiziert ist, der eben beim Polizeieinsatz ums Leben kam, gegen den sind die Ermittlungen eingestellt. Das heißt aber nicht, dass die Polizei nicht mehr weiter ermittelt, sondern eben nur gegen den getöteten Attentäter, ob jetzt da noch weitere Personen mit im Spiel waren oder sind und ob es MitwisserInnen gab oder wie auch immer, das wird natürlich weiterverfolgt durch die Polizei und auch wahrscheinlich die Bundesstaatsanwaltschaft, die ja den Fall an sich gerissen hat, weil er eben diese besondere Tragweite hat. Ja, wir sind gespannt, was wir davon noch hören werden. Ich habe eine ganz, ganz tolle Nachricht vorhin bei den Recherchen noch, was so um uns herum passiert ist, auf queer.de gesehen. Eine sehr interessante Studie über Pubertätsblockern. Da wurden bei über 200.000 Menschen im Alter von 10 bis 17 Jahren quasi untersucht, was für einen Einfluss Pubertätsblocker haben, also von cisgeschlechtlichen Kindern, die eben Pubertätsblocker bekommen, weil sie zu früh in die Pubertät kommen, beziehungsweise eben auch transgeschlechtliche Personen, die eben Pubertätsblocker bekommen, um eben nicht in den Prozess der Pubertät einzutreten, um den Menschen, die eben verspüren, dass sie trans sind, diesen Prozess der Pubertät zu ersparen. Und das hat halt auch ganz wesentliche Auswirkungen oder Vorteile dann, wenn die Transpersonen eben diese Pubertätsblocker bekommen, dass eben Transmänner keine weibliche Brust ausbilden oder Transfrauen keinen Bartwuchs oder einen Kehlkopf. Das hat alles den Vorteil, dass halt sehr viel Leid von diesen Menschen genommen wird, potenzieller Leid, der eben dann nach der Pubertät erst einmal nur noch mit schweren Operationen umkehrbar ist. Und man hat eben festgestellt, dass 80%, und das ist ein ganz starkes Stück, 80% dieser Trans-Kinder und Jugendlichen eben 80% weniger Suizidgedanken haben. Und das ist, glaube ich, eine Zahl, die ist schon amtlich. Wenn man eben da den Menschen eben die Perspektive schafft, dass sie eben nicht entstellt werden durch die Pubertät. Ja.
1: Ja, gute Nachricht, vor allem, weil es immer heißt, dass das ja so immense Auswirkungen hat, Nebenwirkungen und, was weiß ich alles. Und man da nie zu früh anfangen soll, lieber später. Aber ich sage immer, je eher man anfangen kann, desto besser ist es eben.
0: Sehe ich genauso, weil die Identitätsentwicklung von Menschen, die passiert im Kindesalter, meist im Grundschulalter, wo man, wenn man offene Augen und Ohren hat für das Kind, schon sehr früh feststellen kann, halt einmal das Kind, das entwickelt sich in eine andere Richtung, als man für das Geschlecht, das bei der Geburt zugewiesen wurde, zu erwarten ist. Und
1: vor einigen Jahren habe ich da mal eben gelesen, dass bereits das Durchschnittsalter, ist aber jetzt auch schon, wie gesagt, einige Jahre her, so 5, 6 Jahre dürfte es schon sein oder etwas länger, bei 7,5 Lebensjahren lag. Sinkende Tendenz, weil man sich ja jetzt auch wesentlich mehr dazu bekennt als noch eben vor 10 Jahren oder was. Also das, und das steigt ein bei Pi mal Daumen beim dritten, vierten Lebensjahr.
0: Ja.
1: Und von daher ist es immens wichtig, dass da endlich da mal eine Studie dazu gibt,
0: dass ja, und das
1: Vorteile
0: ist ja auch
1: hat.
0: Es ist ja auch ein Punkt, das Kind, das entwickelt sich, sag ich jetzt einmal, von, wenn es spät dran ist, von 8 bis 12, erst einmal ganz normal im, sag ich jetzt einmal, im fremden Körper oder im nicht akzeptierten Körper. Und dann ist das beim Kind ja noch relativ neutral alles. Und wenn dann diese Pubertät eintritt, dann wird es schwierig, dann verzweifeln diese Menschen. Wenn da beim Transmädchen eben dann plötzlich ein Bartwuchs einsetzt und der Stimmbruch, ich glaube, das muss für diese Menschen ein Zusammenbruch sein. Und dass sich diese Menschen natürlich mit einem Pubertätsblocker einfach nochmal ein Stück weit Freiheit erkaufen können und dass man eben diesen Menschen auch diese Freiheit geben kann, das ist, glaube ich, schon ein großer Segen und 80% weniger Suizidrate, beziehungsweise das ist ja schon...
1: Wenn man bedenkt, dass ja gerade Suizidgefahr bei jugendlichen, queeren Personen ja um ein Vielfaches höher ist.
0: Um ein Zehnfaches. Das ist schon...
1: Gegenüber die, in Anführungsstrichen, Normalos.
0: Ja.
1: Also wäre es unbedingt zu empfehlen.
0: Ja, also solche Studien müsste eigentlich der Ethikrat abbrechen. Nicht aufgrund, weil sie vom Ergebnis so, in Anführungszeichen, schlecht sind, was ja normalerweise der Ethikrat tut, Studien abzubrechen, medizinische, wenn eben so Sachen eintreten, dass eben Nebenwirkungen oder was auch immer gibt. Hier müsste der Ethikrat einspringen und abbrechen und sagen, das müssen ab sofort allen Jugendlichen, die
1: zugänglich gemacht
0: werden, weil es halt einfach so viel mehr Lebensqualität gibt. Mhm. Ja, das ist doch schon mal ein schönes Thema. Und
1: haben wir einen positiven Einstieg.
0: Ein positives, ja, dass man einfach wirklich...
1: halb positiven oder halb negativen
0: vor allem. Ja, und von dem her freut es mich sehr für die Menschen und dass die in Zukunft einfach da vielleicht auch wissenschaftlich untermauert viel besser argumentieren können. Ja, du hast noch was rausgesucht, Klari, über einen Abschiebungsfall.
1: Ja, Bayern... rühmt sich, bekleckert sich mal wieder mit Negativschlagzeilen. Das soll ein, jetzt brauche ich mein Intellenzglas hier, sonst kann ich es wieder nicht überblicken. Eine Abschiebung steht an nach Uganda, im Land, wo eben bis zu lebenslanger Haft droht für schwule bzw. Queer-Personen und in harten Fällen oder in ausgeprägten und Wiederholungsfällen sogar Todesstrafe ansteht. Da ist jetzt angesagt, dass am 19. August ein Abschiebeflug sein soll für einen ugandischen Geflüchteten, offen schwul, aber... es ist mal wieder nicht anerkannt worden. Die Rechtsanwältin hat zwar Eilverfahren eingeleitet, aber Bayern hat sich ja öfters damit schon negativ geoutet, dass egal, ob da Verfahren noch anhängig sind oder nicht, ganz schnell mal durchgreift und eben Leute abschiebt und vor allem in ein Land, wo das die Person wirklich mit Folter, mit bis hin zur Todesstrafe rechnen muss. Und es ist nachgewiesen, dass die Person immens unter Belastungsstörungen leidet, allein schon aus dem Heimatland das mitgetragen hat und jetzt hier in den Einrichtungen eben noch mehr belastet wurde, ist auch eigentlich nicht reisefähig. Aber wie gesagt, Bayern... schert das alles nicht.
0: Hm. Ja, das ist natürlich wieder das Thema. Abschiebungen in sogenannte sichere Herkunftsstaaten. Für wen sind die sicher?
2: Ja.
0: Und ja, ich glaube, dazu brauchen wir nicht weiter was dazu kommentieren. Packt euch eure Abgeordneten in eurer Nähe und macht ihnen klar, was sie mit sowas anrichten.
1: Das war zuständig das Gericht in Erding.
0: Ja, die Gerichte handeln natürlich auch nach politischer Anweisung. Also, oder nach Gesetzen.
1: Nur um mal zuzuordnen, wo das ungefähr stattfindet, welcher Regierungsbezirk da zuständig ist. Nicht, dass man hier die Hofer Landrätin.
0: Ja, die Hofer Landrätin kann jetzt vielleicht nicht unbedingt was bewirken, aber ein Hofer Landtags- oder Bundestagsabgeordneter kann da sehr wohl was bewirken, weil die machen die Gesetze, nach denen die Gerichte urteilen. Die Gerichte setzen ja nur das um, was die Legislative verbrochen hat. Ja, aber blicken wir mal über den Ozean nach Kalifornien. Da hast du uns auch was rausgesucht, Clary.
1: Ja, Kalifornien, ein Land, was eigentlich sehr queeroffen ist. Da gibt es wo das liegt, da eine schöne kleine Stadt in Fresno. Gibt es eine Kirche, die eben queeroffen ist und seit 30 Jahren auch ihre Türen für queere Personen offen stellt, aufmacht. Die ist jetzt zum wiederholten Mal mit Vandalismus heimgesucht worden. Man hat die Türen rausgerissen, die mit in Regenbogenfarben sind. Also wenn dieser Hass schon nicht mehr vor Kirchen Halt macht, dann sehe ich die Welt schon untergehen.
0: Ja, das ist natürlich auch die Saat, die ein Trump gesät hat und das sind die Früchte, die wir jetzt ernten. Ich habe heute auch gehört, dass die Saat Trumps irgendwelche Gesundheitsbehörden auf ein Minimum zu reduzieren, jetzt mit großen ausbrechenden Seuchen geendet hat. Also die AmerikanerInnen müssten halt jetzt an dieser Stelle einfach einmal aufwachen, dem November Zwischenwahlen, dass sie einfach entsprechend auch reagieren, dass ein Land durch die aktuelle Regierung zunichte gemacht wird.
1: Aber das Statement von dieser Kirchengemeinde ist so schön. Die ganze Nachbarschaft hat geholfen, die ist wieder soweit alles zu richten, dass die Türen wieder schließbar sind, dass die repariert wurden und vor allem sie sagen, wir bleiben an der Seite der queeren Bevölkerung, wir wollen eben eine Kirche der offenen Türen sein und wir lassen uns nicht unterkriegen und werden eben da uns nicht dagegen positionieren, sondern wir bleiben hart eben gegenüber dieser Gewaltszene, sondern die Polizei hat mitgeteilt, sie werden nichts unternehmen, weil das wird nicht als Hassverbrechen anerkannt. Also so schlimm sind da schon die Situation. Ja. Nee, also sage ich Hut ab vor dieser Kirchengemeinde, die das mitträgt. Kann man nur wirklich in Gedanken dabei sein.
0: Das hätte ich mir von einer Kirchengemeinde in St. Egidien auch erwünscht.
1: Ja.
0: Und da gibt es keinen Trump. Pfarrer
1: Bros.
0: Ja. Aber ja.
1: Wie heißt er? Ja, Laubros. Der zuständige Pfarrer.
0: Ach so, der Namen. Ja, wir machen jetzt mal wieder Musik und bevor wir auf den CSD in Nürnberg zurückblicken und ihr seid natürlich da draußen an den Empfangsgeräten herzlichst eingeladen dazu, uns anzurufen und eure Eindrücke und, und Erlebnisse rund um den CSD berichten zu lassen. Natürlich wie immer unter der Nummer 0911 4500 und dreimal die 6. Ich wiederhole 0911 4500, dreimal die 6. Und jetzt gibt's Musik von, wo haben wir es denn, von Queen.
1: Und vergesst nicht, ruft ihn an.
0: Genau. Und zwar mit Heaven for Everyone.

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3: Ja, da habt ihr es gehört. 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Nicht nur die Radio Gays, sondern Radio Z allgemein. Wir brauchen immer wieder Unterstützung, denn die Fördermittel, die wir erhalten, sind dann doch etwas zu gering, um den Sender am Laufen zu halten. Und
4: die Stadt Nürnberg will auch kürzen.
3: Ja.
4: Haushaltssperre.
3: Und deshalb müssen wir einfach schauen, wie wir über die Runden kommen, weil wir wollen euch werbefrei halten. Also Werbung im Sinne von kommerzieller Werbung. Ja, und jetzt sind wir mitten in den Pride Weeks, hätte ich gesagt. Also im Rückblick zu den Pride Weeks und zum CSD-Finale, dann vergangenes Wochenende. Ja, wir haben einen Tag früher gestartet, weil das neue Museum, ja, freilich, eine Ausstellungseröffnung hatte am geplanten ursprünglichen Donnerstag wie die Jahre zuvor und deswegen haben wir auf dem Mittwoch umgeswitcht, einen Tag früher. Jetzt muss ich mal die Fenster schließen, weil draußen das Martinshorn vorbei eilt, aber es ist schon wieder vorbei. Wie war für dich die Eröffnung, Kladi? Wie hast du das erlebt?
4: Die Eröffnung?
3: Ja.
4: Im neuen Museum?
3: Im neuen Museum.
4: Schön, aber ultralaut.
3: Ja.
4: Die Anlage war völlig übersteuert.
3: Naja, das liegt vielleicht nicht unbedingt an der Anlage.
4: Aber sonst war es super schön.
3: Das ist einfach ein wunderschöner Bau, aber akustisch total bescheiden. Um es freundlich auszudrücken.
4: Halt, die Empfangshalle ist ein reiner Betonbau.
3: Da wirft es den Schall in alle Richtungen und wieder zurück. Und das perfekt abzumischen, das ist eine Kunst, wäre eine Kunst für sich. Und deswegen müssen wir leider mit dieser Akustik leben. Aber mit dieser Akustik leben wir gerne, weil da sind wir wirklich so zentral in Nürnberg in so einem schönen Gebäude und das ist echt richtig toll.
4: Die tragen sie jetzt schon zum dritten Mal, war das jetzt, ne?
3: Könnte durchaus möglich sein.
4: Aber ist ja, wenn sie es schon anbieten,
3: naja,
4: so eine Kulisse,
3: ja,
4: die kriegen wir ja nirgends wieder.
3: Eben. Von dem her, wunderschöne Eröffnungsveranstaltung, wahnsinnig viele Leute da. Uns ist leider eine Künstlerin ausgefallen, relativ spontan wegen Erkrankung. Und unsere neuen Vorsitzenden beim CSD haben dann einen Gast angesprochen, ob er dienstlich denn hier ist oder privat. Und er war eigentlich privat da und hat sich dann heute ausnahmsweise mal ohne Fummel auf die Bühne gewagt und hat 3 Songs zum Besten gegeben, 2 und eine Zugabe. Wir sprechen natürlich von France de Law, die dann mega den Abend gerockt hat noch zum Schluss.
4: Habe ich selber jetzt gar nicht mitgekriegt, aber ich habe es ja mal am Volksfest draußen erlebt. France de Law ist ja super.
3: Ja, am CSD war sie dann am Finale auch, am ersten Abend, aber dazu später. Ja, und dann sind wir auch in die Pride Weeks gestartet. 86 Veranstaltungen in gut 2,5 Wochen. Ne? Das ist schon mal eine Hausnummer. Und muss dazu sagen, das ist natürlich alles von einem Team organisiert, das alles ehrenamtlich arbeitet. Also manche sind in der Zeit hauptamtlich, weil die nehmen sich extra für die Pride Weeks Urlaub. Das muss man sich schon mal auf der Zunge zergehen lassen. Ja, da
4: ein Applaus für die HelferInnen da im Hintergrund.
3: Ja.
4: Weil das ist ja wahnsinniger Stress.
3: Dann war natürlich eine Live-Sendung gleich am Donnerstag, am nächsten Tag nach der Eröffnung von Queer und Zerrissen. Wir haben da live aus dem Kino, aus dem Casablanca gesendet mit einem kleinen Podium, auf dem ich auch eben sitzen durfte. Natürlich Frank, der Initiator dieser Radioserie. Und den gibt es auch immer noch in der Mediathek abzurufen. Wo genau?

0: Weiß ich nicht, aber ich glaube, bei den Radio Gales auf radioz.net müsste man das irgendwie zu finden sein. Ich habe da alles selbst gehört und selbst gemacht, da habe ich es noch nicht gesucht, sorry. Ja.
1: Ich weiß auch nicht, wo es ist. Ich habe noch nie eine Sendung nachgehört.
0: Ja, manche sagen immer, oh, ich will die Sendung nicht hören, ich will meine Stimme nicht hören. Ja, ich habe mittlerweile so oft meine Stimme im Radio oder im Fernsehen gehört und gesehen. Das wird man dann schon irgendwann gewohnt. Aber so für Gäste, die nicht regelmäßig Radio machen, ist das dann immer befremdlich, sag ich jetzt einmal.
1: Kann schon sehr befremdlich sein. Nee, aber... ja, es gibt auch noch viele andere Sachen eben zu tun, dass man nicht immer gleich auch die Zeit hat. Nee, aber das war ja die sechsteilige Sendereihe, genau, die wir da hatten, die Frank aufgerissen hatte, da sehr anspruchsvoll und vor allem vom Thema sehr, sehr wichtig gewesen. Ja, und da war eben dieser Abschluss.
0: Ja, und davor war ein... wunderschöner Film über das Thema Trans, ohne es auch wirklich zum Thema zu machen. Und das war echt toll. Das war einfach so da, das Thema. Aber das wurde in diesem Film gar nicht so wirklich, nicht so mit dem Holzhammer draufgehaut auf das Thema Trans, sondern einfach so ganz seicht, einfach durch, dass die Person trans ist und auch der Schauspieler eben auch trans ist, ist es einfach so natürlich rübergekommen, ohne irgendwie da besonderen Fokus drauf zu legen.
1: Das ist ja eine Kunst für sich, ne? Ja. Das zu verfilmen, ohne dass es in Klischees abrutscht.
0: Genau, und das war echt wirklich stark gemacht. Auch wenn mir der Film persönlich jetzt nicht so abgeholt hat, weil ich... dann mit dem Untertitel, es war Spanisch, glaube ich, ja, Spanisch mit deutschen Untertitel und bist dann die ganze Zeit mit Untertitel lesen beschäftigt, weil mir Spanisch ist mehr als notdürftigst und von dem her bin ich da ohne Untertitel überhaupt nicht ausgekommen und dann kommst du da oft mal nicht so fix in den Film hinein und aber ich konnte das wirklich auch aus den Sicht der Transpersonen, die eben zahlreich auch in dem Film da waren, mitfühlen, eben dieses Thema aufzugreifen, ohne es zu überplatzieren. Und das fand ich so toll an dem Film. Ja, gab auch ganz viele andere Filme, die zu sehen waren, unter anderem der Pillon
1: in der
0: Desi. Hast du den gesehen?
1: Nein.
0: Richtig starker Film, wenn er mal wieder läuft, einfach anschauen.
1: Das ist ja das Problem, wenn es so viel Angebote gibt, dann überschneiden sich die Termine. Ja. An dem Tag hatte ich 4 Paralleltermine.
0: Und ja, sonst vorher hätten wir 2 Pride Months, dass man 86 Veranstaltungen unterbringt. Und deswegen war es... für viele dann einfach schwierig, alle Veranstaltungen zu besuchen. Ich habe den Film gesehen, ein randlos ausverkauftes, oder was heißt ausverkauftes, randvolles Kino, Open-Air-Kino bei einem wunderschönen, angenehm warmen Sommerabend und in ganz besonderer Atmosphäre. Ein wirklich ganz buntes Publikum. Viele konnten den ein oder anderen Gag, den der Film so in sich hat, den halt so sagen wir der schwule Insider vielleicht nicht ganz nachvollziehen oder haben an seltsamen Stellen gelacht, wo andere vielleicht nicht gelacht hätten. Das war interessant für mich so als schwuler Mann, diesen Film zu sehen und ja, das war so für mich ein Highlight der Pride Weeks. Hast du irgendein spezielles Highlight der in der Pride Weeks gehabt?
1: Eins hatte ich, ja. Ich hatte selber eine Veranstaltung gehabt und ich war, glaube ich, an dem Tag, wo der Film in der Desi lief. Ich hatte im Südpunkt einen Termin. War gut besucht auch, mit interessantem Publikum, auch interessiertem Publikum. Ja, kann man sagen, war eine gute Veranstaltung. Hm? Keine boshaften Anmerkungen oder so, sondern wirklich gespannt. Die Leute wollten wirklich was wissen.
0: Und so das Highlight der Veranstaltungen, wo du besucht hast als Gast?
1: Ich war dann noch in Fürth im Jüdischen Museum, sie haben es bald nicht mehr hergebracht. Ja, war hochinteressant. Mhm. Queerness in der Tora im alten Judentum.
0: Okay.
1: Weil die gehen da viel offener damit um.
0: Mhm.
1: Das ist hochinteressant, weil es ja immer heißt, Religion und Queerness beißen sich gegenseitig, aber Pfeiferdeckel. Ne, und das war mit einer Führung, die ist selbst queer und vom Verein Geschichte für alle, also die recherchieren ja auch sehr gut. Sie ist dann auch noch Buchhistorikerin, gut recherchiert alles. War speziell jetzt auf die Tora, also die ersten 5 Bücher Mose, hervorragend gemacht.
0: Okay.
1: Und dann eben dann nochmal so ein bisschen in die Keller, in die Darkrooms vom Museum im Altbau, wo da diese rituellen Waschungen gewesen sind.
0: Mikwa.
1: War schon hochinteressant.
0: Ja.
1: Doch, hat mir sehr gefallen. Muss ja öfters mal dahin fahren, mir das Ding anschauen, weil da gibt es so viele interessante Ecken, die wir aus Zeitgründen gar nicht geschafft haben.
0: Ja, klar. Das ist natürlich vieles in den Breitwegs, wo man gewisse Sachen auch nur anschneiden kann, oberflächlich. Aber die wichtig sind, dass sie in den Breitwegs sind, weil man eben die Leute da ganz besonders erreicht und auch, wie jetzt auch im Pillion, Menschen erreicht, die man sonst das Jahr über nicht erreichen würde. Ja, was ja,
1: vor
0: für mich...
1: gibt es halt ein Gesamtprogramm, wo es dir dann wirklich mal alles gebündelt hast und nicht so übers Jahr verstreut suchen musst.
0: Ja, das ist natürlich immer Pro und Contra. Man könnte das ganze Jahr verstreuen, dann könnte man viel mehr gleichzeitig oder mehr besuchen, was sonst dann gleichzeitig läuft. Aber ja, dann hat man nicht die Plattform. Und ich war an einem Sonntagnachmittag auf einem sehr, sehr interessanten Vortrag. Da ging es über Dora Richter. Dora Richter war eine Transfrau, die...
1: Aus Franken, ne?
0: Nee, nicht aus Franken, aus Böhmen. Die ist in Böhmen geboren, aber du hast fast recht, in Franken
1: hat sie gewohnt
0: hat
1: und
0: sie ihren Lebensabend gelebt, ne? verbracht. Die ist in Böhmen in einem Dorf, das es heute nicht mehr gibt, das eben vertrieben wurde, nach dem Zweiten Weltkrieg aufgewachsen. Hat dann in Berlin gelebt und hat da über einen Film, den sie in Leipzig gesehen hat, über Transidentität, ist sie eben auf Magnus Hirschfeld aufmerksam geworden, den Sexualwissenschaftler, der in Berlin eben sein Institut hatte. Und da ist sie dann daraufhin nach Berlin und war, so sagt man unter modernen Gesichtspunkten, die erste Person, die sich geschlechtsangleichende Maßnahmen unterzogen hat. Und da hat Magnus Hirschfeld quasi Neuland bestritten und hat eben da Dora Richter eben diese Operationen ermöglicht. Und die ist dann nach der Machtergreifung der Nazis wieder nach Böhmen, ihr Heimatdorf, zurück. Da wurde sogar der Geschlechtseintrag sozusagen und der Death Name aus dem Geburten- oder Taufregister ihrer katholischen Kirche gestrichen. Das muss man sich mal auf der Zunge zergehen lassen. Das fand ich absolut faszinierend und hat dann den Weg durch die Vertreibung nach Adersberg gefunden. Es wurde lange recherchiert und eben dann eben herausgefunden, wo die Frau untergekommen ist. Und ja, sehr interessant, ein Steinwurf von Nürnberg entdeckt, so eine interessante Persönlichkeit und ja, doch Pionierin in Sachen Trans.
1: Ja, Franken war schon immer Zentrum der Welt, wo sich die Menschheit getroffen hat.
0: So behauptet es zumindest ein König.
1: Das habe ich schon vor dem König gewusst.
0: König Markus, also nicht der Markus-König, sondern den Markus mit K.
1: den unseren Gottkaiser.
0: Ja. wir hören wieder Musik. Wir hatten es ja gerade von France Delon, die sehr spontan eingesprungen ist und eben auch auf dem CSD-Finale da war. Und sie bringt immer ganz viele Nummern von Tina Turner. Und deswegen hören wir jetzt Tina Turner und mit Ike Turner Nutbush to the Limit.

0: Ja, ihr hört bereits an der Musik. Es ist kurz nach, ja, nicht kurz nach 21 Uhr, es ist kurz vor 22 Uhr. Wir hören jetzt die Szene-Tipps auf Radio Z95,8.
1: Jawohl, und dann fangen wir an. Morgen, Freitag, den 14. in Bayreuth, 16 bis 19 Uhr. Breitwig, CSD Bayreuth, im Queer-Café, mit dem Queer-Café im Transitionshaus. Dann in Nürnberg, 20.30 Uhr, Sommernight, Special Travestie-Show im Paradies-Theater in der Bogenstraße. Um 21 Uhr Open-Air-Sommernacht-Filmfestival mit Kurzfilmen. Live is Short, in Original mit Untertitel in der Desi.
0: Ja, am Samstag, den 15.08. in Bayreuth, wieder die Pride Weeks. Das CSD Bayreuth, ökumenische CSD-Andacht in der ESG Bayreuth. Dann um 14 Uhr CSD Bayreuth Demonstration. Ehrenhof Altstadt ist da der Startpunkt. Um 15.45 Uhr CSD Bayreuth Kundgebung mit Reden, Politik, Musik, Kultur und Infoständen, ebenso Ehrenhof in der Altstadt. Dann starten sie neu, die haben einen anderen Startpunkt gehabt. Um 21 Uhr gibt es dann die Afterparty im Glashaus Campus Bayreuth und um 22 Uhr die Afterparty im Herzclub. Die haben gleich zwei Clubs, die sie verschieden bespielen. Ja, und in Nürnberg um 13 Uhr Bärengrillen mit dem Stammtisch der Franconia Bears am Grillpalatz in der Ellwanger Straße in Nürnberg-Katzwang und um 20.30 Uhr Summer Night Special im Travestiria Theater Paradies.
1: Dann am Sonntag in Nürnberg 17 Uhr Sommerstammtisch Purple Sundays für Frauensternchen liebende Frauensternchen im Parks. Im Stadtpark um 20 Uhr bis 22 Uhr Bingo, Date 6 Bar, ab 2.8. jeden Sonntag Bingo. Dort Getränke gibt es da zu gewinnen, eben in der Mostgasse 6 bei Date 6 Bar. Am Dienstag in Bamberg haben wir Queerfilmnacht, die Strange River, ein spanischer Film in Original mit Untertitel im Odeon Kino.
0: Und am Donnerstag, den 20.08. in Erlangen um 19.30 Uhr Queerdenker Barabend Restaurant Kulisse Erlangen und in Regensburg gibt es auch die Queerfilmnacht mit dem Film Stranger River, ebenso im Original mit Untertitel im Wintergarten Kino. Ja, und um 21 Uhr gibt es wieder bei Radio Z95,8 die Radio Gaze, wie jede Woche. Ja, und das waren schon wieder unsere Szene-Tipps. Ich bin schon erschrocken, wie du angefangen hast mit Pride Weeks. Ich dachte schon, du hast die falsche Woche rausgesucht.
1: Nein, aber es geht ja, Papierchen.
0: Es geht ja in Bayreuth weiter gleich mit CSD und Pride Weeks und. Ja, wir bringen den Sommer noch rum mit CSDs. Und ja, nochmal rückblickend auf unseren CSD. Was war dann, kommen wir zum CSD-Finale, hätte ich mal gesagt, was war dein Highlight vom Wochenende, vom vergangenen Wochenende?
1: Also ich war schier erschlagen, wie ich an der Wörderwiese angekommen bin. Wörderwiese?
0: Ja.
1: Doch,
0: ja.
1: Heißt die U-Bahn-Station doch. Und bin dann hintergelaufen und da war ein Riesen-LKW hinterm nächsten. Ich habe noch nie so viele Riesen-LKWs in Nürnberg gesehen. Also ich war so
0: baff. Also auf der CSD-Demo meinst du natürlich.
1: Die Demo da, ja. Ich war sowas von baff.
0: Ja, es war...
1: Und so viele Leute.
0: Ja, ich weiß nicht, wann du gekommen bist. Ich glaube, da war ich schon das zweite Mal da sozusagen. Ich habe es noch ein bisschen menschenleerer am Anfang erlebt.
1: Ja, ich war um 10 Uhr dort.
0: Echt? Okay.
1: Ja, ja.
0: Da waren da schon so viele Leute,
1: ja, ja,
0: da.
1: Leute wenig, aber die Autos waren
0: ja,
1: halt
0: ja,
1: schon
0: die
1: da.
0: Die Autos waren da. Das ist, weil wir haben uns gesehen, wie du gekommen bist und es war schon echt begeisternd. Auch schon beim Aufbau, wie viele Menschen da waren. Und dann sind sie ja zur Demo hinzugeströmt. Da später war ich dann nicht mehr hinten, da war ich dann vorne bei der Regenbogenfahne und habe meinen Mann bei der Demoleitung mit unterstützt. Und ja.
1: Zwei Dinge wünsche ich mir für die Aufstellerei.
0: Was denn?
1: Dixi-Klos. Vorn ja. Und hinten und in der Mitte.
0: Es gibt ein öffentliches WC.
1: Und ein Shuttlebus. Wenn man ganz hinten steht, hat man eine lange Strecke zu laufen.
0: Ja, ich habe mich ab und zu von meinem Mann fahren lassen. Es war ganz schön vorne an der Demo, vorne weg.
1: Im Buggy, ja?
0: Im Buggy zu fahren. Also nicht der Kinderwagen, sondern so eine Art Golfcar. Das war angenehm, nicht die komplette Strecke laufen zu müssen. Ne?
1: Ja, allein bis zum Beginn, das ist ja schon der halbe Prinzregentenufer hinter. Bei der Maria-Wart-Schule hat es ja angefangen und dann bis zum anderen Ende, da läuft man schon ganz schön Stückle.
0: Ja, und von Leuten, die nicht die Demo gelaufen sind, sondern nur helfende.
1: Aber die VAG wollte mich nicht hinterfahren, die hätten so einen großen Bus gehabt.
0: Von Leuten, die eben am Wochenende geholfen haben, 19.000 Schritte und sind dann einmal die Demo gelaufen. Also das war für alle Menschen am CSD ein sehr, ja, arbeitsintensives Wochenende, ob als DemoteilnehmerInnen oder eben als HelferInnen oder StandbetreiberInnen.
1: Also da waren viele Leute da. Ich war am Freitag mal dort, weil ich ja das Auto geholt habe zum Schlagzeug abholen beim Clear. Mai waren da viele HelferInnen dabei. Also ich habe echt gestaunt. Und es ist so aufgefallen, alle gelb gewandet.
0: Ja, die waren natürlich, damit nichts passiert, alle mit Warnwesten ausgestattet und ausgerüstet. Und es war auch so faszinierend dann am Wochenende, wenn sie alle mit ihrem Team-T-Shirt rumgelaufen sind und man hat überall diese schwarzen, tiefschwarzen T-Shirts gesehen mit diesem bunten Aufdruck und ganz groß drauf Team.
1: Bin ich froh, dass ich nicht im Team bin, müsste so ein schwarzes Teil tragen. Ich mag doch kein Schwarz.
0: Du hast dich durchgegrillt. Ja, ich bin auch nicht Team Schwarz, aber ich muss es tragen und trage es mit Würde. Aber das Vorteil, schwarz macht schlank.
1: Oh, sonst, weiß man es?
0: Wer weiß.
1: Nee, es war hervorragend. Und die Riesenbühne auch, das ist schon ein imposanter Eindruck, da, was das vermittelt.
0: Das war schon echt toll. Diesmal so eine Bastelbühne, das hat auch sehr viele HelferInnen gebunden. Sonst ist immer so ein LKW vorgefahren, hat sich aufgefaltet wie so ein Schmetterling aus dem Kokon und plötzlich stand da eine Bühne. Und dieses Mal sind, glaube ich, 3 oder 4 LKWs vorgefahren und da wurde so eine Bühne zusammengebastelt.
1: Das war ja schon der halbe, wie heißt der Platz da? Peter-Schönlein-Platz. Der da nur Bühne war.
0: Ja, also und die war jetzt bloß 2 Meter breiter wie die Jahre zuvor. Also von dem her relativ aber überschaubar.
1: Aber wesentlich höher.
0: Ja, das ist natürlich schon auch beeindruckend. Aber was noch viel mehr beeindruckend war, das waren mindestens 20.000 TeilnehmerInnen bei der Demo. Das ist ein starkes Zeichen, vor allem nochmal 2.500 Menschen mehr als im Jahr zuvor auf der Demo und eben diese Sichtbarkeit und diese Darstellung von Vielfalt und das war wirklich absolut beeindruckend.
1: Der Staat ist immer so, wie soll ich sagen, da überlegt man sich, kommen nicht mehr Leute, aber so ab dem Radenauplatz, da kommen die Leute mit der U-Bahn hin, da müssen sie nicht erst weit laufen. Die trudeln dann schwerpunktmäßig beim Rathenauplatz dann ein und verlängern dann nochmal gewaltig den Zug. Ja. Die SPD, die bei uns direkt vor uns war eigentlich, die war dann auf einmal meilenweit weg, weil nur noch Leute dazwischen reingeschoben sind.
0: Naja, das ist,
1: also es ist immens gewesen, was da an Publikum dabei war.
0: Ja, das war echt super, super toll und positiv. Gerade winkt jetzt gerade noch von der vorhergehenden Sendung Andreas Basner, der wieder unsere Demo-Jury so toll betreut hat, ins Studio hinein. Und auch Lisa Hübner, die eben auch bei den lokalen Leidenschaften mit am Start ist, war wieder unsere Jurypräsidentin und hat da hervorragend ja, die Wägen und Gruppen bewertet und haben dann auch wieder zwei neue bzw. alte Sieger herausgefunden. Also einmal der beste Wagen ging wieder zum dritten Mal an die Bahn 59, die mit wirklich phänomenalen Kostümen über die Demo geschritten sind.
1: Das war ja schon Münchner Träg dagegen.
0: Hä? Ja, also das war wirklich beeindruckend, was die für eine Outfits da dahergezogen haben. Und das hat auch die Jury so wirklich toll erkannt und eben auch gewertet, was wirklich mich für die Bahn 59 auch freut, weil das einfach so ein großer Anker in der Nürnberger Szene ist. Und dann hat die beste Fußgruppe das Serena Chöre Festival bekommen, also die beiden Nürnberger Chöre, die Trällerpfeifen und die Tinnitusis. Mhm. Und eine besondere Erwähnung der Demo-Jury ging an den Jugendtreff Queer Container in Langwasser. Das ist, glaube ich, auch, finde ich, ein sehr starkes Zeichen für die Jugendarbeit der Stadt Nürnberg und dass sich diese jungen Menschen eben zeigen und proud sind, und das ist total toll.
1: Ach ja, was ich noch erwähnen wollte, der Landesbischof der Evangelischen Lutherischen Kirche in Bayern war auch am CSD dabei.
0: Ja,
1: der hat sich aufgerafft, um Zeichen zu setzen, gerade wie ich ja dem Anschlag in Berlin.
0: Ja, das ist ein wichtiges Signal und Symbol, da freuen wir uns natürlich wahnsinnig drüber, wenn da so ein hoher Kirchenvertreter zu uns kommt und hoffen wir auf Wiederholung. Ja, und dann waren natürlich noch mal mehr Menschen, also natürlich nicht gleichzeitig auf den Platz passen, bloß 5.000, aber wir gehen von 22.500, die Tagesschau hat sogar 23.000 Menschen am Samstag auf dem CSD-Finale geschrieben, getitelt. Das ist natürlich eine beeindruckende Zahl, die sich eben da zum einen informiert haben, sich politisch ausgetauscht haben, den politischen Beiträgen auf der Bühne beigewohnt haben, aber auch Musik und gefeiert, die Vielfalt gefeiert haben, und es war schon wirklich beeindruckend, bis in die tiefen Abendstunden, bis um 23 Uhr der Hammer gefallen ist, und dann ging es ja auf der Together Party weiter. Der Hirsch war bis auf den letzten Fleck ausverkauft.
1: Das wie
0: war
1: immer, ne? Hirsch zieht auch.
0: Hirsch und Rakete, ja, die Together Party ist echt total toll und super gefragt. Und war ein wirklich mehr als gelungenes Wochenende, und das Wetter hat auch wunderbar mitgespielt, bis auf 10 Minuten beim Abbau. Da hat es uns nämlich nochmal richtig schön erwaschen und hat unsere ganzen Zelte nass gemacht. Das hat natürlich den Abbau unwahrscheinlich erschwert. Aber wir wollen nicht jammern, das ist halt so, kann man uns nicht aussuchen. Hätte ja auch am Samstagnachmittag regnen können.
1: Dann wäre es noch übler gewesen.
0: Ja, aber jetzt sind wir schon wieder am Ende unserer kleinen Sendung. Ja, wir haben noch einen Song in der Pipeline.
1: Wir müssen mit dem Hans schwätzen, der muss uns eine halbe Stunde abtreten. Der kann eine halbe Stunde später anfangen.
0: Ja. Nee, kommt heute vom Band. Ich weiß gar nicht, wer es aufgezeichnet hat, Art Pop and Roll. Und wir wünschen dann viel Spaß und bis zur nächsten Woche mit den Radio Gays.
1: Und sehen wir uns am Samstag in Bayreuth.
0: Genau. Viel Spaß und bis bald.
1: Tschüss.
0: Ciao.

So, willkommen liebe ADZ-Zuhörerinnen und Zuhörer. Ich bin's wieder, der Andi mit DJ Spark mit meiner Nachtclub-Sendung. Viel Spaß mit dem geilen Intro und ja, viel Spaß. Der Tag in die Geschichte ein. Ich hab's rechtzeitig geschafft. Die Playlist ist nicht angegangen, die Autoplaylist. Ho, ho, ho.

Also eigentlich heißt der Song Die Gestalt von irgendwie Christians Blablabla Remix, aber ich habe den zu Ostern entdeckt und da habe ich halt zufällig gelesen, Die Gestalt Christians, und jetzt finde ich irgendwie viel cooler. Ja, sorry für die Pause.

euch präsentiere. Ihr hört ja die Frau von Paul Kalkbrenner, die heißt Semina Grigoriou als Künstlername und der Song heißt Techno Monkey. Deswegen sagt ihr immer Buga. Ja, viel Spaß.

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Schwarzfarbe jetzt eine schöne, fröhliche Melodie. Das ganze Techno-Zeug klingt irgendwie alles so düster. Ich wollte nur etwas Party-Stimmung reinbringen. Schließlich ist ja Techno irgendwie Party-Mucke. Da sieht man, da weiß man von lauter Party-Mucke gar nicht mehr, dass man eigentlich feiert bei dem ganzen düsteren Techno-Zeug. Ich kritisiere natürlich gerade mich selbst. Die Künstler natürlich, Hut ab, an allen Ehren. Vielen Dank fürs Produzieren.

Trotzdem finde ich, die ganzen Leute haben heutzutage vergessen zu lachen, während ein Techno produzieren. Deshalb mache ich jetzt ab jetzt fröhlichere Mucke.

Leck mich doch am Arsch. Ich wollte ihn unbedingt hinbekommen. Sorry, ich habe ein bisschen geübt im Übergang. Der war so verkackt, aber richtig. So würde er klingen auf dem Klo.

Amerikaner. Nee, ja cool. Also wir haben noch genau 12 Minuten und jetzt haben wir bald nur noch 11 Minuten. Und wenn ich jetzt weiter laber, haben wir gar nichts mehr. Nur mal ein Gequatsche. Nee, es hat mir wieder sehr viel Spaß gemacht. Es war super. Und der ganze Tag auch bei diesem Sender war super. Falls ihr jetzt gerade die 95,8 hört beim Radio Z, das ist nämlich unsere Frequenz, keinen anderen Sender mehr hören. Die Musik hier macht Spaß. Nee, natürlich, alle die anderen Sender sind natürlich auch alle super. Es war, ich kann nicht leider nie sehen, wie er dazu abgeht. Ich hoffentlich geht ihr ab. Wenn nicht, geht er vielleicht hoffentlich an. Nee, jetzt kommen wir ein bisschen in Schmarrn rein. Ich wünsche euch frohes Schwitzen. Möge der Regen bald kommen. Alle, die traurig sind, müssen fröhlich werden. Alle, die fröhlich sind, bitte so bleiben. Bitte tanzt fröhlich durch die Nacht. Aber guckt, dass die anderen auch mittanzen. Und ja, guckt, dass ihr möglichst viel Momente einfängt ohne Handykamera. Und ja, und denkt dran, jede Party hat ein Ende. Und wenn einer das Ende nicht findet, egal, zeigen, wo der Ausgang ist. Und dann geht's nächstes Mal wieder los. Viel Spaß. DJ Spark, Andi, das bin ich. Ich habe hier aufgelegt. Cool. Aber Vorsicht, das ist cool, man.

Anja Bodes Brecher mit dem Song Irvine. Okay, ich höre, lass den Song durchlaufen, beziehungsweise mix noch fertig und ich verabschiede mich dann mit einem. Okay, ich höre es ja dann. Tschüss. Also ich mache nur. Cool, bis dann.

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0: Ja, es ist wieder kurz nach 21 Uhr. Ihr hört Radio Z95,8, die Radio Gaze. Und heute für euch an der Technik ist der Bastian und mit mir im Studio.
1: Gladi, hallo.
0: Hallo. Und wir wünschen wieder eine Stunde viel Spaß mit Musik und alles Wissenswerte und Aktuelle aus der Szene. Und natürlich vor allem in dieser Sendung ganz wichtig der Rückblick auf den CSD und den Pride Weeks, die am Sonntag zu Ende gingen. Ja, und jetzt gibt's gleich Musik auf die Ohren mit den Pet Shop Boys.